0: mehrere Tote und Verletzte gegeben haben, so geben es die iranischen Revolutionsgarden an. Sie haben umgehend reagiert und US-Stützpunkte in Jordanien unter Beschuss genommen. Laut dem US-Sender Fox News gab es dort zunächst keine größeren Auswirkungen.
1: Die EU hat zurückhaltend auf das Nein der Isländer zu neuen Beitrittsverhandlungen reagiert. Ratspräsident Costa teilte mit, das Bündnis respektiere die demokratische Entscheidung. Island bleibe aber einer der engsten Partner der EU. Knapp 53% haben in einem Referendum in Island gegen neue Beitrittsverhandlungen gestimmt. Vor allem jüngere und ältere Menschen sowie Landbewohner votierten mit Nein. Zum Abschluss des ersten Spieltages der Fußball-Bundesliga hat Werder Bremen beim SC Freiburg mit 1:4 verloren. Augsburg gewann gegen Schalke mit 3:0. Und bei der Hockey-WM in Belgien hat Deutschland erneut Gold gewonnen. Im Finale besiegte das Team Spanien mit 1:0. Das waren die Nachrichten. Das Wetter in Deutschland. Von Westen auf kommender Regen, zuvor wechselnd, teils gering bewölkt, im äußersten Osten meist trocken, bei 17 bis 11 Grad. Tagsüber Schauer oder Gewitter, im Süden und Osten länger heiter, bei 19 bis 26 Grad. Am Dienstag in der Nordhälfte wechselhaft, im Süden heiter bis wolkig und nur vereinzelt Schauer, 19 bis 26 Grad, und am Mittwoch überwiegend trocken bei Sonne und Wolken bis 26 Grad. Es ist 2:03.
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1: Um 3 Uhr mit Ronald Lessig. Bundeskanzler Merz warnt vor einer AfD-geführten Landesregierung in Sachsen-Anhalt. Im ARD-Sommerinterview sagte er, ein Sieg dieser Partei würde dem Bundesland erheblich schaden. Ausländische Unternehmen würden sich nicht mehr in Sachsen-Anhalt ansiedeln, sollte die AfD dort an die Macht kommen. Mit welchen Parteien die CDU stattdessen koalieren will, sagte Merz nicht. In Umfragen liegt die AfD bei etwa 40% und damit bis zu 20 Prozentpunkte vor der Union. Aus der Golfregion werden das erste Mal seit einiger Zeit wieder Angriffe gemeldet. Das US-Militär bestätigte, dass es Ziele im Iran angegriffen hat. Aus der Nachrichtenredaktion Laura Jahnke.
2: In iranischen Medien gab es zunächst Berichte über eine Explosion auf der Insel Larak in der Straße von Hormuz. Das US-Militärkommando in der Region teilte später mit, man habe dort zwei Raketenwerfer ins Visier genommen. Mit der Attacke sollte verhindert werden, dass der Iran per Rakete neue Seeminen in die Meerenge transportiert. Bei dem US-Angriff soll es mehrere Tote und Verletzte gegeben haben, so geben es die iranischen Revolutionsgarden an. Sie haben umgehend reagiert und US-Stützpunkte in Jordanien unter Beschuss genommen. Laut dem US-Sender Fox News gab es dort zunächst keine größeren Auswirkungen.
1: Nach tödlichen Schüssen auf einer Techno-Party in Aarau ermitteln die Schweizer Behörden auch in Richtung eines Terroraktes. Ein Amoklauf oder ein anderes kriminelles Motiv kämen aber ebenfalls in Betracht, teilte die Polizei am Abend mit. Man habe am Tatort Patronenhülsen für zwei verschiedene Schusswaffen gefunden. Nach dem Täter oder den Tätern fahnden die Ermittler weiter mit einem Großaufgebot. Eine 22-Jährige war durch Schüsse getötet worden, 5 weitere Festivalbesucher wurden verletzt. Zum Abschluss des ersten Spieltages der Fußball-Bundesliga hat es 2 Heimsiege gegeben. Unter anderem gewann der FC Augsburg gegen Schalke 04 mit 3:0. Aus der Sportredaktion Nele Hüpper.
3: In einer von beiden Seiten zu Beginn rasanten Partie zahlte der Aufsteiger Schalke 04 am Ende doch Lehrgeld. Ein Abwurf von Keeper Loris Karius leitete den Rückstand ein. Ron Schallenberger sah in der 62. Minute wegen einer Notbremse glatt rot. 10 Minuten vor dem Ende traf Anton Kade zur 2:0-Führung, ehe die Augsburger in der Nachspielzeit noch auf 3:0 erhöhten. Im zweiten Sonntagsspiel setzte sich Freiburg mit 4:1 gegen Werder Bremen durch. Schon nach 55 Minuten führten die Breisgauer deutlich. Der Japaner Yuito Suzuki traf 3-mal.
1: Das waren die Nachrichten. Das Wetter in Deutschland. Tagsüber Schauer oder Gewitter, im Süden und Osten heiter bei 19 bis 26 Grad. Am Dienstag im Norden wechselhaft, im Süden heiter bis wolkig und nur vereinzelt Schauer bis 26 Grad. Am Mittwoch überwiegend trocken bis 26 Grad. 3:03 Uhr.
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1: Um 4 Uhr mit Ronald Lessig. Die Lage am Persischen Golf spitzt sich offenbar wieder zu. Nach mehreren Wochen gibt es gegenseitige Angriffe der USA und des Iran. Aus Washington Anne Schneider.
2: Nach Angaben des US-Oberkommandos CENTCOM hat die US-Armee 2 iranische Raketenwerfer auf der Insel Larak angegriffen. Von diesen Abschussanlagen sollten Seeminen in die Straße von Hormuz ausgebracht werden. Der Angriff gilt als erster direkter Schlag gegen iranische Ziele seit einem Monat und scheint begrenzt gewesen zu sein. Nur wenige Stunden später reagierte der Iran mit Raketenbeschuss in Richtung Jordanien. Die Geschosse wurden jedoch abgefangen. Beobachter warnen, dass Vergeltungsschläge auf beiden Seiten eine neue Eskalationsspirale auslösen könnten.
1: Bundeskanzler Merz warnt vor einer AfD-geführten Landesregierung in Sachsen-Anhalt. Im ARD-Sommerinterview sagte er, ein Sieg dieser Partei würde dem Bundesland erheblich schaden. Ausländische Unternehmen würden sich nicht mehr in Sachsen-Anhalt ansiedeln, sollte die AfD dort an die Macht kommen. Mit welchen Parteien die CDU stattdessen koalieren will, sagte Merz nicht. In Umfragen liegt die AfD bei etwa 40% und damit bis zu 20 Prozentpunkte vor der Union. Der Deutsche Wetterdienst stellt heute seine Bilanz dieses Sommers vor. Klar ist bereits die Tendenz. Die Monate Juni, Juli und August waren heiß und trocken. Aus der Nachrichtenredaktion Sören Harms.
3: Westeuropa hat den wärmsten Juni und den wärmsten Juli seit Beginn der Aufzeichnungen erlebt. Das hat der europäische Erdbeobachtungsdienst Copernicus bereits analysiert. Und je heißer und je regenärmer, desto größer auch die Gefahr von Feuern. Die vielen Waldbrände in Europa seien auch auf hohe Temperaturen und trockene Böden zurückzuführen. Die genauen Daten für Deutschland wollen die Meteorologen im Laufe des Tages veröffentlichen. Das Robert-Koch-Institut schätzt, dass bis Mitte August 15.800 Menschen hierzulande infolge der Hitze gestorben sind. Dies hat auch eine Diskussion darüber ausgelöst, inwieweit der Staat in der Pflicht steht, mehr zum Schutz der Menschen vor Hitze zu tun.
1: Zum Abschluss des ersten Spieltages der Fußball-Bundesliga hat Werder Bremen beim SC Freiburg mit 1:4 verloren. Augsburg gewann gegen Schalke mit 3:0. Und bei der Hockey-WM in Belgien hat Deutschland erneut Gold gewonnen. Im Finale besiegte das Team Spanien mit 1:0. Das waren die Nachrichten. Das Wetter in Deutschland. Tagsüber Schauer oder Gewitter, im Süden und Osten teilweise länger heiter, bei 19 bis 26 Grad. Am Dienstag in der Nordhälfte wechselhaft, im Süden heiter bis wolkig und nur vereinzelt Schauer, 19 bis 26 Grad. Und am Mittwoch ist es überwiegend trocken bei Sonne und Wolken. Die Höchsttemperaturen bei schwachem Wind liegen zwischen 18 und 26 Grad. Es ist 4:03 Uhr.
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Klare Ansage, das war eben Nick Cave and the Bad Seeds mit Get Ready for Love. Und damit beginnt er zurzeit seine Konzerte, auch in Deutschland, in München zum Beispiel ist er aufgetreten. Und mit Get Ready for Love startete die Show Furios und so auch die heutige Ausgabe eurer Frühstückswelle. Die Frühstückswelle Musik nur für Erwachsene und die, die es einmal werden wollen, denn nur gute Musik ist besser. Was erwartet uns hier in der ersten Stunde? Wir lassen uns musikalisch verwöhnen, unter anderem von Afghan Wigs, von Julia Jacqueline, The Smashing Pumpkins, Radio Free Alice und Alabama Shakes. Und neue Musik gibt es jetzt von der englischen Musikerin Lan Hecht. Nach ihrem Album Lucky Now erscheint jetzt mit Stratbear eine limitierte EP mit 4 Songs. Und hier ist die erste Single daraus, Circles.

Die englische Musikerin Land Hacked mit Circles, die erste Single der kommenden EP Threadbare. Und es gibt gleich noch einen weiteren Song von dieser tollen EP, die es, glaube ich, nur digital gibt. Was heißt nur? Also sie gibt es zumindest digital und sehr limitiert als Vinyl-Version. Hier noch einmal die tolle englische Musikerin Land Hacked von ihrer neuen EP Threadbare. Der Song heißt Time Changes.

Wir hatten nacheinander die britische Musikerin Land Hacked mit The Time Changes von ihrer neuen EP Threadbare und anschließend die deutsche Musikerin Esther Kaiser mit Strong Winds von ihrem neunten Album Breathing. Ja, es geht ums Atmen, von der Freiheit des Atmens sang schon bekanntlich Beethovens Gefangenenchor in seiner Oper Fidelio, als Leonore in Männerkleidern versucht, ihren Mann, den politisch gefangenen Florestan, zu befreien. Oh, welche Lust, in freier Luft den Atem frei zu heben. Ja, große Literaten widmeten Werke dem Atem in seiner existenziellen Bedeutung. Alles, was lebt, atmet und befindet sich in enger Wechselwirkung von Leben und Tod, von Freiheit und Gebundensein. Atem strömt ein und aus, fordert Weite und Raum. Ich atme, also bin ich, mit dieser Rückenbesinnung auf den Atem als das Intimste, was Menschen über Sprache, Bewegung, Berührung und Gestalten verbindet, hat die in Berlin lebende Jazz-Vokalistin, Komponistin und Produzentin Esther Kaiser ihr neuntes Album Breathing gewidmet, also dem Atmen gewidmet. Ja, und daraus hörten wir eben den besagten Song. Und hier ist eure Frühstückswelle, Musik nur für Erwachsene und die, die es einmal werden wollen.

Unerkennbar, die amerikanische Band The Afghan Whigs mit Duvetine von ihrem neuen Album Soft Control. Und die Band schafft es mal wieder, ihre markant knallharten Gitarrenriffs mit kubistischen Brechungen von Soul und Rhythm and Blues zu verschmelzen. Und Duvetine, dieser Song, ist für mich ein ganz gutes Beispiel dafür, wie gesagt, aus dem gerade erschienenen neuen Album Soft Control von The Afghan Whigs. Hier ein weiterer Song daraus, My Lover.

Wir hatten nacheinander Afghan Wigs mit My Lover von ihrem neuen Album Soft Control und anschließend Stephen Harris und Blackout mit, klar, den Song kennt jeder eigentlich, What a Wonderful World in einer außergewöhnlichen, fast schon psychedelic Jazz Version zu finden ist. Dieser Song auf dem Album Legacy Dances, damit feiert Stephen Harris das 20-jährige Jubiläum seiner Band Blackout. Stephen Harris und Blackout, so heißt sozusagen, sind die Akteure hier auf dem Album Legacy Dances. Und jetzt gibt es neue Musik von der australischen Singer-Songwriterin Julia Jacklin, The Hardest Thing, die dritte Single aus ihrem kommenden Album The Jam, kommt Ende September heraus. Und dazu gibt es ein tolles Video als spektakuläre One-Shot-Produktion, die komplett aus einem Helikopter über der Skyline Melbournes gefilmt wurde. Und hier ist der Song.

Immer wieder gern lasse ich mich überwältigen von dieser Band, von The Smashing Pumpkins und dieses Album Machina oder Machina, The Machines of God, kann man immer wieder hören und soll eine Deluxe-Ausgabe geben von diesem Album, schwer zu bekommen, ausschließlich auf Vinyl und vielleicht kommt das mal als CD-Version ein bisschen günstiger heraus, aber das Album selbst ist auch mal wieder beeindruckend, sehr gut hörbar und altert eigentlich gar nicht. Wir hörten von diesem Album also Machina, The Machines of God, den Song Stand Inside Your Love. Und hier ist noch ein weiterer daraus und da geht es, das passt eigentlich ganz gut, geht es darum, dass das lyrische Ich das Radio auffordert, den Lieblingssong zu spielen. Und ich hoffe, es gelingt mir ab und zu mal, eure Lieblingssongs hier zu spielen oder neue Lieblingssongs zu kreieren. Hier also The Smashing Pumpkins noch einmal mit Eye of the Morning.

jetzt aber frühstücksweller Musik nur für Erwachsene, die es einmal werden wollen. Das war eine unverkennbare. Also Smashing Pumpkins noch einmal mit Eye of the Morning von ihrem bahnbrechenden Album Machina oder Machina, The Machines of God hier in der Frühstückswelle. Jetzt wieder neue Musik von der australischen New Wave Band Radio Free Alice. Die kündigt ihr Debütalbum an, What's in Between, und es gibt eine neue Single daraus, Crying with You.

Na, habt ihr diese Band wiedererkannt? Nach fast 10-jähriger Bandpause und Frontfrau Brittany Howers Solo-Karriere sind die Alabama Shakes wieder da. 2024 waren sie auf der Bühne wieder zusammen und es folgte eine Tour. Nun wird diese Reunion ohne Schlagzeuger Stephen William Johnson mit einem neuen Album besiegelt. Die Platte heißt I Must Be Dreaming und knüpft nicht nur einfach an den Vorgänger Sound and Color von 2015 an. Zeit ist vergangen, die Geschichte hat neue Zeilen geschrieben, Menschen haben sich entwickelt, inhaltliche, immer diffuser, teils bedrohliche Erfahrungen. Und wir hörten von diesem tollen neuen Album, dem dritten übrigens vom Alabama Shakes, den Song I Feel Hope Coming. Träumen, wachen, zweifeln, hoffen, Zukunftsängste und Perspektiven. Auf ihrem Comeback-Album klingen Alabama Shakes tatsächlich introvertierter als früher. Heißt aber nicht, dass sie kraftlos sind. Im Gegenteil. Hier noch ein weiterer Song von diesem Album, Alabama Shakes, noch einmal vom neuen Album I Must Be Dreaming mit How Love's Supposed to Go.

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1: Um 5 Uhr mit Ronald Lessig. Bundeskanzler Merz warnt vor einer AfD-geführten Landesregierung in Sachsen-Anhalt. Im ARD-Sommerinterview sagte er, ein Sieg dieser Partei würde dem Bundesland erheblich schaden. Ausländische Unternehmen würden sich nicht mehr in Sachsen-Anhalt ansiedeln, sollte die AfD dort an die Macht kommen. Mit welchen Parteien die CDU stattdessen koalieren will, sagte Merz nicht. In Umfragen liegt die AfD bei etwa 40% und damit bis zu 20 Prozentpunkte vor der Union. Aus der Golfregion werden das erste Mal seit einiger Zeit wieder Angriffe gemeldet. Das US-Militär bestätigte, dass es Ziele im Iran angegriffen hat. Aus der Nachrichtenredaktion Laura Jahnke.
2: In iranischen Medien gab es zunächst Berichte über eine Explosion auf der Insel Larak in der Straße von Hormus. Das US-Militärkommando in der Region teilte dann später mit, man habe dort zwei Raketenwerfer ins Visier genommen. Mit der Attacke sollte verhindert werden, dass der Iran per Rakete neue Seeminen in die Meerenge transportiert. Bei dem US-Angriff soll es mehrere Tote und Verletzte gegeben haben, so geben es die iranischen Revolutionsgarden an. Sie haben umgehend reagiert und US-Stützpunkte in Jordanien unter Schuss genommen. Größere Schäden soll es nicht gegeben haben.
1: Bei VW findet heute die letzte einer ganzen Serie von Betriebsversammlungen statt. Die Konzernführung wird sich im Werk in Hannover den Fragen der Belegschaft stellen. Es geht um das von VW-Chef Blume angekündigte Sparprogramm. Er will die Kosten senken, um den Autobauer langfristig wettbewerbsfähig zu machen. Mitarbeiter und Gewerkschaften warnen vor massenhaftem Jobabbau und Werksschließungen. Der Deutsche Wetterdienst stellt heute seine Sommerbilanz vor. Und schon vor Veröffentlichung der endgültigen Zahlen ist klar, dass der Sommer 2026 ungewöhnlich heiß und trocken war. Aus der ARD-Klimaredaktion Katharina Wilhelm.
3: Der EU-Klimabeobachtungsdienst Copernicus hat bereits analysiert, dass es für Westeuropa der wärmste Juni und Juli seit Beginn der Aufzeichnung war. Die Durchschnittstemperatur lag dabei fast 2,8 Grad über dem sogenannten langjährigen Mittel. Nach aktuellen Schätzungen des Robert-Koch-Instituts sind bis Mitte August bereits rund 15.800 Menschen in Deutschland infolge der Hitze gestorben. Das sind deutlich mehr hitzebedingte Todesfälle als in jedem vorher bislang erfassten Jahr.
1: Zum Abschluss des ersten Spieltages der Fußball-Bundesliga hat Werder Bremen beim SC Freiburg mit 1:4 verloren. Augsburg gewann gegen Schalke mit 3:0. Das waren die Nachrichten. Das Wetter in Deutschland. Tagsüber Schauer oder Gewitter, im Süden und Osten länger heiter bei 19 bis 26 Grad. Am Dienstag im Norden wechselhaft, im Süden heiter 19 bis 26 Grad. Am Mittwoch überwiegend trocken, ebenfalls bis 26 Grad. Es ist 5.03 Uhr.
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0: Hier ist eure Frühstückswelle Musik nur für Erwachsene und die, ich sag mal, werden wollen, denn nur gute Musik ist besser. Zu Beginn der zweiten Stunde wurden wir verwöhnt mit Musik von Iron and Wine alias Sam Beam, und zwar eine akustische Version von In Your Ocean. Vielleicht kennt ihr ja die normale Version. Und diese akustische Version sowie ein neuer Song California Sober sind Vorboten der Deluxe-Version von Hans Teese. Soll demnächst rauskommen. Also, da gibt's was zu feiern. Und diese zweite Single, die gibt es gleich für euch zu hören von Iron and Wine. Kurzer Überblick, was erwartet uns sonst hier in der zweiten Stunde? Wir hören Musik unter anderem von Dinosaur Jr., von Pulp Live, von The Jayhawks, Sylvan Esso und weitere neue und alte Tonträger und Tonträgerinnen. Und jetzt, wie angekündigt, Iron and Wine noch einmal mit einem Vorboten zum kommenden Ereignis der Deluxe Edition von Hans Teese. Der Song heißt California Sober.
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Wir hörten nacheinander Iron and Wine mit California Sober von der kommenden Deluxe Edition von Hans Thiessen. Anschließend unverkennbar Jay Maskis und seine Band Dinosaur Jr. mit Several Got Away vom neuen Album They're Near. Ja, Dinosaur Jr. klingen halt, wie sie klingen, also grandios, mächtig, sensibel, sentimental, gewaltig, melancholisch, widersprüchlich und zugleich in sich ruhend und vor allem wie niemand anderes auf diesem Planeten. Das beweist wieder mal die neue Platte They're Near. Und hier noch ein weiterer Song daraus. Dinosaur Jr. noch einmal mit No Friends.

Wieder mal großartig das neue Album von Dynasty Junior. Die Partei heißt They're Near und wir hörten daraus No Friends. Hier ist eure Frühstückswelle. Musik nur für Erwachsene und die, die es einmal werden wollen. Der folgende Song thematisiert den nachhaltigen Einfluss von Lehrer-Schüler-Beziehungen. Das klingt ein bisschen trocken, ist es aber nicht. Der Song stammt von Jasper Levelin. Und der Song heißt For the Teacher und wird begleitet von einem sehr schönen Video. Bekannt ist dieser Mann vor allem als Mitbegründer der gefeierten Londoner Band Caroline. Jetzt ist er solo unterwegs und For the Teachers ist seine erste Single. Jasper Levelin.

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Wir hatten nacheinander eine Hommage bzw. ja, eine Liebeserklärung an ein gelungenes Schüler-Lehrer-Verhältnis vom englischen Musiker Jeff Jasper Llewellyn, For the Teacher, vorab Single zu einem kommenden Album und anschließend Live-Musik. Und möglicherweise habt ihr die Stimme von Jarvis Cocker erkannt. Das war natürlich Pulp Live mit A Sunset. Ein Konzert, das eben ein Ereignis, bei dem Songs wieder zum Leben erwachen oder erwachen können. Und deshalb heißt dieses Album Live, so Jarvis Cocker zu diesem bislang einzigartigen Werk im Pulp-Kanon. Pulp Live, Ausrufungszeichen, gleichermaßen eine Tatsachenfeststellung der Mitschnitt einer Liveband und eine Aufforderung, come on everybody, come alive. Live ist auch Pulps erster Soundtrack zu einem Film, konkret für Pulp, What Do You Do For An Encore. Was willst du für eine, was würdest du tun für eine Zugabe? Ganz schön klatschen und jubeln. Die Zusammenarbeit zwischen Pulp und dem Regisseur Garth Jennings reicht bis ins Jahr 1997 zurück. Der hat das nämlich gefilmt. Und zwar im Juni 2025 filmte er schließlich die beiden Konzerte der Band in der Londoner O2 Arena. Und dieses Material bildet den Mittelpunkt des Films, aber auch der Live-Doppel-CD oder des Doppelalbums auf Vinyl. Hier ein weiterer Song daraus, Pulp mit Something Changed Live.

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1: Unverkennbar, eine Live-Aufnahme, Pulp mit Gänsehauteffekt, wenn die ganze Londoner O2-Arena mitsingt bei Something Changed, zu finden auf dem gerade erschienenen Album Pulp Live, Ausrufungszeichen. Die O2-Auftritte im Juni letzten Jahres sind die Grundlage dieses Live-Albums, die Shows Nummer 566 und 567 in der Pulp-Geschichte, zeigt eine Band auf einem Höhepunkt oder wieder mal auf einem Höhepunkt. Es wurde genau in der Woche aufgenommen, als More, Pulps erstes Album seit 24 Jahren, Platz 1 der englischen Charts erreichte. Es fängt den Moment ein, in dem die Band vollends auf die Bildfläche zurückkehrte. Klassiker und neue Lieblinge sind hier erstmals vereint. Und das Publikum lässt es sich gefallen, singt mit, gestaltet die Show mit und tut ganz viel dafür, dass es eine Zugabe gibt. Hier also Pulp noch einmal vom neuen Album Pulp Live mit The Sunset.
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Ja, bei dieser Musik wähnt man sich in einem Film, den es nie gegeben hat. Soundtrack-Musik für Filme, die in den Köpfen der Musiker entsteht. Und hier heißt die Band 1176, A Day of Unrest heißt ihr viertes Album und wir hörten daraus den Titelsong. Hier ist eure Frühstückswelle Musik nur für Erwachsene und die, die es einmal werden wollen.

Ganz und gar liebliche Klänge, poppige Klänge von der amerikanischen Band The Jayhawks. Sanctuary Park heißt ihre neue Platte. Und daraus hörten wir Kingston Girl, herrliche Amerikaner, den der harten Realität stellt, der Bandleader Gary Lewis, die schönsten euphorischen Melodien entgegen. Und den Sanctuary Park gibt es wirklich in Dundas, Ontario. Er funktioniert aber auch als Metapher. Die Jayhawks versprechen uns eine Zuflucht. Also ein bisschen Eskapismus vor manchmal nur schnöden, manchmal grausamen Alltag. Sie wissen, was alles schief geht auf der Welt und schenken uns mit dieser Platte eine Art Gegenentwurf. Hier ist daraus der Titelsong.

Wunderbarer Song von Sylvan Esso vom neuen Album, der Track On and On. Und da folgen wir The Jayhawks mit dem Titelsong ihres neuen Albums. Und hier ist eure Frühstückswelle.

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1: Um 6 Uhr mit Beate Rüsapp. Die Lage am Persischen Golf spitzt sich offenbar wieder zu. Nach Angaben des US-Oberkommandos CENTCOM hat die US-Armee 2 iranische Raketenwerfer auf der iranischen Insel Larak angegriffen. Aus Washington Anne Schneider.
2: Von diesen Abschussanlagen sollten Seeminen in die Straße von Hormuz gebracht werden. Der Angriff gilt als erster direkter Schlag gegen iranische Ziele seit einem Monat und scheint begrenzt gewesen zu sein. Nur wenige Stunden später reagierte der Iran mit Raketenbeschuss in Richtung Jordanien. Die Geschosse wurden jedoch abgefangen. Beobachter warnen, dass Vergeltungsschläge auf beiden Seiten eine neue Eskalationsspirale auslösen könnten.
1: Bundeskanzler Merz hat sich im ARD-Sommerinterview trotz des anhaltenden Umfragetiefs optimistisch gezeigt. Er räumte ein, dass seine Regierung noch nicht da sei, wo sie sein müsste. Zugleich verwies er aber darauf, dass große Reformen angestoßen seien. Aus Berlin Sabine Henkel.
3: Bundeskanzler Friedrich Merz baut darauf, dass die Wirtschaft wieder wächst. Im ARD-Sommerinterview zeigte er sich zuversichtlich, dass das Handwerk, der Mittelstand und vor allem Unternehmen der Gesundheitsbranche zu einem Aufschwung beitragen können. Entschlossen zeigte sich Merz bei der Rentenreform. Die Vorschläge der Kommission will er konsequent umsetzen. Dazu gehört auch das Aus für die abschlagsfreie sogenannte Rente mit 63 in ihrer heutigen Form. Mit Blick auf die Landtagswahl in Sachsen-Anhalt am kommenden Sonntag warnte Merz vor einer Regierung der AfD.
1: Die Isländerinnen und Isländer haben Nein gesagt zu einem EU-Beitritt. In einer Volksabstimmung votierten fast 53% gegen die Wiederaufnahme der Beitrittsverhandlungen. Wie die Reaktionen in der EU ausfielen, erläutert Sarah Lopez aus Brüssel.
4: Relativ zurückhaltend. Die EU-Kommission hat ein kurzes Statement veröffentlicht und darin heißt es, sie respektiere die Entscheidung der Isländer und das Land bleibe ein enger Partner der Europäischen Union. Man muss dazu sagen, auch wenn die Isländer sich gegen eine Wiederaufnahme von Beitrittsgesprächen mit der EU entschieden haben, bleiben Island und die Europäische Union stark verbunden. Also Island ist und bleibt Teil des Schengen-Raums und außerdem gehört Island ja zum Wirtschaftsraum, kann also vom Binnenmarkt profitieren. Allerdings kann das Land bei wichtigen Themen nicht mitentscheiden.
1: Bei VW findet heute die letzte einer ganzen Serie von Betriebsversammlungen statt. Die Konzernführung wird sich im Werk in Hannover den Fragen der Belegschaft stellen. Es geht um das von VW-Chef Blume angekündigte Sparprogramm. Er will die Kosten senken, um den Autobauer langfristig wettbewerbsfähig zu machen. Mitarbeiter und Gewerkschaften warnen vor massenhaftem Jobabbau und Werksschließungen. Bei dem Fährunglück vor der Insel Zypern sind mindestens 8 Menschen ums Leben gekommen. Nach Angaben von Nordzyperns Präsident Erhöman wird nach 18 weiteren Personen noch gesucht. Aus der NDR Nachrichtenredaktion Ulf Hilbert.
5: Nach offiziellen Angaben waren insgesamt 267 Menschen an Bord der Katamaranfähre. Sie war gestern Mittag auf dem Weg in die Türkei, als sie kurz nach dem Start etwa 7 Kilometer vor der zyprischen Küste kenterte. Später sank das Schiff dann komplett. Überlebende berichten davon, dass einige Türen und Fluchtwege verschlossen gewesen seien. Außerdem habe der Kapitän die Fähre als einer der ersten verlassen. Er wurde festgenommen, außerdem 7 weitere Besatzungsmitglieder.
1: Werder Bremen ist mit einer Niederlage in die neue Saison der Fußball-Bundesliga gestartet. In Freiburg verlor das Team mit 1:4. Aus der NDR-Sportredaktion Marcel Stober.
6: Werders Trainer Daniel Tschun hat nach der Pleite von Freiburg Verstärkung für seine Mannschaft gefordert. Das Mittelfeld seines Teams sei nicht so gut besetzt, dass es den Dänen Jens Day ersetzen könne, der nach einer Trainingsverletzung dieses Jahr wohl nicht mehr spielen können wird. Transfers können noch bis morgen um 20 Uhr getätigt werden. Das Spiel in Freiburg geriet zu einem Debakel für Werder. Die 1:4 Niederlage war auch in der Höhe verdient. Aufsteiger Schalke 04 verlor in Augsburg mit 0:3. Mitte der zweiten Hälfte musste der Schalker Schallenberg nach einer Notbremse vom Platz.
1: Und bei der Hockey-WM in Belgien hat Deutschland erneut Gold gewonnen. Im Finale besiegte das Team Spanien mit 1:0. Es ist der 4. Weltmeistertitel seit 2002. Das waren die Nachrichten. Das Wetter in Norddeutschland. Heute viele Wolken und teils kräftige Schauer und Gewitter. Zwischendurch auch mal trocken und Sonne. Maximal 19 bis 25 Grad. An der Nordsee teils stürmische Böen. Morgen wechselhaft mit Wolken, Sonne, auch mal Schauern und vereinzelten Gewittern bei maximal 19 bis 22 Grad. Am Mittwoch im Nordwesten Regen, nach Südosten hin freundliche 18 bis 23 Grad und am Donnerstag zeitweise Regen, teils gewittrig bei 19 bis 22 Grad. Es ist jetzt 6.05 Uhr.
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0: Ja, hier ist sie wirklich. Hier ist eure Frühstückswelle Musik nur für Erwachsene und die es einmal werden wollen, denn nur gute Musik ist besser. Ich bin nicht allein im Studio, sondern die Musik verrät es vielleicht. Ich habe hier einen Experten heute zu Gast, der ein Buch geschrieben hat über die Band, deren Song wir gerade gehört haben. Guten Morgen, Helge Holm.
1: Ja, guten Morgen, Andreas.
0: Ja, das war die Band The Sweet oder nur Sweet, das reicht glaube ich auch hin, mit Coco, eine Erfolgssingle aus den 70er Jahren. Du hast ein Buch geschrieben über The Sweet, Untertitel mehr als nur Teenie-Pop, die komplette Geschichte der Glamrock-Legenden. Bei Glamrock, dann denkt man ja erstmal an die 70er Jahre, an lacklederne Plateaustiefel, Glitzerkostüme und Acts wie David Bowie, Mark Bowen, aber auch Sweet bis Slade. Und ja, die sahen schrill aus und hatten einen musikalischen Stil, der in den frühen 70er Jahren wurzelt und dann aber schnell wieder verpuffte. Also viele von den Namen, jedenfalls Mark Bowen und David Bowie, die kennt man natürlich noch heute. Ja, was hat dich an dieser Band fasziniert, dass du ein ganzes Buch geschrieben hast? Ich schicke voraus, dass dein drittes Buch über eine Band, du hast, oder über Musiker, du hast geschrieben über Deep Purple und über Frank Zappa. Und The Sweet, die sind ja nun völlig anders.
1: Ja, das stimmt. Ich bin mit dieser Gruppe natürlich aufgewachsen als Babyboomer und habe die Musik als Kind sozusagen in mich aufgesogen. Mich hat immer fasziniert natürlich, dass diese Gruppe zwar als Teenie-Pop und Bubblegum dargestellt wurde oder überwiegend so jetzt dieses Image hat, aber tatsächlich sich da ganz viel mehr hinter verbirgt. Sie ja die Musik wirklich völlig anders interpretiert und geprägt haben im Laufe ihrer Karriere und da eben auch ganz viel Änderungen und Brüche reingekommen sind, die das einfach interessant gemacht haben, sich mit dieser Musik zu beschäftigen. Und natürlich ist es eine Rückkehr eben in die Kindertage, als man diese Musik gehört hat. Darf ich vielleicht noch sagen, ich grüße die ganz, ganz vielen Sweet-Fans in Deutschland, von denen ich weiß, dass es sie gibt und von denen ich hoffe, dass sie diese Sendung hören werden. Es gibt diverse Fanclubs und die sind alle alarmiert heute.
0: Alarmiert ist gut. Ja, um diese Fans vielleicht, und vielleicht gibt es ja auch ein paar, die neugierig werden, neue Fans, kann man ja immer werden, so ein bisschen zu pushen, würde ich sagen. Wir bringen einen zweiten Song. Du hast zu Coco jetzt gar nichts gesagt. Der zweite Song ist Wick Wham Bam. Der unterscheidet sich so ein bisschen von diesem eher so ja sehr poppigen, fluffigen ersten Song.
1: Ja, Coco. Ganz deutlich. Also Coco, bei Coco waren Sweet noch weitgehend fremdbestimmt. Sie durften ja nicht spielen, sondern nur singen, während sie bei Wick Wham Bam nach dem Deal, den sie mit den Autoren Mike Chapman und Nicky Chinn gemacht haben und ihrer Plattenfirma, da durften sie schon die Instrumente selber bedienen und sie haben sich schon ein Stück weit Richtung Rock orientiert. Das merkt man diesem Titel an.

0: Bei mir im Studio Helge Holm, Verfasser des Buches über Sweet. Und wir haben gerade eben gesprochen, es gibt bislang in Deutschland keine Ausgabe bislang. Also niemand hat ein Buch über The Sweet geschrieben. Du bist der erste Stöß in die Lücke. Und viele Fans werden es dir gedankt haben oder werden es dir noch danken, wenn sie dieses Buch kaufen. Mir ist aufgefallen, bei den ersten beiden Titeln, die sind natürlich sehr mitsingkompatibel. Auch für Menschen, die im Englischen nicht so mächtig sind, können Wigwam Bam mitsingen, den Refrain oder Coco recht einfach. Aber du hast schon recht, die beiden Songs unterscheiden sich vom Stil her doch erheblich. Du bist die ganze Bandgeschichte durchgegangen von den Anfängen. Jedes Album besprichst du die einzelnen Songs, wenn ich das richtig mitbekommen habe. Ja. Und hast auch gesagt, da gibt es diverse Brüche in der Bandgeschichte. Vielleicht kannst du auf den einen oder anderen Bruch mal eingehen, bevor wir dann zum nächsten Song kommen.
1: Zunächst die stilistische Entwicklung der Gruppe, die nach diesem Stück Wigwam Bam und einigen weiteren Singles, die da gekommen sind, immer stärker dem Hardrock zugewandt haben. Und sie hatten dann irgendwann die Chance, ein Bandalbum zu machen. Und dieses Album durften sie aus eigenen Kompositionen weitgehend selbst bestücken. Und dann haben sie also richtig genau das gemacht, was sie eigentlich immer machen wollten, nämlich sich als Hardrock-Band präsentiert. Und alle Welt hat zunächst gestaunt, als Sweet Fanny Adams, so heißt dieses Album, erschienen ist. Das war einer der musikalischen Brüche. Dann gab es später noch diverse Probleme mit dem Sänger, der dann dem Alkoholismus verfiel und wo sie dann überlegen mussten, wie machen wir ohne ihn weiter? Ersetzen wir ihn oder lassen wir die Stelle unbesetzt? Sie haben sich in meinen Augen falsch entschieden, aber es ging dann trotzdem noch eine Weile weiter.
0: Ja, Brian Connelly meinst du jetzt,
1: ja,
0: ne? Genau.
1: Mhm.
0: Ja, also der ständige Wechsel Masken und Rollen und auch musikalisch natürlich, genau, das ist typisch für Glamrock, was man vorher Rock nannte, bis heute Rock, dann das Authentische, das Natürliche nennt. Die Frage ist, sowas wie eine natürliche und vorgegebene Identität, gibt es die überhaupt? Ne? Also ich denke nur an so Bands wie Kiss zum Beispiel, die ja auch mit Rollen gespielt haben. Inwiefern würdest du sagen, hat Sweet auch mit Rollen gespielt, auf der Bühne, in ihrem öffentlichen Erscheinungsbild, mit Geschlechterrollen?
1: Schwierig. Sie haben sich natürlich diesem Trend angeschlossen. Sie waren nach Meinung anderer Autoren und Kritiker nicht die führenden Köpfe dieses Trends, aber sie sind mitgeschwommen auf dieser Welle. Und tatsächlich haben sie auch durch ihre engen Schlaghosen, Jeans, Turnschuhe, dem legeren Trend, der damals so in war, Zulauf aus homosexuellen Kreisen gehabt. Das heißt also, man nahm an oder zumindest haben einige Fans geglaubt, die Band sei homosexuell unterwegs. Das wurde dann aber schnell richtiggestellt. Sie waren es nicht.
0: Ja. Okay. Ich denke, jetzt kommen wir zu einem dieser Songs von Sweet Fanny Adams, der eigentlich im Titel schon ausdrückt, was die Band vorhat.
1: Ja.
0: Set Me Free.
1: Ja.

0: Ja, Helge Holm hier im Studio. Das merkt man durchaus. Also hier Set Me Free, eine Befreiung in Richtung Rock. Weg ja. vom Glamrock.
1: Genau.
0: Also diese nicht festgelegte Identität des Künstlers, der Künstler ist charakteristisch für den Glamrock, auch stilistisch, musikalisch. Und dann auch die damit verbundene Behauptung, oh, dass die Maske, das Künstliche, wichtiger ist als das, was man vorher im Rock oder bis heute Rock dann das Authentische oder auch das Natürliche nennt. Das, was im Glamrock formuliert wurde als Frage, das ist bis heute interessant eigentlich, weil es gewissermaßen tatsächlich die Geburtsstunde der Postmodernität ist. Also die Postmoderne hat eigentlich, das ist quasi, das kann man heute so verbreiten, im Pop begonnen und dauert ja in gewissen Auswirkungen bis heute an. Und eine der Protagonisten, das ist diese Band, The Sweet. Die zentrale Figur ist natürlich David Bowie, ist klar. Und in Ausläufern Mark Bowen. Du hast das Buch geschrieben über The Sweet und du bist sehr meinungsstark, hast die einzelnen Alben kommentiert, auch einzelne Songs. Und den folgenden Song, den hebst du in der Karriere von The Sweet oder Sweet ganz besonders heraus.
1: The Sixteens ist ein melodiöser Rocksong, den viele für den besten der Gruppe halten. Die Band überzeugt natürlich durch ihre breiten Harmony-Vocals, die sie immer wieder gekonnt einsetzen. Das Stück bietet einiges an Botschaften, die auch Raum für Spekulationen lassen. Es ist eine wunderbare Harmonie, die diesem Stück zugrunde liegt. So ein Halbtonschritt, der die Spannung aufbaut, dann der Refrain, der wie ein Befreiungsschrei nachher noch rauskommt. Und dann eben diese Botschaften. But life goes on, you know it ain't easy. You've just gotta be strong. Life, das Leben geht immer weiter. Du weißt, es ist nicht einfach. Du musst stark sein. Zeigt auch so ein bisschen die Entwicklung der Teens. Sind es sechs Teens oder sind es Teenager? Oder es ist schwierig. Es tauchen noch einige Namen auf. Es ist eigentlich nie wirklich erklärt worden, worin die wirkliche Bedeutung dieses Songs liegt. Aber es gibt einiges an Spekulationen.
0: Und hier ist er.

0: Ja, das ist einer von Helge Holms Lieblingssongs von Sweet the Sixteens. Helge Holm ist hier live im Studio, hat ein Buch geschrieben über diese Band und sagt, mehr als nur Teenie-Pop steht als Untertitel die komplette Geschichte der Glamrock-Legenden. Ja, dieser ganze Glamrock, der galt ja auch oder gilt als Beerdigung all dessen, wofür Woodstock, Summer of Love in den 60ern ja mal gestanden haben. Ich nenne nur so Namen wie Alice Cooper, der sich ja explizit sozusagen dagegen ausgesprochen hat. Negative Symbolfigur für Woodstock und die Hippie-Generation, der sozusagen all das verraten hat, wofür Woodstock stand mit den Shows, den kommerziellen und so weiter. Und dann gibt es natürlich auch, nachdem der Rock Ende der 60er Jahre sehr erwachsen geworden war, dann zum ersten Mal wieder eine große Welle von Teenie-Stars. Dazu zählen Sweet, die mit diesem Glam oder auch den sogenannten Glitter-Rock, das kann man ja auch sagen, oder Bubblegum-Pop, dann vor allem erstmal über England hereinbricht. Also Bands wie Slade, haben wir schon gesagt, Sweet, Gary Glitter oder auch David Cassidy nicht zu vergessen.
1: Ja.
0: Und als einzige Figur, weibliche Figur, Susie Quattro,
1: ja,
0: die immer noch unterwegs ist, die gerade, glaube ich, auch eine Platte veröffentlicht,
1: ja,
0: hat.
1: Richtig.
0: Wobei sie eher so androgyn aufgetreten ist. Ne? Und du hast in deinem Buch, darauf wollte ich zu sprechen kommen, auch ein neuerliches Live-Konzert von The Sweet gesehen und kommentiert, beschrieben, was da,
1: ja,
0: passiert ist, allerdings ohne Brian Connelly.
1: Ja, denn der lebt ja leider nicht mehr und wie auch seine zwei anderen Kollegen, es gibt ja lediglich noch den Gitarristen Andy Scott und der hat über die Jahre die Sweet-Fahne hochgehalten und hat eine neue Band formiert, mit der er immer wieder unterwegs gewesen ist. Jetzt letztes Jahr habe ich sie gesehen in Gifhorn und war eigentlich sehr begeistert von dem Auftritt, von der Mixtur, die da jetzt live dargeboten wird. Einerseits ein Medley aus den alten Stücken, dann aber die Brücke hin zum Hardrock und zu den neueren Stücken. Es gibt ja auch ein aktuelles Album, das von der Gruppe vor zwei Jahren erschienen ist und das da auch vorgestellt wurde. Also es Sweet leben weiter und das ist eigentlich für viele, die Gruppe und die Musik mögen, die gute Nachricht.
0: Ja, und die gute Nachricht ist auch, wer mehr wissen möchte über The Sweet, über ihre Karriere, über ihre einzelnen Songs, der sollte sich dieses Buch besorgen von Helge Holm, Sweet, mehr als nur Teenie-Pop, die komplette Geschichte der Glamrock-Legenden. Gibt es in jedem gepflegten Bücherladen bei Amazon, also überall, wo es Bücher gibt,
1: ja,
0: kann man dieses...
1: Oder auch bei mir.
0: Oder auch direkt bei Helge Holm. Und zum Abschluss, hast du dir einen Song überlegt, der ja auch heute noch gerne mal gecovert wird, glaube ich.
1: Ja.
0: Welcher Song ist das?
1: Ja, das ist das Stück Love is Like Oxygen. Und das ist ihr letzter großer Wurf, kann man sagen, der also in den Charts nochmal richtig gelandet ist. Er besteht aus einem fanfarenartigen Intro mit einem groovenden Rock-Gitarren-Riff. Und der Songwriter war Andy Scott, der Gitarrist der Gruppe. Und er hat damals gesagt, seine Überlegung war, er wollte den definitiven Rock-Pop-Song schreiben. Und er ist eigentlich sehr, sehr dicht dran gekommen mit diesem Stück, was auch sehr populär geworden ist.
0: Okay, gleich geht's los damit. Vorher, schönen Dank, Helge, dass du im Studio warst.
1: Ich bedanke mich.
0: Und jetzt zum Abschluss nochmal Sweet mit Love is like Oxygen.

Eigentlich unverkennbar die Stimme von Erykah Badu. Sie ist zurück. Erykah Badu und The Alchemist veröffentlichen Before the World Blows. Nach 16 Jahren kehrt Erykah Badu mit dieser neuen Platte zurück. Eine Comeback-Platte, Before the World Blows. Und wir hörten daraus den Song Crossfade. Und hier ist eure Frühstückswelle, Musik nur für Erwachsene. Und die, die es einmal werden wollen.

Das ist die Londoner Band Ezra Collective mit dem Instrumentalstück Jubilee Feeling vom kommenden Album Here Because of Hope. Und hier ist eure Frühstückswelle, Musik nur für Erwachsene und die, die Sommer werden wollen.

Ja, unverkennbar, die New Yorker, die amerikanische Band Interpol mit See Out Loud. Und dieser Song ist zu finden auf der neuen Platte This Mirror Weighs a Ton. Und seit fast 3 Jahrzehnten gibt es ja mittlerweile Interpol schon. Und sie haben ihre ganz eigene musikalische Sprache aus Atmosphäre, Spannung und Zurückhaltung kreiert. Und die neue Platte zeigt, dass sie sich ja auch weiterentwickeln. Es gibt verschiedene verzerrte Basslinien, schwebende Klangflächen und diese hypnotische Dynamik, die man so kennt. Auf jeden Fall unterschiedliche Facetten einer erweiterten Klangpalette, vom klassischen Interpol-Momenten bis zu neuen Arrangements mit zusätzlichen Texturen und Farben wie Synthesizer-Streicher, zusätzliche Percussion. Das erweitert die Band, ohne die Identität von Interpol zu verändern. Also eine spannende musikalische Reise hier mit der neuen Platte This Mirror Weighs a Ton von Interpol. Hier ein weiterer Song aus dem Album. Der Song heißt Enemy.

Wir hatten nacheinander Interpol mit Enemy vom neuen Album und anschließend The Go, eine Band aus Detroit mit Into Outer Space. The Go wurden 1996 in Detroit gegründet und veröffentlichte bis zur Trennung 2013 insgesamt 8 Platten und Free Electric City ist ihr zweites lange verschollenes Werk aus dieser Diskografie, das jetzt bei Sub Pop Records wieder veröffentlicht oder erst veröffentlicht wird. Und von diesem Album hörten wir Into Outer Space. Hier noch ein weiterer Song daraus, nämlich Secular Century Man von The Go. Vorher möchte ich mich verabschieden. Am Mikrofon war Andreas Last. Wir hören uns wieder in der nächsten Ausgabe der Frühstückswelle. Bis dahin alles Gute und bis dann.

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1: Um 7 Uhr mit Beate Rüsapp. Die Lage am Persischen Golf spitzt sich offenbar wieder zu. Nach Angaben des US-Oberkommandos CENTCOM hat die US-Armee zwei iranische Raketenwerfer auf der iranischen Insel Larak angegriffen. Aus Washington, Anne Schneider.
2: Von diesen Abschussanlagen sollten

0: Seeminen in die Straße von Hormus gebracht werden. Der Angriff gilt als erster direkter Schlag gegen iranische Ziele seit einem Monat und scheint begrenzt gewesen zu sein. Nur wenige Stunden später reagierte der Iran mit Raketenbeschuss in Richtung Jordanien. Die Geschosse wurden jedoch abgefangen. Beobachter warnen, dass Vergeltungsschläge auf beiden Seiten eine neue Eskalationsspirale auslösen könnten.
1: Bundeskanzler Merz schließt nicht aus, Kohlekraftwerke in Deutschland über das Jahr 2038 weiterlaufen zu lassen. Im ARD-Sommerinterview gestern Abend sagte der CDU-Politiker, das Ziel sei klar und es blieben 12 Jahre Zeit, um dies zu erreichen. Aber bis dahin müsse Ersatz da sein. Man sei auf verlässliche, preiswerte Energieversorgung angewiesen, betonte Merz. Die Ausschreibungen für Gaskraftwerke laufen nach seinen Worten. Diese Anlagen müssten jetzt gebaut werden. Nach der Sturzflut im Himalaya konnten bisher etwa 3.700 Menschen gerettet werden. 3.000 weitere werden noch vermisst. Die Suche nach ihnen geht am 5. Tag nach der Katastrophe weiter. Aus Neu-Delhi, Lena Bodewein.
2: Auch in der Nacht haben Rettungsmannschaften versucht, Zugang zu einem Tunnel zu bekommen. Mehr als 900 Menschen, so wird befürchtet, sind in Wasserkraftprojekten verschüttet oder eingeschlossen. Zehntausende Helfer sind weiterhin im Einsatz, doch Evakuierungen aus der Luft und Einsätze am Boden werden zurzeit durch schlechte Wetterbedingungen erheblich erschwert, durch Regen, Schlamm oder drohende Erdrutsche. Nepal hat offiziell spezialisierte ausländische Unterstützung angefordert. Das Nachbarland Indien entsandte mehr als 57 Tonnen Hilfsgüter sowie ein auf Tunnelrettung spezialisiertes Team und Forensikexperten für DNA-Identifizierungen. China entsandte 5 Tunnelexperten aus Tibet.
1: Der Deutsche Wetterdienst stellt heute seine Sommerbilanz vor. Und schon vor Veröffentlichung der endgültigen Zahlen ist klar, dass dieser Sommer ungewöhnlich heiß und trocken war. Aus der ARD-Klimaredaktion Katharina Wilhelm.
3: Der EU-Klimabeobachtungsdienst Copernicus hat bereits analysiert, dass es für Westeuropa der wärmste Juni und Juli seit Beginn der Aufzeichnung war. Die Durchschnittstemperatur lag dabei fast 2,8 Grad über dem sogenannten langjährigen Mittel. Nach aktuellen Schätzungen des Robert-Koch-Instituts sind bis Mitte August bereits rund 15.800 Menschen in Deutschland infolge der Hitze gestorben. Das sind deutlich mehr hitzebedingte Todesfälle als in jedem vorher bislang erfassten Jahr.
1: Seit heute früh fahren Züge über die neue Sternbrücke in Hamburg. Damit ist nach mehr als 6 Wochen die wichtige Verbindung zwischen Hauptbahnhof und Altona wieder frei. Durchschnittlich 900 Züge rollen täglich darüber. Viele S-Bahnen, Regionalzüge und der Fernverkehr waren während der Bauzeit umgeleitet worden, ausgefallen oder endeten schon in Harburg oder Pinneberg. Die neue 3.700 Tonnen schwere und 108 Meter lange Eisenbahnbrücke war nach einem spektakulären Schwertransport Ende Juli eingebaut worden. Werder Bremen ist mit einer Niederlage in die Fußball-Bundesliga-Saison gestartet. Das Team verlor mit 1:4 in Freiburg. Aus der NDR-Sportredaktion Nele Hüpper.
4: Die größte Schocknachricht für Werder Bremen von diesem Wochenende, die gab es vor dem Anpfiff. Mittelfeldregisseur Jens Day verletzte sich im Abschlusstraining und fällt mit einer schweren Oberschenkelverletzung monatelang aus. Auf dem Platz gab es für Werder Bremen nichts zu holen. Das Team von Daniel Thun ging beim SC Freiburg chancenlos mit 1:4 unter. Seit 2013 warten die Bremer auf einen Sieg zum Ligaauftakt. Zum Abschluss des ersten Spieltages in der Bundesliga verlor Rückkehrer Schalke 04 mit 0:3 in Augsburg vor den Augen des neuen Bundestrainers Jürgen Klopp.
1: Und bei der Hockey-WM in Belgien hat Deutschland gewonnen. Im Finale besiegte das Team Spanien mit 1:0. Es ist der 4. Weltmeistertitel seit 2002. Das waren die Nachrichten.
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6: Um 7:04 schauen wir zunächst aufs Wetter. Heute Vormittag heiter bis wolkig. Später zieht es dann zu und es kann hier und da ein bisschen Regen geben. Auch der Wind frischt ab und zu ein bisschen auf. Die Temperaturen erreichen maximal 23 Grad. Die Aussichten für den weiteren Verlauf der Woche. Morgen bis zu 21 Grad und ebenfalls so ein Mix aus Sonne, Wolken und immer wieder Regen. Und am Mittwoch bleibt es dann voraussichtlich trocken. Die Temperaturen bleiben stabil. 21 Grad am Tag maximal und um 11 Grad in der Nacht. Damit schauen wir auf die Verkehrslage in der Region zwischen Harz und Heide. Da haben wir im Moment keine akuten Störungen zu melden. Das heißt, wir wünschen allen unterwegs gute und hoffentlich sichere Fahrt. Und wenn Sie zwischen unseren Serviceblöcken mal reinschauen wollen, wie die aktuelle Lage ist, dann empfehlen wir unsere Webseite okerwelle.de/Verkehr.
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6: Ja, es ist ein besonderer Morgen in gewisser Weise. Der erste Tag der neuen Woche und der letzte Tag des alten Monats, wenn man so will. Also kommt einiges zusammen. 7 Uhr und genau 6 Minuten an diesem Montag, dem 31. August. Und wir haben wieder eine vollgepackte Sendung für Sie. Bis um 10 Uhr, wenn Sie denn mögen, sind wir beieinander. Und unter anderem informieren wir über die aktuelle Lage beim Stadtbahnausbau in Braunschweig. Wir berichten über ein neues Wissenschaftsquartier in Braunschweiger, in der Braunschweiger Nordstadt. Natürlich wird sportlich zwischendurch, wie immer am Montag. Schauen wir auf die zweite Liga, was da am Wochenende aus regionaler Sicht passiert ist. Eine neue Ausgabe der Jahrestage steht auf dem Programm. Und zum Start gibt es jetzt gleich erstmal wieder unseren Überblick über unser Bundesland Niedersachsen kompakt. Das und mehr also in den nächsten knapp 3 Stunden. Am Mikrofon begrüßt Sie Peter Michael Mackel. Moin, moin.

0: In diesem Song von 1989 thematisiert Tracy Chapman die Ungerechtigkeiten dieser Welt, die da oben leben, in Saus und Braus, kurz zusammengefasst, die da unten in der Sub-City sind die Ärmsten der Armen sozusagen. Sub-City ist dieser Song, Tracy Chapman, 7:12 Uhr. Wir kommen zum ersten Beitrag in Region Aktuell am heutigen Montag. Die CDU im Niedersächsischen Landtag drängt auf die schnelle Verabschiedung von Gesetzen zur Drohnenabwehr und zum Schutz von Opfern häuslicher Gewalt. Der Innenausschuss hatte einen entsprechenden Antrag der Unionsfraktion abgelehnt. Diese und weitere Meldungen aus unserem Bundesland jetzt von Marike Eichner. In Niedersachsen kompakt.
1: Dass die Regierungsfraktionen diese unstrittigen Regelungen nicht aus dem Gesetzentwurf der Landesregierung herauslösen und unverzüglich verabschieden wollten, sagte André Bock, sei angesichts der aktuellen Sicherheitsrisiken und der weiterhin hohen Zahl häuslicher Gewalttaten nicht nachvollziehbar, so der innenpolitische Sprecher der CDU-Fraktion. Er forderte, jetzt zu handeln, statt weitere Monate zu diskutieren. Laut CDU-Entwurf soll die Polizei Drohnen abwehren können und Täter häuslicher Gewalt eine elektronische Aufenthaltsüberwachung erhalten, eine sogenannte elektronische Fußfessel. Ähnliches plant auch die Landesregierung. Wann die entsprechenden Gesetze verabschiedet werden, ist offen. Der Niedersächsische Städte- und Gemeindebund, NSGB, und der Niedersächsische Städtetag, NST, begrüßen die geplanten Änderungen im Denkmalschutzgesetz. Das Ziel, Verwaltungsverfahren nachvollziehbarer, schneller und wirtschaftlicher zu gestalten, sowie den Kommunen mehr Eigenverantwortung zu geben, finde volle Unterstützung, so eine gemeinsame Mitteilung. Im Bereich des Denkmalschutzes habe sich über die Jahre ein System aufgebaut, das heute so nicht mehr tragbar sei, erklärte NST-Hauptgeschäftsführer Dr. Jan Arning. Der NSGB-Präsident Dr. Marco Trips ergänzte, in vielen Fällen führe der Denkmalschutz zu Verzögerungen von baulichen Entwicklungen, verteuere Investitionen oder verhindere diese sogar. Bei der Entwicklung von Baugebieten trügen aktuell häufig die Städte und Gemeinden die Kosten für archäologische Ausgrabungen, da die Grundstücke sonst gar nicht mehr vermarktbar wären, so Trips weiter. Da sich die Städte und Gemeinden das künftig nicht mehr würden leisten können, werde der Denkmalschutz ein weiterer Kostentreiber für Bauvorhaben und würde beispielsweise mehr Wohnungsbau entgegenstehen. Die Zahl der Gäste und Übernachtungen in Niedersachsen geht leicht zurück. Das teilte das Landesamt für Statistik mit. Demnach blieb die Zahl der ankommenden Gäste im ersten Halbjahr 2026 zwar nahezu unverändert im Vergleich zum Vorjahr, die Zahl der gebuchten Übernachtungen aber ging leicht zurück. Im Vergleich von Juni 2026 und Juni 2025 ging die Zahl der Gäste um rund 5% zurück, die Zahl der Übernachtungen sank um rund 6%. Dabei fiel die Entwicklung der Tourismuszahlen regional sehr unterschiedlich aus. Im Braunschweiger Land etwa stieg die Zahl der Übernachtungen im Juni um rund 11% im Vergleich zum Vorjahresmonat. Im Reisegebiet Hannover-Hildesheim wurde ein Plus von rund 7% verzeichnet. Die Verbraucherzentrale Niedersachsen warnt aktuell vor dem Verkaufstrick Regionalität. Ein angeblich regionaler, familiärer Traditionsbetrieb verkünde die Geschäftsaufgabe und verspreche Rabatte, so die Verbraucherzentrale. Die Kundinnen und Kunden aber erhielten Ware, deren Qualität nicht überzeuge. Und hohe Rücksendekosten machten das Widerrufsrecht wertlos. Erst am Ende der Webseite zeige sich der Firmensitz, hieß es weiter. Auch unvollständige Kontaktangaben und Rücksendeadressen in Fernost zeigten, dass Nähe und Regionalität nur vorgetäuscht seien. Aufschluss über die Seriosität von Webshops bietet der Fake-Shop-Finder auf der Webseite der Verbraucherzentrale Niedersachsen.
0: Soweit Niedersachsen kompakt zusammengestellt von Marike Eichner, die Zeit 7:15 Uhr.
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0: Schöne Live-Version des Bruce Springsteen-Klassikers One Step Up mit Ulla Meinecke. Ein Schritt vor und zwei zurück. 7.19 Uhr haben wir es. Sie hören Region aktuell am Morgen auf Radio Okerwelle. Wir gehen jetzt wieder einen Schritt vor mit unserem nächsten Beitrag. Wohnen, forschen, lernen und arbeiten an einem Ort. Mit dem sogenannten Co-Living Campus soll auf dem Gelände der TU Braunschweig ein neues Wissenschaftsquartier entstehen. Jetzt ist das Projekt einen wichtigen Schritt vorangekommen. Eileen Schlettl berichtet.
1: Ein Meilenstein auf dem Weg zum Co-Living Campus. Mit der Unterzeichnung des Kooperationsvertrags haben die Stadt Braunschweig und die Technische Universität die Grundlage geschaffen, die Projekt- und Bauleitplanung weiter voranzutreiben. Das Vorhaben soll in den kommenden Jahren den Campus Nord grundlegend verändern. Für Oberbürgermeister Dr. Thorsten Kornblum ist der Co-Living Campus dabei weit mehr als eine klassische Campuserweiterung.
2: Das ist ein wirklich europaweit einmaliges Projekt. Wir machen einen Plan gemeinsam, ein ganz neues Quartier für Studieren, für Lehren, für Leben, für Wohnen und auch fürs Arbeiten. Und das ist gerade für eine Wissenschaftsstadt wie Braunschweig ein super Modell, denn so wie die Universität zur Stadt gehört, wollen wir das jetzt auch natürlich zeigen im Quartier. Alles gemeinsam.
1: Nach dem Konzept soll sich der Campus Nord künftig stärker zur Stadt öffnen. Geplant ist ein Quartier, das Wohnen, urbane Freiräume, Gemeinschaft sowie Lehre und Forschung miteinander verbindet. Neue Wege sollen den Campus besser mit dem Ringgleis, dem Bienenroder Weg und dem Campus Ost verknüpfen. Gleichzeitig sollen bestehende Grün- und Freiraumstrukturen erhalten und weiterentwickelt werden. Welche Bedeutung der Co-Living Campus für die Technische Universität hat, beschreibt TU-Präsidentin Prof. Dr. Angela Ittel.
3: Für die TU Braunschweig hat das eine ganz große Bedeutung, weil wir uns auch auf strategischer Ebene dezidiert vorgenommen haben, eben die Wissenschaft in die Stadt zu bringen, beziehungsweise in die Gesellschaft. Wir wollen, natürlich machen wir Grundlagenforschung, aber wir machen auch ganz angewandte Forschung und zum Nutzen der Gesellschaft. Und gerade auch als Technische Universität haben wir natürlich hier auch das Privileg, wirklich unglaublich starke Infrastruktur zu haben, um genau unsere Grundlagenforschung auch in die Anwendung zu bringen. Und das bedeutet aber natürlich, dass wir sehr im Austausch mit der Stadt und der Gesellschaft sein müssen, weil das darf gar nicht isoliert stattfinden. Und da ist der Co-Living Campus einfach ein unglaublich schönes Symbol für und Signal für, dass wir das eben auch so umsetzen.
1: Der Co-Living Campus soll Wissenschaft und Stadtgesellschaft künftig enger zusammenbringen. Neben Forschungs- und Bildungsangeboten sind auch Räume für Begegnung, Austausch und gemeinschaftliche Nutzung vorgesehen. Für Falko Moors, Niedersachsens Minister für Wissenschaft und Kultur, strahlt das Projekt weit über Braunschweig hinaus.
4: Am Ende geht es uns in den Hochschulen, in den Universitäten genau darum zu sagen, wir haben den Anspruch, Dinge ganz konkret am Ende zu verbessern. Das geht nicht, wenn wir losgelöst sind von all dem, was um uns herum passiert. Und eine Stadt ist, und ich glaube, das gilt insbesondere für Braunschweig, so eng mit der Wissenschaft verbunden, dass, glaube ich, auch die Präsenz und die Arbeit der Universität einfach maßgeblich für die Zukunftsfähigkeit in der Stadt ist. Und das gelingt in Braunschweig, finde ich, wunderbar. Wir haben in den letzten Jahren gesehen, wie sich die ganze Wissenschaft, nehmen wir als Beispiel den Forschungsflughafen, glaube ich, einfach extrem positiv entwickelt hat. Und das sehen wir jetzt genau mit dieser weiteren Kooperation, dass der Weg weitergegangen wird. Das freut mich, das ist, glaube ich, beispielhaft.
1: Bevor es weitergeht, muss der vorliegende Entwurf weiter ausgearbeitet werden. Regenwasserversickerung, ein Mobilitätskonzept und die Nutzung des zentralen Campusplatzes müssen noch konkretisiert werden. Dem Siegerentwurf ging bereits ein mehrstufiges Beteiligungsverfahren voraus. Bürgerinnen und Bürger, Studierende sowie Vertreterinnen und Vertreter aus Politik, Verwaltung und Wirtschaft konnten dabei ihre Ideen für das neue Quartier einbringen. TU-Präsidentin Prof. Dr. Angela Ittel blickt optimistisch auf die nächsten Schritte.
3: Ich wünsche mir jetzt erstmal, dass wir produktiv daran arbeiten, dass es auch in die Umsetzung kommt. Da sind wir jetzt einen großen Schritt weiter seit heute, weil wir jetzt genau in die Bauplanung gehen können. Und dann wünsche ich mir natürlich, dass wir auch kontinuierlichen Fortschritt sehen, weil die Mitglieder der Universität freuen sich unheimlich darauf, das auch tatsächlich zu leben und umzusetzen. Und die Mitglieder der Gesellschaft der Stadt auch und die Bürgerinnen der Stadt auch. Und deshalb wünsche ich mir einfach, dass wir hier genauso konstruktiv und gemeinsam diesen Weg voranschreiten können.
0: Sagt TU-Präsidentin Prof. Dr. Angela Ittel. Weitere Informationen zum Projekt bietet die Webseite co-living-campus.de. Das war ein Beitrag von Eileen Schlettl, die Zeit 7.24 Uhr. Mr. Stevie Winwood ist dran, while you see a chance.

0: Ein Klassiker aus den 80er Jahren war das mit Mr. Steve Winwood. Seine erfolgreichste Zeit oder seine erfolgreichste Phase zumindest, was den kommerziellen Erfolg angeht. While You See a Chance.
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0: Jetzt gibt's erstmal in glasklarer Klangqualität den Service.
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0: Um kurz vor 7:30, 7:29 ganz genau. Und wir schauen zunächst aufs Wetter. Heute anfangs noch freundlich, später zieht es dann aber zunehmend zu. Nachmittag kann es Regen und Gewitter geben. Auch am Abend. Die Temperaturen erreichen heute maximal 23 Grad. Morgen dann etwas frischer mit bis zu 21 Grad maximal. Anfangs wiederum freundlich, später ein Mix aus Sonne, Wolken und Regen. Und immerhin sollen es aber 5 Sonnenstunden werden bei bis zu 21 Grad am Tag und 15 Grad in der Nacht. Blick auf die Verkehrslage. Wir haben eine Störungsmeldung von der B4. Uelzen-Gifhorn im Kreuz Gifhorn Nord sind die Überleitungen von und zu zur B188 bis zum 4. Dezember gesperrt. Das ist eine ganze Ecke, nicht? Bis zum 4. Dezember, aber Sie wissen hier schon die Uhrzeit, ca. 17 Uhr soll die Sperrung dann aufgehoben werden, wie gesagt, am 4. Dezember. B4 ist da betroffen, im Kreuz Gifhorn Nord, also eine Sperrung der Überleitung aktuell zur B188. Das nochmal zur Information. Allen unterwegs gute und sichere Fahrt, denn sonst bis auf diese Meldung aber nichts zurzeit.
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0: Heute ist Montag, der 31. August, die Zeit jetzt 7 Uhr und gleich 32 Minuten. Ich weiß ja nicht, was Sie am Samstag gemacht haben. Wir waren mit dem ganzen Team in der Straßenbahn unterwegs. 4 Stunden Live-Sendung, falls Sie da nicht alles mitbekommen haben sollten. Zwischendurch muss man ja mal einkaufen und so weiter. Dann haben wir so ein paar Highlights in den nächsten Tagen für Sie nochmal ein bisschen editiert, ein bisschen aufbereitet. Zum Beispiel, was die aktuelle Lage, die aktuelle Situation, den Stand der Dinge beim Stadtbahnausbau in Braunschweig betrifft. Dazu gleich Ausführliches, und zwar direkt nach Mr. Max Mutzke. Und kurz vor 8 gibt es dann die Pressestimmen aus der Region. Mein Name ist Peter Michael Möckel. Moin, moin.

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0: Vollkommen richtig, dass Sie Radio Okerhöhle eingeschaltet haben. Hier ist nämlich auch alles da. Das war Max Mutzke, 7.35 Uhr. Wir kommen zum nächsten Beitrag in Region Aktuell. Am Samstag waren wir mit Radio Okerwelle 4 Stunden lang live auf den Schienen der Löwenstadt unterwegs. In der historischen Straßenbahn aus den 1970er Jahren hatten wir Gelegenheit, mit diversen Verantwortlichen der Braunschweiger Verkehrsgesellschaft BSVG über aktuelle Themen zu sprechen. Unter anderem war Albrecht Kurland zu Gast in unserem rollenden Studio. Und ich hatte Gelegenheit, mich beim Projektleiter für den Stadtbahnausbau nach dem Stand der Dinge zu erkundigen.
1: Herr Kurland, aktuell betreibt die BSVG ja 6 Tramlinien. Und das Projekt Stadtbahn 2030 sieht einen massiven Ausbau des Schienennetzes vor. Am weitesten vorangeschritten ist die geplante Verlängerung der Linie 3 bis Volkmarode Nord. Wie ist denn da der Stand der Dinge jetzt?
2: Ja, mit dem Ausbau nach Volkmarode Nord sind wir, wie Sie sagen, am weitesten. Wir sind gerade dabei, nachdem wir jetzt einen Planfeststellungsbeschluss haben, die Finanzierung zu sichern, Stichwort Zuwendungen, und wollen die Ausschreibungen vorbereiten, damit wir bauen können.
1: Bis wann soll das Ganze denn tatsächlich bis Volkmarode Nord gehen?
2: Genau, Volkmarode Nord ist angedacht, dass wir 2030 die Bahnen fahren.
1: Sie haben die Finanzierung angesprochen. Jüngsten Prognosen zufolge sind die Kosten für den Ausbau ja drastisch gestiegen inzwischen. Wie ist dieses Projekt denn finanzierbar tatsächlich, ohne die Stadt jetzt übermäßig zu belasten?
2: Ja, also das Projekt ist ganz grundsätzlich zu 85% mit Zuwendungen sozusagen vorgesehen. Das ist ja auch Grundlage aller Beschlüsse. Bund und Land haben gemeinsam diese 85% vorgesehen für alles, was stadtbahnbedingt gebaut werden muss. Und der Rest wird über die BSVG und die Stadt finanziert werden. Und wie genau, das müssen Sie den Kämmerer fragen, aber der weiß Bescheid seit mehreren Jahren.
1: Also die Finanzierung der Infrastruktur wird größtenteils eben durch Fremdmittel abgedeckt, sozusagen.
2: Genau.
1: In dem Zusammenhang taucht ja immer wieder der Begriff standardisierte Bewertung auf. Können Sie kurz erklären, was es damit auf sich hat?
2: Streichen Sie das Wort kurz, ja. Okay. Das kann ich, ich versuche es mal kurz, ja. Also die standardisierte Bewertung ist ein Bewertungsverfahren, was sich die sogenannten Zuwendungsgeber zusammen mit Fachbüros überlegt haben, um rauszufinden, welche Projekte in Deutschland sollen denn die Fördermittel bekommen im Bereich Infrastruktur, Schiene. Und der Kernpunkt ist eigentlich, dass man vergleicht, was passiert mit einem Ausbau, der sogenannte Mitfall, und stellt das dem Fall gegenüber, man würde keine Straßenbahninfrastruktur ausbauen und würde das vergleichbare Angebot für die Leute in Sachen Bus oder Stadtbahn, je nach Fall sozusagen, schaffen. Vergleicht diese beiden Fälle und sagt, welcher ist der wirtschaftlich vorteilhaftere.
1: Okay. Das erklärt es, da wollen wir auch gar nicht weiter in die Tiefe gehen. Da gibt es dann ja so Quoten und solche Geschichten, aber das würde, glaube ich, zu weit führen an dieser Stelle.
2: Das ist tatsächlich relativ kompliziert.
1: Genau. Ein großes Reizthema, wenn wir noch kurz bei Volkmarode Nord bleiben, Herr Kurland, ist ja die geplante Wendeschleife in Gliesmarode. Mhm. Da haben wir schon mal ausführlich drüber gesprochen.
2: Ja.
1: Abgesehen von den immer weiter steigenden Kosten befürchtet eine Bürgerinitiative Nachteile für Anleger, für Geschäfte, auch für die Natur. Was sagen Sie denn zu diesen Bedenken?
2: Also Nachteile für die Natur sehe ich insofern nicht, dass wir alles, was wir da tun, ausgleichen. Also alles, was wir negativ tun, gleichen wir aus, entweder vor Ort. Und gerade die Wendeschleife ist ein herrliches Beispiel dafür, dass wir zwischen 80% und 90% aller Eingriffe, die wir da in, nennen wir es Natur, im Großen und Ganzen verursachen durch den Stadtbahnausbau, vor Ort ausgleichen. Stichwort neue Bäume pflanzen, neue Sträucher pflanzen, neue Flächen entsiegeln, die heute versiegelt sind. Dafür werden natürlich auch Flächen versiegelt, die, wo heute grün ist. Also das ist sozusagen ein Tausch. Und dann gibt es noch Flächen, die wir außerhalb von Volkmarode in Dibbesdorf mit grün belegen, um eben naturschutzfachlich da neutral zu sein.
1: Ja, die Kritiker sprechen aber auch von Nachteilen für die Anleger und auch für die Geschäftsleute da, also für die Nahversorger zum Beispiel.
2: Ja, das mit denen haben wir natürlich auch schon gesprochen. Also die Nachteile, die daraus aus der Wendeschleife da vor Ort entstehen, verstehe ich im Endausbau nicht. Natürlich gibt es während der Bauphase Einschränkungen. Wir werden auch zum Beispiel die Querumer Straße nicht vollständig die ganze Zeit offen halten können. Einen kleinen Abschnitt dort, wo wir bauen, der muss auch gesperrt werden. Dann muss man von oben, von Norden reinfahren. Aber so massive Auswirkungen aufgrund der verkehrlichen Bedeutung dort sehe ich nicht.
1: Okay, dann lassen Sie uns noch mal auf die weitere mittelfristige Planung schauen, was den Stadtbahnausbau angeht. Bis 2030 sind ja noch rund 4 Jahre, muss man sagen, nur noch rund 4 Jahre. Aber 2030 soll ja dann erstmal Volkmarode starten, wenn ich das richtig verstanden habe. Unter anderem ist ja dann auch der Streckenausbau nach Rautheim vorgesehen. Die Anbindung der Nordstadt und des Stadtteils Querum soll mit der sogenannten Campusbahn realisiert werden. Wie weit sind denn diese Pläne inzwischen gediehen? Die sind ja noch lange nicht so weit wie Volkmarode, ne?
2: Ja, in Bezug auf Rautheim würde ich das so nicht formulieren, dass wir lange nicht so weit sind. Aus unserer Sicht gesprochen sind wir planerisch sogar fast genauso weit. Da gibt es nur einen kleinen Haken. Die Planung in Volkmarode ist auch genehmigt. Über ein etwa 2 Jahre dauerndes Planfeststellungsverfahren, wo alle unsere Abwägungen planerisch beurteilt wurden. Und genau dieser Schritt, der fehlt für Rautheim. Wir sind aber planerisch durch. Gucken uns jetzt noch diverse Pläne an, die wir vom Planungsbüro bekommen haben. Ob das auch alles so passt, wie wir uns das vorgestellt haben, wie wir das besprochen haben. Aber dem Grunde nach sind wir da durch. Wir brauchen aber einen politischen Beschluss noch zu Rautheim, um eben dieses Planfeststellungsverfahren dann noch einleiten zu können.
1: Bei der Campusbahn sieht es da ähnlich aus?
2: Bei der Campusbahn sind wir nicht so weit wie in Rautheim. Bei der Campusbahn sind wir in dieser sogenannten Voruntersuchungsphase. Ja, muss man ehrlich sagen, ein bisschen stecken geblieben. Da gab es auch politische Diskussionen. Sie haben Querum eben erwähnt. Das Thema über eine Brücke nach Querum wurde erstmal hinten angestellt und deswegen haben wir dann den Auftrag bekommen, die Campusbahn bis zum TU Campus Ost zu untersuchen. Und da gibt es eine Spezialität. Wie die Braunschweiger wissen, wird das Heizkraftwerk, / wurde das Heizkraftwerk beliefert über eine Anschlussbahn, die dort liegt, wo unsere Trasse liegen soll. Und diese Gleisinfrastruktur soll erhalten bleiben. Und wir haben zuletzt untersucht, wie können wir das miteinander kombinieren. Das war ursprünglich nicht der Auftrag. Ursprünglich gab es den Auftrag, wie kann man die Campusbahn dort integrieren ohne solche Gleise. Und das haben wir nochmal nachuntersucht. Und da sind wir jetzt auch grundsätzlich so weit, dass wir eine Idee haben, wie wir das machen. Und die würden wir auch öffentlich vorstellen. Allerdings nicht sehr kurzfristig, weil wir uns jetzt gerade mit Volkmarode und Rautheim intensiv beschäftigen.
1: Okay, bei all dem soll ja die Bürgerschaft eigentlich oder soll eng einbezogen werden. Das ist ja bei Volkmarode auch schon passiert mit diversen Veranstaltungen. Ja. Welche Beteiligungsformate sind denn da in nächster Zeit geplant? Ist da was in der Schwebe gerade?
2: Für Volkmarode oder allgemein?
1: Ganz allgemein, auch für die anderen Strecken.
2: Für Rautheim haben wir ja das Beteiligungsformat quasi, was die Grundlage für unseren nächsten Beschluss ist. Letztes Jahr erfolgreich in der VW-Halle absolviert. Da gibt es jetzt erstmal kein Beteiligungsformat in dem Sinne mehr vor einem Beschluss, im weiteren Verlauf dann schon. In Volkmarode werden wir die Leute darüber informieren, wann wir genau bauen, wenn wir es genau selber wissen. Das ist ein bisschen der Punkt dabei. Und ja, das wird in den nächsten Monaten passieren. Da werden wir dann nochmal in die Öffentlichkeit gehen und auch eine Veranstaltung machen, zu der wir dann gerne einladen, sich dazu informieren.
1: Werden wir dann auch darüber informieren,
2: das genau,
1: bei uns in den Sendungen. Letzte Frage, Herr Kollert, noch mal ganz kurz. Gibt es eigentlich Belastbahnprognosen, wie viele Fahrgäste durch den Stadtbahnausbau generell jetzt zusätzlich gewonnen werden könnten?
2: Also diese Prognosen gibt es, die sind im Grundsatzbeschluss auch aufgeführt. Man hat damals ja eine Untersuchung für das gesamte Netz gemacht. Und da habe ich jetzt die Zahl gerade nicht im Kopf. Aber ich glaube, der Model Split, also der ÖPNV-Anteil, soll deutlich steigen. Das steht im Grundsatzbeschluss, was wir da planen. Und ich wüsste jetzt nicht, warum diese Prognosen nicht auch zutreffen.
1: Okay, sollten. Das hat ja dann auch wieder mit der standardisierten Bewertung zu tun, in gewisser Weise. Ne?
2: Na, das hat mit einem Teil, der genutzt wird für die standardisierte Bewertung zu tun, nämlich der sogenannte, das Verkehrsmodell. Ja. Und in diesem Verkehrsmodell ist ja quasi Braunschweig abgebildet und darin ist auch abgebildet, was wir für Strecken planen in einem damaligen Zustand und was wir in 2030 umgesetzt haben wollen. Und wenn man das tut, dann sieht man sich, wie der Verkehr sich verändert und daraus kann man das relativ einfach ablesen, wie viele Leute mehr den ÖPNV oder die Stadtbahn nutzen.
0: Soweit Albrecht Kurland, Projektleiter der BSVG für den Stadtbahnausbau. Die Zeit 7 Uhr und gleich 45 Minuten. Schöner Song von Cap Mo. Das heißt, ein schöner Song von Stevie Wonder, interpretiert von Cap Mo. So ist es richtig. Isn't she lovely? 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
1: Radio Okerwelle jetzt mit dem Blick in die Kommentarspalten, die Pressestimmen aus der Region. Der heutige Leitartikel in der Braunschweiger Zeitung ist ein Plädoyer für den Ausbau der erneuerbaren Energien. Dazu heißt es in der BZ: Verbraucher und Unternehmen bezahlen für Strom so viel wie in keinem anderen der 20 größten Industrieländer. Kein Wunder, dass die Wirtschaft unter der Last der Energiekosten leidet und ärmere Haushalte ihre Rechnungen nur mit Mühe begleichen können. Eine Ursache sind die hohen Steuern und Abgaben auf Strom. Das Versprechen auf eine Entlastung der Stromkunden hat die Bundesregierung schon frühzeitig wieder kassiert. Und vermutlich wird der Bund auch in absehbarer Zeit keine entsprechenden Vorstöße machen. Denn im Haushalt fehlt an allen Ecken und Enden das Geld. Auch das Versprechen, dass Energie nach einer Übergangszeit für den Umstieg auf erneuerbare Quellen wieder günstiger wird, ist kaum einzuhalten. Denn aktuell bremst die Bundesregierung den Ausbau eher aus. Dabei wäre ein größeres Angebot an Strom auf dem Markt der beste Weg zu sinkenden Preisen. Dafür ist mehr Tempo bei der Installation von Solarzellen und Windrädern nötig. Ebenso ein schneller Ausbau des Netzes, um die Regionen mit Stromerzeugung mit denen des großen Verbrauchs zu verbinden. Erneuerbare Energie aus dem eigenen Land senkt zudem die Abhängigkeit von geopolitischen Krisen. Das muss angesichts der bedrohlichen Lage allerorten ein vorrangiges Ziel werden. Über den Klimaschutz wird viel gemeckert, weil er mit höheren Kosten und Sparzwängen verbunden scheint. Doch gerade der Ausbau erneuerbarer Energie vereint zwei Wünsche. Auf längere Sicht wird Strom billiger. Und da er klimaneutral erzeugt wird, kann er auch ohne schlechtes Gewissen verbraucht werden. Thema in der Wolfsburger Allgemeinen Zeitung sind mögliche Sanktionen gegen Russland nach dem mutmaßlichen Drohnenanschlag in Leipzig am 4. August. Dazu bemerkt das Blatt: Was ist ein hybrider Krieg? Eher Krieg oder eher Frieden? Oder einfach nur permanente Unsicherheit?

0: ist, wer und was überhaupt gemeint ist. Russland führt einen täglichen Kampf gegen den Westen in den sozialen Netzwerken mit Wegwerfagenten und mit ausgebildeten Geheimdienstlern. Es würde die Bevölkerung nicht verunsichern, diesen Satz auch jenseits von Bundeswehr-Informationsveranstaltungen auszusprechen. Und es würde nicht schaden, Klarheit zu schaffen und nicht nur zu raunen, wer wofür verantwortlich ist. Die russischen Dienste spielen in Deutschland russisch Roulette. Eine Sprengstoffdrohne wie in Leipzig kann zünden, sie muss es aber nicht. Unsicherheit löst sie auch bei Misserfolg aus. Und der nächste Wegwerfagent steht schon bereit. Das Einzige, was hilft, der Gefahr ins Auge sehen. Soweit die Pressestimmen aus der Region am heutigen Montag, dem 31. August.
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1: Um 8 Uhr mit Beate Rüsopp. Aus der Golfregion werden das erste Mal seit einiger Zeit wieder Angriffe gemeldet. Das US-Militär bestätigte, dass es Ziele im Iran angegriffen hat. Aus der NDR-Nachrichtenredaktion Laura Janke.
2: In iranischen Medien gab es zunächst Berichte über eine Explosion auf der Insel Larak in der Straße von Hormus. Das US-Militärkommando in der Region teilte dann später mit, man habe dort zwei Raketenwerfer ins Visier genommen. Mit der Attacke sollte verhindert werden, dass der Iran per Rakete neue Seeminen in die Meerenge transportiert. Bei dem US-Angriff soll es mehrere Tote und Verletzte gegeben haben, so geben es die iranischen Revolutionsgarden an. Sie haben umgehend reagiert und US-Stützpunkte in Jordanien unter Beschuss genommen. Größere Schäden soll es nicht gegeben haben. Jordanien sagt, die iranischen Raketen seien abgefangen worden. In den vergangenen Wochen hatte es zwar keine gegenseitigen Angriffe gegeben, aber auch keine Fortschritte, den Konflikt zu lösen. US-Präsident Trump rief zuletzt zu einem Wirtschaftskrieg gegen den Iran auf.
1: Bundeskanzler Merz schließt nicht aus, Kohlekraftwerke

0: Deutschland über das Jahr 2038 weiterlaufen zu lassen. Im ARD-Sommerinterview gestern Abend sagte der CDU-Politiker, das Ziel sei klar und es blieben 12 Jahre Zeit, um dies zu erreichen. Aber bis dahin müsse Ersatz da sein. Man sei auf verlässliche, preiswerte Energieversorgung angewiesen, betonte Merz. Die Ausschreibungen für Gaskraftwerke laufen. Der Bund hatte den Kohleausstieg bis spätestens 2038 beschlossen. Nordrhein-Westfalen will das Ziel schon bis 2030 umsetzen. Eine Entscheidung der Bundesregierung dazu steht noch aus. In Island haben die Menschen in einem Referendum mehrheitlich neue EU-Beitrittsgespräche abgelehnt. Regierungschefin Frostadottir hatte vorher für Verhandlungen geworben. Sie sagte nun, sie sehe das Ergebnis nicht als Rückschlag, sondern als Sieg der Demokratie. Aus Stockholm, Jana Sinram.
1: Islands sozialdemokratische Regierungschefin Kristrún Frostadottir will das Nein ihrer Bürger akzeptieren. Sie versteht das Votum aber nicht als Absage an eine Zusammenarbeit mit Brüssel. Vielmehr seien die Menschen auf Island offenbar mit dem Status quo zufrieden. Island ist Teil des gemeinsamen europäischen Wirtschaftsraums und nimmt auch am Schengen-Abkommen teil. Frostadottir sagte auch, dass es jetzt darum gehe, das Land vereint in die Zukunft zu führen und die Verbindungen nach Brüssel zu stärken. Island wolle im Rahmen der NATO aber auch seine Beziehung zu den USA weiter pflegen.
0: Bei VW findet heute die letzte von mehreren Betriebsversammlungen statt. Die Konzernführung wird sich im Werk in Hannover den Fragen der Belegschaft stellen. Es geht um das von VW-Chef Blumer angekündigte Sparprogramm. Mitarbeiter und Gewerkschaften warnen vor massenhaften Jobabbau und Werksschließungen. Bei dem Fährunglück vor der Insel Zypern sind mindestens 8 Menschen ums Leben gekommen. Nach Angaben von Nordzyperns Präsident Erhörmann wird nach 18 weiteren Personen noch gesucht. Aus der NDR-Nachrichtenredaktion Ulf Hilbert.
2: Nach offiziellen Angaben waren insgesamt 267 Menschen an Bord der Katamaranfähre. Sie war gestern Mittag auf dem Weg in die Türkei, als sie kurz nach dem Start etwa 7 Kilometer vor der zyprischen Küste kenterte. Später sank das Schiff dann komplett. Überlebende berichten davon, dass einige Türen und Fluchtwege verschlossen gewesen seien. Außerdem habe der Kapitän die Fähre als einer der ersten verlassen. Er wurde festgenommen, außerdem 7 weitere Besatzungsmitglieder.
0: Werder Bremen ist mit einer Niederlage in die neue Saison der Fußball-Bundesliga gestartet. In Freiburg verlor das Team mit 1:4. Aus der NDR-Sportredaktion Marcel Stober.
3: Werders Trainer Daniel Thun hat nach der Pleite von Freiburg Verstärkung für seine Mannschaft gefordert. Das Mittelfeld seines Teams sei nicht so gut besetzt, dass es den Dänen Jens Day ersetzen könne, der nach einer Trainingsverletzung dieses Jahr wohl nicht mehr spielen können wird. Transfers können noch bis morgen um 20 Uhr getätigt werden. Das Spiel in Freiburg geriet zu einem Debakel für Werder. Die 1:4 Niederlage war auch in der Höhe verdient. Aufsteiger Schalke 04 verlor in Augsburg mit 0:3. Mitte der zweiten Hälfte musste der Schalker Schallenberg nach einer Notbremse vom Platz.
0: Und bei der Hockey-WM in Belgien hat Deutschland erneut Gold gewonnen. Im Finale besiegte das Team Spanien mit 1:0. Es ist der 4. Weltmeistertitel seit 2002. Das waren die Nachrichten.
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5: Um 8 Uhr gleich 5 Minuten. Heute soll es 7 Sonnenstunden geben, die allerdings sich ein bisschen ungleichmäßig über den Tag verteilen. Im Moment haben wir strahlend blauen Himmel. Am Nachmittag kommen aber dann ein paar dichtere Wolken dazu und es kann auch Regen oder sogar Gewitter geben bei bis zu 23 Grad. Das sind die Maximaltemperaturen heute und es bleibt angenehm, mild eigentlich, warm, wie man immer will. Morgen bis zu 21 Grad und ein Mix aus Sonne und Wolken. Auch da kommen am Nachmittag dann dickere Wolken auf uns zu und es kann wiederum etwas Regen geben. Mittwoch voraussichtlich trocken bei ebenfalls dann bis zu 21 Grad am Tag und um 11 Grad in der Nacht. Das sind die aktuellen Prognosen. Schauen wir auf die Verkehrslage. Da haben wir eine Meldung von der B4 Uelzen-Gifhorn. Im Kreuz Gifhorn Nord sind die Überleitungen von und zur B188 zurzeit gesperrt. Und das langfristig, so wie es aussieht. Ansonsten haben wir keine akuten Störungen. Allen unterwegs gute und sichere Fahrt. 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
5: 6:08 an diesem Montag, dem 31. August, Untertitel der letzte Tag des alten Monats. Morgen gibt es einen frischen und das ist dann auch der meteorologische Herbstanfang. So schnell kann es gehen. Da ist er dahin, der Sommer. Ne? Wir werden sportlich in den nächsten Minuten. Schauen wir mal in die zweite Fußball-Bundesliga aus regionaler Sicht. Da gab es einen Auswärtssieg für den VfL Wolfsburg. Eine Heimpleite wieder für Eintracht Braunschweig. Außerdem die Jahrestage. Heute gehen wir zurück ins 18. Jahrhundert zu einem damals recht bedeutenden Militär aus Braunschweig. Das und mehr in dieser halben Stunde. Die beginnt musikalisch in Australien mit Mr. John Farnham. Mein Name ist Peter Michael Wackel. Moin, moin.

0: Wie macht die Uhr in Australien? Tick-Tack, Tick-Tack, Tick-Tack. Bei uns macht sie Tick-Tack, die Zeit 8 Uhr und 11 Minuten. John Farnham war das. Wir kommen zum nächsten Beitrag in Region Aktueller Morgen auf Radio Uckerwelle. Damit zum Sport. Die blau-gelbe Anfangseuphorie ist erstmal dahin. Nach dem 6:1 Auftaktsieg, dem Sieg in Magdeburg und dem knappen 0:1 gegen Bochum hat Fußball-Zweitligist Eintracht Braunschweig auch im zweiten Saisonheimspiel Federn gelassen. Andreas Evert berichtet.
1: Am Freitagabend verloren die Löwen trotz 2:0 Führung gegen Hertha BSC Berlin mit 3:5. Eintracht-Trainer Lars Konetka ordnete die ersten Spiele der Saison im NDR-Interview wie folgt ein.
2: Wir sind am Anfang einer Entwicklung, wir sind am Anfang von einer Saison mit vielen neuen Spielern, mit jungen, interessanten Spielern. Da haben wir die Aufgabe, mit denen zu arbeiten. Das kann auch mal wehtun nach so einem Spiel wie heute. Das wird jetzt auch in der nächsten Woche wehtun, aber das gehört zum Profifußball dazu.
1: Eintracht-Trainer Lars Konetka nahm am Freitagabend im Vergleich zum DFB-Pokalspiel in der Woche zuvor nur eine Änderung in der Startelf vor. Sturm kam für Junior C neu in die Mannschaft. Ein genialer Schachzug, denn genau dieser Sturm machte seinem Namen früh alle Ehre. Der Linksaußen, im Sommer neu vom SC Freiburg gekommen, luchste Hertha-Verteidiger Niklas Kolbe beim Spielaufbau den Ball ab, lief dann allein auf das Berliner Tor zu und schloss eiskalt ab. 1:0 nach 10 Spielminuten. Wenig später hatte Sturm sogar das 2:0 auf dem Fuß. Nach freiem Pass von Maximilian Entrup stand der 21-Jährige wieder allein vorm Tor, verdribbelte sich aber diesmal, statt sofort den Abschluss zu suchen. Auch Max Marie nutzte eine gute Torchance in der 30. Spielminute nicht. Dann musste es halt ein Innenverteidiger richten. Nach Ecke Aaron Opoku schraubte sich Ehlers unbedrängt in die Luft und köpfte den Ball mit Hilfe des rechten Innenpfostens zum 2:0 in die Maschen. Und kurz darauf rettete Ehlers auch noch im eigenen Strafraum in höchster Not gegen Sebastian Gröning. Pure Ekstase bei den Löwenfans im Stadion an der Hamburger Straße. Endlich mal ein Eintracht-Spiel ohne Drama? Nein. Natürlich nicht. Erst vergab Opoku eine Riesenchance zum 3:0, dann schlug Hertha innerhalb von 5 Minuten zweimal zu und glich völlig überraschend aus. Jon Dagur Thorsteinsson besorgte mit einem unglücklich von Lukas Frenkert abgefälschten Schuss den Anschluss und dann wurde es völlig verrückt. Nach Ecke Eintracht Braunschweig verlor Mehmet Aydin seine Körperkontrolle. So konnte Josep Brekalo die Kugel aus knapp 40 Metern stark angeschnippelt am herauseilenden Eintracht-Keeper Torben Hoffmann zum 2:2 vorbeizirkeln. Unfassbar. Nach dem späten Schock in der ersten Halbzeit wollte Lars Konetka neue Impulse setzen und brachte nach dem Wechsel mit Lino Tempelmann für Samuele Di Benedetto und Jan Urbich für Entrup gleich 2 frische Kräfte. Das änderte aber wenig. Hertha wollte das Spiel jetzt komplett drehen. Zum Glück für die Eintracht klärte Aydin den Kopfball von Thorsteinsson nach einer Ecke noch auf der Linie. Damit war das Glück aber offenbar aufgebraucht. Jetzt kam nämlich auch noch Pech dazu. Nach einer Flanke von rechts des überragenden Thorsteinsson wollte Ehlers per Grätsche retten, lenkte den Ball aber ins eigene Tor. 2:3 in der 53. Spielminute. Erst war er der gefeierte Held, nun die tragische Figur, der nach Spielende Verbesserungspotenzial in vielen Bereichen sah.
3: Ich denke, dass wir wieder in unsere Stärken kommen müssen. Das, was wir in der Vorbereitung gemacht haben, letztes Jahr gemacht haben, einfach vorne aggressiv ansprinten, dem Gegner keine Zeit lassen und einfach eklig sein. Ich denke, das zeichnet uns eigentlich aus. Das haben wir jetzt die letzten Spiele nicht auf den Platz gebracht und dann ja, kommst du halt so unter die Räder.
1: Aber auch der eingewechselte Lino Tempelmann agierte unglücklich. Der Mittelfeldrenner hielt Kolbe bei einer Ecke zu stark fest. 11 Meter für die Hertha nach VAR. Brekalo nahm das weitere Geschenk gern an, 2:4 in der 69. Herthas Torhunger war damit noch nicht gestillt. Oluwesan Adewumi stellte noch auf 2:5 in der 87. Jetzt war es eine Klatsche für die Eintracht. Daran änderte auch die Ergebniskosmetik durch Jan Urbichs Treffer in der 88. zum 3:5 Endstand nichts. 3:5 nach 2:0. Was für ein mieser Abend für die Eintracht und ihren Trainer Lars Konetka.
2: War von Anfang an nicht gut von dem, was wir gegen den Ball gemacht haben. Es war sogar sehr schlecht. Wir hatten auch schon, als wir 2:0 geführt haben, keine Kontrolle über das Spiel gegen den Ball. Führen dann aber trotzdem ja, mehr oder weniger glücklich dann 2:0. Haben auch dann durch Kontersituationen sogar Chancen auf 3:0 zu erhöhen. Aber wir waren heute gegen den Ball einfach nicht gut. Und das war jetzt schon von Anfang an so im Spiel. Wir haben es dann probiert, in der Halbzeit zu beheben und ein paar Stellschrauben zu verändern. Ist uns aber eigentlich nicht so gelungen, muss man sagen. Und dann kriegen wir das 3-2 und dann war das Spiel dann eigentlich wieder so völlig in der Richtung, die mir dann gegen den Ball so gar nicht gefallen hat. Und das ist auch nicht das Gesicht, was wir eigentlich zeigen wollen.
1: Am nächsten Sonntag gastiert Eintracht Braunschweig beim VfL Osnabrück, der am Freitagabend überraschend mit 1-0 beim VfL Bochum gewann. Anstoß im Stadion an der Bremer Brücke ist dann um 13.30 Uhr.
0: Tja, und nach der Niederlage gegen Hertha BSC findet sich die Eintracht fürs Erste im Mittelfeld der Zweitliga-Tabelle wieder zur Erinnerung. Die waren mal Spitzenreiter ganz am Anfang der Saison. Für den VfL Wolfsburg ging es dagegen weiter nach oben. Die Wölfe landeten mit 5-2 beim Karlsruher SC den zweiten Auswärtssieg in Folge und belegen aktuell Platz 3. Das war ein Beitrag von Andreas Evert. Die Zeit 8:17. Achtung, Verkehrsteilnehmer, auf der 391 Richtung Braunschweig Südwest zwischen Lehndorf und Weststadt liegt Holz auf der Fahrbahn. Dort bitte äußerste Vorsicht. Ich sag's nochmal, A391 Richtung Braunschweig Südwest zwischen Lehndorf und Weststadt. Fahren Sie da vorsichtig, dort liegt Holz auf der Fahrbahn. Soweit diese Informationen. Und hier geht's weiter mit Amy Warning und ihrem Titel Auszeit. Region aktueller Morgen auf Radio Okerwelle.

0: Warning war das mit dem Titel Auszeit. Unsere Zeit, 8:21 Uhr, Sie hören Region aktueller Morgen auf Radio Uckerwelle. Im östlichen Ringgebiet von Braunschweig sind eine Straße und ein Platz nach einem Offizier benannt, der aus einfachen Verhältnissen stammte. Marianne Conradi erinnert aus aktuellem Anlass an den gebürtigen Braunschweiger, der beim Militär eine steile Karriere hinlegte.
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2: 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Im Naherholungsgebiet auf dem Nussberg erhebt sich, etwas versteckt, eine verwitterte Säule auf einem hohen Sockel. Die Säule ist aus Sandstein. Wer dieses schlichte Denkmal entwarf, ist unbekannt, ebenso wer es ausführte. Der Spaziergänger liest auf der vorderen Seite die Inschrift »Dem Führer in der Schlacht bei Waterloo seine Gemeinde«. Auf der Rückseite findet man den Namen des Generalmajors Johann Elias Olfermann. Eine Musikerlaufbahn hatte sein Vater für ihn vorgesehen und so kam er nach Abschluss der Elementarschule in die Lehre des Stadtmusikus. Den jungen Olfermann aber zog es in die Welt hinaus. Mit 18 Jahren ging er nach England und stieg dort zum Musikmeister auf. Er spielte Oboe. Aber er verlangte anderes. Er wollte am Geschehen teilhaben, er wollte ins Gefecht. Während der kriegerischen Auseinandersetzungen zwischen den Briten und Frankreich unter Napoleon um die Vormachtstellung im Mittelmeerraum stellte Friedrich Wilhelm von Braunschweig-Wolfenbüttel, genannt der Schwarze Herzog, seine Elitetruppen in den Dienst der Briten. Olfermann nahm hier als Leutnant und Adjutant an verschiedenen Operationen teil. Zum Beispiel kämpfte er mit den Queen's Own Germans auf Seiten der Türken in Ägypten. Und Olfermann, der in Alexandria schwer verwundet wurde, erhielt für seine Tapferkeit von Sultan Selim III. Den äußerst selten vergebenen Orden vom türkischen Halbmond. Es folgten weitere Feldzüge, in denen Olfermann als erfolgreicher Führer und hervorragender Taktiker agierte. So, dass der Herzog höchstpersönlich auf ihn aufmerksam wurde. Er nahm Olfermann als Berater in seine Dienste. Auch in Deutschland machte sich Olfermann in Friedrich Wilhelms Auftrag um das Herzogtum Braunschweig verdient und kletterte die militärische Karriereleiter weiter hinauf. Er wurde zum Oberst ernannt. Nach der tödlichen Verwundung Friedrich Wilhelms in der Schlacht bei Quatre Bras befehligte nun Olfermann bis zu seiner eigenen Verwundung bei Waterloo die siegreichen braunschweigischen Truppen und kehrte mit ihnen 1816 in die Heimat zurück. Seine Verdienste gehen aber über die militärischen Siege als engster Vertrauter des Herzogs hinaus. Er rief eine Militär-Privat-Unterstützungskasse ins Leben, die sich für bedürftige braunschweigische Soldaten und deren Angehörige als förderlich erwies. An Johann Elias Olfermanns 10. Todestag, dem 18. Oktober 1832, enthüllten dann ehemalige Offizierskameraden im Beisein von Herzog Wilhelm, einem der beiden Söhne des Schwarzen Herzogs, das Denkmal für den General auf dem Nussberg.
0: An diesem Mittwoch jährt sich der Geburtstag von Johann Elias Olfermann zum 250. Mal. Das war die Jahrestage von und mit Marianne Conradi. 8:24 Uhr haben wir es. Sie hören Region aktuell auf Radio Uckerwelle, jetzt mit einer Rarität, vielleicht sogar für den einen oder anderen eingefleischten Fan von Mr. Chris Rea, der ja leider im letzten Jahr verstorben ist. Denn diese Nummer ist wirklich äußerst selten gespielt worden, meiner Erinnerung nach, in irgendeinem Radioprogramm. Ein wunderschöner Song, wie ich finde. Der Titel besteht aus einem einzigen Buchstaben, nämlich einem großen E. Also Chris Rea und E.

0: Mr. Chris Rea und E. Genau 38, halb neun.
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0: Schauen wir zunächst wieder aufs Wetter. Das sieht heute gemischt aus. Es gibt viel Sonne, bis zu 7 Sonnenstunden werden uns da verheißen, die vorzugsweise aber in erster Linie am Vormittag stattfindet. Da sind auch schon einige Wolken dabei, aber es bleibt trocken. Das ändert sich dann am Nachmittag, dann werden die Wolken dichter. Es kann hier und da auch ein Gewitter geben. Die Temperaturen erreichen maximal 23 Grad heute. Die weiteren Aussichten für diese Woche. Morgen anfangs wieder freundlich, später zieht es dann zu. Es kann auch wieder ein paar Tropfen geben, bis zu 21 Grad und auch am Mittwoch bis zu 21 Grad. Dann wird es voraussichtlich den ganzen Tag über trocken bleiben. Und dann kommen wir zum Donnerstag, wenn wir schon mal ein bisschen weiter vorausgucken. Dann sind es bis zu 20 Grad und in der Nacht dann um die 13 Grad. Allerdings am Donnerstag müssen wir dann mit viel Regen rechnen. Da wird sich die Sonne dann eher rar machen. Soweit diese Informationen. Dann schauen wir auf die Verkehrslage. Da haben wir eine gute Nachricht. Die Gefahrenmeldung von der A391 der Stadtautobahn Braunschweig hat sich inzwischen erledigt. Das Holz ist weg. Weiterhin Bestand hat die Meldung von der B4 Uelzen-Gifhorn im Kreuz Gifhorn Nord. Sind die Überleitungen von und zur B188 langfristig gesperrt. Ansonsten keine akuten Störungen. Wenn Sie zwischendurch sich informieren wollen zwischen unseren Serviceblöcken, dann können Sie das gerne tun auf unserer Webseite okerwelle.de/Verkehr. Da werden Sie geholfen, sozusagen.
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0: Montag, der 31. August, das heißt meteorologisch gesehen ist heute der letzte Sommertag dieses Jahres. Der kalendarische lässt Herbstanfang, der lässt dann noch ein paar Wochen auf sich warten. Aber man merkt schon, dass es so langsam herbstlich wird. Obwohl ich heute Morgen in irgendeinem Frühstücksmagazin, Morgenmagazin, so 5 Uhr morgens irgendwas gesehen habe, von wegen, dass es Ende der Woche, also zum Wochenende hin, nochmal heißer werden soll. Da bin ich ja mal gespannt. Also unsere Prognose, belastbar, haben wir ja eben gehört, die reicht so bis Donnerstag. Alles andere ist, glaube ich, so ein bisschen die Kristallkugel. Nicht? Schauen wir auf das, was in der nächsten halben Stunde bei uns in Region aktuell passiert. Wir blicken in unser Bundesland, in Niedersachsen kompakt. Außerdem neues Wissenschaftsquartier, die Stadt Braunschweig und die TU unterzeichnen einen Kooperations- oder haben unterzeichnet einen Kooperationsvertrag für den sogenannten Co-Living Campus. Außerdem kurz vor neun die Pressestimmen aus der Region. Am Mikrofon begrüßt Sie Peter Michael Möckel. Moin, moin.

0: Nur echt mit dem Bum, Bum, Bum, Bum. There goes my heart again. Das war Mr. Fats Domino. 8.35 Uhr haben wir es. 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Die CDU im Niedersächsischen Landtag drängt auf die schnelle Verabschiedung von Gesetzen zur Drohnenabwehr und zum Schutz von Opfern häuslicher Gewalt. Der Innenausschuss hatte einen entsprechenden Antrag der Unionsfraktion abgelehnt. Diese und weitere Meldungen aus unserem Bundesland jetzt von Marika Eichner in Niedersachsen kompakt.
1: Dass die Regierungsfraktionen diese unstrittigen Regelungen nicht aus dem Gesetzentwurf der Landesregierung herauslösen und unverzüglich verabschieden wollten, sagte André Bock, sei angesichts der aktuellen Sicherheitsrisiken und der weiterhin hohen Zahl häuslicher Gewalttaten nicht nachvollziehbar, so der innenpolitische Sprecher der CDU-Fraktion. Er forderte, jetzt zu handeln, statt weitere Monate zu diskutieren. Laut CDU-Entwurf soll die Polizei Drohnen abwehren können und Täter häuslicher Gewalt eine elektronische Aufenthaltsüberwachung erhalten, eine sogenannte elektronische Fußfessel. Ähnliches plant auch die Landesregierung. Wann die entsprechenden Gesetze verabschiedet werden, ist offen. Der Niedersächsische Städte- und Gemeindebund, NSGB, und der Niedersächsische Städtetag, NST, begrüßen die geplanten Änderungen im Denkmalschutzgesetz. Das Ziel, Verwaltungsverfahren nachvollziehbarer, schneller und wirtschaftlicher zu gestalten, sowie den Kommunen mehr Eigenverantwortung zu geben, finde volle Unterstützung, so eine gemeinsame Mitteilung. Im Bereich des Denkmalschutzes habe sich über die Jahre ein System aufgebaut, das heute so nicht mehr tragbar sei, erklärte NST-Hauptgeschäftsführer Dr. Jan Arning. Der NSGB-Präsident Dr. Marco Trips ergänzte, in vielen Fällen führe der Denkmalschutz zu Verzögerungen von baulichen Entwicklungen, verteuere Investitionen oder verhindere diese sogar. Bei der Entwicklung von Baugebieten trügen aktuell häufig die Städte und Gemeinden die Kosten für archäologische Ausgrabungen, da die Grundstücke sonst gar nicht mehr vermarktbar wären, so Trips weiter. Da sich die Städte und Gemeinden das künftig nicht mehr würden leisten können, werde der Denkmalschutz ein weiterer Kostentreiber für Bauvorhaben und würde beispielsweise mehr Wohnungsbau entgegenstehen. Die Zahl der Gäste und Übernachtungen in Niedersachsen geht leicht zurück. Das teilte das Landesamt für Statistik mit. Demnach blieb die Zahl der ankommenden Gäste im ersten Halbjahr 2026 zwar nahezu unverändert im Vergleich zum Vorjahr, die Zahl der gebuchten Übernachtungen aber ging leicht zurück. Im Vergleich von Juni 2026 und Juni 2025 ging die Zahl der Gäste um rund 5% zurück, die Zahl der Übernachtungen sank um rund 6%. Dabei fiel die Entwicklung der Tourismuszahlen regional sehr unterschiedlich aus. Im Braunschweiger Land etwa stieg die Zahl der Übernachtungen im Juni um rund 11% im Vergleich zum Vorjahresmonat. Im Reisegebiet Hannover-Hildesheim wurde ein Plus von rund 7% verzeichnet. Die Verbraucherzentrale Niedersachsen warnt aktuell vor dem Verkaufstrick Regionalität. Ein angeblich regionaler, familiärer Traditionsbetrieb verkünde die Geschäftsaufgabe und verspreche Rabatte, so die Verbraucherzentrale. Die Kundinnen und Kunden aber erhielten Ware, deren Qualität nicht überzeuge. Und hohe Rücksendekosten machten das Widerrufsrecht wertlos. Erst am Ende der Webseite zeige sich der Firmensitz, hieß es weiter. Auch unvollständige Kontaktangaben und Rücksendeadressen in Fernost zeigten, dass Nähe und Regionalität nur vorgetäuscht seien. Aufschluss über die Seriosität von Webshops bietet der Fake-Shop-Finder auf der Webseite der Verbraucherzentrale Niedersachsen.
0: Soweit Niedersachsen kompakt, heute zusammengestellt von Marika Eichner, die Zeit 8.39 Uhr.

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1: Emiliana Torini haben wir da gehört. 8:42 Uhr, Sie hören Region Aktuelle Morgen auf Radio Okerwelle. Wohnen, forschen, lernen und arbeiten an einem Ort. Mit dem sogenannten Co-Living Campus soll auf dem Gelände der TU Braunschweig ein neues Wissenschaftsquartier entstehen. Jetzt ist das Projekt einen wichtigen Schritt vorangekommen. Eileen Schlädl berichtet.
2: Ein Meilenstein auf dem Weg zum Co-Living Campus. Mit der Unterzeichnung des Kooperationsvertrags haben die Stadt Braunschweig und die Technische Universität die Grundlage geschaffen, die Projekt- und Bauleitplanung weiter voranzutreiben. Das Vorhaben soll in den kommenden Jahren den Campus Nord grundlegend verändern. Für Oberbürgermeister Dr. Thorsten Kornblum ist der Co-Living Campus dabei weit mehr als eine klassische Campus-Erweiterung.
3: Das ist ein wirklich europaweit einmaliges Projekt. Wir machen einen Plan gemeinsam, ein ganz neues Quartier für Studieren, für Lehren, für Leben, für Wohnen und auch fürs Arbeiten. Und das ist gerade für eine Wissenschaftsstadt wie Braunschweig ein super Modell, denn so wie die Universität zur Stadt gehört, wollen wir das jetzt auch natürlich zeigen im Quartier. Alles gemeinsam.
2: Nach dem Konzept soll sich der Campus Nord künftig stärker zur Stadt öffnen. Geplant ist ein Quartier, das Wohnen, urbane Freiräume, Gemeinschaft sowie Lehre und Forschung miteinander verbindet. Neue Wege sollen den Campus besser mit dem Ringgleis, dem Bienenroder Weg und dem Campus Ost verknüpfen. Gleichzeitig sollen bestehende Grün- und Freiraumstrukturen erhalten und weiterentwickelt werden. Welche Bedeutung der Co-Living Campus für die Technische Universität hat, beschreibt TU-Präsidentin Prof. Dr. Angela Ittel.
4: Für die TU Braunschweig hat das eine ganz große Bedeutung, weil wir uns auch auf strategischer Ebene dezidiert vorgenommen haben, eben die Wissenschaft in die Stadt zu bringen, beziehungsweise in die Gesellschaft. Wir wollen, natürlich machen wir Grundlagenforschung, aber wir machen auch ganz angewandte Forschung und zum Nutzen der Gesellschaft. Und gerade auch als Technische Universität haben wir natürlich hier auch das Privileg, wirklich unglaublich starke Infrastruktur zu haben, um genau unsere Grundlagenforschung auch in die Anwendung zu bringen. Und das bedeutet aber natürlich, dass wir sehr im Austausch mit der Stadt und der Gesellschaft sein müssen, weil das darf gar nicht isoliert stattfinden. Und da ist der Co-Living Campus einfach ein unglaublich schönes Symbol für und Signal für, dass wir das eben auch so umsetzen.
2: Der Co-Living Campus soll Wissenschaft und Stadtgesellschaft künftig enger zusammenbringen. Neben Forschungs- und Bildungsangeboten sind auch Räume für Begegnung, Austausch und gemeinschaftliche Nutzung vorgesehen. Für Falko Moors, Niedersachsens Minister für Wissenschaft und Kultur, strahlt das Projekt weit über Braunschweig hinaus.
5: Am Ende geht es uns in den Hochschulen, in den Universitäten genau darum zu sagen, wir haben den Anspruch, Dinge ganz konkret am Ende zu verbessern. Das geht nicht, wenn wir losgelöst sind von all dem, was um uns herum passiert. Und eine Stadt ist, und ich glaube, das gilt insbesondere für Braunschweig, so eng mit der Wissenschaft verbunden, dass, glaube ich, auch die Präsenz und die Arbeit der Universität einfach maßgeblich für die Zukunftsfähigkeit in der Stadt ist. Und das gelingt in Braunschweig, finde ich, wunderbar. Wir haben in den letzten Jahren gesehen, wie sich die ganze Wissenschaft, nehmen wir als Beispiel den Forschungsflughafen, glaube ich, einfach extrem positiv entwickelt hat. Und das sehen wir jetzt genau mit dieser weiteren Kooperation, dass der Weg weitergegangen wird. Das freut mich, das ist, glaube ich, beispielhaft.
2: Bevor es weitergeht, muss der vorliegende Entwurf weiter ausgearbeitet werden. Regenwasserversickerung, ein Mobilitätskonzept und die Nutzung des zentralen Campusplatzes müssen noch konkretisiert werden. Dem Siegerentwurf ging bereits ein mehrstufiges Beteiligungsverfahren voraus. Bürgerinnen und Bürger, Studierende sowie Vertreterinnen und Vertreter aus Politik, Verwaltung und Wirtschaft konnten dabei ihre Ideen für das neue Quartier einbringen. TU-Präsidentin Prof. Dr. Angela Ittel blickt optimistisch auf die nächsten Schritte.
4: Ich wünsche mir jetzt erstmal, dass wir produktiv daran arbeiten, dass es auch in die Umsetzung kommt. Da sind wir jetzt einen großen Schritt weiter seit heute, weil wir jetzt genau in die Bauplanung gehen können. Und dann wünsche ich mir natürlich, dass wir auch kontinuierlichen Fortschritt sehen, weil die Mitglieder der Universität freuen sich unheimlich darauf, das auch tatsächlich zu leben und umzusetzen. Und die Mitglieder der Gesellschaft der Stadt auch und die Bürgerinnen der Stadt auch. Und deshalb wünsche ich mir einfach, dass wir hier genauso konstruktiv und gemeinsam diesen Weg voranschreiten könnt.
1: Weitere Informationen zu diesem Projekt bietet die Webseite co-living-campus.de. Das war ein Beitrag von Eileen Schlädl. Und jetzt wächst zusammen, was eigentlich streng genommen gar nicht zusammen gehört. Tolle Nummer von den Toten Hosen zusammen mit Vicky Leandros. 8:46 Uhr haben wir es.

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Radio Okerwelle jetzt mit dem Blick in die Kommentarspalten, die Pressestimmen aus der Region. Der heutige Leitartikel in der Braunschweiger Zeitung ist ein Plädoyer für den Ausbau der erneuerbaren Energien. Dazu heißt es in der BZ: Verbraucher und Unternehmen bezahlen für Strom so viel wie in keinem anderen der 20 größten Industrieländer. Kein Wunder, dass die Wirtschaft unter der Last der Energiekosten leidet und ärmere Haushalte ihre Rechnungen nur mit Mühe begleichen können. Eine Ursache sind die hohen Steuern und Abgaben auf Strom. Das Versprechen auf eine Entlastung der Stromkunden hat die Bundesregierung schon frühzeitig wieder kassiert. Und vermutlich wird der Bund auch in absehbarer Zeit keine entsprechenden Vorstöße machen. Denn im Haushalt fehlt an allen Ecken und Enden das Geld. Auch das Versprechen, dass Energie nach einer Übergangszeit für den Umstieg auf erneuerbare Quellen wieder günstiger wird, ist kaum einzuhalten. Denn aktuell bremst die Bundesregierung den Ausbau eher aus. Dabei wäre ein größeres Angebot an Strom auf dem Markt der beste Weg zu sinkenden Preisen. Dafür ist mehr Tempo bei der Installation von Solarzellen und Windrädern nötig. Ebenso ein schneller Ausbau des Netzes, um die Regionen mit Stromerzeugung mit denen des großen Verbrauchs zu verbinden. Erneuerbare Energie aus dem eigenen Land senkt zudem die Abhängigkeit von geopolitischen Krisen. Das muss angesichts der bedrohlichen Lage allerorten ein vorrangiges Ziel werden. Über den Klimaschutz wird viel gemeckert, weil er mit höheren Kosten und Sparzwängen verbunden scheint. Doch gerade der Ausbau erneuerbarer Energie vereint zwei Wünsche. Auf längere Sicht wird Strom billiger. Und da er klimaneutral erzeugt wird, kann er auch ohne schlechtes Gewissen verbraucht werden. Thema in der Wolfsburger

0: Konstantin von Notz. Es wäre angezeigt, wenn die Bundesregierung sich diese klare Sprache ebenfalls aneignen würde. Sie werden dafür bezahlen, wie Bundeskanzler Friedrich Merz, CDU, vor fast einer Woche angekündigt hat, macht sich zwar gut in einem Sauerlandwestern. So ein Satz verliert aber an Wumms, wenn es danach eine Woche dauert, bis klar ist, wer und was überhaupt gemeint ist. Russland führt einen täglichen Kampf gegen den Westen, in den sozialen Netzwerken, mit Wegwerfagenten und mit ausgebildeten Geheimdienstlern. Es würde die Bevölkerung nicht verunsichern, diesen Satz auch jenseits von Bundeswehr-Informationsveranstaltungen auszusprechen. Und es würde nicht schaden, Klarheit zu schaffen und nicht nur zu raunen, wer wofür verantwortlich ist. Die russischen Dienste spielen in Deutschland russisch Roulette. Eine Sprengstoffdrohne wie in Leipzig kann zünden, sie muss es aber nicht. Unsicherheit löst sie auch bei Misserfolg aus. Und der nächste Wegwerfagent steht schon bereit. Das Einzige, was hilft, der Gefahr ins Auge sehen. Soweit die Pressestimmen aus der Region am heutigen Montag, dem 31. August.
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0: Und 58, Achtung Autofahrer, ein Verkehrshinweis, betrifft die A2 Magdeburg Richtung Hannover zwischen Braunschweig Ost und Flughafen. Gefahr durch Gegenstände auf der Fahrbahn, dort liegt ein Plastikteil im Weg. Bitte Vorsicht dort, ich sag's nochmal, A2 Berlin oder Magdeburg Richtung Hannover zwischen dem Kreuz Wolfsburg-Königslutter. So, jetzt hat sich's aktualisiert, zwischen dem Kreuz Wolfsburg-Königslutter und Braunschweig Flughafen. Bitte Vorsicht, dort liegt ein Plastikteil auf der Fahrbahn. Gleich gibt's die Nachrichten vom NDR und danach Teil 3, Region aktuell am Morgen.

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1: Um 9 Uhr mit Emily Seidel. Im Irankrieg hat es zum ersten Mal seit Wochen wieder Kampfverhandlungen gegeben. Sowohl die USA als auch der Iran führten Angriffe aus. Aus der NDR-Nachrichtenredaktion Janine Artist.
2: Zuerst hat das US-Militär nach eigenen Angaben iranische Raketenwerfer an der Straße von Hormuz attackiert. Zur Begründung hieß es, Truppen der iranischen Revolutionsgarden hätten Vorbereitungen getroffen, mit Seeminen bestückte Raketen in Richtung der Meerenge abzufeuern. Der Iran sprach von amerikanischer Aggression und reagierte mit Angriffen auf US-Stellungen in Jordanien und einen Luftwaffenstützpunkt in den Vereinigten Arabischen Emiraten. Ziel dort waren laut iranischer Armee Bereiche, in denen US-Truppen und Hubschrauber stationiert sind. Nach Angaben des Iran brennt in der Straße von Hormuz zurzeit ein Supertanker, der von zwei Minen getroffen worden sein soll. Das Schiff habe versucht, die Wasserstraße illegal zu passieren, so die Revolutionsgarden. Nähere Details zu dem Tanker gaben sie nicht.
1: Die Finanzminister der G20-Staaten wollen heute und morgen in Asheville in den USA über die Lage der Weltwirtschaft beraten. Nach Angaben von US-Vertretern geht es Washington vor allem darum, die wirtschaftliche Isolation des Iran voranzutreiben. Außerdem soll es um brüchige Handelsketten gehen. Dazu will Bundesfinanzminister Klingbeil nach Angaben seines Büros am Rande des Treffens mit dem kanadischen Finanzminister sprechen. In Island haben die Menschen in einem Referendum mehrheitlich neue EU-Beitrittsgespräche abgelehnt. Regierungschefin Frostadóttir hatte vorher für Verhandlungen geworben. Sie sagte nun, sie sehe das Ergebnis nicht als Rückschlag, sondern als Sieg der Demokratie. Aus Stockholm, Jana Sinram.
3: Islands sozialdemokratische Regierungschefin Kristrún Frostadóttir will das Nein ihrer Bürger akzeptieren. Sie versteht das Votum aber

0: nicht als Absage an eine Zusammenarbeit mit Brüssel, vielmehr seien die Menschen auf Island offenbar mit dem Status quo zufrieden. Island ist Teil des gemeinsamen europäischen Wirtschaftsraums und nimmt auch am Schengen-Abkommen teil. Foster-Dottir sagte auch, dass es jetzt darum gehe, das Land vereint in die Zukunft zu führen und die Verbindungen nach Brüssel zu stärken. Island wolle im Rahmen der NATO aber auch seine Beziehung zu den USA weiter pflegen.
1: Die Passagiere der vor Zypern gekenterten Fähre haben schwere Anschuldigungen gegen die Besatzung erhoben. Der Kapitän soll von Bord geflüchtet sein, sagte der türkisch-zyprische Verkehrsminister Arikli der staatlichen Nachrichtenagentur Anadolu. Außerdem hätten Passagiere vor verschlossenen Türen und Fluchtwegen berichtet. Alle Vorwürfe werden dem Minister zufolge intensiv geprüft. Die Fähre war gestern kurz nach dem Auslaufen aus der Hafenstadt Kyrenia gekentert. Mindestens 8 Menschen kamen ums Leben. Nach den Schüssen bei einem Techno-Festival gestern früh in der Schweiz fehlt von den Tätern weiter jede Spur. Den Ermittlern zufolge waren eine 22 Jahre alte Italienerin getötet und 5 weitere Menschen verletzt worden. Michael Kück aus der NDR-Nachrichtenredaktion fasst zusammen, was derzeit über die Hintergründe bekannt ist.
2: Tatsächlich noch nicht viel. Zumindest wollen sich die Ermittler bislang nicht festlegen. War es Terror, war es eine Amoktat oder hat das Ganze einen kriminellen Hintergrund? Ebenso weiß man noch nicht, ob es ein oder mehrere Täter waren, die dort geschossen haben. Die Fahnder haben unterschiedliche Patronenhülsen gefunden. Die passen zu einer einfachen Waffe, aber auch zu einem Sturmgewehr. Zeugen sagen, es sind sehr viele Schüsse gefallen. Das Festival war in Aarau, westlich von Zürich und nicht weit von der deutschen Grenze entfernt. Tausende Besucher waren da und als am Ende die Schüsse fielen, wohl noch mehrere hundert.
1: Mehr als 6 Wochen lang war der Bahnverkehr zwischen Hamburg-Altona und Hauptbahnhof unterbrochen. Jetzt fahren wieder Züge auf der Strecke über die neue Sternbrücke. Anna Rütter aus Hamburg mit den Einzelheiten.
3: Die so sehr spektakulär eingebaute 3700 Tonnen schwere Sternbrücke wurde ganz leise, fast still und heimlich in Betrieb genommen. Heute früh, noch weit vor Sonnenaufgang um 4.15 Uhr, rollte der erste Zug aus Kiel über die Brücke. Die erste S5 folgte kurze Zeit später um 4.35 Uhr. Bis die Baustelle rund um die Max-Brauer-Allee ganz verschwunden ist, wird noch gut ein Jahr vergehen. Und der Straßenverkehr, der wird am 7. September in der Stresemannstraße und Mitte Oktober in der Max-Brauer-Allee wieder aufgenommen.
1: Das waren die Nachrichten.
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5: Inzwischen pirschen sich die Temperaturen so ein bisschen an die Tageshöchstwerte heran. Jetzt haben wir so um die 19 Grad. Als ich heute Morgen im Studio bin, waren es um die 16, also auch ganz mild, ganz angenehm. Es werden bis zu 23 Grad heute, dazu anfangs freundlich. Also im Moment haben wir noch blauen Himmel und es scheint die Sonne. Die wird auch am Nachmittag gelegentlich auftauchen, aber dann kommen auch dickere Wolken dazu und es kann immer wieder mal ein bisschen Regen oder auch ein Gewitter geben. Vor allen Dingen danach Abend auch feucht. So, und dann die weiteren Aussichten. Dann schauen wir auf morgen. Da haben wir einen Mix aus Sonne und Wolken. Später am Nachmittag dann wieder auch ein bisschen Regen. Die Temperaturen um 21 Grad am Tag, um 15 Grad in der Nacht. Dann schauen wir auf die Verkehrslage in der Region zwischen Harz und Heide. Wir haben die Gefahrenmeldung eben schon erwähnt. Vorsicht auf der A2 Magdeburg Richtung Hannover zwischen dem Kreuz Wolfsburg-Königslutter und Braunschweig Flughafen. Bitte Vorsicht, dort liegt ein Plastikteil im Weg. Außerdem B4 Uelzen-Gifhorn im Kreuz Gifhorn Nord sind die Überleitungen von und zur B188 langfristig gesperrt. Also bis Anfang Dezember steht hier, soll das gehen. Soweit diese Meldung. Allen unterwegs gute und sichere Fahrt. Und wenn Sie zwischendurch sich informieren wollen, immer gerne auf unserer Homepage okawelle.de/Verkehr.
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5: Um 9:06 an diesem Montag, dem 31. August. Und Verkehr ist auch unser Stichwort für den Beitrag, den Schwerpunktbeitrag der nächsten halben Stunde. Denn es geht um den Stadtbahnausbau in Braunschweig. Ich habe darüber ein bisschen ausführlicher mit dem BSVG-Projektleiter Albrecht Kurland gesprochen. Das und mehr in dieser halben Stunde Region aktuell. Am Mikrofon Peter Michael Mackel. Moin Moin.
6: Heiner Lörich hier, heute auf Radio Okawelle.

0: langjähriger Weggefährte von Heinz-Rudolf Kunze war das als Produzent, als Komponist. Der war auch musikalischer Leiter der Begleitband von HRK. Diesmal mal auf Solofaden. Heiner Lürich war das mit seinem Titel Völlig ratlos. Hat man gar nicht so gehört, dass er ratlos ist, nicht? 9:09 haben wir es. Sie hören Region aktuell am Morgen auf Radio Okerwelle. Am Samstag waren wir mit Radio Okerwelle 4 Stunden lang live auf den Schienen der Löwenstadt unterwegs. In der historischen Straßenbahn aus den 1970er Jahren hatten wir Gelegenheit, mit diversen Verantwortlichen der Braunschweiger Verkehrsgesellschaft BSVG über aktuelle Themen zu sprechen. Unter anderem war Albrecht Kurland zu Gast in unserem rollenden Studio und ich hatte Gelegenheit, mich beim Projektleiter für den Stadtbahnausbau nach dem Stand der Dinge zu erkundigen.
1: Herr Kurland, aktuell betreibt die BSVG ja 6 Tramlinien und das Projekt Stadtbahn 2030 sieht einen massiven Ausbau des Schienennetzes vor. Am weitesten vorangeschritten ist die geplante Verlängerung der Linie 3 bis Volkmarode Nord. Wie ist denn da der Stand der Dinge jetzt?
2: Ja, mit dem Ausbau nach Volkmarode Nord sind wir, wie Sie sagen, am weitesten. Wir sind gerade dabei, nachdem wir jetzt einen Planfeststellungsbeschluss haben, die Finanzierung zu sichern, Stichwort Zuwendungen, und wollen die Ausschreibungen vorbereiten, damit wir bauen können.
1: Bis wann soll das Ganze denn tatsächlich bis Volkmarode Nord gehen?
2: Genau, Volkmarode Nord ist angedacht, dass wir 2030 die Bahnen fahren.
1: Sie haben die Finanzierung angesprochen. Jüngsten Prognosen zufolge sind die Kosten für den Ausbau ja drastisch gestiegen inzwischen. Wie ist dieses Projekt denn finanzierbar tatsächlich, ohne die Stadt jetzt übermäßig zu belasten?
2: Ja, also das Projekt ist ganz grundsätzlich zu 85% mit Zuwendungen sozusagen vorgesehen. Das ist ja auch Grundlage aller Beschlüsse. Bund und Land haben gemeinsam diese 85% vorgesehen für alles, was stadtbahnbedingt gebaut werden muss. Und der Rest wird über die BSVG und die Stadt finanziert werden. Und wie genau, das müssen Sie den Kämmerer fragen, aber der weiß Bescheid seit mehreren Jahren.
1: Also die Finanzierung der Infrastruktur wird größtenteils eben durch Fremdmittel abgedeckt, sozusagen.
2: Genau.
1: In dem Zusammenhang taucht ja immer wieder der Begriff standardisierte Bewertung auf. Können Sie kurz erklären, was es damit auf sich hat?
2: Streichen Sie das Wort kurz, ja. Okay. Das kann ich, ich versuche es mal kurz, ja. Also die standardisierte Bewertung ist ein Bewertungsverfahren, was sich die sogenannten Zuwendungsgeber zusammen mit Fachbüros überlegt haben, um herauszufinden, welche Projekte in Deutschland sollen denn die Fördermittel bekommen im Bereich Infrastruktur, Schiene. Und der Kernpunkt ist eigentlich, dass man vergleicht, was passiert mit einem Ausbau, der sogenannte Mitfall, und stellt das dem Fall gegenüber, man würde keine Straßenbahninfrastruktur ausbauen und würde das vergleichbare Angebot für die Leute in Sachen Bus oder Stadtbahn, je nach Fall sozusagen, schaffen. Vergleicht diese beiden Fälle und sagt, welcher ist der wirtschaftlich vorteilhaftere.
1: Okay. Das erklärt es, da wollen wir auch gar nicht weiter in die Tiefe gehen. Da gibt es dann ja so Quoten und solche Geschichten, aber das würde, glaube ich, zu weit führen an dieser Stelle.
2: Das ist tatsächlich relativ kompliziert.
1: Genau. Ein großes Reizthema, wenn wir noch kurz bei Volkmarode Nord bleiben, Herr Kurland, ist ja die geplante Wendeschleife in Gliesmarode. Mhm. Da haben wir schon mal ausführlich drüber gesprochen. Ja. Abgesehen von den immer weiter steigenden Kosten befürchtet eine Bürgerinitiative Nachteile für Anleger, für Geschäfte, auch für die Natur. Was sagen Sie denn zu diesen Bedenken?
2: Also Nachteile für die Natur sehe ich insofern nicht, dass wir alles, was wir da tun, ausgleichen. Also alles, was wir negativ tun, gleichen wir aus, entweder vor Ort. Und gerade die Wendeschleife ist ein herrliches Beispiel dafür, dass wir zwischen 80% und 90% aller Eingriffe, die wir da in, nennen wir es Natur im Großen und Ganzen, verursachen durch den Stadtbahnausbau, vor Ort ausgleichen. Stichwort neue Bäume pflanzen, neue Sträucher pflanzen, neue Flächen entsiegeln, die heute versiegelt sind. Dafür werden natürlich auch Flächen versiegelt, die, wo heute grün ist. Also das ist sozusagen ein Tausch. Und dann gibt es noch Flächen, die wir außerhalb von Volkmarode in Dibbesdorf mit grün belegen, um eben naturschutzfachlich da neutral zu sein.
1: Ja, die Kritiker sprechen aber auch von Nachteilen für die Anleger und auch für die Geschäftsleute da, also für die Nahversorger zum Beispiel.
2: Ja, das mit denen haben wir natürlich auch schon gesprochen. Also die Nachteile die daraus aus unserem, aus der Wendeschleife da vor Ort entstehen, verstehe ich im Endausbau nicht. Natürlich gibt es im, während der Bauphase Einschränkungen. Wir werden auch zum Beispiel die Querumer Straße nicht vollständig die ganze Zeit offen halten können. Einen kleinen Abschnitt dort, wo wir bauen, der muss auch gesperrt werden. Dann muss man von oben, von Norden reinfahren. Aber so massive Auswirkungen aufgrund der verkehrlichen Bedeutung dort sehe ich nicht.
1: Okay, dann lassen Sie uns noch mal auf die weitere mittelfristige Planung schauen, was den Stadtbahnausbau angeht. Bis 2030 sind ja noch rund 4 Jahre, muss man sagen, nur noch rund 4 Jahre. Aber 2030 soll ja dann erstmal Volkmarode starten, wenn ich das richtig verstanden habe. Unter anderem ist ja dann auch der Streckenausbau nach Rautheim vorgesehen. Die Anbindung der Nordstadt und des Stadtteils Querum soll mit der sogenannten Campusbahn realisiert werden. Wie weit sind denn diese Pläne inzwischen gediehen? Die sind ja noch lange nicht so weit wie Volkmarode, ne?
2: Ja, in Bezug auf Rautheim würde ich das so nicht formulieren, dass wir lange nicht so weit sind. Aus unserer Sicht gesprochen sind wir planerisch sogar fast genauso weit. Da gibt es nur einen kleinen Haken. Die Planung in Volkmarode ist auch genehmigt. Über ein etwa 2 Jahre dauerndes Planfeststellungsverfahren, wo alle unsere Abwägungen planerisch beurteilt wurden. Und genau dieser Schritt, der fehlt für Rautheim. Wir sind aber planerisch durch. Gucken uns jetzt noch diverse Pläne an, die wir vom Planungsbüro bekommen haben. Ob das auch alles so passt, wie wir uns das vorgestellt haben, wie wir das besprochen haben. Aber dem Grunde nach sind wir da durch. Wir brauchen aber einen politischen Beschluss noch zu Rautheim, um eben dieses Planfeststellungsverfahren dann noch einleiten zu können.
1: Bei der Campusbahn sieht es da ähnlich aus?
2: Bei der Campusbahn sind wir nicht so weit wie in Rautheim. Bei der Campusbahn sind wir in dieser sogenannten Voruntersuchungsphase. Ja, muss man ehrlich sagen, ein bisschen stecken geblieben. Da gab es auch politische Diskussionen. Sie haben Querum eben erwähnt. Das Thema über eine Brücke nach Querum wurde erstmal hinten angestellt und deswegen haben wir dann den Auftrag bekommen, die Campusbahn bis zum TU Campus Ost zu untersuchen. Und da gibt es eine Spezialität. Wie die Braunschweiger wissen, wird das Heizkraftwerk, / wurde das Heizkraftwerk, beliefert über eine Anschlussbahn, die dort liegt, wo unsere Trasse liegen soll. Und diese Gleisinfrastruktur soll erhalten bleiben. Und wir haben zuletzt untersucht, wie können wir das miteinander kombinieren. Das war ursprünglich nicht der Auftrag. Ursprünglich gab es den Auftrag, wie kann man die Campusbahn dort integrieren ohne solche Gleise. Und das haben wir nochmal nachuntersucht. Und da sind wir jetzt auch grundsätzlich so weit, dass wir eine Idee haben, wie wir das machen. Und die würden wir auch öffentlich vorstellen. Allerdings nicht sehr kurzfristig, weil wir uns jetzt gerade mit Volkmarode und Rautheim intensiv beschäftigen.
1: Okay, bei all dem soll ja die Bürgerschaft eigentlich oder soll eng einbezogen werden. Das ist ja bei Volkmarode auch schon passiert mit diversen Veranstaltungen. Ja. Welche Beteiligungsformate sind denn da in nächster Zeit geplant? Ist da was in der Schwebe gerade?
2: Für Volkmarode oder allgemein?
1: Ganz allgemein, auch für die anderen Strecken.
2: Für Rautheim haben wir ja das Beteiligungsformat quasi, was die Grundlage für unseren nächsten Beschluss ist. Letztes Jahr erfolgreich in der VW-Halle absolviert. Da gibt es jetzt erstmal kein Beteiligungsformat in dem Sinne mehr vor einem Beschluss, im weiteren Verlauf dann schon. In Volkmarode werden wir die Leute darüber informieren, wie wir, wann wir genau bauen, wenn wir es genau selber wissen. Das ist ein bisschen der Punkt dabei. Und ja, das wird in den nächsten Monaten passieren. Da werden wir dann nochmal in die Öffentlichkeit gehen und auch eine Veranstaltung machen, zu der wir dann gerne einladen, sich dazu informieren.
1: Werden wir dann auch darüber informieren,
2: natürlich genau,
1: bei uns in den Sendungen. Letzte Frage, Herr Kurland, noch mal ganz kurz. Gibt es eigentlich belastbare Prognosen, wie viele Fahrgäste durch den Stadtbahnausbau generell jetzt zusätzlich gewonnen werden könnten?
2: Also diese Prognosen gibt es, die sind im Grundsatzbeschluss auch aufgeführt. Man hat damals ja eine Untersuchung für das gesamte Netz gemacht. Und da habe ich jetzt die Zahl gerade nicht im Kopf. Aber ich glaube, der Model Split, also der ÖPNV-Anteil, soll deutlich steigen. Das steht im Grundsatzbeschluss, was wir da planen. Und ich wüsste jetzt nicht, warum diese Prognosen nicht auch zutreffen.
1: Okay, sollten. Das hat ja dann auch wieder mit der standardisierten Bewertung zu tun, in gewisser Weise. Ne?
2: Na, das hat mit einem Teil, der genutzt wird für die standardisierte Bewertung zu tun, nämlich der sogenannte, das Verkehrsmodell. Ja. Und in diesem Verkehrsmodell ist ja quasi Braunschweig abgebildet und darin ist auch abgebildet, was wir für Strecken planen in einem damaligen Zustand und was wir in 2030 umgesetzt haben wollen. Und wenn man das tut, dann sieht man sich, wie der Verkehr sich verändert und daraus kann man das relativ einfach ablesen, wie viele Leute mehr den ÖPNV oder die Stadtbahn nutzen.
0: Albrecht Kurland war das Projektleiter der BSVG für den Stadtbahnausbau. In Region aktueller Morgen auf Radio Okerwelle um 9.19 Uhr jetzt ein Düt. Duett natürlich. Eric Clapton und Steve Winwood live mit Cocaine.

0: Jo, mit voller Energie in den Montagmorgen, so gehört sich das. Stevie Winwood, Eric Clapton, Cocaine.
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0: Uhr 9.25 haben wir's. Bis zum Service um halb geht noch einer. Es sind die Black Pumas. Ihr Titel heißt Colors.

0: die Black Pumas haben wir da gehört mit Colors.
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0: Um kurz vor 9:30 schauen wir zunächst aufs Wetter. Das kann sich eigentlich für den meteorologisch letzten Sommertag durchaus sehen lassen. Morgen ist ja meteorologisch gesehen, wie gesagt, Herbstanfang. Temperaturen bis 23 Grad haben wir heute noch zu erwarten und dazu ein Mix aus Sonne und Wolken am Vormittag, am Nachmittag eher ein Mix aus Wolken und Regen, aber da lässt sich die Sonne zwischendurch auch trotzdem immer wieder mal blicken. Gegen Abend wird es dann nur noch ein bisschen Regen geben und Wolken, aber keine Sonne mehr. Schon mal weiter auf den weiteren Verlauf der Woche. Morgen die Prognose. Anfangs heiter bis wolkig, später kann es wieder ein bisschen regnerisch werden. Die Temperaturen erreichen dann um die 21 Grad. Und am Mittwoch wahrscheinlich trocken, so wie es aussieht. Da macht der Regen eine Pause. 5 Sonnenstunden insgesamt über den Tag verteilt und Temperaturen bis zu 21 Grad am Tag, um 11 Grad in der Nacht. Der Blick auf die Verkehrslage, nach wie vor eine Störung auf der B4 Uelzen-Gifhorn, und zwar langfristig im Kreuz Gifhorn Nord, sind die Überleitungen von und zur B188 gesperrt. Das Ganze soll bis Anfang Dezember dauern. Also, was wir nicht mehr haben, ist die Gefahrenmeldung von der A2 Magdeburg Richtung Braunschweig. Die Gefahr besteht also nicht mehr zwischen Wolfsburg-Königslutter und Braunschweig Flughafen. Aber im Stadtverkehr Braunschweig zäh fließender Verkehr zurzeit auf der Berliner Straße und auf der Ebertallee. Soweit diese Informationen. 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
0: Jo, damit rein in die letzte halbe Stunde der heutigen Frühausgabe. 9.31 Uhr haben wir es an diesem Montag, dem 31. August. Und da wird es sportlich. Genauer gesagt, wir schauen auf die zweite Fußball-Bundesliga aus regionaler Sicht. Da gab es einen Auswärtssieg für den VfL Wolfsburg und erneut eine Heimpleite für Eintracht Braunschweig. Details dazu gleich nach Maike Köster. Musik aus unserer Region, genau gesagt aus Braunschweig, mit dem Titelstück ihres aktuellen Albums. Mein Name ist Peter Michael Möckel. Moin, moin.

0: Wieder laut, so heißt auch das aktuelle Album der Braunschweiger Liedermacherin Maike Köster. Das war das Titelstück. Also um 9.34 Uhr, ja, Maikes Lieblingsverein ist zurzeit eher wieder ein bisschen leiser. Und damit zum Sport. Die blau-gelbe Anfangseuphorie ist erstmal dahin. Nach dem 6:1 Auftaktsieg in Magdeburg und dem knappen 0:1 gegen Bochum hat Fußball-Zweitligist Eintracht Braunschweig auch im zweiten Saisonheimspiel Federn gelassen. Andreas Effert mit den Einzelheiten.
1: Am Freitagabend verloren die Löwen trotz 2:0 Führung gegen Hertha BSC Berlin mit 3:5. Eintracht-Trainer Lars Konetka ordnete die ersten Spiele der Saison im NDR-Interview wie folgt ein.
2: Wir sind am Anfang einer Entwicklung, wir sind am Anfang von einer Saison mit vielen neuen Spielern, mit jungen, interessanten Spielern. Da haben wir die Aufgabe, mit denen zu arbeiten. Das kann auch mal wehtun nach so einem Spiel wie heute. Das wird jetzt auch in der nächsten Woche wehtun, aber das gehört zum Profifußball dazu.
1: Eintracht-Trainer Lars Konetka nahm am Freitagabend im Vergleich zum DFB-Pokalspiel in der Woche zuvor nur eine Änderung in der Startelf vor. Sturm kam für Junior C neu in die Mannschaft. Ein genialer Schachzug, denn genau dieser Sturm machte seinem Namen früh alle Ehre. Der Linksaußen, im Sommer neu vom SC Freiburg gekommen, luchste Hertha-Verteidiger Niklas Kolbe beim Spielaufbau den Ball ab, lief dann allein auf das Berliner Tor zu und schloss eiskalt ab. 1:0 nach 10 Spielminuten. Wenig später hatte Sturm sogar das 2:0 auf dem Fuß. Nach freiem Pass von Maximilian Entrup stand der 21-Jährige wieder allein vorm Tor, verdribbelte sich aber diesmal, statt sofort den Abschluss zu suchen. Auch Max Marie nutzte eine gute Torchance in der 30. Spielminute nicht. Dann musste es halt ein Innenverteidiger richten. Nach Ecke Aaron Opoku schraubte sich Ehlers unbedrängt in die Luft und köpfte den Ball mit Hilfe des rechten Innenpfostens zum 2:0 in die Maschen. Und kurz darauf rettete Ehlers auch noch im eigenen Strafraum in höchster Not gegen Sebastian Gröning. Pure Ekstase bei den Löwenfans im Stadion an der Hamburger Straße. Endlich mal ein Eintracht-Spiel ohne Drama? Nein, natürlich nicht. Erst vergab Opoku eine Riesenchance zum 3:0, dann schlug Hertha innerhalb von 5 Minuten zweimal zu und glich völlig überraschend aus. Jon Dagur Thorsteinsson besorgte mit einem unglücklich von Lukas Frenkert abgefälschten Schuss den Anschluss und dann wurde es völlig verrückt. Nach Ecke Eintracht Braunschweig verlor Mehmet Aydin seine Körperkontrolle. So konnte Josep Brekalo die Kugel aus knapp 40 Metern stark angeschnippelt am herauseilenden Eintracht-Keeper Torben Hoffmann zum 2:2 vorbeizirkeln. Unfassbar. Nach dem späten Schock in der ersten Halbzeit wollte Lars Konetka neue Impulse setzen und brachte nach dem Wechsel mit Lino Tempelmann für Samuele Di Benedetto und Jan Urbich für Entrup gleich 2 frische Kräfte. Das änderte aber wenig. Hertha wollte das Spiel jetzt komplett drehen. Zum Glück für die Eintracht klärte Aydi den Kopfball von Thorsteinsson nach einer Ecke noch auf der Linie. Damit war das Glück aber offenbar aufgebraucht. Jetzt kam nämlich auch noch Pech dazu. Nach einer Flanke von rechts des überragenden Thorsteinsson wollte Ehlers per Grätsche retten, lenkte den Ball aber ins eigene Tor. 2:3 in der 53. Spielminute. Erst war er der gefeierte Held, nun die tragische Figur, der nach Spielende Verbesserungspotenzial in vielen Bereichen sah.
3: Ich denke, dass wir wieder in unsere Stärken kommen müssen. Das, was wir in der Vorbereitung gemacht haben, letztes Jahr gemacht haben, einfach vorne aggressiv ansprinten, dem Gegner keine Zeit lassen und einfach eklig sein. Ich denke, das zeichnet uns eigentlich aus. Das haben wir jetzt die letzten Spiele nicht auf den Platz gebracht und dann ja, kommst du halt so unter die Räder.
1: Aber auch der eingewechselte Lino Tempelmann agierte unglücklich. Der Mittelfeldrenner hielt Kolbe bei einer Ecke zu stark fest. 11 Meter für die Hertha nach VAR. Brekalo nahm das weitere Geschenk gern an, 2:4 in der 69. Herthas Torhunger war damit noch nicht gestillt. Olusegun Adewumi stellte noch auf 2:5 in der 87. Jetzt war es eine Klatsche für die Eintracht. Daran änderte auch die Ergebniskosmetik durch Jan Urbichs Treffer in der 88. Zum 3:5 entstand nichts. 3:5 nach 2:0. Was für ein mieser Abend für die Eintracht und ihren Trainer Lars Konetka.
2: War von Anfang an nicht gut von dem, was wir gegen den Ball gemacht haben. Es war sogar sehr schlecht. Wir hatten auch schon, als wir 2:0 geführt haben, keine Kontrolle über das Spiel gegen den Ball. Führen dann aber trotzdem ja, mehr oder weniger glücklich dann 2:0. haben auch dann durch Kontersituationen sogar Chancen auf 3-0 zu erhöhen. Aber wir waren heute gegen den Ball einfach nicht gut. Und das war jetzt schon von Anfang an so im Spiel. Wir haben es dann probiert, in der Halbzeit zu beheben und ein paar Stellschrauben zu verändern. Ist uns aber eigentlich nicht so gelungen, muss man sagen. Und dann kriegen wir das 3-2 und dann war das Spiel dann eigentlich wieder so völlig in der Richtung, die mir dann gegen den Ball so gar nicht gefallen hat. Und das ist auch nicht das Gesicht, was wir eigentlich zeigen wollen.
1: Am nächsten Sonntag gastiert Eintracht Braunschweig beim VfL Osnabrück, der am Freitagabend überraschend mit 1-0 beim VfL Bochum gewann. Anstoß im Stadion an der Bremer Brücke ist dann um 13.30 Uhr.
0: Tja, und nach der Niederlage gegen Hertha BSC findet sich die Eintracht fürs Erste im Mittelfeld der Zweitligatabelle wieder. Für den VfL Wolfsburg ging es dagegen weiter nach oben. Die Wölfe landeten mit 5-2 beim Karlsruher SC den zweiten Auswärtssieg in Folge und belegen jetzt Platz 3. Das war ein Beitrag von Andreas Evert, die Zeit 9:40 Uhr.
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Radio Okerwelle jetzt mit dem Blick in die Kommentarspalten, die Pressestimmen aus der Region. Der heutige Leitartikel in der Braunschweiger Zeitung ist ein Plädoyer für den Ausbau der erneuerbaren Energien. Dazu heißt es in der BZ: Verbraucher und Unternehmen bezahlen für Strom so viel wie in keinem anderen der 20 größten Industrieländer. Kein Wunder, dass die Wirtschaft unter der Last der Energiekosten leidet und ärmere Haushalte ihre Rechnungen nur mit Mühe begleichen können. Eine Ursache sind die hohen Steuern und Abgaben auf Strom. Das Versprechen auf eine Entlastung der Stromkunden hat die Bundesregierung schon frühzeitig wieder kassiert. Und vermutlich wird der Bund auch in absehbarer Zeit keine entsprechenden Vorstöße machen. Denn im Haushalt fehlt an allen Ecken und Enden das Geld. Auch das Versprechen, dass Energie nach einer Übergangszeit für den Umstieg auf erneuerbare Quellen wieder günstiger wird, ist kaum einzuhalten. Denn aktuell bremst die Bundesregierung den Ausbau eher aus. Dabei wäre ein größeres Angebot an Strom auf dem Markt der beste Weg zu sinkenden Preisen. Dafür ist mehr Tempo bei der Installation von Solarzellen und Windrädern nötig. Ebenso ein schneller Ausbau des Netzes, um die Regionen mit Stromerzeugung mit denen des großen Verbrauchs zu verbinden. Erneuerbare Energie aus dem eigenen Land senkt zudem die Abhängigkeit von geopolitischen Krisen. Das muss angesichts der bedrohlichen Lage allerorten ein vorrangiges Ziel werden. Über den Klimaschutz wird viel gemeckert, weil er mit höheren Kosten und Sparzwängen verbunden scheint. Doch gerade der Ausbau erneuerbarer Energie vereint zwei Wünsche. Auf längere Sicht wird Strom billiger und da er klimaneutral erzeugt wird, kann er auch ohne schlechtes Gewissen verbraucht werden. Thema in der Wolfsburger Allgemeinen Zeitung sind mögliche Sanktionen gegen Russland nach dem mutmaßlichen Drohnenanschlag in Leipzig am 4. August. Dazu bemerkt das Blatt: Was ist ein hybrider Krieg? Eher Krieg oder eher Frieden? Oder einfach nur permanente Unsicherheit, der man entgegentreten oder die man verdrängen kann? Und was ist eine Beteiligung fremder Mächte, die Bundesinnenminister Alexander Dobrindt, CSU, bei den Leipziger Sprengstoffdrohnen und dem Waffenversteck am Müggelsee vermutet? Das klingt wie dunkle Kräfte, wie etwas Abstraktes, Okkultes, Unvermeidbares und eben nicht nach dem, was es in Wahrheit ist, ein wahrscheinliches Puzzlestück in Russlands längst laufendem Angriff auf den Westen. Leipzig war eine militärische Aktion, sagt der grünen Sicherheitspolitiker Konstantin von Notz. Es wäre angezeigt, wenn die Bundesregierung sich diese klare Sprache ebenfalls aneignen würde. Sie werden dafür bezahlen, wie Bundeskanzler Friedrich Merz, CDU, vor fast einer Woche angekündigt hat, macht sich zwar gut in einem Sauerlandwestern. So ein Satz verliert aber an Wumms, wenn es danach eine Woche dauert, bis klar ist, wer und was überhaupt gemeint ist. Russland führt einen täglichen Kampf gegen den Westen, in den sozialen Netzwerken, mit Wegwerfagenten und mit ausgebildeten Geheimdienstlern. Es würde die Bevölkerung nicht verunsichern, diesen Satz auch jenseits von Bundeswehr-Informationsveranstaltungen auszusprechen. Und es würde nicht schaden, Klarheit zu schaffen und nicht nur zu raunen, wer wofür verantwortlich ist. Die russischen Dienste spielen in Deutschland russisch Roulette. Eine Sprengstoffdrohne wie in Leipzig kann zünden, sie muss es aber nicht. Unsicherheit löst sie auch bei Misserfolg aus. Und der nächste Wegwerfagent steht schon bereit. Das Einzige, was hilft, der Gefahr ins Auge sehen. Soweit die Pressestimmen aus der Region am heutigen Montag, dem 31. August.

Jan Delay in allen musikalischen Sätteln gerecht. Das war jetzt mal so ein bisschen was im Latin-Sound, der Titel Zurück. Und ich finde, genau diese Klangfarbe eignet sich auch gut zur Verabschiedung. Das waren nämlich 3 Stunden Region aktuell am Morgen. Café de Anatolia machen hier oder bilden hier den Schlusspunkt bis zu den Nachrichten um 10. Jetzt haben wir es 9:57 Uhr. Nach den 10 Uhr Nachrichten geht es hier weiter mit der Wiederholung der Pandora-Spezialausgabe von gestern. Titel Jazz in der Dorfkirche. Tagesaktuelle Informationen gepaart mit viel interessanter Musik gibt es dann wieder ab 11 Uhr mit Albert Hirsmüller zwischen Harz und Heide bis um 14 Uhr. Und heute Abend nimmt dann Eileen Schlätl hier Platz für die Abend.

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1: Um 10 Uhr mit Emily Seidel. Im Irankrieg hat es zum ersten Mal seit Wochen wieder Kampfhandlungen gegeben. Sowohl die USA als auch der Iran führten Angriffe aus. Aus der NDR-Nachrichtenredaktion Janine Artist.
2: Zuerst hat das US-Militär nach eigenen Angaben iranische Raketenwerfer an der Straße von Hormuz attackiert. Zur Begründung hieß es, Truppen der iranischen Revolutionsgarden hätten Vorbereitungen getroffen, mit Seeminen bestückte Raketen in Richtung der Meerenge abzufeuern. Der Iran sprach von amerikanischer Aggression und reagierte mit Angriffen auf US-Stellungen in Jordanien und einen Luftwaffenstützpunkt in den Vereinigten Arabischen Emiraten. Ziel dort waren laut iranischer Armee Bereiche, in denen US-Truppen und Hubschrauber stationiert sind. Nach Angaben des Iran brennt in der Straße von Hormuz zurzeit ein Supertanker, der von zwei Minen getroffen worden sein soll. Das Schiff habe versucht, die Wasserstraße illegal zu passieren, so die Revolutionsgarden. Nähere Details zu dem Tanker gaben sie nicht.
1: Die Vereinigten Arabischen Emirate haben die iranischen Berichte zurückgewiesen. In einer Mitteilung des Verteidigungsministeriums ist lediglich von einer Drohne über den Hoheitsgewässern der Emirate die Rede, auf die man reagiert habe. Bei VW beginnt heute in Hannover die letzte von 9 Betriebsversammlungen zu den geplanten Sparmaßnahmen. Das Nutzfahrzeugwerk gehört zu den 4 Standorten, deren Schließung im Gespräch ist. Der Vorstand betont, dass weitere Einsparungen dringend notwendig sind. Konzernchef Blume sagte etwa bei der Versammlung in Wolfsburg, die Strukturen müssten konsequent verschlankt werden. Ende der Woche beraten dann Präsidium und Aufsichtsrat von Volkswagen über mögliche Sanierungskonzepte. In Island haben die Menschen in einem Referendum mehrheitlich neue EU-Beitrittsgespräche abgelehnt. Regierungschefin Frosta-Dóttir hatte vorher für Verhandlungen geworben. Sie sagte nun, sie sehe das Ergebnis nicht als Rückschlag, sondern als Sieg der Demokratie. Aus Stockholm, Jana Sinram.
3: Islands sozialdemokratische Regierungschefin Kristrún Frosta-Dóttir will das Nein ihrer Bürger akzeptieren. Sie versteht das Votum aber nicht als Absage an eine Zusammenarbeit mit Brüssel, vielmehr seien die Menschen auf Island offenbar mit dem Status quo zufrieden. Island ist Teil des gemeinsamen europäischen Wirtschaftsraums und nimmt auch am Schengen-Abkommen teil. Frosta-Dóttir sagte auch, dass es jetzt darum gehe, das Land vereint in die Zukunft zu führen und die Verbindungen nach Brüssel zu stärken. Island wolle im Rahmen der NATO aber auch seine Beziehung zu den USA weiter pflegen.
1: Unter jungen Menschen gibt es in Deutschland mehr Männer als Frauen. Bei Älteren ist es umgekehrt.

0: Das hat das Statistische Bundesamt ausgerechnet. Der Grund: in den vergangenen Jahren wurden etwa 5% mehr Männer geboren. Außerdem sind mehr Männer als Frauen nach Deutschland zugewandert. Aber ab dem Alter von etwa 50 Jahren aufwärts dreht sich dieses Verhältnis um. Insgesamt sind Frauen in allen norddeutschen Bundesländern in der Überzahl. Nach den Schüssen bei einem Techno-Festival gestern früh in der Schweiz fehlt von den Tätern weiter jede Spur. Den Ermittlern zufolge waren eine 22 Jahre alte Italienerin getötet und 5 weitere Menschen verletzt worden. Michael Kück aus der NDR Nachrichtenredaktion fasst zusammen, was derzeit über die Hintergründe bekannt ist.
1: Tatsächlich noch nicht viel. Zumindest wollen sich die Ermittler bislang nicht festlegen. War es Terror, war es eine Amoktat oder hat das Ganze einen kriminellen Hintergrund? Ebenso weiß man noch nicht, ob es ein oder mehrere Täter waren, die dort geschossen haben. Die Fahnder haben unterschiedliche Patronenhülsen gefunden. Die passen zu einer einfachen Waffe, aber auch zu einem Sturmgewehr. Zeugen sagen, es sind sehr viele Schüsse gefallen. Das Festival war in Aarau, westlich von Zürich und nicht weit von der deutschen Grenze entfernt. Tausende Besucher waren da und als am Ende die Schüsse fielen, wohl noch mehrere hundert.
0: Seit heute früh fahren Züge über die neue Sternbrücke in Hamburg. Damit ist nach mehr als 6 Wochen die wichtige Verbindung zwischen Hauptbahnhof und Altona wieder frei. Durchschnittlich 900 Züge rollen täglich darüber. Die neue 3700 Tonnen und 108 Meter lange Eisenbahnbrücke war nach einem spektakulären Schwertransport Ende Juli eingebaut worden. Das waren die Nachrichten.
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3: Um 10.04 Uhr schauen wir auf die Straßen. A2 Braunschweig Richtung Hannover zwischen Peine und Hemeler Wald. 5 Kilometer Stop and Go vor einer Baustelle. A391 Braunschweig Nord Richtung Gifhorn. Im Kreuz Braunschweig Nord ist die Überleitung zur A2 Richtung Hannover nach einem Unfall gesperrt. Und B4 Uelzen-Gifhorn. Im Kreuz Gifhorn Nord sind die Überleitungen von und zur B188 bis zum 4. Dezember gesperrt. Also langfristig, so wie es aussieht. Soweit unsere Meldung. Allen unterwegs gute und hoffentlich sichere Fahrt.

Hallo und herzlich willkommen zu einer neuen Spezialausgabe unseres Kulturmagazins Pandora auf Radio Okerwelle. Begrüßt Sie Kurt Volland. Wir nehmen Sie heute mit zu der Dorfkirche St. Johannes Baptista zu Evessen und zwar zu einem Jazzkonzert mit dem Duo Lerach Gesang und Weider Piano. Außerdem haben die beiden eine Sängerin als Überraschungsgast mitgebracht. Unterstützt werde ich in der Moderation von Sven Weider. Und jetzt stimmt das Duo ein mit dem bekannten Stück All of Me.

0: So ein Ende hatten wir noch nie, aber schön. Dankeschön.
1: Musikalisch sind wir auf das Jazzkonzert in der Kirche in Evessen schon eingestimmt und bevor wir mehr davon hören, habe ich jetzt die Gelegenheit zu einem Gespräch mit einem der Künstler, mit Sven Weider. Also gleich einmal vorweg, Sven, selten habe ich so viel Schönes erlebt, was das Konzert, die Stimmung, den Veranstaltungsort und die Umgebung betrifft. Ich glaube, das kannst du bestätigen.
2: Ja, ein wunderschöner Ort, die Kirche in Evessen da. Und wir haben die auch schön beleuchtet. Ich habe extra Beleuchtung mitgenommen und haben einen schönen Sound eingestellt. Es waren ganz viele Leute da. Die Werbung hat gut funktioniert. Die Zusammenarbeit mit dem Pastor, mit dem Martin, hat sehr gut geklappt. Und auch mit dem Sasahara Blumenstiel. Also es war alles einfach ein rundes Ding insgesamt.
1: Angekündigt war ein Duo auf dem Plakat.
2: Ja, das ist richtig. Das Duo Lehrach und Weider. Der Achim ist ein Sänger. Wir haben uns gesagt, so hey, wir können ja noch spontan einen Überraschungsgast mit dazu nehmen. Und dann haben wir die Lorena Trujillo gefragt. Und die kam spontan dazu. Und dann war das so, dass dann bei dem Konzert dann sie sich überlegt hat, welches Lied. Und ich musste das dann am besten gleich gut begleiten.
1: Vielleicht noch etwas zu euch dreien. Du bist ja fast Braunschweiger. Und Achim und die Sängerin, wo kamen die her?
2: Achim kommt ursprünglich aus Wolfsburg, aber lebt schon ganz lange hier in Braunschweig. Und die Lorena, die kommt aus Chile und hat dementsprechend auch Portugiesisch gesungen, aber singt auch Spanisch, logischerweise. Lebt aber schon recht lange hier in Deutschland.
1: Soweit eine kurze Einstimmung. Nun zur Musik.
2: Ja, die Musik kann man nicht anders sagen, das ist Jazz, aber es sind Gesangs-Jazz-Stücke, das heißt sehr hörbar. Ja, viele kennen diese Lieder auch von Frank Sinatra, der ganz viele von diesen Stücken auch gesungen hat. Und wir wollten ganz speziell auch bestimmte Komponisten aus dem afroamerikanischen Bereich vorstellen, unter anderem Horace Silver, Thelonious Monk und Miles Davis.
1: Ich würde dich bitten, uns vielleicht die nächsten beiden Stücke vorzustellen, die wir jetzt auflegen.
2: All of Me haben wir schon gehört. Daher fangen wir mit dem nächsten Stück an. Das nächste Stück ist von Thelonious Monk und heißt Around Midnight. Handelt von einem Klavierspieler sozusagen, der bis Mitternacht in einer Jazz-Lounge Musik macht. Das nächste Lied, da kommt unsere Überraschungsgast mit dazu. Das ist die Lorena Trujillo und der Achim Lehrach, die singen zu zweit abwechselnd. Und das Lied ist auch von einem ganz berühmten Komponisten aus Lateinamerika, aus Brasilien. Das ist der Antônio Carlos Jobim und das Lied heißt Dindi.

0: Lorena.
1: Im Mittelpunkt unserer Pandora-Spezialausgabe steht das Jazzkonzert in Evesen. Und bevor wir uns jetzt wieder der Musik widmen, hören wir den Kommentar eines Besuchers, genauer gesagt des Hausherrn.
2: Ich bin Martin Zachai und bin Pfarrer hier in der Markusgemeinde am Elm, hier in Evesen, mit noch 4 weiteren kleinen Dörfern.
1: Die Frage liegt natürlich nahe: Jazz in der Kirche?
2: Naja, ich glaube, Gott freut sich über die Musik und Musik finde ich auch göttlich. In der Bibel gibt es ja viele Stellen, wo gesungen und getanzt wird, wo Musik gemacht wird und von daher finde ich, passt das schon ganz gut.
1: Und das war ja auch keine Premiere heute.
2: Habe ich heute auch gelernt. Ich dachte, es sei so gewesen, aber tatsächlich stimmt, Bernd Dahlmann war schon einmal hier und hat hier auch Jazzmusik gespielt, aber es ist nochmal eine andere Art von Jazzmusik gewesen. Es gibt ja viele Fassons und Facetten. Von daher würde ich schon sagen, es war in einer gewissen Weise schon auch eine Premiere.
1: Ihre Einschätzung?
2: Ein wunderbares Ensemble, Lerach und Weider mit Lorena zusammen, die diese Kirche nochmal ganz toll in Stimmung versetzt haben mit ihrer Musik. Also wirklich schön anzuhören. Was mir besonders gefallen hat, ist, dass wenn Fehler passiert sind, was wohl beim Jazz manchmal vorkommt, dass das aber kein Problem ist, sondern man lacht drüber und kommt wieder miteinander zusammen und bringt das Stück auch zu Ende. Und charmant fand ich auch die Aussage, wir wissen nie, wie wir anfangen, wie es in der Mitte weitergeht und wie es am Ende aufhört. Also von daher war es ein gelungener Abend und ich freue mich sehr, dass auch so viele Menschen da waren.
1: Und für einen Laien ist das schwer vorstellbar, wie der Sven Weider, wenn gesagt wird, ach, wir nehmen mal das Lied, dass er sofort das improvisiert und spielt.
2: Das fand ich auch beeindruckend. Also auch so, nehmen wir das, nee, wir machen ein anderes Lied. Oder als er mit Lorena gesungen hat und gespielt hat dieses Jahr, das hat sie mir vor einer Stunde gesagt und das hat sie mir jetzt eben zugerufen. Aber auch das kriegen wir hin und das stimmt auch. Es hat einfach gut geklappt. Also das zeigt auch nochmal, was für besondere Musiker die drei sind, insbesondere auch Sven Weider am Piano. Das ist schon echt beeindruckend zu sehen.
1: Und ich muss sagen, und es passte so toll in diese Kirche. Vielleicht sollten wir dieser Kirche auch noch ein Wort widmen.
2: Ja, das ist hier die St. Johannes-Baptista-Kirche in Evesen, ein romanischer Kirchbau, der eben schon über 1000 Jahre hier steht und schon viel erlebt hat. Und genau, Sie haben recht, die Musik passte hier wirklich sehr gut rein. Besonders ist mit das letzte Stück What a Wonderful World, auch in der Interpretation, wie wir es gehört haben, hat wirklich nochmal, also mir eine Gänsehaut verursacht und gezeigt, ja, Jazzmusik, Kirche, das passt schon sehr gut zusammen.
1: Und das war nicht das letzte Mal.
2: Ich hoffe nicht. Also in der Reihe gibt es ja noch mehrere Konzerte. Besonders freue ich mich, wenn Sven Weider wiederkommt zum Toten Ewigkeitssonntag mit dem Thema Abschied. Da Musik und Texte wird es geben. Also auch von daher, wenn Sie Lust haben, kommen Sie einfach alle nach Evesen.
1: Ganz herzlichen Dank für die Einladung. Und es ist wirklich erstaunlich, auch wie flexibel der gute Sven Weider ist.
2: Das stimmt.
1: Dankeschön.
2: Gerne.
1: Also, der Pastor war begeistert und bevor wir uns weiter darüber unterhalten, hören wir einen Ausschnitt aus dem Konzert vorgestellt von Sven Weider.
3: Ja, das nächste Stück, was ich sehr hervorragend finde, ist aus Kuba diesmal, auch von der Lorena gesungen, diesmal aber alleine. Das heißt Dos Gardenias. Gerade diese Rhythmik liebe ich sehr gerne. Und Lorena lässt sich auch überhaupt nicht beeindrucken von meiner Rhythmik, die ich auf dem Klavier spiele. Das liebe ich. Ein sehr hörenswertes Stück. Danach kommt wieder ein Latin-Stück und zwar heißt das Look to the Sky.

0: Jazz in der Kirche in Evesen. Und jetzt würde ich gern noch einmal auf das Gespräch mit dem Pastor zurückkommen. Ihm ist aufgefallen, dass vor der Präsentation der Stücke noch über die Auswahl zum Teil diskutiert wurde. Manches klang wie improvisiert. Auch als die Sängerin hinzukam, wurden die Stücke kurzfristig ausgewählt. Damit ich jetzt recht verstanden werde, das ist keine Kritik, sondern eine Bewunderung, wie die Musik dann so perfekt rüberkommt. Wie macht ihr das?
1: Die Lorena, die kam also wirklich sehr spontan dazu. Wir haben also nicht geprobt. Sie hat halt sich spontan überlegt, also wirklich 20 Sekunden vorher wusste ich, was für ein Stück gespielt werden sollte. Sie hat es mir direkt gesagt und dann ist es so, ich habe halt Musik studiert in Hamburg. Und da ist es so, dass man dann recht schnell dann Liedsheet lesen kann. Das sind also nur Akkorde, die man hat. Und dann kann man sofort begleiten. Die Dame kennt die Melodie und die singt dann die Melodie. So funktioniert das. Und darum kann man auch gut schnell bei anderen Bands mitspielen. Das lernt man bei dem Studium.
0: Und wie perfekt das klingt, hören wir jetzt mit den nächsten zwei Stücken.
1: Die nächsten zwei Stücke sind unter anderem jetzt einmal von Achim. Und zwar My Funny Valentine. Und das Stück, wo Lorena mich überrascht hat, dass sie es singen wollte, das war Days of Wine and Roses.

0: Die Zeit schreitet in unserer Pandora-Spezialausgabe auf Radio Okerwelle voran und wir sind in unserem Ausschnitt aus dem Jazzkonzert in der Ewissenkirche schon im zweiten Teil nach der Pause. Zweimal rund eine Stunde habt ihr gespielt und es kam keine Ermüdung auf oder nicht irgendwo mal, dass einer zum Fenster rausgeschaut hat. Also es war so, dass die Leute so fasziniert sind. Das liegt natürlich an eurem Spiel, aber das liegt auch an der Musik, Sven.
1: Definitiv liegt das an der Musik, weil wir natürlich unterschiedliche Stücke gespielt haben. Einmal von der Rhythmik her, ne, dass da binäre oder ternäre Stücke dabei waren, also Swing-Stücke, aber auch Bossa Nova-Stücke oder eben halt Boleros. Also zum Beispiel aus Kuba auch ein sehr schöner Rhythmus, der da von der Lorena vorgeschlagen worden ist. Und natürlich auch solche Pop-Stücke. Das heißt also, das Spektrum war sehr weit von richtig jazzigen Stücken wie Thelonious Monk Stück Around Midnight bis eben halt hin zum Popstück What a Wonderful World.
0: Ich benutze jetzt einmal die Gelegenheit, nach vorn zu schauen. Und zwar dein Auftritt, ich glaube, das ist im November, hat dann natürlich ganz andere Musik.
1: Der Auftritt im November, das ist am Toten Sonntag. Das ist am 22.11.2026, auch um 18 Uhr. Auch in der Kirche Ewissen. Und da geht es aber um den Klang des Abschieds. Ich habe aber nicht nur sowas, das ist richtig, ich habe auch noch andere Konzerte. Ich organisiere ja auch die Jazz-Session hier in Braunschweig, und zwar im Kult, zusammen mit dem Thomas Hürche. Jetzt gibt es ein neues Format, wo die Einstiegsschwelle niedriger ist. Und das machen wir am 18.09.2026, 20 Uhr. Im Atelier Tigralab. Das ist in der Gliesmeroder Straße 91. Eine wichtige Sache, wir haben eine Premiere. Und zwar am 25.09.2026 um 20 Uhr. Und zwar in Quedlinburg. Und zwar gibt es ein neues Programm von Astorklang. Das ist diesem Projekt von Anke Reimann. Die hat die Geschichte von Hans Christian Andersen, Der Schatten, hat sie ein Theaterstück zugeschrieben mit Musik. Und die Premiere ist am 25.09. in Quedlinburg im Inner 7 Kunst. Ansonsten kann man sich informieren auf meiner Homepage. Da gibt es einen Terminkalender und da kann man schauen, wo ich über Spiele, mitspiele oder selber Konzerte mache.
0: Und wir legen noch einmal Musik auf und da wurde es gerade zum Ende des zweiten Teils dann das Konzert besonders stimmungsvoll und die Gäste besonders lebhaft beim Beifall. Was hören wir denn jetzt?
1: Zum Schluss wurde es wirklich sehr, sehr, sehr lebhaft. Da haben wir einmal What a Wonderful World gespielt, was natürlich viele kannten und dementsprechend auch zu Juchzern und natürlich einen ganz großen Beifallapplaus führte. Dann hat uns der Pastor, der Martin, natürlich nicht so von der Bühne gelassen und hat dann gesagt, wir müssen noch eins spielen. Und dann haben wir noch Summertime gespielt, wo wir dann auch noch Gesangsimprovisationen dabei haben und nicht nur Klavierimprovisationen.

0: Jochen Heller.
1: Vielen Dank.

0: Zwei bekannte Lieder, die allein vom Thema her immer aktuell sind und mit ihrer sehr gefühlsansprechenden Interpretation die Gäste berührt haben und natürlich dem stürmischen Beifall gemäß auch begeisterten. Ein sonntäglicher Ausflug, der mit Sicherheit lange in Erinnerung bleibt. Und damit noch einmal großen Dank an alle dafür Verantwortlichen und besonders an Sven Weider, der neben seinem musikalischen Einsatz geholfen hat, dass diese Sendung noch mit Hintergrundinformationen bereichert wurde. Ein Musikstück legen wir noch auf und danach möchte Ihnen ab 13 Uhr, Wiederholung Mittwoch 10 Uhr, unser Kollege Dietrich Baumgarten in der Lesezeit ein Buch von Bettina Tietjen vorstellen. Titel: Tietjen sucht das Weite. Ein Buch voller Lebensfreude und Inspiration. Ja, und damit kommen wir zum Ende unserer Sendung. Bleiben Sie gesund, damit wir uns wiederhören können bei Ihrem Sender, bei Radio Okerwelle. Und darauf freut sich Ihr Kurt Volland. Und mit dem letzten Musikstück nehmen wir Sie noch einmal mit zur Kirche in Evesen. Alles Weitere überlasse ich dem Kollegen Sven Weider. Viel Spaß und tschüss.
1: There Will Never Be Another You ist von Annie Warren. Ist eine Hommage an eine vergangene Liebe. There Will Never Be Another You.

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1: Um 11 Uhr mit Emily Seidel. Im Iran-Krieg hat es zum ersten Mal seit Wochen wieder Kampfhandlungen gegeben. Sowohl die USA als auch der Iran führten Angriffe aus. Aus der NDR-Nachrichtenredaktion Janine Artist.
2: Zuerst hat das US-Militär nach eigenen Angaben iranische Raketenwerfer an der Straße von Hormuz attackiert. Zur Begründung hieß es, Truppen der iranischen Revolutionsgarden hätten Vorbereitungen getroffen, mit Seeminen bestückte Raketen in Richtung der Meerenge abzufeuern. Der Iran sprach von amerikanischer Aggression und reagierte mit Angriffen auf US-Stellungen in Jordanien und einen Luftwaffenstützpunkt in den Vereinigten Arabischen Emiraten. Ziel dort waren laut iranischer Armee Bereiche, in denen US-Truppen und Hubschrauber stationiert sind. Nach Angaben des Iran brennt in der Straße von Hormuz zurzeit ein Supertanker, der von zwei Minen getroffen worden sein soll. Das Schiff habe versucht, die Wasserstraße illegal zu passieren, so die Revolutionsgarden. Nähere Details zu dem Tanker gaben sie nicht.
1: Die Vereinigten Arabischen Emirate haben die iranischen Berichte zurückgewiesen. In einer Mitteilung des Verteidigungsministeriums ist lediglich von einer Drohne über den Hoheitsgewässern der Emirate die Rede, auf die man reagiert habe. Bei VW in Hannover läuft die letzte von 9 Betriebsversammlungen zu den geplanten Sparmaßnahmen. Das Nutzfahrzeugwerk gehört zu den 4 Standorten, deren Schließung im Gespräch ist. Konzernchef Blume ist in Hannover nicht dabei, stattdessen stellt sich Finanzvorstand Antlitz den Beschäftigten. Der Vorstand hatte angekündigt, den Sparkurs bei Volkswagen noch einmal zu verschärfen. Das Land Niedersachsen und die Arbeitnehmerseite sollen Vorschläge eingereicht haben, um Schließungen zu verhindern. Heute können die letzten Anträge für den sogenannten Corona-Aufbaufonds der EU abgegeben werden. Bisher wurden etwa 580 Milliarden Euro an die Mitgliedstaaten ausgezahlt, der Großteil als Zuschüsse, ein kleiner Teil als Kredite. Aus Brüssel Sabrina Fritz.
3: Den größten Brocken erhielt Italien. Auch Frankreich und Spanien haben profitiert. Deutschland erhielt rund 28 Milliarden Euro aus dem Corona-Topf. Das Geld sollte einerseits die wirtschaftlichen Folgen der Pandemie lindern, gleichzeitig sollen Projekte gefördert werden, die die EU umweltfreundlicher und digitaler machen. Der Europäische Rechnungshof hat immer wieder kritisiert, es werde zu wenig geprüft, wofür das Geld ausgegeben wird. Italien soll Brunnen und Sportstadien saniert haben, Malta neue Autos angeschafft haben.
1: Unter jungen Menschen gibt es in Deutschland mehr Männer als Frauen, bei Älteren ist es umgekehrt. Das hat das Statistische Bundesamt ausgerechnet. Der Grund: in den vergangenen Jahren wurden etwa 5% mehr Männer geboren, außerdem sind mehr Männer als Frauen nach Deutschland zugewandert. Aber ab dem Alter von etwa 50 Jahren aufwärts dreht sich dieses Verhältnis um. Der deutsche Waffenhersteller Heckler & Koch verbucht Rekordumsätze und Gewinne. Im ersten Halbjahr verzeichnete das Unternehmen nach eigenen Angaben einen Umsatz von rund 264 Millionen Euro. Damit lag er etwa 47% höher als im Vorjahreszeitraum. Der Gewinn hat sich demnach mehr als verdreifacht, von rund 12 Millionen Euro auf gut 41 Millionen. Heckler & Koch profitiert von den höheren Verteidigungsausgaben der NATO-Staaten seit

0: Beginn des russischen Angriffskrieges auf die Ukraine. Zu den Kunden gehören neben der Bundeswehr unter anderem auch Frankreich, Norwegen und die baltischen Staaten. In Niedersachsen versuchen Kultusministerium und Schulbehörden aufzuklären, wie mehr als 100 Schülerinnen und Schüler in Vechta falsche Zeugnisse erhalten konnten. Recherchen des NDR zeigen jetzt, dass es das Problem schon seit 10 Jahren gibt. Angelika Henkel aus Hannover mit den Einzelheiten.
1: Es geht um 2 Fälle aus dem Jahr 2016 in der Region Hannover. Die beiden Jugendlichen haben damals ein Schuljahr wiederholt, weil ihre Noten falsch summiert wurden. 10 Jahre, das kann in der Folge also bedeuten, dass weit mehr Schülerinnen und Schüler falsche Zeugnisse oder gar keinen Schulabschluss bekommen haben. Was also tun? Auf Anfrage fordert der Vorsitzende des Verbandes Erziehung und Bildung, Franz Josef Meyer, dass alle Zeugnisse aus den letzten 10 Jahren systematisch überprüft werden, also mehr als bisher gedacht.
0: Das waren die Nachrichten.
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3: Ja, zunächst ein kurzer Blick auf die Straßen im Sendegebiet von der Radio Okerwelle. Es gibt eine Meldung von der Arzbo Berlin in Richtung Hannover zwischen Peine und Hämelerwald. Derzeit 7 Kilometer stockender Verkehr vor der Baustelle. Noch einmal die A2 Hannover Richtung Berlin zwischen Braunschweig-Ost und Kreuz Wolfsburg-Königslutter steht ein defekter LKW und eine Meldung von der B4 Uelzen-Gifhorn im Kreuze Gifhorn-Nord sind die Überleitungen von und zur B181 bis zum 4. Dezember gesperrt als eine Langzeitstörung. Und damit herzlich willkommen zur ersten Stunde mit dem Magazin zwischen Harz und Heide. Musikauswahl unter Mikrofon Albert Giersmüller. Moin, moin und gute Unterhaltung wünsche ich.

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1: Ich denke, Erika Blua hat hier vielen, vielen aus der Seele gesungen, gewissermaßen. Erika Blua mit Klaus Strafisch und dem Die Listen des Leben. Schon das Magazin zwischen Harz und Heide mit offenen Ohren und Radio Urgewelle durch die Region. Die CDU im Niedersächsischen Landtag drängt auf die schnelle Verabschiedung von Gesetzen zur Drohnenabwehr und zum Schutz von Opfern häuslicher Gewalt. Der Innenausschuss hat einen entsprechenden Antrag der Unionsfraktion abgelehnt. Mehr dazu und weitere Meldungen aus unserem Bundesland nun zusammengefasst in Niedersachsen Kompakt von Marike Eichner.
2: Dass die Regierungsfraktionen diese unstrittigen Regelungen nicht aus dem Gesetzentwurf der Landesregierung herauslösen und unverzüglich verabschieden wollten, sagte André Bock, sei angesichts der aktuellen Sicherheitsrisiken und der weiterhin hohen Zahl häuslicher Gewalttaten nicht nachvollziehbar, so der Innenpolitische Sprecher der CDU-Fraktion. Er forderte, jetzt zu handeln, statt weitere Monate zu diskutieren. Laut CDU-Entwurf soll die Polizei Drohnen abwehren können und Täter häuslicher Gewalt eine elektronische Aufenthaltsüberwachung erhalten, eine sogenannte elektronische Fußfessel. Ähnliches plant auch die Landesregierung. Wann die entsprechenden Gesetze verabschiedet werden, ist offen. Der Niedersächsische Städte- und Gemeindebund, NSGB, und der Niedersächsische Städtetag, NST, begrüßen die geplanten Änderungen im Denkmalschutzgesetz. Das Ziel, Verwaltungsverfahren nachvollziehbarer, schneller und wirtschaftlicher zu gestalten, sowie den Kommunen mehr Eigenverantwortung zu geben, finde volle Unterstützung, so eine gemeinsame Mitteilung. Im Bereich des Denkmalschutzes habe sich über die Jahre ein System aufgebaut, das heute so nicht mehr tragbar sei, erklärte NST-Hauptgeschäftsführer Dr. Jan Arning. Der NSGB-Präsident Dr. Marco Trips ergänzte, in vielen Fällen führe der Denkmalschutz zu Verzögerungen von baulichen Entwicklungen, verteuere Investitionen oder verhindere diese sogar. Bei der Entwicklung von Baugebieten trügen aktuell häufig die Städte und Gemeinden die Kosten für archäologische Ausgrabungen, da die Grundstücke sonst gar nicht mehr vermarktbar wären, so Trips weiter. Da sich die Städte und Gemeinden das künftig nicht mehr würden leisten können, werde der Denkmalschutz ein weiterer Kostentreiber für Bauvorhaben und würde beispielsweise mehr Wohnungsbau entgegenstehen. Die Zahl der Gäste und Übernachtungen in Niedersachsen geht leicht zurück. Das teilte das Landesamt für Statistik mit. Demnach blieb die Zahl der ankommenden Gäste im ersten Halbjahr 2026 zwar nahezu unverändert im Vergleich zum Vorjahr, die Zahl der gebuchten Übernachtungen aber ging leicht zurück. Im Vergleich von Juni 2026 und Juni 2025 ging die Zahl der Gäste um rund 5% zurück. Die Zahl der Übernachtungen sank um rund 6%. Dabei fiel die Entwicklung der Tourismuszahlen regional sehr unterschiedlich aus. Im Braunschweiger Land etwa stieg die Zahl der Übernachtungen im Juni um rund 11% im Vergleich zum Vorjahresmonat. Im Reisegebiet Hannover-Hildesheim wurde ein Plus von rund 7% verzeichnet. Die Verbraucherzentrale Niedersachsen warnt aktuell vor dem Verkaufstrick Regionalität. Ein angeblich regionaler, familiärer Traditionsbetrieb verkünde die Geschäftsaufgabe und verspreche Rabatte, so die Verbraucherzentrale. Die Kundinnen und Kunden aber erhielten Ware, deren Qualität nicht überzeuge. Und hohe Rücksendekosten machten das Widerrufsrecht wertlos. Erst am Ende der Webseite zeige sich der Firmensitz, hieß es weiter. Auch unvollständige Kontaktangaben und Rücksendeadressen in Fernost zeigten, dass Nähe und Regionalität nur vorgetäuscht seien. Aufschluss über die Seriosität von Webshops bietet der Fake-Shop-Finder auf der Webseite der Verbraucherzentrale Niedersachsen.
1: Ja, soweit Niedersachsen Kompakt, zusammengefasst heute von Marike Eichner. Musikalisch geht es weiter mit The Ballad of Anita Fernando, ein Song von Singer-Songwriter und Gitarrist David Monien.

0: The Ballad of Nina Fernando, ein Song von und mit David Mannion.
1: Dabei nach drei. 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

0: großartigen Inga Rumpf. Kommen nun zum Sport. Die blau-gelbe Anfangseuphorie ist nach dem fulminanten 6:1 im Auftakt in Magdeburg und der knappen 0:1 Niederlage gegen Bochum wieder etwas geschrumpft. Auch das zweite Heimspiel hat Eintracht Braunschweig verloren. Hören Sie dazu einen Beitrag von Andreas Ebert aus der Urkebeler Sportredaktion.
1: Am Freitagabend verloren die Löwen trotz 2:0 Führung gegen Hertha BSC Berlin mit 3:5. Eintracht-Trainer Lars Konetka ordnete die ersten Spiele der Saison im NDR-Interview wie folgt ein.
2: Wir sind am Anfang einer Entwicklung, wir sind am Anfang von einer Saison mit vielen neuen Spielern, mit jungen, interessanten Spielern. Da haben wir die Aufgabe, mit denen zu arbeiten. Das kann auch mal wehtun nach so einem Spiel wie heute. Das wird jetzt auch in der nächsten Woche wehtun, aber das gehört zum Profifußball dazu.
1: Eintracht-Trainer Lars Konetka nahm am Freitagabend im Vergleich zum DFB-Pokalspiel in der Woche zuvor nur eine Änderung in der Startelf vor. Sturm kam für Junior C neu in die Mannschaft. Ein genialer Schachzug, denn genau dieser Sturm machte seinem Namen früh alle Ehre. Der Linksaußen, im Sommer neu vom SC Freiburg gekommen, luchste Hertha-Verteidiger Niklas Kolbe beim Spielaufbau den Ball ab, lief dann allein auf das Berliner Tor zu und schloss eiskalt ab. 1:0 nach 10 Spielminuten. Wenig später hatte Sturm sogar das 2:0 auf dem Fuß. Nach freiem Pass von Maximilian Entrup stand der 21-Jährige wieder allein vorm Tor, verdribbelte sich aber diesmal, statt sofort den Abschluss zu suchen. Auch Max Marie nutzte eine gute Torchance in der 30. Spielminute nicht. Dann musste es halt ein Innenverteidiger richten. Nach Ecke Aaron Opoku schraubte sich Elas unbedrängt in die Luft und köpfte den Ball mit Hilfe des rechten Innenpfostens zum 2:0 in die Maschen. Und kurz darauf rettete Elas auch noch im eigenen Strafraum in höchster Not gegen Sebastian Gröning. Pure Ekstase bei den Löwenfans im Stadion an der Hamburger Straße. Endlich mal ein Eintracht-Spiel ohne Drama? Nein. Natürlich nicht. Erst vergab Opoku eine Riesenchance zum 3:0, dann schlug Hertha innerhalb von 5 Minuten zweimal zu und glich völlig überraschend aus. Jon Dagur Thorsteinsson besorgte mit einem unglücklich von Lukas Frenkert abgefälschten Schuss den Anschluss und dann wurde es völlig verrückt. Nach Ecke Eintracht Braunschweig verlor Mehmet Aydin seine Körperkontrolle. So konnte Josep Brekalo die Kugel aus knapp 40 Metern stark angeschnippelt am herauseilenden Eintracht-Keeper Torben Hoffmann zum 2:2 vorbeizirkeln. Unfassbar. Nach dem späten Schock in der ersten Halbzeit wollte Lars Konetka neue Impulse setzen und brachte nach dem Wechsel mit Lino Tempelmann für Samuele Di Benedetto und Jan Urbich für Entrup gleich 2 frische Kräfte. Das änderte aber wenig. Hertha wollte das Spiel jetzt komplett drehen. Zum Glück für die Eintracht klärte Aydi den Kopfball von Thorsteinsson nach einer Ecke noch auf der Linie. Damit war das Glück aber offenbar aufgebraucht. Jetzt kam nämlich auch noch Pech dazu. Nach einer Flanke von rechts des überragenden Thorsteinsson wollte Elas per Grätsche retten, lenkte den Ball aber ins eigene Tor. 2:3 in der 53. Spielminute. Erst war er der gefeierte Held, nun die tragische Figur, der nach Spielende Verbesserungspotenzial in vielen Bereichen sah.
3: Ich denke, dass wir wieder in unsere Stärken kommen müssen. Das, was wir in der Vorbereitung gemacht haben, letztes Jahr gemacht haben, einfach vorne aggressiv ansprinten, dem Gegner keine Zeit lassen und einfach eklig sein. Ich denke, das zeichnet uns eigentlich aus. Das haben wir jetzt die letzten Spiele nicht auf den Platz gebracht und dann ja, kommst du halt so unter die Räder.
1: Aber auch der eingewechselte Lino Tempelmann agierte unglücklich. Der Mittelfeldrenner hielt Kolbe bei einer Ecke zu stark fest. 11 Meter für die Hertha nach VAR. Brekalo nahm das weitere Geschenk gern an, 2:4 in der 69. Herthas Torhunger war damit noch nicht gestillt. Oluwesan Adewumi stellte noch auf 2:5 in der 87. Jetzt war es eine Klatsche für die Eintracht. Daran änderte auch die Ergebniskosmetik durch Jan Urbichs Treffer in der 88. zum 3:5 Endstand nichts. 3:5 nach 2:0. Was für ein mieser Abend für die Eintracht und ihren Trainer Lars Konetka.
2: War von Anfang an nicht gut von dem, was wir gegen den Ball gemacht haben. Es war sogar sehr schlecht. Wir hatten auch schon, als wir 2:0 geführt haben, keine Kontrolle über das Spiel gegen den Ball. Führen dann aber trotzdem ja, mehr oder weniger glücklich dann 2:0. Haben auch dann durch Kontersituation sogar Chancen auf 3:0 zu erhöhen. Aber wir waren heute gegen den Ball einfach nicht gut. Und das war jetzt schon von Anfang an so im Spiel. Wir haben es dann probiert, in der Halbzeit zu beheben und ein paar Stellschrauben zu verändern. Ist uns aber eigentlich nicht so gelungen, muss man sagen. Und dann kriegen wir das 3-2 und dann war das Spiel dann eigentlich wieder so völlig in der Richtung, die mir dann gegen den Ball so gar nicht gefallen hat. Und das ist auch nicht das Gesicht, was wir eigentlich zeigen wollen.
1: Am nächsten Sonntag gastiert Eintracht Braunschweig beim VfL Osnabrück, der am Freitagabend überraschend mit 1-0 beim VfL Bochum gewann. Anstoß im Stadion an der Bremer Brücke ist dann um 13.30 Uhr.
0: Ja, nach der Niederlage gegen Hertha BSC findet sich die Eintracht zunächst einmal wieder im Mittelfeld der Zweitliga-Tabelle. Für den VfL Wolfsburg ging es dagegen weiter nach oben. Die Wölfe landeten mit 5-2 beim Karlsruher SC den zweiten Auswärtssieg in Folge und befinden sich mittlerweile schon auf Platz 3. Soweit der Beitrag von Andreas Ebert aus der Okerwelle Sportredaktion. Ich habe noch eine Nachricht von dem Fußball in der Bundesliga der Frauen. Der VfL Wolfsburg, die Wölfin, nahm ihr Spiel bei Bayer Leverkusen mit 2-1 gewonnen und sind nach wie vor ungeschlagen.

0: Das Leben sei nur eine Zahl, ein Titel von dem Liederschreiber und Liedersänger Faber.
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0: Steamy Windows in der Version der finnischen Blues-Gitarristin und Sängerin Erja Littinen. Wohnen, forschen, lernen und arbeiten an einem Ort mit dem sogenannten Cool Living Campus soll auf dem Gelände der TU Braunschweig ein neues Wissenschaftsquartier entstehen. Jetzt ist das Projekt einen guten Schritt vorangekommen, wie Eileen Schlädel zu berichten weiß.
1: Ein Meilenstein auf dem Weg zum Co-Living Campus. Mit der Unterzeichnung des Kooperationsvertrags haben die Stadt Braunschweig und die Technische Universität die Grundlage geschaffen, die Projekt- und Bauleitplanung weiter voranzutreiben. Das Vorhaben soll in den kommenden Jahren den Campus Nord grundlegend verändern. Für Oberbürgermeister Dr. Thorsten Kornblum ist der Co-Living Campus dabei weit mehr als eine klassische Campus-Erweiterung.
2: Das ist ein wirklich europaweit einmaliges Projekt. Wir machen einen Plan gemeinsam, ein ganz neues Quartier für Studieren, für Lehren, für Leben, für Wohnen und auch fürs Arbeiten. Und das ist gerade für eine Wissenschaftsstadt wie Braunschweig ein super Modell, denn so wie die Universität zur Stadt gehört, wollen wir das jetzt auch natürlich zeigen im Quartier. Alles gemeinsam.
1: Nach dem Konzept soll sich der Campus Nord künftig stärker zur Stadt öffnen. Geplant ist ein Quartier, das Wohnen, urbane Freiräume, Gemeinschaft sowie Lehre und Forschung miteinander verbindet. Neue Wege sollen den Campus besser mit dem Ringgleis, dem Bienenroder Weg und dem Campus Ost verknüpfen. Gleichzeitig sollen bestehende Grün- und Freiraumstrukturen erhalten und weiterentwickelt werden. Welche Bedeutung der Co-Living Campus für die Technische Universität hat, beschreibt TU-Präsidentin Prof. Dr. Angela Ittel.
3: Für die TU Braunschweig hat das eine ganz große Bedeutung, weil wir uns auch auf strategischer Ebene dezidiert vorgenommen haben, eben die Wissenschaft in die Stadt zu bringen, beziehungsweise in die Gesellschaft. Wir wollen, natürlich machen wir Grundlagenforschung, aber wir machen auch ganz angewandte Forschung und zum Nutzen der Gesellschaft. Und gerade auch als Technische Universität haben wir natürlich hier auch das Privileg, wirklich unglaublich starke Infrastruktur zu haben, um genau unsere Grundlagenforschung auch in die Anwendung zu bringen. Und das bedeutet aber natürlich, dass wir sehr im Austausch mit der Stadt und der Gesellschaft sein müssen, weil das darf gar nicht isoliert stattfinden. Und da ist der Co-Living Campus einfach ein unglaublich schönes Symbol für und Signal für, dass wir das eben auch so umsetzen.
1: Der Co-Living Campus soll Wissenschaft und Stadtgesellschaft künftig enger zusammenbringen. Neben Forschungs- und Bildungsangeboten sind auch Räume für Begegnung, Austausch und gemeinschaftliche Nutzung vorgesehen. Für Falko Mors, Niedersachsens Minister für Wissenschaft und Kultur, strahlt das Projekt weit über Braunschweig hinaus.
4: Am Ende geht es uns in den Hochschulen, in den Universitäten genau darum zu sagen, wir haben den Anspruch, Dinge ganz konkret am Ende zu verbessern. Das geht nicht, wenn wir losgelöst sind von all dem, was um uns herum passiert. Und eine Stadt ist, und ich glaube, das gilt insbesondere für Braunschweig, so eng mit der Wissenschaft verbunden, dass, glaube ich, auch die Präsenz und die Arbeit der Universität einfach maßgeblich für die Zukunftsfähigkeit in der Stadt ist. Und das gelingt in Braunschweig, finde ich, wunderbar. Wir haben in den letzten Jahren gesehen, wie sich die ganze Wissenschaft, nehmen wir als Beispiel den Forschungsflughafen, glaube ich, einfach extrem positiv entwickelt hat. Und das sehen wir jetzt genau mit dieser weiteren Kooperation, dass der Weg weitergegangen wird. Das freut mich, das ist, glaube ich, beispielhaft.
1: Bevor es weitergeht, muss der vorliegende Entwurf weiter ausgearbeitet werden. Regenwasserversickerung, ein Mobilitätskonzept und die Nutzung des zentralen Campusplatzes müssen noch konkretisiert werden. Dem Siegerentwurf ging bereits ein mehrstufiges Beteiligungsverfahren voraus. Bürgerinnen und Bürger, Studierende sowie Vertreterinnen und Vertreter aus Politik, Verwaltung und Wirtschaft konnten dabei ihre Ideen für das neue Quartier einbringen. TU-Präsidentin Prof. Dr. Angela Ittel blickt optimistisch auf die nächsten Schritte.
3: Ich wünsche mir jetzt erstmal, dass wir produktiv daran arbeiten, dass es auch in die Umsetzung kommt. Da sind wir jetzt einen großen Schritt weiter seit heute, weil wir jetzt genau in die Bauplanung gehen können. Und dann wünsche ich mir natürlich, dass wir auch kontinuierlichen Fortschritt sehen, weil die Mitglieder der Universität freuen sich unheimlich darauf, das auch tatsächlich zu leben und umzusetzen. Und die Mitglieder der Gesellschaft der Stadt auch und die Bürgerinnen der Stadt auch. Und deshalb wünsche ich mir einfach, dass wir hier genauso konstruktiv und gemeinsam diesen Weg voranschreiten können.
0: Und weitere Informationen zum Projekt finden Sie im Netz auf der Seite co-living-campus.de. co-living-campus.de. Sie hörten einen Beitrag von Eileen Schlädel.

Die norwegische Sängerin Anne Brun mit ihrem Lied Love. Gleich um 12 Uhr hören Sie die Nachrichten der Kollegen vom NDR. Danach noch 2 Stunden zwischen Harz und Heide bis 14 Uhr. Und bis hin zu den Nachrichten noch wunderbare Musik mit den Go-Go-Penguins.

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1: Um 12 Uhr mit Benjamin Kirsch. Im Irankrieg hat es zum ersten Mal seit Wochen wieder Kampfhandlungen gegeben. Sowohl die USA als auch der Iran führten Angriffe aus. Aus der NDR-Nachrichtenredaktion Janine Artist.
2: Zuerst hat das US-Militär nach eigenen Angaben iranische Raketenwerfer an der Straße von Hormus attackiert. Zur Begründung hieß es, Truppen der iranischen Revolutionsgarden hätten Vorbereitungen getroffen, mit Seeminen bestückte Raketen in Richtung der Meerenge abzufeuern. Der Iran sprach von amerikanischer Aggression und reagierte mit Angriffen auf US-Stellungen in Jordanien und einen Luftwaffenstützpunkt in den Vereinigten Arabischen Emiraten. Ziel dort waren laut iranischer Armee Bereiche, in denen US-Truppen und Hubschrauber stationiert sind. Nach Angaben des Iran brennt in der Straße von Hormus zurzeit ein Supertanker, der von zwei Minen getroffen worden sein soll. Das Schiff habe versucht, die Wasserstraße illegal zu passieren, so die Revolutionsgarden. Nähere Details zu dem Tanker gaben sie nicht.
1: Die Vereinigten Arabischen Emirate haben die iranischen Berichte zurückgewiesen. In einer Mitteilung des Verteidigungsministeriums ist lediglich von einer Drohne über den Hoheitsgewässern der Emirate die Rede, auf die man reagiert habe. Die VW-Spitze hat sich heute noch einmal vor Mitarbeitenden zu den geplanten Sparplänen geäußert. Die außerordentliche Betriebsversammlung fand im Werk in Hannover statt. Es war die letzte von 9 solcher Versammlungen, bevor der VW-Aufsicht am Freitag zusammenkommt. Heute Nachmittag ist dann Niedersachsens Ministerpräsident Lies im Werk in Emden zu Besuch. Beide Standorte gelten als bedroht. Unser Reporter Thomas Stahlberg berichtet aus Emden, dass es dort, ähnlich wie in Hannover, viel Kritik am Sparkurs des Konzerns geben dürfte.
3: Schon in der vergangenen Woche war VW-Chef Blume in Emden, musste die Pfiffe von mehr als 4.000 Beschäftigten über sich ergehen lassen, weil er verkündet hat, ja, ihr habt schon gut gespart, aber ihr müsst noch mehr sparen im europäischen Vergleich. Der Emder Betriebsrat hatte 2024 einen Vertrag mit VW abgeschlossen. Inhalt: spart Emden bis Ende 26 rund 20% ein, erhält das Werk den Zuschlag, einen Nachfolger des ID Tiguan ab 2031 bauen zu dürfen. Nun heißt es, dass alles wird sich erst in 6 bis 12 Monaten entscheiden. Da wirft die IG Metall VW-Chef Blume vor, Vertragsbruch anzukündigen.
1: Der deutsche Waffenhersteller Heckler & Koch verbucht Rekordumsätze und Gewinne. Im ersten Halbjahr verzeichnete das Unternehmen nach eigenen Angaben einen Umsatz von rund 264 Millionen Euro. Damit lag er etwa 47% höher als im Vorjahreszeitraum. Der Gewinn hat sich demnach mehr als verdreifacht, von rund 12 Millionen Euro auf gut 41 Millionen. Heckler & Koch profitiert von den höheren Verteidigungsausgaben der NATO-Staaten seit Beginn des russischen Angriffskrieges auf die Ukraine. Zu den Kunden gehören neben der Bundeswehr auch Frankreich, Norwegen und die baltischen Staaten. Bundesaußenminister Wadefuhl hat bedauert, dass die Isländerinnen und Isländer nicht Teil der EU werden wollen. Der CDU-Politiker sieht darin aber zugleich einen Auftrag an die Europäische Union. Aus Berlin Nicole Markwald.
4: Nach dem Votum in Island müsse die Europäische Union darüber nachdenken, wie sie attraktiver werden könnte. Das isländische Referendum gegen Gespräche über einen EU-Beitritt sei Anlass zu schauen, wo wir besser werden können, betonte Wadefuhl. In einer knappen Entscheidung hatte die Mehrheit der Bürgerinnen und Bürger Islands am Wochenende gegen eine Wiederaufnahme von Gesprächen zum EU-Beitritt gestimmt. Island hatte nach der Finanzkrise 2009 den Beitritt zur EU beantragt. Die Gespräche wurden 4 Jahre später aber abgebrochen. Damals kam eine EU-kritische Regierung in Reykjavik an die Macht.
1: Nach einer Gewalttat mit 7 Verletzten in Hessisch-Oldendorf im Landkreis Hameln-Pyrmont laufen die Ermittlungen. Einige der Betroffenen hätten Stich- und Schussverletzungen erlitten. Andere seien mit Autos angefahren worden, teilte die Polizei mit. In akuter Lebensgefahr befinde sich

0: niemand. Was genau geschah und wer für die Tat verantwortlich ist, werden ermittelt. Nach bisherigen Erkenntnissen geht die Polizei davon aus, dass die mutmaßlichen Täter und die Opfer miteinander in Beziehung stehen. Das waren die Nachrichten.
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2: Ja, zunächst ein kurzer Blick auf die Straßen im Sendegebiet von Radio Okerwelle. War meine Meldung von der A2 Braunschweig in Richtung Magdeburg. Zwischen Braunschweig-Ost und Kreuz-Wolfsburg-Königslutter besteht Gefahr durch einen defekten LKW auf dem Standstreifen. Noch eine Meldung von der B4 Uelzen-Gifhorn. Im Kreuze Gifhorn-Norde sind die Überleitungen von und zur B188 bis zum 4. Dezember gesperrt. Weitere Störungsmeldungen liegen uns nicht vor. Ich wünsche allen Verkehrsteilnehmern freie und sichere Fahrt. Und damit herzlich willkommen zur zweiten Stunde mit dem Magazin Zwischen Harz und Heide. Musikauswahl und am Mikrofon nach wie vor Albert Hirsmüller. Moin Moin und weiter gute Unterhaltung wünsche ich.

0: Texas Twister, ein Deal vorne mit der Formation Little Feet.
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0: wiederholtes bei Ihnen einen Titel von mit der norwegischen Mädelsband Katzenjammer. Im östlichen Ringgebiet von Braunschweig sind eine Straße und ein Platz nach einem Offizier benannt, der aus einfachen Verhältnissen stammte. Marianne Korre. Muss der Frosch gerade mal wechseln. Noch einmal, Marianne Conradi erinnert aus aktuellem Anlass an den gebürtigen Braunschweiger, der beim Militär eine steile Karriere hinlegte.
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2: Mit Oboe und Kanonen. Im Naherholungsgebiet auf dem Nussberg erhebt sich, etwas versteckt, eine verwitterte Säule auf einem hohen Sockel. Die Säule ist aus Sandstein. Wer dieses schlichte Denkmal entwarf, ist unbekannt, ebenso wer es ausführte. Der Spaziergänger liest auf der vorderen Seite die Inschrift »Dem Führer in der Schlacht bei Waterloo seine Gemeinde«. Auf der Rückseite findet man den Namen des Generalmajors Johann Elias Olfermann. Eine Musikerlaufbahn hatte sein Vater für ihn vorgesehen und so kam er nach Abschluss der Elementarschule in die Lehre des Stadtmusikus. Den jungen Olfermann aber zog es in die Welt hinaus. Mit 18 Jahren ging er nach England und stieg dort zum Musikmeister auf. Er spielte Oboe. Aber er verlangte anderes. Er wollte am Geschehen teilhaben, er wollte ins Gefecht. Während der kriegerischen Auseinandersetzungen zwischen den Briten und Frankreich unter Napoleon um die Vormachtstellung im Mittelmeerraum stellte Friedrich Wilhelm von Braunschweig-Wolfenbüttel, genannt der Schwarze Herzog, seine Elitetruppen in den Dienst der Briten. Olfermann nahm hier als Leutnant und Adjutant an verschiedenen Operationen teil. Zum Beispiel kämpfte er mit den Queen's Own Germans auf Seiten der Türken in Ägypten. Und Olfermann, der in Alexandria schwer verwundet wurde, erhielt für seine Tapferkeit von Sultan Selim III. Den äußerst selten vergebenen Orden vom türkischen Halbmond. Es folgten weitere Feldzüge, in denen Olfermann als erfolgreicher Führer und hervorragender Taktiker agierte. So, dass der Herzog höchstpersönlich auf ihn aufmerksam wurde. Er nahm Olfermann als Berater in seine Dienste. Auch in Deutschland machte sich Olfermann in Friedrich Wilhelms Auftrag um das Herzogtum Braunschweig verdient und kletterte die militärische Karriereleiter weiter hinauf. Er wurde zum Oberst ernannt. Nach der tödlichen Verwundung Friedrich Wilhelms in der Schlacht bei Quatre Bras befehligte nun Olfermann bis zu seiner eigenen Verwundung bei Waterloo die siegreichen braunschweigischen Truppen und kehrte mit ihnen 1816 in die Heimat zurück. Seine Verdienste gehen aber über die militärischen Siege als engster Vertrauter des Herzogs hinaus. Er rief eine Militär-Privat-Unterstützungskasse ins Leben, die sich für bedürftige braunschweigische Soldaten und deren Angehörige als förderlich erwies. An Johann Elias Olfermanns 10. Todestag, dem 18. Oktober 1832, enthüllten dann ehemalige Offizierskameraden im Beisein von Herzog Wilhelm, einem der beiden Söhne des Schwarzen Herzogs, das Denkmal für den General auf dem Nussberg.
0: Ja, und an diesem Mittwoch jährt sich der Geburtstag von Johann Elias Olfermann zum 250. Mal. Das waren die Jahrestage für diese Woche von und mit Marianne Conradi.

0: Musik aus Australien. Die Go Betweens waren das mit ihrem Titel Giant Sleeping Giant, so genau heißt der Song. Und von Australien nach Südafrika zur Band Hot Water, eine Band, die auch hierzulande sehr bekannt wurde, anlässlich der Fußball-Weltmeisterschaft seinerzeit in Südafrika. 2010 war das. Seitdem sind sie auch in Europa immer wieder gerne gesehen und vor allen Dingen gehört. Hot Water.
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0: Am vergangenen Samstag waren wir mit Radio Uckerwelle 4 Stunden lang live auf den Schienen in unserer Stadt unterwegs. In der historischen Straßenbahn aus den 1970er Jahren hatten wir Gelegenheit, mit verschiedenen Verantwortlichen der Braunschweiger Verkehrsgesellschaft BSVG über aktuelle Themen zu sprechen. Unter anderem war Albrecht Kurland zu Gast in unserem fahrbaren Studio. Peter-Michael Möckel hatte sich beim Projektleiter für den Stadtbahnausbau nach dem Stand der Dinge erkundigt.
2: Herr Kollert, aktuell betreibt die BSVG ja 6 Tramlinien und das Projekt Stadtbahn 2030 sieht einen massiven Ausbau des Schienennetzes vor. Am weitesten vorangeschritten ist die geplante Verlängerung der Linie 3 bis Fort Marode Nord. Ne? Wie ist denn da der Stand der Dinge jetzt?
3: Ja, mit dem Ausbau nach Fort Marode Nord sind wir, wie Sie sagen, am weitesten. Wir sind gerade dabei, nachdem wir jetzt einen Planfeststellungsbeschluss haben, die Finanzierung zu sichern, Stichwort Zuwendungen, und wollen die Ausschreibungen vorbereiten, damit wir bauen können.
2: Bis wann soll das Ganze denn tatsächlich bis Fort Marode Nord gehen?
3: Genau, Fort Marode Nord ist angedacht, dass wir 2030 die Bahnen fahren.
2: Mhm. Sie haben die Finanzierung angesprochen. Jüngsten Prognosen zufolge sind die Kosten für den Ausbau ja drastisch gestiegen inzwischen. Wie ist dieses Projekt denn finanzierbar tatsächlich, ohne die Stadt jetzt übermäßig zu belasten?
3: Ja, also das Projekt ist ganz grundsätzlich zu 85% mit Zuwendungen sozusagen vorgesehen. Das ist ja auch Grundlage aller Beschlüsse. Bund und Land haben gemeinsam diese 85% vorgesehen für alles, was stadtbahnbedingt gebaut werden muss. Und der Rest wird über die BSVG und die Stadt finanziert werden. Und wie genau, das müssen Sie den Kämmerer fragen, aber der weiß Bescheid seit mehreren Jahren.
2: Also die Finanzierung der Infrastruktur wird größtenteils eben durch Fremdmittel abgedeckt, sozusagen.
3: Genau.
2: In dem Zusammenhang taucht ja immer wieder der Begriff standardisierte Bewertung auf. Können Sie kurz erklären, was es damit auf sich hat?
3: Streichen Sie das Wort kurz, ja. Das kann ich, ich versuche es mal kurz, ja. Also die standardisierte Bewertung ist ein Bewertungsverfahren, was sich die sogenannten Zuwendungsgeber zusammen mit Fachbüros überlegt haben, um herauszufinden, welche Projekte in Deutschland sollen denn die Fördermittel bekommen im Bereich Infrastruktur, Schiene. Und der Kernpunkt ist eigentlich, dass man vergleicht, was passiert mit einem Ausbau, der sogenannte Mitfall, und stellt das dem Fall gegenüber, man würde keine Straßenbahninfrastruktur ausbauen und würde das vergleichbare Angebot für die Leute in Sachen Bus oder Stadtbahn, je nach Fall sozusagen, schaffen. Vergleicht diese beiden Fälle und sagt, welcher ist der wirtschaftlich vorteilhaftere.
2: Okay. Das erklärt es, da wollen wir auch gar nicht weiter in die Tiefe gehen. Da gibt es dann ja so Quoten und solche Geschichten, aber das würde, glaube ich, zu weit führen an dieser Stelle.
3: Das ist tatsächlich relativ kompliziert.
2: Genau. Ein großes Reizthema, wenn wir noch kurz bei Volkmarode Nord bleiben. Herr Kurland, ist ja die geplante Wendeschleife in Gliesmarode. Mhm. Da haben wir schon mal ausführlich drüber gesprochen.
3: Ja.
2: Abgesehen von den immer weiter steigenden Kosten befürchtet eine Bürgerinitiative Nachteile für Anleger, für Geschäfte, auch für die Natur. Was sagen Sie denn zu diesen Bedenken?
3: Also Nachteile für die Natur sehe ich insofern nicht, dass wir alles, was wir da tun, ausgleichen. Also alles, was wir negativ tun, gleichen wir aus, entweder vor Ort. Und gerade die Wendeschleife ist ein herrliches Beispiel dafür, dass wir zwischen 80% und 90% aller Eingriffe, die wir da in, nennen wir es Natur, im Großen und Ganzen verursachen durch den Stadtbahnausbau, vor Ort ausgleichen. Stichwort neue Bäume pflanzen, neue Sträucher pflanzen, neue Flächen entsiegeln, die heute versiegelt sind. Dafür werden natürlich auch Flächen versiegelt, die, wo heute grün ist. Also das ist sozusagen ein Tausch. Und dann gibt es noch Flächen, die wir außerhalb von Volkmarode in Dibbesdorf mit grün belegen, um eben naturschutzfachlich da neutral zu sein.
2: Ja, die Kritiker sprechen aber auch von Nachteilen für die Anleger und auch für die Geschäftsleute da, also für die Nahversorger zum Beispiel.
3: Ja, das mit denen haben wir natürlich auch schon gesprochen. Also die Nachteile, die daraus aus der Wendeschleife da vor Ort entstehen, verstehe ich im Endausbau nicht. Natürlich gibt es während der Bauphase Einschränkungen. Wir werden auch zum Beispiel die Querumer Straße nicht vollständig die ganze Zeit offen halten können. Einen kleinen Abschnitt dort, wo wir bauen, der muss auch gesperrt werden. Dann muss man von oben, von Norden reinfahren. Aber so massive Auswirkungen aufgrund der verkehrlichen Bedeutung dort sehe ich nicht.
2: Okay, dann lassen Sie uns noch mal auf die weitere mittelfristige Planung schauen, was den Stadtbahnausbau angeht. Bis 2030 sind ja noch rund 4 Jahre, muss man sagen, nur noch rund 4 Jahre. Aber 2030 soll ja dann erstmal Volkmarode starten, wenn ich das richtig verstanden habe. Unter anderem ist ja dann auch der Streckenausbau nach Rautheim vorgesehen. Die Anbindung der Nordstadt und des Stadtteils Querum soll mit der sogenannten Campusbahn realisiert werden. Wie weit sind denn diese Pläne inzwischen gediehen? Die sind ja noch lange nicht so weit wie Volkmarode, ne?
3: Ja, in Bezug auf Rautheim würde ich das so nicht formulieren, dass wir lange nicht so weit sind. Aus unserer Sicht gesprochen sind wir planerisch sogar fast genauso weit. Da gibt es nur einen kleinen Haken. Die Planung in Volkmarode ist auch genehmigt. Über ein etwa 2 Jahre dauerndes Planfeststellungsverfahren, wo alle unsere Abwägungen planerisch beurteilt wurden. Und genau dieser Schritt, der fehlt für Rautheim. Wir sind aber planerisch durch. Gucken uns jetzt noch diverse Pläne an, die wir vom Planungsbüro bekommen haben. Ob das auch alles so passt, wie wir uns das vorgestellt haben, wie wir das besprochen haben. Aber dem Grunde nach sind wir da durch. Wir brauchen aber einen politischen Beschluss noch zu Rautheim, um eben dieses Planfeststellungsverfahren dann noch einleiten zu können.
2: Bei der Campusbahn sieht es da ähnlich aus?
3: Bei der Campusbahn sind wir nicht so weit wie in Rautheim. Bei der Campusbahn sind wir in dieser sogenannten Voruntersuchungsphase. Ja, muss man ehrlich sagen, ein bisschen stecken geblieben. Da gab es auch politische Diskussionen. Sie haben Querum eben erwähnt. Das Thema über eine Brücke nach Querum wurde erstmal hinten angestellt und deswegen haben wir dann den Auftrag bekommen, die Campusbahn bis zum TU Campus Ost zu untersuchen. Und da gibt es eine Spezialität. Wie die Braunschweiger wissen, wird das Heizkraftwerk, / wurde das Heizkraftwerk, beliefert über eine Anschlussbahn, die dort liegt, wo unsere Trasse liegen soll. Und diese Gleisinfrastruktur soll erhalten bleiben. Und wir haben zuletzt untersucht, wie können wir das miteinander kombinieren. Das war ursprünglich nicht der Auftrag. Ursprünglich gab es den Auftrag, wie kann man die Campusbahn dort integrieren ohne solche Gleise. Und das haben wir nochmal nachuntersucht. Und da sind wir jetzt auch grundsätzlich so weit, dass wir eine Idee haben, wie wir das machen. Und die würden wir auch öffentlich vorstellen. Allerdings nicht sehr kurzfristig, weil wir uns jetzt gerade mit Volkmarode und Rautheim intensiv beschäftigen.
2: Okay, bei all dem soll ja die Bürgerschaft eigentlich oder soll eng einbezogen werden. Das ist ja bei Volkmarode auch schon passiert mit diversen Veranstaltungen.
3: Ja.
2: Welche Beteiligungsformate sind denn da in nächster Zeit geplant? Ist da was in der Schwebe gerade?
3: Für Volkmarode oder allgemein?
2: Ganz allgemein, auch für die anderen Strecken.
3: Für Rautheim haben wir ja das Beteiligungsformat quasi, was die Grundlage für unseren nächsten Beschluss ist. Letztes Jahr erfolgreich in der VW-Halle absolviert. Da gibt es jetzt erstmal kein Beteiligungsformat in dem Sinne mehr. Vor einem Beschluss, im weiteren Verlauf dann schon. In Volkmarode werden wir die Leute darüber informieren, wie wir, wann wir genau bauen, wenn wir es genau selber wissen. Das ist ein bisschen der Punkt dabei. Und ja, das wird in den nächsten Monaten passieren. Da werden wir dann nochmal in die Öffentlichkeit gehen und auch eine Veranstaltung machen, zu der wir dann gerne einladen, sich dazu informieren.
4: Werden wir dann auch darüber informieren,
3: das genau,
4: bei uns in den Sendungen. Letzte Frage, Herr Kollert, noch mal ganz kurz. Gibt es eigentlich belastbare Prognosen, wie viele Fahrgäste durch den Stadtbahnausbau generell jetzt zusätzlich gewonnen werden könnten?
3: Also diese Prognosen gibt es, die sind im Grundsatzbeschluss auch aufgeführt. Man hat damals ja eine Untersuchung für das gesamte Netz gemacht. Und da habe ich jetzt die Zahl gerade nicht im Kopf. Aber ich glaube, der Model Split, also der ÖPNV-Anteil, soll deutlich steigen. Das steht im Grundsatzbeschluss, was wir da planen. Und ich wüsste jetzt nicht, warum diese Prognosen nicht auch zutreffen.
4: Okay, sollten. Das hat ja dann auch wieder mit der standardisierten Bewertung zu tun, in gewisser Weise. Ne?
3: Na, das hat mit einem Teil, der genutzt wird für die standardisierte Bewertung zu tun, nämlich der sogenannte, das Verkehrsmodell. Ja. Und in diesem Verkehrsmodell ist ja quasi Braunschweig abgebildet und darin ist auch abgebildet, was wir für Strecken planen in einem damaligen Zustand und was wir in 2030 umgesetzt haben wollen. Und wenn man das tut, dann sieht man sich, wie der Verkehr sich verändert und daraus kann man das relativ einfach ablesen, wie viele Leute mehr den ÖPNV oder die Stadtbahn nutzen.
0: Ja, soweit Albrecht Kurland, Projektleiter der BSVG für den Stadtbahnausbau im Gespräch mit Peter Michael Möckel. Ein kurzer Blick auf die Uhr, 12 Uhr und 36 Minuten in genau dieser Sekunde.

Das schönste Lied der Welt, ein Titel von der Mittelliedermacher Sven van Thom. Die weibliche Stimme gehört im Übrigen Karl der Großen. Hören das Magazin zwischen Harz und Heide.

0: David Shea mit dem Titel The Outer. 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
1: Der heutige Leitartikel in der Braunschweiger Zeitung ist ein Plädoyer für den Ausbau der erneuerbaren Energien. Dazu heißt es in der BZ: Verbraucher und Unternehmen bezahlen für Strom so viel wie in keinem anderen der 20 größten Industrieländer. Kein Wunder, dass die Wirtschaft unter der Last der Energiekosten leidet und ärmere Haushalte ihre Rechnungen nur mit Mühe begleichen können. Eine Ursache sind die hohen Steuern und Abgaben auf Strom. Das Versprechen auf eine Entlastung der Stromkunden hat die Bundesregierung schon frühzeitig wieder kassiert. Und vermutlich wird der Bund auch in absehbarer Zeit keine entsprechenden Vorstöße machen. Denn im Haushalt fehlt an allen Ecken und Enden das Geld. Auch das Versprechen, dass Energie nach einer Übergangszeit für den Umstieg auf erneuerbare Quellen wieder günstiger wird, ist kaum einzuhalten. Denn aktuell bremst die Bundesregierung den Ausbau eher aus. Dabei wäre ein größeres Angebot an Strom auf dem Markt der beste Weg zu sinkenden Preisen. Dafür ist mehr Tempo bei der Installation von Solarzellen und Windrädern nötig. Ebenso ein schneller Ausbau des Netzes, um die Regionen mit Stromerzeugung mit denen des großen Verbrauchs zu verbinden. Erneuerbare Energie aus dem eigenen Land senkt zudem die Abhängigkeit von geopolitischen Krisen. Das muss angesichts der bedrohlichen Lage aller Orten ein vorrangiges Ziel werden. Über den Klimaschutz wird viel gemeckert, weil er mit höheren Kosten und Sparzwängen verbunden scheint. Doch gerade der Ausbau erneuerbarer Energie vereint zwei Wünsche. Auf längere Sicht wird Strom billiger und da er klimaneutral erzeugt wird, kann er auch ohne schlechtes Gewissen verbraucht werden. Thema in der Wolfsburger Allgemeinen Zeitung sind mögliche Sanktionen gegen Russland nach dem mutmaßlichen Drohnenanschlag in Leipzig am 4. August. Dazu bemerkt das Blatt: Was ist ein hybrider Krieg? Eher Krieg oder eher Frieden? Oder einfach nur permanente Unsicherheit, der man entgegentreten oder die man verdrängen kann? Und was ist eine Beteiligung fremder Mächte, die Bundesinnenminister Alexander Dobrindt, CSU, bei den Leipziger Sprengstoffdrohnen und dem Waffenversteck am Müggelsee vermutet? Das klingt wie dunkle Kräfte, wie etwas Abstraktes, Okkultes, Unvermeidbares und eben nicht nach dem, was es in Wahrheit ist, ein wahrscheinliches Puzzlestück in Russlands längst laufendem Angriff auf den Westen. Leipzig war eine militärische Aktion, sagt der grünen Sicherheitspolitiker Konstantin von Notz. Es wäre angezeigt, wenn die Bundesregierung sich diese klare Sprache ebenfalls aneignen würde. Sie werden dafür bezahlen, wie Bundeskanzler Friedrich Merz, CDU, vor fast einer Woche angekündigt hat, macht sich zwar gut in einem Sauerland-Western. So ein Satz verliert aber an Wumms, wenn es danach eine Woche dauert, bis klar ist, wer und was überhaupt gemeint ist. Russland führt einen täglichen Kampf gegen den Westen, in den sozialen Netzwerken, mit Wegwerfagenten und mit ausgebildeten Geheimdienstlern. Es würde die Bevölkerung nicht verunsichern, diesen Satz auch jenseits von Bundeswehr-Informationsveranstaltungen auszusprechen. Und es würde nicht schaden, Klarheit zu schaffen und nicht nur zu raunen, wer wofür verantwortlich ist. Die russischen Dienste spielen in Deutschland russisch Roulette. Eine Sprengstoffdrohne wie in Leipzig kann zünden, sie muss es aber nicht. Unsicherheit löst sie auch bei Misserfolg aus. Und der nächste Wegwerfagent steht schon bereit. Das Einzige, was hilft, der Gefahr ins Auge sehen. Soweit die Pressestimmen aus der Region am heutigen Montag, dem 31. August.
0: Heute mit Peter Michael Möckel.

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2: The legendary Tiger Man mit dem Titel My Body Dead. Gleich um 13 Uhr gibt es die Nachrichten der Kollegen vom NDR, danach noch eine knappe Stunde zwischen Harz und Heide bis 14 Uhr. Und bis hin zu den Nachrichten hören Sie noch Musik von mit den Nighthawks, davor noch ein Programmhinweis.
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0: um 13 Uhr mit Benjamin Kirsch. Für ChatGPT gelten bald strengere Regeln. Die EU-Kommission hat das KI-Tool als sehr große Suchmaschine eingestuft. Es unterliegt damit künftig den Vorschriften der europäischen Digitalgesetze. Aus der NDR-Nachrichtenredaktion Daniel Runge.
1: Damit gelten für ChatGPT die gleichen Regeln wie etwa für die großen Social-Media-Plattformen Facebook, Instagram und TikTok, etwa beim Kinder- und Jugendschutz oder bei der Bekämpfung illegaler oder gefährlicher Inhalte. Hier müssen ChatGPT und das dahinterstehende US-Unternehmen OpenAI strenge Sicherheitsmaßnahmen ergreifen. Zeigen sie keine Wirkung, drohen hohe Geldstrafen. Auch für die Online-Plattformen Reddit und Roblox gelten bald die strengeren EU-Vorschriften. Sie alle haben aber 4 Monate Zeit, sich auf die neuen Regeln einzustellen.
0: Nach der verheerenden Sturzflut im Himalaya steigt die Zahl der Opfer weiter. Bestätigt ist inzwischen der Tod von mehr als 900 Menschen, etwa 5000 werden noch vermisst. Darunter sind auch fast 1000 Arbeiter, die an Wasserkraftanlagen eingesetzt waren. Vermutet wird, dass sie in schlammverschütteten Tunneln eingeschlossen sind. Die Regierung geht davon aus, dass viele von ihnen noch am Leben sind. Einsatzkräfte versuchen derzeit, zu den Verschütteten vorzudringen. Unterstützt werden sie von Spezialisten aus China und Indien. Der Iran hat die US-Angriffe auf die Insel Larak in der Straße von Hormus verurteilt. Das Außenministerium in Teheran teilte mit, die iranische Armee habe mit Gegenangriffen reagiert. Aus Istanbul Benjamin Weber.
2: Iran habe Raketen und Drohnen abgeschossen auf Stützpunkte der US-Armee in Jordanien und in den Vereinigten Arabischen Emiraten. Das erklärte die Islamische Revolutionsgarde. In Jordanien hätte sie Kampfjetstellungen und technische Infrastruktur ins Visier genommen und in den Vereinigten Arabischen Emiraten mit Drohnen US-Hubschrauber und Personal angegriffen. Aus den Emiraten wird die Darstellung zurückgewiesen. Man habe lediglich eine iranische Drohne abgefangen. Auch aus Jordanien gibt es keine Angaben über Schäden. 8 iranische Raketen seien dort ebenfalls abgefangen worden. Das Außenministerium in Teheran verurteilte die Angriffe der USA auf die Insel Larak, Zitat, aufs Schärfste. Sie verstießen gegen die Charta der Vereinten Nationen. Gleichzeitig drohte Teheran mit weiteren Gegenschlägen.
0: Bei VW in Hannover läuft die letzte von 9 Betriebsversammlungen zu den geplanten Sparmaßnahmen. Das Nutzfahrzeugwerk gehört zu den 4 Standorten, deren Schließung im Gespräch ist. Konzernchef Blume ist in Hannover nicht dabei. Stattdessen stellt sich Finanzvorstand Antlitz den Beschäftigten. Der Vorstand hatte angekündigt, den Sparkurs bei Volkswagen noch einmal zu verschärfen. Das Land Niedersachsen und die Arbeitnehmerseite sollen Vorschläge eingereicht haben, um Schließungen zu verhindern. Die Finanznöte der Pflegeversicherung spitzen sich zu. Der Spitzenverband der gesetzlichen Krankenkassen spricht von Alarmstufe Rot und fördert Reformen. Aus Berlin Markus Reha.
3: 500 Millionen Euro, das ist die Summe, die der Pflegeversicherung bis zum Jahresende fehlen werde, so GKV-Chef Oliver Blatt. Schon im Oktober werden die Einnahmen nicht mehr reichen, um die Pflegeleistungen voll zu finanzieren. Die Ausgaben seien im Vergleich zum Vorjahreszeitraum um 11% gestiegen, die Beitragseinnahmen aber nur um 3,9%. Der Grund, immer mehr Menschen nehmen Pflegeleistungen in Anspruch, hinzu kämen die Kosten bei der Kurzzeit- und Verhinderungspflege und die ständig steigenden Zuschüsse zu den Eigenanteilen in der vollstationären Pflege. Blatt forderte kurzfristige Maßnahmen. Der Bund müsse der Pflegeversicherung etwa noch außerordentliche Ausgaben aus der Corona-Zeit in Höhe von 5,2 Milliarden Euro zurückzahlen. Langfristig stünden grundlegende Reformen an. Damit seien, Zitat, womöglich auch schmerzhafte Einschnitte verbunden.
0: Der deutsche Waffenhersteller Heckler & Koch verbucht Rekordumsätze und Gewinne. Im ersten Halbjahr verzeichnete das Unternehmen nach eigenen Angaben einen Umsatz von rund 264 Millionen Euro. Damit lag er etwa 47% höher als im Vorjahreszeitraum. Der Gewinn hat sich demnach mehr als verdreifacht, von rund 12 Millionen Euro auf gut 41 Millionen. Heckler & Koch profitiert von den höheren Verteidigungsausgaben der NATO-Staaten seit Beginn des russischen Angriffskriegs. Ukraine. Zu den Kunden gehören neben der Bundeswehr unter anderem auch Frankreich, Norwegen und die baltischen Staaten. Das waren die Nachrichten.
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5: Ein kurzer Blick auf die Straßen im Sender.

Gebiet von Radio Ruckewelle zeigt uns, dass derzeit keine aktuelle Störungsmeldung vorliegt. Ich wünsche allen Verkehrsteilnehmern freie und sichere Fahrt. Und damit herzlich willkommen zur dritten und für heute letzten Stunde mit dem Magazin zwischen Harz und Heide, Musikauswahl oder Mikrofon. Albert Hirsmüller, moin moin und weiter gute Unterhaltung wünsche ich.

0: In der Rios Moa mit ihrem Deal Kippon Pushing. Kurz ein Blick auf die Uhr, 13 Uhr und was haben wir, 15, na jetzt 16 Minuten in dieser Sekunde. Wer ein Unternehmen gründet, der benötigt hoffentlich nur eine gute Idee, sondern auch Unterstützung beim Start. Seit 40 Jahren begleitet der Technologiepark im Braunschweiger Norden junge Unternehmen bei ihren ersten Schritten. Aline Schlädel war bei der Jubiläumsveranstaltung dabei.
1: Mit Live-Talk, Redebeiträgen und vielen Gesprächen wurde 40 Jahre Technologiepark gefeiert. Aktuelle Mieterinnen und Mieter sowie viele ehemalige kamen beim Jubiläum zusammen. 1986 eröffnete der Technologiepark am Rebenring. Ziel war es schon damals, die Gründung technologieorientierter Unternehmen zu erleichtern und die Risiken von Startups zu verringern. Betrieben wird der Technologiepark von der städtischen Wirtschaftsförderungsgesellschaft Braunschweig Zukunft GmbH. Einiges habe sich seit den Jahren verändert, erzählt Geschäftsführer Jörg Meyer.
2: Also von den Räumlichkeiten hat sich gar nicht so viel verändert. Man hat es ja heute bei der Veranstaltung auch gehört, schon damals und auch jetzt mögen die Startups das Miteinander, das sich austauschen, auch wenn es ganz unterschiedliche Branchen sind, in denen die Unternehmerinnen und Unternehmer, die Gründerinnen und Gründer tätig sind. Aber die Betreuung ist eben mittlerweile sehr viel intensiver geworden seitens der Wirtschaftsförderung. Früher war es letztendlich nur eine klassische Gründungsberatung, die wir angeboten haben und die Räumlichkeiten. Mittlerweile ist es eben, sind es Coaching-Programme, ist es Begleitung der Gründerinnen und Gründer sehr viel enger durch unseren Inkubator, unseren Akzelerator, den wir hier vor Ort haben. Also da ist sehr viel mehr noch dazugekommen in dieser Begleitung.
1: Aktuell sind knapp 20 Unternehmen im Technologiepark ansässig. Eines davon ist die 2018 gegründete Okapi Orbitz GmbH. Das Unternehmen beschäftigt sich mit der Vermeidung von Weltraumschrott und unterstützt mit seiner Software Satellitenbetreiber dabei, Kollisionen im All zu vermeiden. Im Jahr 2020 zog Okapi Orbitz in den Technologiepark ein. Für Mitgründerin Christina Nikolaus war das gerade in der Anfangszeit ein wichtiger Schritt.
3: Erst einmal durch preisgünstige Mieten, die uns natürlich sehr geholfen haben, unsere Finanzen zu schonen. Das ist ein großer Punkt. Das System hier, also alle Mitarbeitenden sind super hilfreich, pragmatisch und flexibel gewesen, weil man natürlich auch als Startups besonders schnell wächst oder auch mal Durststrecken hat, die man überbrücken muss. Also da haben wir sehr viel Unterstützung bekommen und zusätzlich, gerade in den Accelerator-Programmen, haben wir die ersten Investorenrunden strukturiert, die ersten Trainings gemacht und hatten Coaches dabei, die uns sehr stark unterstützt haben.
1: Gestartet ist Okapi Orbitz mit 6 Mitarbeitenden. Inzwischen beschäftigt das Unternehmen mehr als 60 Menschen und belegt fast eine komplette Etage im Technologiepark. Neben Förderprogramm und Coaching schätzt Christina Nikolaus vor allem einen weiteren Vorteil des Standorts.
3: Das ist ein Gebäude in Braunschweig, das unglaublich viele innovative Unternehmen vereint, die man sonst nicht so zentriert irgendwo in der Stadt finden würde. Und dadurch entsteht ein Austausch, eine Hilfe, eine Unterstützung, die man durch Gleichgesinnte bekommt, die man sonst wo nicht in dem Maß finden kann. Die Unternehmen sind super verschieden. Also wir haben Unternehmen, die elektrifizierte Motorräder bauen, wir haben Unternehmen, die Spiele entwickeln und uns Raumfahrtunternehmen. Und trotzdem haben wir ähnliche Probleme, die wir schaffen müssen und über die wir uns austauschen können.
1: In den vergangenen 40 Jahren haben mehr als 160 Unternehmen ihre ersten Gründungsjahre im Technologiepark verbracht. Aus vielen ehemaligen Startups sind etablierte Mittelständler und Marktführer geworden, darunter zum Beispiel Aerodata, GOM oder iSurf. Das Jubiläum zeigt, welche Bedeutung der Technologiepark für viele Unternehmen in ihrer Gründungsphase hatte und immer noch hat. Viele der ehemaligen Mieterinnen und Mieter blicken positiv auf ihre Zeit im Technologiepark zurück. Damit das auch künftig so bleibt, hat Jörg Meyer einen Wunsch.
2: Also ich wünsche mir für die nächsten Jahre, dass wir weiterhin so erfolgreich sind, dass wir weiterhin wie eigentlich fast immer ausgebucht sind, dass die Flächen nachgefragt werden, dass wir hoffentlich demnächst modernisieren, erweitern können, die Flächen noch vergrößern, denn der Bedarf ist auch da und dass wir weiterhin eben auch so Erfolgsgeschichten schreiben und für den Standort Braunschweig eben neue innovative Unternehmen entstehen, die dann irgendwann auch wachsen und hier tolle Arbeitgeber sind für die Stadt.
0: 40 Jahre Technologiepark Braunschweig. Sie hörten dazu einen Beitrag von Aline Schlädel.

0: Mammal Special, ein Song von der Mitte der Formation Dekameron. Eine Gefahrenmeldung für die Straßen im Sendegebiet von Radio Urkerwelle. Es gibt eine Meldung von der A39 Salzgitter in Braunschweig. Zwischen Salzgitter, Lebenstedt Nord und Tiede befinden sich Personen auf der Fahrbahn. Noch einmal A39 Salzgitter Braunschweig. Zwischen Salzgitter, Lebenstedt und Nord und Tiede befinden sich Personen auf der Fahrbahn. Fahren Sie in diesem Bereich also sehr, sehr aufmerksam. Wie können Städte ihre Bürger besser vor den Folgen großer Hitze schützen? Mit dieser Frage hat sich die Braunschweiger Stadtverwaltung in den vergangenen Monaten beschäftigt und legt nun ein Konzept zur Hitzeaktionsplanung vor. Aline Schlädl berichtet.
1: Der Klimawandel macht sich auch in Braunschweig zunehmend bemerkbar. Höhere Temperaturen und längere Hitzeperioden stellen die Stadt vor gesundheitliche, soziale und infrastrukturelle Herausforderungen. In den vergangenen Monaten wurde deshalb von verschiedenen Fachbereichen der Stadtverwaltung gemeinsam ein Konzept erarbeitet. Der Hitzeaktionsplan soll bestehende Maßnahmen bündeln, Versorgungslücken schließen und die Bevölkerung künftig besser vor den Folgen von Hitze schützen. Gesundheitsdezernentin Dr. Christina Rentsch nennt ein konkretes Beispiel.
2: Eine Maßnahme, die wir beispielsweise andenken, ist so etwas wie ein Hitzeaktionsregister im Prinzip für Menschen über 80. Dass man beispielsweise sagt, wenn denen das wichtig ist, die können, wenn wir so eine Stelle aufbauen, wenn die Maßnahme auch von Politik gewollt wird, wir schlagen das ja erstmal nur vor, die können sich in so ein Register eintragen und dann wissen wir als Stadt Bescheid oder beispielsweise auch Feuerwehr, Rettungskräfte, okay, da sind Menschen, wenn es zu Hitzebelastung kommt, da müssen wir ganz besonders hingucken.
1: Besonders ältere Menschen, Kinder und Menschen mit Vorerkrankungen gelten bei großer Hitze als gefährdet. Der Hitzeaktionsplan soll deshalb bestehende Angebote und Zuständigkeiten besser miteinander verknüpfen. Neben dem Schutz besonders gefährdeter Menschen geht es auch darum, die Stadt besser auf zunehmende Hitze vorzubereiten. Der Hitzeaktionsplan betrachtet dabei sowohl kurzfristige Hilfen während einer Hitzewelle als auch langfristige Anpassungen bei Stadtentwicklung und Bauprojekten. Denn für Oberbürgermeister Dr. Thorsten Kornblum beginne Hitzeschutz direkt vor der eigenen Haustür.
3: Zum Beispiel, dass wir immer bei Bauprojekten auch eine Schwammwirkung mitdenken, auch die Frage der Entsiegelung mitdenken, dass wir mehr Verschattung bringen. Alles das, was wir jetzt zum Beispiel bei Boma Plus mit dem Schlossplatz geplant haben oder im Johannes-Selenka-Platz, dass wir auch versiegelte Flächen aufbrechen, mehr Grün machen. Also es ist sozusagen ein Prozess, der sich jetzt überall durchziehen soll. Da gibt es ja keine einfache Lösung, sondern es gibt, man muss viele, viele verschiedene Dinge gleichzeitig anpacken und mit Kraft nach vorne bringen und dann wird das Stück für Stück dafür sorgen, dass wir mehr mit dieser Hitze umgehen können.
1: Viele Maßnahmen zum Hitzeschutz gibt es in Braunschweig bereits. Dazu gehören beispielsweise die Kühle-Orte-Karte, Warn- und Informationsangebote, öffentliche Trinkbrunnen oder sogenannte Pocketparks. Nach Angaben der Stadt ist Braunschweig beim Thema Hitzeschutz bereits heute im landesweiten Vergleich gut aufgestellt und nimmt in Niedersachsen eine Vorreiterrolle ein. Nun geht das Konzept zunächst in die Ratssitzung am 29. September. Stimmt der Rat zu, sollen konkrete Maßnahmen ausgearbeitet und schrittweise umgesetzt werden. Erste neue Maßnahmen könnten dann bereits im kommenden Sommer greifen.
2: In erster Linie hoffe ich, dass uns der Rat als Verwaltung beauftragt, dass wir weitermachen können in diese Richtung, in der wir eben jetzt auch das Konzept vorgelegt haben, dass damit eben auch anerkannt wird, dass es eine Planung ist, also ein Prozess, der dahinter steht und dass natürlich Schritt für Schritt in ganz vielen Bereichen nochmal klarer wird, dass wir Hitzeschutz als Querschnittsthema sehen müssen und dass das in allen Bereichen, die uns als Menschen betrifft, eine große Rolle spielen wird.
0: Ja, da darf man gespannt sein auf die weitere Entwicklung bei der Hitzeplanung, Hitzeschutzplanung, so heißt es ganz genau. Soweit der Beitrag von Eileen Schlädl und damit zu unserem musikalischen Geburtstagskind des Tages.

Between Dark and Daylight, eine Titelfolge mit unserem musikalischen Geburtstagskind des Tages. Heute ist sie 69 Jahre alt geworden. Hanne Bøhl, die dänische Sängerin, Songschreiberin, die vor allem bekannt wurde durch ihre große musikalische Bandbreite. Sie ist sowohl im Soul wie im Jazz, wie im Rock, im Rock'n'Roll und im Pop zu Hause. Hat überall in allen Genres reüssiert, es sich nicht auf einen Genre festzulegen. Eine großartige Künstlerin, die auch als Musikpädagogin arbeitet. Sie ist seit langen Jahren schon Professorin für Musik am Rimkis Musikkonservatorium in Dänemark. Heute hat sie Geburtstag, heute ist sie 69 geworden. Glückwunsch von dieser Stelle. Glückwünsche auch an alle Hörer jedweden Geschlechts von Radio Urkapelle, die heute ebenfalls Geburtstag haben. Hier ist noch einmal Hanne Bøhl mit Wenn der Day Is Done.

0: ist dann mit der dänischen Sängerin Anne Bohl. Sie ist heute 69 geworden, unser musikalisches Geburtstagskind des Tages. Und damit in die Rubrik Kabarett Satire Comedy, heute mal wieder ein Text von dem Horst Evers, dem Berliner Kabarettisten. Dem geht's gesundheitlich gerade gar nicht gut.
1: Ja, als Sie mich jetzt wahrscheinlich im ersten Moment gesehen haben, dachten Sie, nehme ich mal an, Mensch, also ein junger, attraktiver, knackiger, durchtrainierter, kerniger, fitter junger Mann, einfach ist ja so der erste Eindruck in etwa. Weiß ich auch mittlerweile, kann ich einigermaßen mit umgehen. Und man denkt gar nicht, dass es gar nicht so lange her ist, dass auch ich tatsächlich krank war. Und zwar richtig schlimm krank, aber richtig dicke Post gewesen, dichte Baklütchen. Und zwar war es losgegangen in der Nacht eigentlich mit Bauchschmerzen, aber schon schlimme Bauchschmerzen. Bauchschmerzen, wo ich auch dachte, meine Herren, oh, Bauchschmerzen, oh, Bauchschmerzen, nee, da, dermaßen Bauchschmerzen. Hin und her überlegt, was machst du, irgendwas musst du machen mit den Bauchschmerzen? Ihr kannst doch hier irgendwie liegen und Bauchschmerzen haben, musst was machen. Zu dem Schluss gekommen bin, ja, das Vernünftigste ist wahrscheinlich, wenn du erstmal einfach jammerst. Was ich auch getan habe, aber eben nicht so kleinkindmäßig, mimosenhaft, aua, aua, nee, aua, sondern schon mehr jammern wie ein Mann. Oha, oha. Aua, aua, aua. Ist nicht gut. Ist gar nicht gut. Tut weh. Oha, oha. Das habe ich die Nacht über gemacht. Hat auch einigermaßen geholfen. Aber am nächsten Morgen dachte ich dann doch, nee, gehst du mal zur Ärztin, dass sie sich das anguckt. Hat sie auch gemacht, auch mal gefühlt dann. Und dann aber gleich sehr schnell gesagt, um Gottes Willen, sie ja richtig krank, da kann ich als Ärztin für sie gar nichts tun. Und mich dann eben gleich weiter überwiesen ins Krankenhaus, in die Notaufnahme. Und da beginnt eigentlich diese Geschichte über meine große, gewaltige, gerade noch mal gut gegangene Blinddarmoperation. Die einfach heißt, ich war der Appendix und zwar hat sie mich geschickt ins Urban-Krankenhaus, das war ganz hübsch gelegen am Landwehrkanal. Und in dem Moment, wo ich da ankomme, geht's hier auch los. Ich war der Appendix. Ein Taxi bringt mich zur Notaufnahme vom Urban-Krankenhaus. Meine ernsthafte Blinddarmerkrankung hat mir nur das Selbstbewusstsein verliehen. Stolz trete ich an den Aufnahmeschalter und sage, guten Tag, bin Notfall. Aber was? Sehe Notaufnahme, hier kommen nur Notfälle. Ah ja, ich hatte verstanden. Hier wehte ein anderer Wind. Hier waren die Anforderungen höher. Von der normalen Ärztin in die Notaufnahme zu kommen, ist in etwa so, als wenn man von der Grundschule aufs Gymnasium kommt. Die Frau in der Aufnahme musterte mich. Name? Wohnort? Telefon? Neue Krankenkasse? Der Beruf? Naja, Geschlecht, Größe, Gewicht, Augenfarbe? Gut, hier lese ich nochmal durch, ob alle Angaben stimmen, da unterschreiben. Ich lasse mir das Formular durch. Tatsächlich, alle Angaben zu meiner Person stimmten. Wie machte sie das bloß? Kennen Sie mich irgendwoher? Nee, woher denn? Na, weil die Angaben, alle Angaben zu meiner Person richtig sind. Obwohl ich die Sätze gar nicht zu Ende spreche. Hören Sie mal. Sind seit 15 Jahren in der Aufnahme. Man kennt man mit der Zeit seine Pappenheimer. Und Ihre Versichertenkarte, die Sie zu Hause in der linken Schreibtischschublade und den Kontoauszügen vergessen haben, die müssen auch noch irgendwie erschaffen. Ah ja. Na, da wusste ich doch wenigstens wieder, wo sie liegt. Ich war beeindruckt. Ein gutes Gefühl, in den Händen von echten Profis zu sein. Der Aufnahmearzt kam auch gleich zur Sache. Haben Sie Schmerzen? Oh. Gehen Sie mal hier hin, so schlimm ist das doch gar nicht. Dann drückte er auf den Blinddarm und ich hatte das Gefühl, mein Bauch würde explodieren. Sehen Sie, das sind Schmerzen. Oh, ist ja herrlich klassisch bei Ihnen, aber ein richtiger Lehrbuchappendix, weil eigentlich ist ja gar nicht der Blinddarm, sondern ein Wurmfortsatz, der Appendix, das ist er. Dann drückte er wieder drauf. Toll, einfach toll. Genau da, wo ein akuter Appendix sein soll. Sagen Sie, darf ich das meinen Studentinnen zeigen? Ich dachte, was soll schon sein? Wenn ich doch so ein Lehrbuchappendix habe, so ein Geschenk der Natur, darf ich mir doch nicht der Wissenschaft verschließen. Was sollte schon passieren? Kurz darauf erschienen drei Studentinnen, die jede noch mal auf den Schmerzpunkt drückten. Während mir vor Schmerz die Konturen des Behandlungsraumes vor den Augen verschwammen, wurde mir allmählich klar, was schon passieren konnte. Als ich einigermaßen wieder bei Besinnung war, fasste ich mir endlich ein Herz. Herr Doktor, werde ich durchkommen? Diesen Satz wollte ich schon immer mal sagen. Oh, so ein Appendix, so schlimm ist das nicht. Dann kratzt zur Not auch noch der Pförtner mit dem Löffel raus. Hä? Das war ein Medizinerwitz. Medizinerhumor ist meist etwas sperrig und wenig erfolgreich. Was allerdings auch am Publikum liegt. In der Regel todkranke Patienten wie ich. Diesen Pförtner Blinddarmwitz sollte ich übrigens in den nächsten 3 Stunden bis zur Operation noch 37 Mal hören. Er ist sehr beliebt im oberen Krankenhaus. Hinter dem Vorhang tuscheln jetzt schon die Chirurgen, wer mich operieren sollte.
2: Oh nee, lass mich den Appendix, bitte! Hab vorhin die Leber und Nierenbeule, was Leichtes hinterher, ich will den Appendix!
1: Irgendwie fühlte ich mich nicht richtig ernst genommen. Die Pfleger spielen mittel Ching Shang Chong aus, wer mich hochfahren muss. Der Verlierer stinkt sauer und fährt mich, um die Schwestern zu beeindrucken, freihändig hoch. Auf einem Fuß hüpfend buxiert er mich mit dem anderen in den 3. Stock. Insgesamt stoßen wir 17 Mal gegen Wände oder Türen. Was jedes Mal zu leichten Implosionen in meinem Bauch führt. Aber er schafft's. Und ich bin auch ein wenig stolz, von so einem geschickten Pfleger gefahren worden zu sein. Die Stationsschwester sieht traurig aus. Ich glaube, sie hat kürzlich sogar geweint. Vermutlich Liebeskummer. Ich frage sie, ob sie mal auf meinen Blinddarm drücken will, damit sie auf andere Gedanken kommt. Sie drückt, ich schreie auf und für einen Moment hat sie ihren Kummer vergessen. 3 Stunden später werde ich zum OP gefahren. Der Pfleger sagt, die OPs sind unten im Parterre, damit der Weg zum Landwehrkanal kürzer ist, wenn man schief geht. Dann lachen wir beide gelöst. Zur Belohnung fährt er mich diesmal mit den Händen. Im OP stellt mir der Anästhesist ungefähr 200 Fragen über irgendwelche Allergien, Krankheiten oder Operationen. Von wegen, ob ich die schon mal gemacht habe. Nachdem ich 40 Mal Nein gesagt habe, sage ich einfach mal Ja. Um glaubwürdig zu bleiben. Daraufhin bricht eine relative Panik aus. Und der Chirurg fragt mich, wer denn die Herztransplantation vorgenommen hätte. Ich gestehe kleinlaut, dass ich jetzt auch mal einen Scherz gemacht hätte. Dann lache ich ansteckend. Und der Chirurg weist den Anästhesisten an, mich sofort einzuschläfern. Ich bin schon im Wegdüsen, als der Chirurg mich nochmal beruhigen will. Oh, keine Angst, so ein Appendix ist keine große Sache. Hab eine große Berufserfahrung, stehe schon seit 30 Jahren unten an der Pforte.

0: Als ich einige Zeit später aus der Vollnarkose wieder aufwache, sitze ich in der U-Bahn. Das überrascht mich. Noch ein abgefahrener Medizinerscherz? Entweder haben mich die Ärzte einfach unter Vollnarkose in die U-Bahn gesetzt oder irgendwas ist wirklich schiefgelaufen. Der Bahnhofsprecher brüllt: Richtung Himmelstor, zurückbleiben! Dann betritt ein Kontrolleur mit langem weißem Bart den Waggon. Die Türen schließen sich, der Zug fährt ab. Die Fahrkarten mal bitte! Ich habe nur einen Zettel, auf dem steht Appendix. Was ist denn das? Appendix hier nicht gültig, damit können Sie nicht in den Himmel fahren. Wegen Appendix stirbt auch keiner mehr, müssen Sie wieder aussteigen. Appendix, wir werden auch schon. Ja, nee. Ich lasse mir seinen Ausweis zeigen. Er holt einen Zettel mit seinem Foto raus. Daneben steht: Ich bin Petrus, wa? Ich bin verwirrt. Was sind Sie falsch umgestiegen? Mit Appendix können Sie nicht in den Himmel. Ich frage ihn, warum Petrus Berlin hat. Petrus sagt, er spricht jeden Menschen in dessen Muttersprache an. Ich sage, ich bin eigentlich aus Norddeutschland. Achso, ja, nu, das wusste ich nicht. Nee. Schau, trotzdem müssen wir wieder aussteigen. Kann man gar nichts machen. Nee. Dann wirft er mich raus. Ich wache erneut auf. Diesmal im Aufwachraum neben dem OP. Der Anästhesist ist wieder da. Na, Eva ist auch schon wach. Wie geht's uns denn? Oh, wird schon wieder. Die Operation ist gut verlaufen. In 3 Wochen ist ihr Knie wieder wie neu. Ich war der Appendix. Ja, ich weiß, kleiner Scherz.
1: Ja, soweit für heute, was ich aus der großartige Beobachter des skurrilen Alltagsgeschehens. Auch morgen wieder ein Text von ihm zu hören. Jetzt aber zur CD der Woche.

Die britische R&B-Sängerin Joshua Smith mit For Life aus ihrem vor zwei Wochen erschienenen Album Where. Ich bin Albert Hirsmüller und wünsche Ihnen noch einen angenehmen Tag. Machen Sie das Beste daraus. Genießen Sie das Leben gerne immer mal wieder begleitet von mit dem Programm von Radio Urgewelle. Ach, voilà, der Titel des neuen Albums von Joshua Smith. Bis hin zu den Nachrichten hören Sie auch einige Takte Musik im Mitchell Pass mit dem Limehouse Blues.

0: körperliche und mentale Gesundheit der Nutzerinnen und Nutzer geht, vor allem auch Minderjähriger. Oder noch ein Beispiel, wenn die Plattform genutzt werden kann, um Wahlprozesse oder die öffentliche Sicherheit zu stören.
1: Nach der verheerenden Sturzflut im Himalaya steigt die Zahl der Opfer weiter. Bestätigt ist inzwischen der Tod von mehr als 900 Menschen. Etwa 5000 werden noch vermisst. Darunter sind auch fast 1000 Arbeiter, die an Wasserkraftanlagen eingesetzt waren. Vermutet wird, dass sie in schlammverschütteten Tunneln eingeschlossen sind. Die Regierung geht davon aus, dass viele von ihnen noch am Leben sind. Einsatzkräfte versuchen derzeit, zu den Verschütteten vorzudringen. Bei VW hat es eine weitere Betriebsversammlung zum angekündigten Sparkurs gegeben. Diesmal war das Werk in Hannover dran. Tausende Mitarbeitende haben sich dort am Vormittag versammelt. Mit Transparenten und Trillerpfeifen protestierten sie dagegen, dass Werke geschlossen werden könnten. Aus Hannover, Oliver Jürgens.
2: Betriebsrat und IG Metall fordern, dass der VW-Transporter ab 2031 wieder in Hannover gebaut und das Werk so wieder ausgelastet wird. Innerhalb weniger Tage haben die Vorstandsmitglieder von Volkswagen 9 Werke besucht und den Beschäftigten ihre Pläne vorgestellt. Zur Zukunft der Werke gab es nur so viel. Innerhalb der kommenden 6 bis 12 Monate will Vorstandschef Blume Klarheit schaffen. Ende der Woche tagt der Volkswagen-Aufsichtsrat. Dort wollen auch die Arbeitnehmerseite und der Anteilseigner, das Land Niedersachsen, eigene Zukunftskonzepte vorstellen.
1: Die Finanznöte der Pflegeversicherung spitzen sich zu. Der Spitzenverband der gesetzlichen Krankenkassen spricht von Alarmstufe Rot und fordert Reformen. Aus Berlin, Markus Reher.
3: 500 Millionen Euro, das ist die Summe, die der Pflegeversicherung bis zum Jahresende fehlen werde, so GKV-Chef Oliver Blatt. Schon im Oktober werden die Einnahmen nicht mehr reichen, um die Pflegeleistungen voll zu finanzieren. Die Ausgaben seien im Vergleich zum Vorjahreszeitraum um 11% gestiegen, die Beitragseinnahmen aber nur um 3,9%. Der Grund, immer mehr Menschen nehmen Pflegeleistungen in Anspruch, hinzu kämen die Kosten bei der Kurzzeit- und Verhinderungspflege und die ständig steigenden Zuschüsse zu den Eigenanteilen in der vollstationären Pflege.
1: Der Deutsche Wetterdienst hat seine Sommerbilanz vorgelegt. Demnach war der Sommer 2026 außergewöhnlich heiß und trocken und wird als einer der wärmsten seit 1881 in die Klimastatistik eingehen. Aus der ARD-Klimaredaktion Katharina Wilhelm.
4: Vor allem Spitzenwerte von mehr als 40 Grad in Deutschland Ende Juni, das sei ein nie beobachtetes Ausmaß. Das Temperaturmittel des Sommers habe bei 19,6 Grad gelegen, 2 Grad wärmer im Vergleich zum Zeitraum 1991 bis 2020. Die Hitze und die Trockenheit hatten in diesem Jahr massive Auswirkungen auf die Ernten, die Schifffahrt und damit die deutsche Wirtschaft und nicht zuletzt auf die Gesundheit. Der Klimawandel hat dabei eine entscheidende Rolle gespielt. Eine Studie des Deutschen Wetterdienstes zur Hitzewelle Ende Juni 2026 ergab, dass eine Hitzewelle dieses Ausmaßes ohne den Klimawandel statistisch unmöglich gewesen wäre. Ohne den Klimawandel wären laut Deutschem Wetterdienst die Temperaturen Ende Juni rund 3 bis 3,5 Grad geringer gewesen.
1: Nach den Schüssen auf einer Techno-Party in der Schweiz hat die Polizei einen Verdächtigen festgenommen. Es handelt sich den Angaben zufolge um einen 43-jährigen Schweizer. Er wurde laut Polizei bereits in der vergangenen Nacht in Gewahrsam genommen. Nähere Informationen zu dem Verdächtigen oder einem möglichen Motiv liegen noch nicht vor. In Aarau, etwa 40 Kilometer westlich von Zürich, waren in der Nacht zu Sonntag auf die Besucher eines Raves abgefeuert worden. Eine 22-jährige Frau starb, 5 weitere Menschen wurden verletzt. Das waren die Nachrichten. Das Wetter in Norddeutschland, viele Wolken, teils kräftige Schauer und Gewitter, teils trockene Abschnitte, 19 bis 25 Grad. Morgen Wolken und etwas Sonne, wieder Schauer und trockene Phasen, Höchstwerte um 20 Grad. Am Mittwoch im Nordwesten Regen, im Südosten freundlicher, 18 bis 23 Grad und am Donnerstag zeitweise Regen bei 19 bis 22 Grad. Es ist jetzt 14.05 Uhr.
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7: Ja, erstmal kommt noch die Verkehrsmeldung und da habe ich eine Information für Uelzen und Gifhorn. Im Kreuz Gifhorn Nord ist die Überleitung von und zur B188 gesperrt. Hier gibt es dann Behinderungen, vielleicht eine Umleitung. Weitere Meldungen liegen uns nicht vor. Ich wünsche Ihnen weiterhin gute und sichere Fahrt um 14 Uhr und 5 Minuten.

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1: Um 15 Uhr mit Tarek Yusbashi. Die EU-Kommission hat ChatGPT als sehr große Online-Suchmaschine eingestuft. Damit gelten für das KI-Tool künftig strengere Auflagen. Aus Brüssel, Katrin Schmidt.
2: Ja, die EU-Kommission geht damit sozusagen einen wirklich entscheidenden Schritt, denn sie nimmt jetzt erstmals einen KI-Chatbot sozusagen unter den strengen Schirm des DSA, also der europäischen Digitalgesetze. Bisher betreffen die ja vor allem die großen Social-Media-Plattformen wie Facebook, Instagram, TikTok und viele mehr. Also von jetzt an gilt, auch ChatGPT muss die Risiken des Systems ausführlicher bewerten und vor allem eingrenzen in Europa. Also wenn es zum Beispiel um die Verbreitung illegaler, gefährlicher Inhalte geht, wenn es um negative Auswirkungen

0: Hannover dran. Tausende Mitarbeitende haben sich dort am Vormittag versammelt. Vorstand Antlitz erklärte, VW sehe für das Werk keine Wirtschaftlichkeit mehr für die Zeit nach 2030, nach Ende der aktuellen Produktion. Aus Hannover Oliver Jürgens.
1: Betriebsrat und IG Metall fordern, dass der VW-Transporter ab 2031 wieder in Hannover gebaut und das Werk so wieder ausgelastet wird. Innerhalb weniger Tage haben die Vorstandsmitglieder von Volkswagen neun Werke besucht und den Beschäftigten ihre Pläne vorgestellt. Zur Zukunft der Werke gab es nur so viel. Innerhalb der kommenden 6 bis 12 Monate will Vorstandschef Blume Klarheit schaffen. Ende der Woche tagt der Volkswagen-Aufsichtsrat. Dort wollen auch die Arbeitnehmerseite und der Anteilseigner, das Land Niedersachsen, eigene Zukunftskonzepte vorstellen.
0: Die Finanznöte der Pflegeversicherung spitzen sich zu. Der Spitzenverband der gesetzlichen Krankenkassen spricht von Alarmstufe Rot und fordert Reformen. Aus Berlin, Markus Reher.
2: 500 Millionen Euro, das ist die Summe, die der Pflegeversicherung bis zum Jahresende fehlen werde, so GKV-Chef Oliver Blatt. Schon im Oktober werden die Einnahmen nicht mehr reichen, um die Pflegeleistungen voll zu finanzieren. Die Ausgaben seien im Vergleich zum Vorjahreszeitraum um 11% gestiegen, die Beitragseinnahmen aber nur um 3,9%. Der Grund, immer mehr Menschen nehmen Pflegeleistungen in Anspruch, hinzu kämen die Kosten bei der Kurzzeit- und Verhinderungspflege und die ständig steigenden Zuschüsse zu den Eigenanteilen in der vollstationären Pflege.
0: Der Sommer dieses Jahres ist nach einer vorläufigen Auswertung der zweitwärmste, der jemals in Deutschland gemessen wurde. Laut deutschem Wetterdienst lag das voraussichtliche Temperaturmittel bei 19,6 Grad. Damit dürfte nur der Jahrhundertsommer 2003 um 0,1 Grad wärmer gewesen sein, heißt es vom Wetterdienst. Beispiellos war im laufenden Jahr demnach die Häufigkeit der Hitze. An 22 Tagen stieg die Temperatur über 30 und an 5 Tagen über 35 Grad. In Sachsen-Anhalt wurde Ende Juni mit 41,8 Grad die höchste je in Deutschland gemessene Temperatur vermerkt. Kupschütz in Sachsen erlebte die bislang heißeste Nacht. Dort sank die Temperatur nicht unter 29,4 Grad. Nach den tödlichen Schüssen auf einer Techno-Party im schweizerischen Aarau hat die Polizei einen Verdächtigen festgenommen. Viel ist über den Mann nicht bekannt. Aus dem ARD-Studio Schweiz, Patricia Werm.
3: Die Kantonspolizei teilte auf X mit, bei dem Verdächtigen handle es sich um einen 43-jährigen Schweizer. Wo der Mann festgenommen wurde, schreibt die Polizei nicht. Auch die Hintergründe seiner Festnahme sind unklar. Die Ermittlungen zum genauen Hergang der Tat sowie zu den Hintergründen und dem möglichen Motiv liefen noch, heißt es. Details will die Polizei erst am Mittwoch bekannt geben. Eine 22-jährige Frau war in der Nacht zum Sonntag durch Schüsse getötet worden. 5 weitere Menschen wurden verletzt.
0: Das waren die Nachrichten. Das Wetter in Norddeutschland: viele Wolken, teils kräftige Schauer und Gewitter, teils trockene Abschnitte, 19 bis 25 Grad. Nachts gebietsweise Schauer und einzelne Gewitter, zeitweise trocken, vereinzelt Nebel, Tiefstwerte 17 bis 12 Grad. Morgen Wolken und etwas Sonne, wieder Schauer und trockene Phasen bei Höchstwerten um 20 Grad. Und am Mittwoch im Nordwesten Regen, im Südosten freundlicher, dann bei 18 bis 23 Grad. Es ist 15.05 Uhr.
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5: Da habe ich eine Information für die B4 Uelzen-Gifhorn. Im Kreuz Gifhorn Nord ist die Überleitung von und zur B188 gesperrt. Ich wünsche Ihnen weiterhin gute und sichere Fahrt und gute Unterhaltung mit dem Programm von Radio Okerwelle.
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7: Mit Marike Eichner. Demonstration in Salzgitterbad. Bündnis fordert Erhalt des St. Elisabeth Krankenhauses. Infotafeln zum KZ-Außenlager verschwunden. Stadt Salzgitter erstattet Anzeige. Und Warnstreik im städtischen Klinikum Braunschweig. Beschäftigte der Klinikdienste am Donnerstag zur Arbeitsniederlegung aufgerufen. Mehr dazu hören Sie in rund 20 Minuten in den Nachrichten aus der Region.
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1: Demonstration in Salzgitter-Bad. Bündnis fordert Erhalt des St. Elisabeth-Krankenhauses. Infotafeln zum KZ-Außenlager verschwunden. Stadt Salzgitter erstattet Anzeige. Und Warnstreik im städtischen Klinikum Braunschweig. Beschäftigte der Klinikdienste am Donnerstag zur Arbeitsniederlegung aufgerufen. Im Studio Marieke Eichner, das sind die Meldungen im Einzelnen. Am Montagabend findet auf dem Marktplatz in Salzgitterbad eine Demonstration zum Erhalt des St. Elisabeth-Krankenhauses statt. Organisiert hat sie ein Bündnis aus mehreren Ratsfraktionen, dem Oberbürgermeister und Gewerkschaften. Krankenhausleitung und der katholische Träger Elisabeth-Vinzenz-Verbund gingen mehr als sparsam mit Informationen um, so die Organisatoren. Während sich das Krankenhaus nun in einem Insolvenzverfahren befinde, herrsche in der Mitarbeiterschaft als auch bei den Bürgerinnen und Bürgern große Unruhe. Im Frühling hatte das Krankenhaus Insolvenz angemeldet, kurz vor dem Umzug in den Neubau, an dem sich das Land Niedersachsen mit 35 Millionen Euro beteiligte. Das Krankenhaus hat rund 100 Betten und mehr als 300 Beschäftigte. Mehr dazu hören Sie auch am Dienstag ab 7 Uhr in Region Aktuell. In Salzgitterbad sind auf dem Gelände gegenüber dem Unionssportplatz an der Friedrich-Ebert-Straße zwei Informationstafeln zum KZ-Außenlager verschwunden. Wie die Verwaltung mitteilte, habe die Stadt als Eigentümerin des Geländes und der Tafeln Anzeige gegen Unbekannt erstattet. Dass ausgerechnet an diesem historischen Ort Informationstafeln verschwunden seien, sorge nicht nur bei der Stadt, sondern auch beim Arbeitskreis Stadtgeschichte für Bestürzung, so die Verwaltung. Man hoffe, dass die Hintergründe des Verschwindens aufgeklärt und die Tafeln wiedergefunden werden würden. Auf dem heutigen Parkplatz waren von Herbst 1944 bis April 1945 in vier Baracken rund 500 Zwangsarbeiterinnen für die Rüstungsindustrie inhaftiert. Die Informationstafeln wurden 2018 aufgestellt. Seit 1994 befindet sich dort auch ein Findling mit einer Gedenktafel. Die Beschäftigten der Klinikdienste im städtischen Klinikum Braunschweig, SKBS, sind am Donnerstag zum Warnstreik aufgerufen. Das teilte das SKBS mit. Hintergrund sind laufende Tarifverhandlungen mit der Gewerkschaft Verdi. Die Abläufe im Bereich der Reinigung, der Ver- und Entsorgung könnten sich verzögern, hieß es weiter. Die Patientenverpflegung bleibe sichergestellt. Nach Angaben des SKBS fordert die Gewerkschaft für die Beschäftigten der Klinikdienste eine Aufnahme in den Tarifvertrag öffentlicher Dienst. Das SKBS lehnt das mit Verweis auf Kostensteigerungen und wirtschaftliche Möglichkeiten ab. Die SKBS-Tochter Klinikdienste GmbH beschäftigt etwa 800 Mitarbeitende. Sie sind zuständig für Gebäudereinigung, Hauswirtschaft, Transportdienste, Bistro und Spülküchen. Eine Raumfahrtsonde mit Komponenten aus Braunschweig steuert derzeit auf den Planeten Merkur zu. Wie die TU Braunschweig mitteilte, wird der Landeanflug der Sonde nach 8 Jahren Reisezeit am Donnerstag im Livestream der Europäischen Weltraumorganisation ESA übertragen. Laut TU sollen in Zusammenarbeit mit der japanischen Raumfahrtagentur in der Umlaufbahn des Planeten Daten über die Entstehung und die Atmosphäre des Merkur gesammelt werden. Auch das unerwartet starke Magnetfeld, so die TU, interessiert die Forschenden. Das Magnetometer-Instrument der Raumsonde wurde demnach unter der Federführung des Instituts für Geophysik und extraterrestrische Physik der TU entwickelt und gebaut. Zusätzlich habe das Institut für Datentechnik und Kommunikationsnetze eine entscheidende Prozessoreinheit beigesteuert. Unter dem Motto »Auch Löwen brauchen Dunkelheit« ruft der NABU Braunschweig zur Teilnahme am sogenannten Earth Day am 11. September auf. Dabei sollen ab Einbruch der Dunkelheit für eine Nacht Lichtquellen abgeschaltet werden. Die Kampagne solle die vielen für Menschen und Natur negativen Effekte verdeutlichen und zu einem bewussteren Umgang mit weniger und verträglicherem Licht aufrufen, so der NABU Braunschweig. Nach eigenen Angaben nehmen unter anderem die Stadtverwaltung und die öffentliche Versicherung am Earth Day in Braunschweig teil. Ergänzt wird die Kampagne unter anderem mit der Ausstellung von Einsendungen eines Malwettbewerbs im Nachhaltigkeitszentrum am Bohlweg. Zudem wird ein Vortrag zum Thema moderne Lichttechnik und Sicherheit angeboten. Und das waren Nachrichten aus der Region. 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
1: Um 16 Uhr mit Tarek Yusbashi. Mit Hitzerekorden, ungewöhnlicher Trockenheit und extrem viel Sonnenschein geht der diesjährige Sommer in die deutsche Wettergeschichte ein. Das voraussichtliche Temperaturmittel lag bei 19,6 Grad, wie der Deutsche Wetterdienst heute in einer ersten Bilanz mitteilte. Nach den vorläufigen Berechnungen war nur der Jahrhundertsommer 2003 wärmer, und zwar um 0,1 Grad. Dazu Andreas Becker vom Deutschen Wetterdienst.
2: Man kann durchaus von einem exorbitanten Sommer sprechen, insbesondere wenn wir auf die Extreme schauen. Sehr, sehr früh hatten wir Ende Juni schon eine massive Hitzewelle, die auch im Ausmaß historisch war. Und es ging dann mit sehr vielen Hitzetagen auch weiter. Wir haben über 20 Hitzetage. Das liegt weit über dem auch den jüngsten Durchschnitten, die maximal bei 12 Hitzetagen im Schnitt liegen. Auch bei den mittleren Werten landet dieser Sommer wahrscheinlich auf Platz 2, vielleicht sogar auf Platz 1.
1: Andreas Becker vom Deutschen Wetterdienst. Die Inflation in Deutschland ist im August erneut gestiegen. Laut dem Statistischen Bundesamt haben sich Waren und Dienstleistungen im Vergleich zum Vorjahresmonat um 2,9% verteuert. Die wieder gestiegenen Ölpreise haben die Kosten für Energie um insgesamt 7,5% anziehen lassen. Lebensmittel waren durchschnittlich 0,1% teurer als im August 2025, Versicherungen oder Reisen 2,8%. Nach dem Fährunglück mit mindestens 8

0: werden.
1: Nach den tödlichen Schüssen auf einer Techno-Party im schweizerischen Aarau hat die Polizei einen Verdächtigen festgenommen. Viel ist über den Mann nicht bekannt. Aus dem ARD-Studio Schweiz, Patricia Werner.
0: Die Kantonspolizei teilte auf X mit, bei dem Verdächtigen handle es sich um einen 43-jährigen Schweizer. Wo der Mann festgenommen wurde, schreibt die Polizei nicht. Auch die Hintergründe seiner Festnahme sind unklar. Die Ermittlungen zum genauen Hergang der Tat sowie zu den Hintergründen und dem möglichen Motiv liefen noch, heißt es. Details will die Polizei erst am Mittwoch bekannt geben. Eine 22-jährige Frau war in der Nacht zum Sonntag durch Schüsse getötet worden, 5 weitere Menschen wurden verletzt.
1: Nach der heftigen Sturzflut im Himalaya-Gebirge sind in Nepal vermutlich noch hunderte Arbeiter in Tunneln eingeschlossen. Sie waren in verschiedenen Wasserkraftanlagen im Einsatz, als sie von der Flutwelle überrascht wurden. Spezialisten aus mehreren Ländern sind im Einsatz, um die Männer zu retten. Die Zahl der Todesopfer der Naturkatastrophe ist inzwischen auf mehr als 900 gestiegen. Tausende Menschen werden noch vermisst. Für ChatGPT gelten bald strengere Regeln. Die EU-Kommission hat das KI-Tool als sehr große Suchmaschine eingestuft. Es unterliegt damit künftig den Vorschriften der europäischen Digitalgesetze. Aus der NDR-Nachrichtenredaktion Daniel Runge.
2: Damit gelten für ChatGPT die gleichen Regeln wie etwa für die großen Social-Media-Plattformen Facebook, Instagram und TikTok, etwa beim Kinder- und Jugendschutz oder bei der Bekämpfung illegaler oder gefährlicher Inhalte. Hier müssen ChatGPT und das dahinterstehende US-Unternehmen OpenAI strenge Sicherheitsmaßnahmen ergreifen. Zeigen sie keine Wirkung, drohen hohe Geldstrafen. Auch für die Online-Plattform Reddit und Roblox gelten bald die strengeren EU-Vorschriften. Sie alle haben aber 4 Monate Zeit, sich auf die neuen Regeln einzustellen.
1: Das waren die Nachrichten. Das Wetter in Norddeutschland. Viele Wolken, teils kräftige Schauer und Gewitter, teils trockene Abschnitte bei 19 bis 25 Grad. Nachts gebietsweise Schauer und einzelne Gewitter, zeitweise trocken, vereinzelt Nebel bei Tiefstwerten von 17 bis 12 Grad. Morgen Wolken und etwas Sonne, wieder Schauer und trockene Phasen, die Höchstwerte liegen um 20 Grad. Am Mittwoch im Nordwesten Regen, im Südosten freundlicher, 18 bis 23 Grad. Und am Donnerstag dann zeitweise Regen bei 19 bis 22 Grad. Es ist 16.05 Uhr.
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4: Und da haben wir eine Meldung für die B4 Uelzen-Gifhorn. Im Kreuz Gifhorn Nord sind die Überleitungen von und zur B188 gesperrt. Und der Stadtverkehr Braunschweig meldet Zielfließer Verkehr auf der Hamburger Straße. Weitere Meldungen liegen uns nicht vor. Ich wünsche Ihnen weiterhin gute und sichere Fahrt und gute Unterhaltung mit dem Programm von Radio Okerwelle.
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6: Mit Marike Eichner. Demonstration in Salzgitterbad. Bündnis fordert Erhalt des St. Elisabeth Krankenhauses. Infotafeln zum KZ-Außenlager verschwunden. Stadt Salzgitter erstattet Anzeige. Und Warnstreik im städtischen Klinikum Braunschweig. Beschäftigte der Klinik Dienste am Donnerstag zur Arbeitsniederlegung aufgerufen. Mehr dazu hören Sie in rund 20 Minuten in den Nachrichten aus der Region.
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Und zwischendurch meldet sich noch einmal der Radio-Okerwelle Verkehrsservice mit einer Gefahrenmeldung. Bitte Vorsicht auf der A7 Kassel Richtung Hannover. Zwischen Bokenem und Dreieckselsgitter. Hier befindet sich eine ungesicherte Unfallstelle. Fahren Sie bitte vorsichtig. Noch einmal bitte Vorsicht auf der A7 Kassel Richtung Hannover. Zwischen Bokenem und Dreieckselsgitter. Hier befindet sich eine ungesicherte Unfallstelle.

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1: Demonstration in Salzgitter-Bad. Bündnis fordert Erhalt des St. Elisabeth-Krankenhauses. Infotafeln zum KZ-Außenlager verschwunden. Stadt Salzgitter erstattet Anzeige. Und Warnstreik im städtischen Klinikum Braunschweig. Beschäftigte der Klinik Dienste am Donnerstag zur Arbeitsniederlegung aufgerufen. Im Studio Marieke Eichner, das sind die Meldungen im Einzelnen. Am Montagabend findet auf dem Marktplatz in Salzgitterbad eine Demonstration zum Erhalt des St. Elisabeth-Krankenhauses statt. Organisiert hat sie ein Bündnis aus mehreren Ratsfraktionen, dem Oberbürgermeister und Gewerkschaften. Krankenhausleitung und der katholische Träger Elisabeth-Vinzenz-Verbund gingen mehr als sparsam mit Informationen um, so die Organisatoren. Während sich das Krankenhaus nun in einem Insolvenzverfahren befinde, herrsche in der Mitarbeiterschaft als auch bei den Bürgerinnen und Bürgern große Unruhe. Im Frühling hatte das Krankenhaus Insolvenz angemeldet, kurz vor dem Umzug in den Neubau, an dem sich das Land Niedersachsen mit 35 Millionen Euro beteiligte. Das Krankenhaus hat rund 100 Betten und mehr als 300 Beschäftigte. Mehr dazu hören Sie auch am Dienstag ab 7 Uhr in Region Aktuell. In Salzgitterbad sind auf dem Gelände gegenüber dem Unionssportplatz an der Friedrich-Ebert-Straße zwei Informationstafeln zum KZ-Außenlager verschwunden. Wie die Verwaltung mitteilte, habe die Stadt als Eigentümerin des Geländes und der Tafeln Anzeige gegen Unbekannt erstattet. Dass ausgerechnet an diesem historischen Ort Informationstafeln verschwunden seien, sorge nicht nur bei der Stadt, sondern auch beim Arbeitskreis Stadtgeschichte für Bestürzung, so die Verwaltung. Man hoffe, dass die Hintergründe des Verschwindens aufgeklärt und die Tafeln wiedergefunden werden würden. Auf dem heutigen Parkplatz waren von Herbst 1944 bis April 1945 in vier Baracken rund 500 Zwangsarbeiterinnen für die Rüstungsindustrie inhaftiert. Die Informationstafeln wurden 2018 aufgestellt. Seit 1994 befindet sich dort auch ein Findling mit einer Gedenktafel. Die Beschäftigten der Klinikdienste im städtischen Klinikum Braunschweig, SKBS, sind am Donnerstag zum Warnstreik aufgerufen. Das teilte das SKBS mit. Hintergrund sind laufende Tarifverhandlungen mit der Gewerkschaft Verdi. Die Abläufe im Bereich der Reinigung, der Ver- und Entsorgung könnten sich verzögern, hieß es weiter. Die Patientenverpflegung bleibe sichergestellt. Nach Angaben des SKBS fordert die Gewerkschaft für die Beschäftigten der Klinikdienste eine Aufnahme in den Tarifvertrag öffentlicher Dienst. Das SKBS lehnt das mit Verweis auf Kostensteigerungen und wirtschaftliche Möglichkeiten ab. Die SKBS-Tochter Klinikdienste GmbH beschäftigt etwa 800 Mitarbeitende. Sie sind zuständig für Gebäudereinigung, Hauswirtschaft, Transportdienste, Bistro und Spülküchen. Eine Raumfahrtsonde mit Komponenten aus Braunschweig steuert derzeit auf den Planeten Merkur zu. Wie die TU Braunschweig mitteilte, wird der Landeanflug der Sonde nach 8 Jahren Reisezeit am Donnerstag im Livestream der Europäischen Weltraumorganisation ESA übertragen. Laut TU sollen in Zusammenarbeit mit der japanischen Raumfahrtagentur in der Umlaufbahn des Planeten Daten über die Entstehung und die Atmosphäre des Merkur gesammelt werden. Auch das unerwartet starke Magnetfeld, so die TU, interessiert die Forschenden. Das Magnetometer-Instrument der Raumsonde wurde demnach unter der Federführung des Instituts für Geophysik und extraterrestrische Physik der TU entwickelt und gebaut. Zusätzlich habe das Institut für Datentechnik und Kommunikationsnetze eine entscheidende Prozessoreinheit beigesteuert. Unter dem Motto »Auch Löwen brauchen Dunkelheit« ruft der NABU Braunschweig zur Teilnahme am sogenannten Earth Day am 11. September auf. Dabei sollen ab Einbruch der Dunkelheit für eine Nacht Lichtquellen abgeschaltet werden. Die Kampagne solle die vielen für Menschen und Natur negativen Effekte verdeutlichen und zu einem bewussteren Umgang mit weniger und verträglicherem Licht aufrufen, so der NABU Braunschweig. Nach eigenen Angaben nehmen unter anderem die Stadtverwaltung und die öffentliche Versicherung am Earth Day in Braunschweig teil. Ergänzt wird die Kampagne unter anderem mit der Ausstellung von Einsendungen eines Malwettbewerbs im Nachhaltigkeitszentrum am Bohlweg. Zudem wird ein Vortrag zum Thema moderne Lichttechnik und Sicherheit angeboten. Und das waren Nachrichten aus der Region. 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
1: Um 17 Uhr mit Tarek Yusbaschi. Mit Hitzerekorden, ungewöhnlicher Trockenheit und extrem viel Sonnenschein geht der diesjährige Sommer in die deutsche Wettergeschichte ein. Das voraussichtliche Temperaturmittel lag bei 19,6 Grad, wie der Deutsche Wetterdienst heute in einer ersten Bilanz mitteilte. Nach den vorläufigen Berechnungen war nur der Jahrhundertsommer 2003 wärmer, und zwar um 0,1 Grad. Dazu Andreas Becker vom Deutschen Wetterdienst.
2: Man kann durchaus von einem exorbitanten Sommer sprechen, insbesondere wenn wir auf die Extreme schauen. Sehr, sehr früh hatten wir Ende Juni schon eine massive Hitzewelle, die auch im Ausmaß historisch war. Und es ging dann mit sehr vielen Hitzetagen auch weiter. Wir haben über 20 Hitzetage. Das liegt weit über dem auch den jüngsten Durchschnitten, die maximal bei 12 Hitzetagen im Schnitt liegen. Auch bei den mittleren Werten landet dieser Sommer wahrscheinlich auf Platz 2, vielleicht sogar auf Platz 1.
1: Andreas Becker vom Deutschen Wetterdienst. Das Leben in Deutschland hat sich im August weiter verteuert. Die Verbraucherpreise lagen im Schnitt um 2,9% höher als im Vorjahresmonat. Das teilte das Statistische Bundesamt auf Basis vorläufiger Zahlen mit. Vor allem Kraftstoffe und Heizöl haben sich in den vergangenen 12 Monaten verteuert, und zwar um 10,5%. Die Preise von Nahrungsmitteln blieben dagegen nahezu unverändert. Nach dem Fährunglück vor Nordzypern gibt es erste Festnahmen. Die Fähre war gestern mit 267 Menschen an Bord, kurz nach dem Auslaufen gekentert und gesunken. 8 Menschen starben, 20 gelten als vermisst. Nun stehen schwere Vorwürfe gegen die Schiffsbesatzung im Raum. Aus Istanbul Oliver Bemelmann.
3: Im Fokus stehen laut türkischen und zyprischen Medien zurzeit 9 Verdächtige, darunter der Kapitän, mehrere Besatzungsmitglieder und der Chef des zuständigen Fährunternehmens. Sie wurden festgenommen und müssen sich vor Gericht verantworten. Außerdem wollen die Ermittler weitere Zeugen vernehmen und technische Daten der Fähre auswerten. Das Schiff liegt in gut 500 Metern Tiefe. Die Such- und Rettungsaktionen dauern weiter an. Die Unglücksursache ist weiter unklar. Passagiere werfen der Besatzung

0: wurden verletzt.
1: Nach der heftigen Sturzflut im Himalaya-Gebirge sind in Nepal vermutlich noch hunderte Arbeiter in Tunneln eingeschlossen. Sie waren in verschiedenen Wasserkraftanlagen im Einsatz, als sie von der Flutwelle überrascht wurden. Spezialisten aus mehreren Ländern sind im Einsatz, um die Männer zu retten. Die Zahl der Todesopfer der Naturkatastrophe ist inzwischen auf mehr als 900 gestiegen. Tausende Menschen werden noch vermisst. Die EU-Kommission hat ChatGPT als sehr große Online-Suchmaschine eingestuft. Damit gelten für das KI-Tool künftig strengere Auflagen. Aus Brüssel, Katrin Schmidt.
2: Ja, die EU-Kommission geht damit sozusagen einen wirklich entscheidenden Schritt, denn sie nimmt jetzt erstmals einen KI-Chatbot sozusagen unter den strengen Schirm des DSA, also der europäischen Digitalgesetze. Bisher betreffen die ja vor allem die großen Social-Media-Plattformen wie Facebook, Instagram, TikTok und viele mehr. Also von jetzt an gilt, auch ChatGPT muss die Risiken des Systems ausführlicher bewerten und vor allem eingrenzen in Europa. Also wenn es zum Beispiel um die Verbreitung illegaler, gefährlicher Inhalte geht, wenn es um negative Auswirkungen auf körperliche und mentale Gesundheit der Nutzerinnen und Nutzer geht, vor allem Minderjähriger. Oder noch ein Beispiel, wenn die Plattform genutzt werden kann, um Wahlprozesse oder die öffentliche Sicherheit zu stören.
1: Das waren die Nachrichten.
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4: Mit Marike Eichner. Demonstration in Salzgitterbad. Bündnis fordert Erhalt des St. Elisabeth Krankenhauses. Infotafeln zum KZ-Außenlager verschwunden. Stadt Salzgitter erstattet Anzeige. Und Warnstreik im städtischen Klinikum Braunschweig. Beschäftigte der Klinikdienste am Donnerstag zur Arbeitsniederlegung aufgerufen. Mehr dazu hören Sie in rund 20 Minuten in den Nachrichten aus der Region.
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5: Kommen wir erst einmal zum Wetter. In Braunschweig beträgt die aktuelle Temperatur 21 Grad. Dabei war es heute den Tag über größtenteils bewölkt und windig. Heute Abend kann es auch noch zu Regenschauern kommen. In der Nacht sinken dann die Werte noch runter bis auf 16 Grad. Werfen wir einen Blick auf die nächsten Tage. Morgen am Dienstag geht es mit einem Mix aus Sonne und Wolken weiter. Die Temperaturen dann bei 22 Grad am Tag und 13 Grad in der Nacht. Und übermorgen am Mittwoch, da bleibt es auch größtenteils bewölkt. Ab und zu lässt sich mal die Sonne blicken. In der Nacht die Temperaturen liegen dann zwischen 22 und 11 Grad. Das war das Wetter. Kommen wir jetzt zum Verkehr. Dort liegen uns folgende Meldungen vor. Bitte Vorsicht auf der A7 Kassel Richtung Hannover zwischen Bokenem und Dreieck Salzgitter besteht Gefahr durch eine ungesicherte Unfallstelle. Und auf der B4 Uelzen-Gifhorn im Kreuz Gifhorn Nord sind die Überleitungen von und zur B188 bis zum 4. Dezember bis ca. 17 Uhr gesperrt. Und in Braunschweig, der alte Wiekring bis Helmstedter Straße zwischen Kastanienallee und Herderstraße ist nach einem Unfall in beiden Richtungen gesperrt. Und für den Braunschweiger Stadtverkehr, hier staut es sich etwas auf der Berliner Straße, der Ebertallee und dem Magnitorwall. Weitere Meldungen liegen uns momentan nicht vor und ich wünsche Ihnen weiterhin noch eine gute und sichere Fahrt in den Abend um 17.06 Uhr.
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5: Hallo und einen wunderschönen guten Abend heute Montag, dem 31. August. Mein Name ist Aline Schlätel, ich begleite Sie die nächsten 2 Stunden durch die Sendung. Mit dabei natürlich viel Musik und spannende Themen aus der Region. Jetzt in dieser ersten halben Stunde einmal unser werktägliches Update Niedersachsen kompakt und einmal unsere Jahrestage von der 36. Kalenderwoche. Das und mehr hören Sie heute noch bei Region aktuell. Jetzt erstmal ein bisschen Musik von Maroon 5, This Love. Kommen Sie gut in den Abend.

0: Es ist 17.10 Uhr und wir werfen einmal einen Blick auf das Land. Die CDU im Niedersächsischen Landtag drängt auf die schnelle Verabschiedung von Gesetzen zur Drohnenabwehr und zum Schutz von Opfern häuslicher Gewalt. Der Innenausschuss hatte einen entsprechenden Antrag der Unionsfraktion abgelehnt. Diese und weitere Meldungen aus unserem Bundesland jetzt von Marieke Eichner in Niedersachsen kompakt.
1: Dass die Regierungsfraktionen diese unstrittigen Regelungen nicht aus dem Gesetzentwurf der Landesregierung herauslösen und unverzüglich verabschieden wollten, sagte André Bock, sei angesichts der aktuellen Sicherheitsrisiken und der weiterhin hohen Zahl häuslicher Gewalttaten nicht nachvollziehbar, so der innenpolitische Sprecher der CDU-Fraktion. Er forderte, jetzt zu handeln, statt weitere Monate zu diskutieren. Laut CDU-Entwurf soll die Polizei Drohnen abwehren können und Täter häuslicher Gewalt eine elektronische Aufenthaltsüberwachung erhalten, eine sogenannte elektronische Fußfessel. Ähnliches plant auch die Landesregierung. Wann die entsprechenden Gesetze verabschiedet werden, ist offen. Der Niedersächsische Städte- und Gemeindebund, NSGB, und der Niedersächsische Städtetag, NST, begrüßen die geplanten Änderungen im Denkmalschutzgesetz. Das Ziel, Verwaltungsverfahren nachvollziehbarer, schneller und wirtschaftlicher zu gestalten, sowie den Kommunen mehr Eigenverantwortung zu geben, finde volle Unterstützung, so eine gemeinsame Mitteilung. Im Bereich des Denkmalschutzes habe sich über die Jahre ein System aufgebaut, das heute so nicht mehr tragbar sei, erklärte NST-Hauptgeschäftsführer Dr. Jan Arning. Der NSGB-Präsident Dr. Marco Trips ergänzte, in vielen Fällen führe der Denkmalschutz zu Verzögerungen von baulichen Entwicklungen, verteuere Investitionen oder verhindere diese sogar. Bei der Entwicklung von Baugebieten trügen aktuell häufig die Städte und Gemeinden die Kosten für archäologische Ausgrabungen, da die Grundstücke sonst gar nicht mehr vermarktbar wären, so Trips weiter. Da sich die Städte und Gemeinden das künftig nicht mehr würden leisten können, werde der Denkmalschutz ein weiterer Kostentreiber für Bauvorhaben und würde beispielsweise mehr Wohnungsbau entgegenstehen. Die Zahl der Gäste und Übernachtungen in Niedersachsen geht leicht zurück. Das teilte das Landesamt für Statistik mit. Demnach blieb die Zahl der ankommenden Gäste im ersten Halbjahr 2026 zwar nahezu unverändert im Vergleich zum Vorjahr, die Zahl der gebuchten Übernachtungen aber ging leicht zurück. Im Vergleich von Juni 2026 und Juni 2025 ging die Zahl der Gäste um rund 5% zurück, die Zahl der Übernachtungen sank um rund 6%. Dabei fiel die Entwicklung der Tourismuszahlen regional sehr unterschiedlich aus. Im Braunschweiger Land etwa stieg die Zahl der Übernachtungen im Juni um rund 11% im Vergleich zum Vorjahresmonat. Im Reisegebiet Hannover-Hildesheim wurde ein Plus von rund 7% verzeichnet. Die Verbraucherzentrale Niedersachsen warnt aktuell vor dem Verkaufstrick Regionalität. Ein angeblich regionaler, familiärer Traditionsbetrieb verkünde die Geschäftsaufgabe und verspreche Rabatte, so die Verbraucherzentrale. Die Kundinnen und Kunden aber erhielten Ware, deren Qualität nicht überzeuge. Und hohe Rücksendekosten machten das Widerrufsrecht wertlos. Erst am Ende der Webseite zeige sich der Firmensitz, hieß es weiter. Auch unvollständige Kontaktangaben und Rücksendeadressen in Fernost zeigten, dass Nähe und Regionalität nur vorgetäuscht seien. Aufschluss über die Seriosität von Webshops bietet der Fake-Shop-Finder auf der Webseite der Verbraucherzentrale Niedersachsen.
0: Soweit Niedersachsen kompakt, heute von und mit Marieke Eichner.

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0: Im östlichen Ringgebiet von Braunschweig sind eine Straße und ein Platz nach einem Offizier benannt, der aus einfachen Verhältnissen stammte. Marie-Anne Conradi erinnert aus aktuellem Anlass an den gebürtigen Braunschweiger, der beim Militär eine steile Karriere hinlegte.
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2: 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Im Naherholungsgebiet auf dem Nussberg erhebt sich, etwas versteckt, eine verwitterte Säule auf einem hohen Sockel. Die Säule ist aus Sandstein. Wer dieses schlichte Denkmal entwarf, ist unbekannt, ebenso wer es ausführte. Der Spaziergänger liest auf der vorderen Seite die Inschrift »Dem Führer in der Schlacht bei Waterloo seine Gemeinde«. Auf der Rückseite findet man den Namen des Generalmajors Johann Elias Olfermann. Eine Musikerlaufbahn hatte sein Vater für ihn vorgesehen und so kam er nach Abschluss der Elementarschule in die Lehre des Stadtmusikus. Den jungen Olfermann aber zog es in die Welt hinaus. Mit 18 Jahren ging er nach England und stieg dort zum Musikmeister auf. Er spielte Oboe. Aber er verlangte anderes. Er wollte am Geschehen teilhaben, er wollte ins Gefecht. Während der kriegerischen Auseinandersetzungen zwischen den Briten und Frankreich unter Napoleon um die Vormachtstellung im Mittelmeerraum stellte Friedrich Wilhelm von Braunschweig-Wolfenbüttel, genannt der Schwarze Herzog, seine Elitetruppen in den Dienst der Briten. Olfermann nahm hier als Leutnant und Adjutant an verschiedenen Operationen teil. Zum Beispiel kämpfte er mit den Queen's Own Germans auf Seiten der Türken in Ägypten. Und Olfermann, der in Alexandria schwer verwundet wurde, erhielt für seine Tapferkeit von Sultan Selim III. Den äußerst selten vergebenen Orden vom türkischen Halbmond. Es folgten weitere Feldzüge, in denen Olfermann als erfolgreicher Führer und hervorragender Taktiker agierte. So, dass der Herzog höchstpersönlich auf ihn aufmerksam wurde. Er nahm Olfermann als Berater in seine Dienste. Auch in Deutschland machte sich Olfermann in Friedrich Wilhelms Auftrag um das Herzogtum Braunschweig verdient und kletterte die militärische Karriereleiter weiter hinauf. Er wurde zum Oberst ernannt. Nach der tödlichen Verwundung Friedrich Wilhelms in der Schlacht bei Quatre Bras befehligte nun Olfermann bis zu seiner eigenen Verwundung bei Waterloo die siegreichen braunschweigischen Truppen und kehrte mit ihnen 1816 in die Heimat zurück. Seine Verdienste gehen aber über die militärischen Siege als engster Vertrauter des Herzogs hinaus. Er rief eine Militär-Privat-Unterstützungskasse ins Leben, die sich für bedürftige braunschweigische Soldaten und deren Angehörige als förderlich erwies. An Johann Elias Olfermanns 10. Todestag, dem 18. Oktober 1832, enthüllten dann ehemalige Offizierskameraden im Beisein von Herzog Wilhelm, einem der beiden Söhne des Schwarzen Herzogs, das Denkmal für den General auf dem Nussberg.
0: An diesem Mittwoch jährt sich der Geburtstag von Johann Elias Olfermann zum 250. Mal. Das waren die Jahrestage von und mit Marie-Anne Conradi.

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1: Demonstration in Salzgitter-Bad. Bündnis fordert Erhalt des St. Elisabeth-Krankenhauses. Infotafeln zum KZ-Außenlager verschwunden. Stadt Salzgitter erstattet Anzeige. Und Warnstreik im städtischen Klinikum Braunschweig. Beschäftigte der Klinik Dienste am Donnerstag zur Arbeitsniederlegung aufgerufen. Im Studio Marieke Eichner, das sind die Meldungen im Einzelnen. Am Montagabend findet auf dem Marktplatz in Salzgitterbad eine Demonstration zum Erhalt des St. Elisabeth Krankenhauses statt. Organisiert hat sie ein Bündnis aus mehreren Ratsfraktionen, dem Oberbürgermeister und Gewerkschaften. Krankenhausleitung und der katholische Träger Elisabeth-Vinzenz-Verbund gingen mehr als sparsam mit Informationen um, so die Organisatoren. Während sich das Krankenhaus nun in einem Insolvenzverfahren befinde, herrsche in der Mitarbeiterschaft als auch bei den Bürgerinnen und Bürgern große Unruhe. Im Frühling hatte das Krankenhaus Insolvenz angemeldet, kurz vor dem Umzug in den Neubau, an dem sich das Land Niedersachsen mit 35 Millionen Euro beteiligte. Das Krankenhaus hat rund 100 Betten und mehr als 300 Beschäftigte. Mehr dazu hören Sie auch am Dienstag ab 7 Uhr in Region Aktuell. In Salzgitterbad sind auf dem Gelände gegenüber dem Unionssportplatz an der Friedrich-Ebert-Straße zwei Informationstafeln zum KZ-Außenlager verschwunden. Wie die Verwaltung mitteilte, habe die Stadt als Eigentümerin des Geländes und der Tafeln Anzeige gegen Unbekannt erstattet. Dass ausgerechnet an diesem historischen Ort Informationstafeln verschwunden seien, sorge nicht nur bei der Stadt, sondern auch beim Arbeitskreis Stadtgeschichte für Bestürzung, so die Verwaltung. Man hoffe, dass die Hintergründe des Verschwindens aufgeklärt und die Tafeln wiedergefunden werden würden. Auf dem heutigen Parkplatz waren von Herbst 1944 bis April 1945 in vier Baracken rund 500 Zwangsarbeiterinnen für die Rüstungsindustrie inhaftiert. Die Informationstafeln wurden 2018 aufgestellt. Seit 1994 befindet sich dort auch ein Findling mit einer Gedenktafel. Die Beschäftigten der Klinikdienste im städtischen Klinikum Braunschweig, SKBS, sind am Donnerstag zum Warnstreik aufgerufen. Das teilte das SKBS mit. Hintergrund sind laufende Tarifverhandlungen mit der Gewerkschaft Verdi. Die Abläufe im Bereich der Reinigung, der Ver- und Entsorgung könnten sich verzögern, hieß es weiter. Die Patientenverpflegung bleibe sichergestellt. Nach Angaben des SKBS fordert die Gewerkschaft für die Beschäftigten der Klinikdienste eine Aufnahme in den Tarifvertrag öffentlicher Dienst. Das SKBS lehnt das mit Verweis auf Kostensteigerungen und wirtschaftliche Möglichkeiten ab. Die SKBS-Tochter Klinikdienste GmbH beschäftigt etwa 800 Mitarbeitende. Sie sind zuständig für Gebäudereinigung, Hauswirtschaft, Transportdienste, Bistro und Spülküchen. Eine Raumfahrtsonde mit Komponenten aus Braunschweig steuert derzeit auf den Planeten Merkur zu. Wie die TU Braunschweig mitteilte, wird der Landeanflug der Sonde nach 8 Jahren Reisezeit am Donnerstag im Livestream der Europäischen Weltraumorganisation ESA übertragen. Laut TU sollen in Zusammenarbeit mit der japanischen Raumfahrtagentur in der Umlaufbahn des Planeten Daten über die Entstehung und die Atmosphäre des Merkur gesammelt werden. Auch das unerwartet starke Magnetfeld, so die TU, interessiert die Forschenden. Das Magnetometer-Instrument der Raumsonde wurde demnach unter der Federführung des Instituts für Geophysik und extraterrestrische Physik der TU entwickelt und gebaut. Zusätzlich habe das Institut für Datentechnik und Kommunikationsnetze eine entscheidende Prozessoreinheit beigesteuert. Unter dem Motto »Auch Löwen brauchen Dunkelheit« ruft der NABU Braunschweig zur Teilnahme am sogenannten Earth Day am 11. September auf. Dabei sollen ab Einbruch der Dunkelheit für eine Nacht Lichtquellen abgeschaltet werden. Die Kampagne solle die vielen für Menschen und Natur negativen Effekte verdeutlichen und zu einem bewussteren Umgang mit weniger und verträglicherem Licht aufrufen, so der NABU Braunschweig. Nach eigenen Angaben nehmen unter anderem die Stadtverwaltung und die öffentliche Versicherung am Earth Day in Braunschweig teil. Ergänzt wird die Kampagne unter anderem mit der Ausstellung von Einsendungen eines Malwettbewerbs im Nachhaltigkeitszentrum am Bohlweg. Zudem wird ein Vortrag zum Thema moderne Lichttechnik und Sicherheit angeboten. Und das waren Nachrichten aus der Region. 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
2: Kommen wir erst einmal zum Wetter. In Braunschweig beträgt die aktuelle Temperatur gerade 18 Grad. Die Maximaltemperatur lag heute etwa um die 23 Grad. Dabei war es größtenteils bewölkt und windig. Jetzt am Abend kann es auch mal wieder zu Regenschauern kommen. In der Nacht sinken dann die Werte noch runter bis auf 16 Grad. Werf einen Blick auf die nächsten Tage. Morgen am Dienstag, da geht es mit einem Mix aus Sonne und Wolken weiter. Es kann auch stellenweise zu Regenschauern und Wind kommen. Die Temperaturen dann bei 22 Grad am Tag und 13 Grad in der Nacht. Und übermorgen am Mittwoch, da bleibt es dann größtenteils bewölkt. Ab und zu lässt sich auch mal die Sonne blicken. Die Temperaturen dann zwischen 22 und 11 Grad. Das war das Wetter. Kommen wir jetzt zum Verkehr. Dort haben wir einmal einen Hinweis für den Braunschweiger Stadtverkehr. Hier staut es sich etwas auf der Ebertallee und dem Steinweg. Und in Braunschweig der alte Wiegring bis Helmstedter Straße zwischen der Kastanienallee und der Herderstraße ist nach einem Unfall in beiden Richtungen gesperrt. Weitere Meldungen liegen uns momentan nicht vor und ich wünsche Ihnen weiterhin noch eine gute und sichere Fahrt in den Abend.
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2: Es ist gleich 17.37 Uhr und wir sind in der zweiten halben Stunde von Region aktuell am Abend angekommen, heute am Montag, dem 31. August. Und an Themen mit dabei in dieser halben Stunde einmal zweite Fußball-Bundesliga, Auswärtssieg für VfL Wolfsburg, Heimpleite für Eintracht Braunschweig. Und wie gewohnt um kurz vor 18 Uhr einmal der Blick in die Zeitungen aus der Region mit den regionalen Pressestimmen. Jetzt aber erstmal ein bisschen Musik von Giant Rooks, Slow Dance. Kommen Sie gut in den Abend.

0: Kommen wir zum Sport. Die blau-gelbe Anfangseuphorie ist erstmal dahin. Nach dem 6:1 Auftaktsieg in Magdeburg und einem knappen 0:1 gegen Bochum hat Fußball-Zweitligist Eintracht Braunschweig auch im zweiten Saisonheimspiel Federn gelassen. Andreas Ewert berichtet.
1: Am Freitagabend verloren die Löwen trotz 2:0 Führung gegen Hertha BSC Berlin mit 3:5. Eintracht-Trainer Lars Konetka ordnete die ersten Spiele der Saison im NDR-Interview wie folgt ein.
2: Wir sind am Anfang einer Entwicklung, wir sind am Anfang von einer Saison mit vielen neuen Spielern, mit jungen, interessanten Spielern. Da haben wir die Aufgabe, mit denen zu arbeiten. Das kann auch mal wehtun nach so einem Spiel wie heute. Das wird jetzt auch in der nächsten Woche wehtun, aber das gehört zum Profifußball dazu.
1: Eintracht-Trainer Lars Konetka nahm am Freitagabend im Vergleich zum DFB-Pokalspiel in der Woche zuvor nur eine Änderung in der Startelf vor. Sturm kam für Junior C neu in die Mannschaft. Ein genialer Schachzug, denn genau dieser Sturm machte seinem Namen früh alle Ehre. Der Linksaußen, im Sommer neu vom SC Freiburg gekommen, luchste Hertha-Verteidiger Niklas Kolbe beim Spielaufbau den Ball ab, lief dann allein auf das Berliner Tor zu und schloss eiskalt ab. 1:0 nach 10 Spielminuten. Wenig später hatte Sturm sogar das 2:0 auf dem Fuß. Nach freiem Pass von Maximilian Entrup stand der 21-Jährige wieder allein vorm Tor, verdribbelte sich aber diesmal, statt sofort den Abschluss zu suchen. Auch Max Marie nutzte eine gute Torchance in der 30. Spielminute nicht. Dann musste es halt ein Innenverteidiger richten. Nach Ecke Aaron Opoku schraubte sich Elas unbedrängt in die Luft und köpfte den Ball mit Hilfe des rechten Innenpfostens zum 2:0 in die Maschen. Und kurz darauf rettete Elas auch noch im eigenen Strafraum in höchster Not gegen Sebastian Gröning. Pure Ekstase bei den Löwenfans im Stadion an der Hamburger Straße. Endlich mal ein Eintracht-Spiel ohne Drama? Nein, natürlich nicht. Erst vergab Opoku eine Riesenchance zum 3:0, dann schlug Hertha innerhalb von 5 Minuten zweimal zu und glich völlig überraschend aus. Jon Dagur Thorsteinsson besorgte mit einem unglücklich von Lukas Frenkert abgefälschten Schuss den Anschluss und dann wurde es völlig verrückt. Nach Ecke Eintracht Braunschweig verlor Mehmet Aydin seine Körperkontrolle. So konnte Josep Brekalo die Kugel aus knapp 40 Metern stark angeschnippelt am herauseilenden Eintracht-Keeper Torben Hoffmann zum 2:2 vorbeizirkeln. Unfassbar. Nach dem späten Schock in der ersten Halbzeit wollte Lars Konetka neue Impulse setzen und brachte nach dem Wechsel mit Lino Tempelmann für Samuele Di Benedetto und Jan Urbich für Entrup gleich 2 frische Kräfte. Das änderte aber wenig. Hertha wollte das Spiel jetzt komplett drehen. Zum Glück für die Eintracht klärte Aydi den Kopfball von Thorsteinsson nach einer Ecke noch auf der Linie. Damit war das Glück aber offenbar aufgebraucht. Jetzt kam nämlich auch noch Pech dazu. Nach einer Flanke von rechts des überragenden Thorsteinsson wollte Elas per Grätsche retten, lenkte den Ball aber ins eigene Tor. 2:3 in der 53. Spielminute. Erst war er der gefeierte Held, nun die tragische Figur, der nach Spielende Verbesserungspotenzial in vielen Bereichen sah.
3: Ich denke, dass wir wieder in unsere Stärken kommen müssen. Das, was wir in der Vorbereitung gemacht haben, letztes Jahr gemacht haben, einfach vorne aggressiv ansprinten, dem Gegner keine Zeit lassen und einfach eklig sein. Ich denke, das zeichnet uns eigentlich aus. Das haben wir jetzt die letzten Spiele nicht auf den Platz gebracht und dann ja, kommst du halt so unter die Räder.
1: Aber auch der eingewechselte Lino Tempelmann agierte unglücklich. Der Mittelfeldrenner hielt Kolbe bei einer Ecke zu stark fest. 11 Meter für die Hertha nach VAR. Brekalo nahm das weitere Geschenk gern an, 2:4 in der 69. Herthas Torhunger war damit noch nicht gestillt. Oluwesan Adewumi stellte noch auf 2:5 in der 87. Jetzt war es eine Klatsche für die Eintracht. Daran änderte auch die Ergebniskosmetik durch Jan Urbichs Treffer in der 88. zum 3:5 Endstand nichts. 3:5 nach 2:0. Was für ein mieser Abend für die Eintracht und ihren Trainer Lars Konetka.
2: War von Anfang an nicht gut von dem, was wir gegen den Ball gemacht haben. Es war sogar sehr schlecht. Wir hatten auch schon, als wir 2:0 geführt haben, keine Kontrolle über das Spiel gegen den Ball. Führen dann aber trotzdem ja, mehr oder weniger glücklich dann 2:0. Haben auch dann durch Kontersituationen sogar Chancen auf 3:0 zu erhöhen. Aber wir waren heute gegen den Ball einfach nicht gut. Und das war jetzt schon von Anfang an so im Spiel. Wir haben es dann probiert, in der Halbzeit zu beheben und ein paar Stellschrauben zu verändern. Ist uns aber eigentlich nicht so gelungen, muss man sagen. Und dann kriegen wir das 3-2 und dann war das Spiel dann eigentlich wieder so völlig in der Richtung, die mir dann gegen den Ball so gar nicht gefallen hat. Und das ist auch nicht das Gesicht, was wir eigentlich zeigen wollen.
1: Am nächsten Sonntag gastiert Eintracht Braunschweig beim VfL Osnabrück, der am Freitagabend überraschend mit 1-0 beim VfL Bochum gewann. Anstoß im Stadion an der Bremer Brücke ist dann um 13.30 Uhr.
0: Nach der Niederlage gegen Hertha BSC findet sich die Eintracht fürs erste Mittelfeld der Zweitligatabelle wieder. Für den VfL Wolfsburg ging es dagegen weiter nach oben. Die Wölfe landeten mit 5-2 beim Karlsruher SC den zweiten Auswärtssieg in Folge und belegten jetzt Platz 3. Das war ein Beitrag von Andreas Ebert.

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0: Es ist kurz vor 18 Uhr und wir werfen einmal einen Blick in die Zeitungen aus der Region heute von und mit Peter Michael Möckel.
1: Der heutige Leitartikel in der Braunschweiger Zeitung ist ein Plädoyer für den Ausbau der erneuerbaren Energien. Dazu heißt es in der BZ: Verbraucher und Unternehmen bezahlen für Strom so viel wie in keinem anderen der 20 größten Industrieländer. Kein Wunder, dass die Wirtschaft unter der Last der Energiekosten leidet und ärmere Haushalte ihre Rechnungen nur mit Mühe begleichen können. Eine Ursache sind die hohen Steuern und Abgaben auf Strom. Das Versprechen auf eine Entlastung der Stromkunden hat die Bundesregierung schon frühzeitig wieder kassiert. Und vermutlich wird der Bund auch in absehbarer Zeit keine entsprechenden Vorstöße machen. Denn im Haushalt fehlt an allen Ecken und Enden das Geld. Auch das Versprechen, dass Energie nach einer Übergangszeit für den Umstieg auf erneuerbare Quellen wieder günstiger wird, ist kaum einzuhalten. Denn aktuell bremst die Bundesregierung den Ausbau eher aus. Dabei wäre ein größeres Angebot an Strom auf dem Markt der beste Weg zu sinkenden Preisen. Dafür ist mehr Tempo bei der Installation von Solarzellen und Windrädern nötig. Ebenso ein schneller Ausbau des Netzes, um die Regionen mit Stromerzeugung mit denen des großen Verbrauchs zu verbinden. Erneuerbare Energie aus dem eigenen Land senkt zudem die Abhängigkeit von geopolitischen Krisen. Das muss angesichts der bedrohlichen Lage aller Orten ein vorrangiges Ziel werden. Über den Klimaschutz wird viel gemeckert, weil er mit höheren Kosten und Sparzwängen verbunden scheint. Doch gerade der Ausbau erneuerbarer Energie vereint zwei Wünsche. Auf längere Sicht wird Strom billiger. Und da er klimaneutral erzeugt wird, kann er auch ohne schlechtes Gewissen verbraucht werden. Thema in der Wolfsburger Allgemeinen Zeitung sind mögliche Sanktionen gegen Russland nach dem mutmaßlichen Drohnenanschlag in Leipzig am 4. August. Dazu bemerkt das Blatt: Was ist ein hybrider Krieg? Eher Krieg oder eher Frieden? Oder einfach nur permanente Unsicherheit, der man entgegentreten oder die man verdrängen kann? Und was ist eine Beteiligung fremder Mächte, die Bundesinnenminister Alexander Dobrindt, CSU, bei den Leipziger Sprengstoffdrohnen und dem Waffenversteck am Müggelsee vermutet? Das klingt wie dunkle Kräfte, wie etwas Abstraktes, Okkultes, Unvermeidbares und eben nicht nach dem, was es in Wahrheit ist, ein wahrscheinliches Puzzlestück in Russlands längst laufendem Angriff auf den Westen. Leipzig war eine militärische Aktion, sagt der grünen Sicherheitspolitiker Konstantin von Notz. Es wäre angezeigt, wenn die Bundesregierung sich diese klare Sprache ebenfalls aneignen würde. Sie werden dafür bezahlen, wie Bundeskanzler Friedrich Merz, CDU, vor fast einer Woche angekündigt hat, macht sich zwar gut in einem Sauerland-Western. So ein Satz verliert aber an Wumms, wenn es danach eine Woche dauert, bis klar ist, wer und was überhaupt gemeint ist. Russland führt einen täglichen Kampf gegen den Westen, in den sozialen Netzwerken, mit Wegwerfagenten und mit ausgebildeten Geheimdienstlern. Es würde die Bevölkerung nicht verunsichern, diesen Satz auch jenseits von Bundeswehr-Informationsveranstaltungen auszusprechen. Und es würde nicht schaden, Klarheit zu schaffen und nicht nur zu raunen, wer wofür verantwortlich ist. Die russischen Dienste spielen in Deutschland russisch Roulette. Eine Sprengstoffdrohne wie in Leipzig kann zünden, sie muss es aber nicht. Unsicherheit löst sie auch bei Misserfolg aus. Und der nächste Wegwerfagent steht schon bereit. Das Einzige, was hilft, der Gefahr ins Auge sehen. Soweit die Pressestimmen aus der Region am heutigen Montag, dem 31. August.

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1: Um 18 Uhr mit Martin Wilhelmi. 2026 war einer der wärmsten Sommer, die in Deutschland je gemessen wurden. Das geht aus der Bilanz hervor, die der Deutsche Wetterdienst heute gezogen hat. Katharina Wilhelm aus der ARD-Klimaredaktion mit den Einzelheiten.
2: Außergewöhnlich seien vor allem die Spitzen gewesen, also die Hitzetage. Schon Ende Juni hat es ja eine Hitzewelle gegeben mit teilweise 40 Grad Celsius. Und das sei wirklich absolut historisch und außergewöhnlich, betont der Deutsche Wetterdienst. Außerdem sei es eben außergewöhnlich gewesen, dass wir so viele Hitzewellen gehabt haben. Sehr trockene Tage, die dann eben auch verbunden damit waren, dass Flüsse ausgetrocknet sind, wir Ernteausfälle hatten. Ja, dass die Menschen auch wirklich deutlich daran gelitten haben. Nicht nur an den heißen Tagen, sondern auch an den sehr warmen Nächten. Und in Zahlen ausgedrückt sind es 22 Hitzetage im Durchschnitt. Das Mittel läge sonst normalerweise bei etwa 12 Hitzetagen in Deutschland. Also da sieht man schon einen deutlichen Unterschied.
1: Das Leben in Deutschland hat sich im August weiter verteuert. Die Verbraucherpreise lagen im Schnitt um 2,9% höher als im Vorjahresmonat. Das teilte das Statistische Bundesamt auf Basis vorläufiger Zahlen mit. Vor allem Kraftstoffe und Heizöl haben sich in den vergangenen 12 Monaten verteuert, und zwar um 10,5%. Die Preise von Nahrungsmitteln blieben dagegen nahezu unverändert. Die Finanznöte der Pflegeversicherung spitzen sich zu. Der Spitzenverband der gesetzlichen Krankenkassen spricht von Alarmstufe Rot und fordert Reformen. Aus Berlin Markus Rehr.
3: 500 Millionen Euro, das ist die Summe, die der Pflegeversicherung bis zum Jahresende fehlen werde, so GKV-Chef Oliver Blatt. Schon im Oktober werden die Einnahmen nicht mehr reichen, um die Pflegeleistungen voll zu finanzieren. Die Ausgaben seien im Vergleich zum Vorjahreszeitraum um 11% gestiegen, die Beitragseinnahmen aber nur um 3,9%. Der Grund, immer mehr Menschen nehmen Pflegeleistungen in Anspruch, hinzu kämen die Kosten bei der Kurzzeit- und Verhinderungspflege und die ständig steigenden Zuschüsse zu den Eigenanteilen in der vollstationären Pflege.
1: Nach dem Fährunglück vor Nordzypern gibt es erste Festnahmen. Die Fähre war gestern mit 267 Menschen an Bord, kurz nach dem Auslaufen gekentert und gesunken. 8 Menschen starben, 20 gelten als vermisst. Nun stehen schwere Vorwürfe gegen die Schiffsbesatzung im Raum. Aus Istanbul Oliver Bemelmann.
4: Im Fokus stehen laut türkischen und zyprischen Medien zurzeit 9 Verdächtige, darunter der Kapitän, mehrere Besatzungsmitglieder und der Chef des zuständigen Fährunternehmens. Sie wurden festgenommen und müssen sich vor Gericht verantworten. Außerdem wollen die Ermittler weitere Zeugen vernehmen und technische Daten der Fähre auswerten. Das Schiff liegt in gut 500 Metern Tiefe. Die Such- und Rettungsaktionen dauern weiter an. Die Unglücksursache ist weiter unklar. Passagiere werfen der Besatzung vor, Warnungen über eintretendes Wasser ignoriert zu haben.
1: Für ChatGPT gelten schon bald strengere Regeln. Die EU-Kommission

0: aus Rio de Janeiro, Anne Herberg.
1: Er habe es immer geliebt, in der Selektion zu spielen, immer gekämpft, nun aber sei er leer. Er habe nichts mehr zu geben und außerdem kämen nach ihm großartige Nachwuchsspieler, die es verdient hätten, dort zu sein, schrieb Messi weiter. Er bedankte sich bei den Trainern, Mitspielern, Managern und Fans und beendete das Schreiben, das er nach eigenen Angaben bereits 2 Tage nach dem verlorenen Finale gegen Spanien aufgesetzt hatte mit den Worten: Ich liebe euch alle, danke Gott, dass ich Argentinier bin. Auf geht's, Argentinien.
0: Das waren die Nachrichten.
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3: Mit Marike Eichner. Demonstration in Salzgitter-Bad. Bündnis fordert Erhalt des St. Elisabeth-Krankenhauses. Infotafeln zum KZ-Außenlager verschwunden. Stadt Salzgitter erstattet Anzeige. Und Warnstreik im städtischen Klinikum Braunschweig. Beschäftigte der Klinik Dienste am Donnerstag zur Arbeitsniederlegung aufgerufen. Mehr dazu hören Sie in rund 20 Minuten in den Nachrichten aus der Region.
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4: Kommen wir erst einmal zum Wetter. In Braunschweig beträgt die aktuelle Temperatur 19 Grad. Maximaltemperatur lag heute etwa um die 23 Grad. Dabei war es tagsüber größtenteils bewölkt und windig. Heute Abend kann es auch noch stellenweise zu Regenschauern kommen. In der Nacht sinken dann die Werte noch runter bis auf 16 Grad. Werfen einen Blick auf die nächsten Tage. Morgen am Dienstag geht es mit einem Mix aus Sonne und Wolken weiter. Es kann auch noch stellenweise zu Regenschauern und Wind kommen. Die Temperaturen dann bei 22 Grad am Tag und 13 Grad in der Nacht. Und übermorgen am Mittwoch, da bleibt es größtenteils bewölkt. Ab und zu lässt sich mal die Sonne blicken. Die Temperaturen dann zwischen 22 und 11 Grad. Das war das Wetter. Kommen wir jetzt zum Verkehr. Dort liegen uns folgende Meldungen vor. Einmal für Braunschweig am Alte Wiekring bis Helmstedter Straße zwischen der Kastanienallee und der Herderstraße. Dort ist in beiden Richtungen ein Unfall. Ortskundige Autofahrer werden gebeten, das Gebiet weiträumig zu umfahren, denn es ist nur eine Spur frei. Und bitte Vorsicht auf der A2 Braunschweig Richtung Hannover zwischen Himmlerwald und Lehrte Ost besteht Gefahr durch Reifenteile auf der Fahrbahn. Und auf der A36 Wolfenbüttel Richtung Fienenburg, dieses zwischen Lengde und Fienenburg nach einem Unfall gesperrt. Die Umleitung führt hier über die U36. Weitere Meldungen liegen uns momentan nicht vor und ich wünsche Ihnen weiterhin noch eine gute und sichere Fahrt in den Abend um 18.06 Uhr.
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4: Hallo und herzlich willkommen zur 2. Stunde von Region aktuell am Abend, heute am Montag, dem 31. August. Mein Name ist Aline Schlätl und ich begleite Sie noch durch den Rest der Sendung mit dabei. Natürlich noch spannende Themen aus der Region. Jetzt in dieser halben Stunde einmal Stadtbahnausbau in Braunschweig, BSVG-Projektleiter Albrecht Kurland im Gespräch. Das und mehr hören Sie heute noch bei Region aktuell. Jetzt ist mal ein bisschen Musik von Good Neighbors Mary Jane. Kommen Sie gut in den Abend.

0: Am Samstag waren wir mit Radio Okawelle 4 Stunden lang live auf den Schienen der Löwenstadt unterwegs. In der historischen Straßenbahn aus den 1970er Jahren hatten wir Gelegenheit, mit diversen Verantwortlichen der Braunschweiger Verkehrsgesellschaft BSVG über aktuelle Themen zu sprechen. Unter anderem war Albrecht Kurland zu Gast in unserem rollenden Studio. Peter-Michael Möckel hat sich beim Projektleiter für den Stadtbahnausbau nach dem Stand der Dinge erkundigt.
1: Herr Kurland, aktuell betreibt die BSVG ja 6 Tramlinien und das Projekt Stadtbahn 2030 sieht einen massiven Ausbau des Schienennetzes vor. Am weitesten vorangeschritten ist die geplante Verlängerung der Linie 3 bis Volkmarode Nord. Wie ist denn da der Stand der Dinge jetzt?
2: Ja, mit dem Ausbau nach Volkmarode Nord sind wir, wie Sie sagen, am weitesten. Wir sind gerade dabei, nachdem wir jetzt einen Planfeststellungsbeschluss haben, die Finanzierung zu sichern, Stichwort Zuwendungen, und wollen die Ausschreibungen vorbereiten, damit wir bauen können.
1: Bis wann soll das Ganze denn tatsächlich bis Volkmarode Nord gehen?
2: Genau, Volkmarode Nord ist angedacht, dass wir 2030 die Bahnen fahren.
1: Sie haben die Finanzierung angesprochen. Jüngsten Prognosen zufolge sind die Kosten für den Ausbau ja drastisch gestiegen inzwischen. Wie ist dieses Projekt denn finanzierbar tatsächlich, ohne die Stadt jetzt übermäßig zu belasten?
2: Ja, also das Projekt ist ganz grundsätzlich zu 85% mit Zuwendungen sozusagen vorgesehen. Das ist ja auch Grundlage aller Beschlüsse. Bund und Land haben gemeinsam diese 85% vorgesehen für alles, was stadtbahnbedingt gebaut werden muss. Und der Rest wird über die BSVG und die Stadt finanziert werden. Und wie genau, das müssen Sie den Kämmerer fragen, aber der weiß Bescheid seit mehreren Jahren.
1: Also die Finanzierung der Infrastruktur wird größtenteils eben durch Fremdmittel abgedeckt, sozusagen.
2: Genau.
1: In dem Zusammenhang taucht ja immer wieder der Begriff standardisierte Bewertung auf. Können Sie kurz erklären, was es damit auf sich hat?
2: Streichen Sie das Wort kurz, ja. Das, das kann ich, ich versuche es mal kurz, ja. Also die standardisierte Bewertung ist ein Bewertungsverfahren, was sich die sogenannten Zuwendungsgeber zusammen mit Fachbüros überlegt haben, um herauszufinden, welche Projekte in Deutschland sollen denn die Fördermittel bekommen im Bereich Infrastruktur, Schiene. Und der Kernpunkt ist eigentlich, dass man vergleicht, was passiert mit einem Ausbau, der sogenannte Mitfall, und stellt das dem Fall gegenüber, man würde keine Straßenbahninfrastruktur ausbauen und würde das vergleichbare Angebot für die Leute in Sachen Bus oder Stadtbahn, je nach Fall sozusagen, schaffen. Vergleicht diese beiden Fälle und sagt, welcher ist der wirtschaftlich vorteilhaftere.
1: Okay. Das erklärt es, da wollen wir auch gar nicht weiter in die Tiefe gehen. Da gibt es dann ja so Quoten und solche Geschichten, aber das würde, glaube ich, zu weit führen an dieser Stelle.
2: Das ist tatsächlich relativ kompliziert.
1: Genau. Ein großes Reizthema, wenn wir noch kurz bei Volkmarode Nord bleiben, Herr Kurland, ist ja die geplante Wendeschleife in Gliesmarode. Mhm. Da haben wir schon mal ausführlich drüber gesprochen. Ja. Abgesehen von den immer weiter steigenden Kosten befürchtet eine Bürgerinitiative Nachteile für Anleger, für Geschäfte, auch für die Natur. Was sagen Sie denn zu diesen Bedenken?
2: Also Nachteile für die Natur sehe ich insofern nicht, dass wir alles, was wir da tun, ausgleichen. Also alles, was wir negativ tun, gleichen wir aus, entweder vor Ort. Und gerade die Wendeschleife ist ein herrliches Beispiel dafür, dass wir zwischen 80% und 90% aller Eingriffe, die wir da in, nennen wir es Natur im Großen und Ganzen, verursachen durch den Stadtbahnausbau, vor Ort ausgleichen. Stichwort neue Bäume pflanzen, neue Sträucher pflanzen, neue Flächen entsiegeln, die heute versiegelt sind. Dafür werden natürlich auch Flächen versiegelt, die, wo heute grün ist. Also das ist sozusagen ein Tausch. Und dann gibt es noch Flächen, die wir außerhalb von Volkmarode in Dibbesdorf mit grün belegen, um eben naturschutzfachlich da neutral zu sein.
1: Ja, die Kritiker sprechen aber auch von Nachteilen für die Anleger und auch für die Geschäftsleute da, also für die Nahversorger zum Beispiel.
2: Ja, das mit denen haben wir natürlich auch schon gesprochen. Also die Nachteile, die daraus aus der Wendeschleife da vor Ort entstehen, verstehe ich im Endausbau nicht. Natürlich gibt es während der Bauphase Einschränkungen. Wir werden auch zum Beispiel die Querumer Straße nicht vollständig die ganze Zeit offen halten können. Einen kleinen Abschnitt dort, wo wir bauen, der muss auch gesperrt werden. Dann muss man von oben, von Norden reinfahren. Aber so massive Auswirkungen aufgrund der verkehrlichen Bedeutung dort sehe ich nicht.
1: Okay, dann lassen Sie uns noch mal auf die weitere mittelfristige Planung schauen, was den Stadtbahnausbau angeht. Bis 2030 sind ja noch rund 4 Jahre, muss man sagen, nur noch rund 4 Jahre. Aber 2030 soll ja dann erstmal Volkmarode starten, wenn ich das richtig verstanden habe. Unter anderem ist ja dann auch der Streckenausbau nach Rautheim vorgesehen. Die Anbindung der Nordstadt und des Stadtteils Querum soll mit der sogenannten Campusbahn realisiert werden. Wie weit sind denn diese Pläne inzwischen gediehen? Die sind ja noch lange nicht so weit wie Volkmarode, ne?
2: Ja, in Bezug auf Rautheim würde ich das so nicht formulieren, dass wir lange nicht so weit sind. Aus unserer Sicht gesprochen sind wir planerisch sogar fast genauso weit. Da gibt es nur einen kleinen Haken. Die Planung in Volkmarode ist auch genehmigt. Über ein etwa 2 Jahre dauerndes Planfeststellungsverfahren, wo alle unsere Abwägungen planerisch beurteilt wurden. Und genau dieser Schritt, der fehlt für Rautheim. Wir sind aber planerisch durch. Gucken uns jetzt noch diverse Pläne an, die wir vom Planungsbüro bekommen haben. Ob das auch alles so passt, wie wir uns das vorgestellt haben, wie wir das besprochen haben. Aber dem Grunde nach sind wir da durch. Wir brauchen aber einen politischen Beschluss noch zu Rautheim, um eben dieses Planfeststellungsverfahren dann noch einleiten zu können.
1: Bei der Campusbahn sieht es da ähnlich aus?
2: Bei der Campusbahn sind wir nicht so weit wie in Rautheim. Bei der Campusbahn sind wir in dieser sogenannten Voruntersuchungsphase. Ja, muss man ehrlich sagen, ein bisschen stecken geblieben. Da gab es auch politische Diskussionen. Sie haben Querum eben erwähnt. Das Thema über eine Brücke nach Querum wurde erstmal hinten angestellt und deswegen haben wir dann den Auftrag bekommen, die Campusbahn bis zum TU Campus Ost zu untersuchen. Und da gibt es eine Spezialität. Wie die Braunschweiger wissen, wird das Heizkraftwerk, / wurde das Heizkraftwerk, beliefert über eine Anschlussbahn, die dort liegt, wo unsere Trasse liegen soll. Und diese Gleisinfrastruktur soll erhalten bleiben. Und wir haben zuletzt untersucht, wie können wir das miteinander kombinieren. Das war ursprünglich nicht der Auftrag. Ursprünglich gab es den Auftrag, wie kann man die Campusbahn dort integrieren ohne solche Gleise. Und das haben wir nochmal nachuntersucht. Und da sind wir jetzt auch grundsätzlich so weit, dass wir eine Idee haben, wie wir das machen. Und die würden wir auch öffentlich vorstellen. Allerdings nicht sehr kurzfristig, weil wir uns jetzt gerade mit Volkmarode und Rautheim intensiv beschäftigen.
1: Okay, bei all dem soll ja die Bürgerschaft eigentlich oder soll eng einbezogen werden. Das ist ja bei Volkmarode auch schon passiert mit diversen Veranstaltungen. Ja. Welche Beteiligungsformate sind denn da in nächster Zeit geplant? Ist da was in der Schwebe gerade?
2: Für Volkmarode oder allgemein?
1: Ganz allgemein, auch für die anderen Strecken.
2: Für Rautheim haben wir ja das Beteiligungsformat quasi, was die Grundlage für unseren nächsten Beschluss ist. Letztes Jahr erfolgreich in der VW-Halle absolviert. Da gibt es jetzt erstmal kein Beteiligungsformat in dem Sinne mehr vor einem Beschluss, im weiteren Verlauf dann schon. In Volkmarode werden wir die Leute darüber informieren, wie wir, wann wir genau bauen, wenn wir es genau selber wissen. Das ist ein bisschen der Punkt dabei. Und ja, das wird in den nächsten Monaten passieren. Da werden wir dann nochmal in die Öffentlichkeit gehen und auch eine Veranstaltung machen, zu der wir dann gerne einladen, sich dazu informieren.
1: Werden wir dann auch darüber informieren,
2: das genau,
1: bei uns in den Sendungen. Letzte Frage, Herr Kollert, noch mal ganz kurz. Gibt es eigentlich belastbare Prognosen, wie viele Fahrgäste durch den Stadtbahnausbau generell jetzt zusätzlich gewonnen werden könnten?
2: Also diese Prognosen gibt es, die sind im Grundsatzbeschluss auch aufgeführt. Man hat damals ja eine Untersuchung für das gesamte Netz gemacht. Und da habe ich jetzt die Zahl gerade nicht im Kopf. Aber ich glaube, der Model Split, also der ÖPNV-Anteil, soll deutlich steigen. Das steht im Grundsatzbeschluss, was wir da planen. Und ich wüsste jetzt nicht, warum diese Prognosen nicht auch zutreffen.
1: Okay, sollten. Das hat ja dann auch wieder mit der standardisierten Bewertung zu tun, in gewisser Weise. Ne?
2: Na, das hat mit einem Teil, der genutzt wird für die standardisierte Bewertung zu tun, nämlich der sogenannte, das Verkehrsmodell. Ja. Und in diesem Verkehrsmodell ist ja quasi Braunschweig abgebildet und darin ist auch abgebildet, was wir für Strecken planen in einem damaligen Zustand und was wir in 2030 umgesetzt haben wollen. Und wenn man das tut, dann sieht man sich, wie der Verkehr sich verändert und daraus kann man das relativ einfach ablesen, wie viele Leute mehr den ÖPNV oder die Stadtbahn nutzen.
0: Soweit Albrecht Kurland, Projektleiter der BSVG für den Stadtbahnausbau im Gespräch mit Peter Michael Möckel.

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1: Demonstration in Salzgitter-Bad. Bündnis fordert Erhalt des St. Elisabeth-Krankenhauses. Infotafeln zum KZ-Außenlager verschwunden. Stadt Salzgitter erstattet Anzeige. Und Warnstreik im städtischen Klinikum Braunschweig. Beschäftigte der Klinik Dienste am Donnerstag zur Arbeitsniederlegung aufgerufen. Im Studio Marieke Eichner, das sind die Meldungen im Einzelnen. Am Montagabend findet auf dem Marktplatz in Salzgitterbad eine Demonstration zum Erhalt des St. Elisabeth-Krankenhauses statt. Organisiert hat sie ein Bündnis aus mehreren Ratsfraktionen, dem Oberbürgermeister und Gewerkschaften. Krankenhausleitung und der katholische Träger Elisabeth-Vinzenz-Verbund gingen mehr als sparsam mit Informationen um, so die Organisatoren. Während sich das Krankenhaus nun in einem Insolvenzverfahren befinde, herrsche in der Mitarbeiterschaft als auch bei den Bürgerinnen und Bürgern große Unruhe. Im Frühling hatte das Krankenhaus Insolvenz angemeldet, kurz vor dem Umzug in den Neubau, an dem sich das Land Niedersachsen mit 35 Millionen Euro beteiligte. Das Krankenhaus hat rund 100 Betten und mehr als 300 Beschäftigte. Mehr dazu hören Sie auch am Dienstag ab 7 Uhr in Region Aktuell. In Salzgitterbad sind auf dem Gelände gegenüber dem Unionssportplatz an der Friedrich-Ebert-Straße zwei Informationstafeln zum KZ-Außenlager verschwunden. Wie die Verwaltung mitteilte, habe die Stadt als Eigentümerin des Geländes und der Tafeln Anzeige gegen Unbekannt erstattet. Dass ausgerechnet an diesem historischen Ort Informationstafeln verschwunden seien, sorge nicht nur bei der Stadt, sondern auch beim Arbeitskreis Stadtgeschichte für Bestürzung, so die Verwaltung. Man hoffe, dass die Hintergründe des Verschwindens aufgeklärt und die Tafeln wiedergefunden werden würden. Auf dem heutigen Parkplatz waren von Herbst 1944 bis April 1945 in vier Baracken rund 500 Zwangsarbeiterinnen für die Rüstungsindustrie inhaftiert. Die Informationstafeln wurden 2018 aufgestellt. Seit 1994 befindet sich dort auch ein Findling mit einer Gedenktafel. Die Beschäftigten der Klinikdienste im städtischen Klinikum Braunschweig, SKBS, sind am Donnerstag zum Warnstreik aufgerufen. Das teilte das SKBS mit. Hintergrund sind laufende Tarifverhandlungen mit der Gewerkschaft Verdi. Die Abläufe im Bereich der Reinigung, der Ver- und Entsorgung könnten sich verzögern, hieß es weiter. Die Patientenverpflegung bleibe sichergestellt. Nach Angaben des SKBS fordert die Gewerkschaft für die Beschäftigten der Klinikdienste eine Aufnahme in den Tarifvertrag öffentlicher Dienst. Das SKBS lehnt das mit Verweis auf Kostensteigerungen und wirtschaftliche Möglichkeiten ab. Die SKBS-Tochter Klinikdienste GmbH beschäftigt etwa 800 Mitarbeitende. Sie sind zuständig für Gebäudereinigung, Hauswirtschaft, Transportdienste, Bistro und Spülküchen. Eine Raumfahrtsonde mit Komponenten aus Braunschweig steuert derzeit auf den Planeten Merkur zu. Wie die TU Braunschweig mitteilte, wird der Landeanflug der Sonde nach 8 Jahren Reisezeit am Donnerstag im Livestream der Europäischen Weltraumorganisation ESA übertragen. Laut TU sollen in Zusammenarbeit mit der japanischen Raumfahrtagentur in der Umlaufbahn des Planeten Daten über die Entstehung und die Atmosphäre des Merkur gesammelt werden. Auch das unerwartet starke Magnetfeld, so die TU, interessiert die Forschenden. Das Magnetometer-Instrument der Raumsonde wurde demnach unter der Federführung des Instituts für Geophysik und extraterrestrische Physik der TU entwickelt und gebaut. Zusätzlich habe das Institut für Datentechnik und Kommunikationsnetze eine entscheidende Prozessoreinheit beigesteuert. Unter dem Motto »Auch Löwen brauchen Dunkelheit« ruft der NABU Braunschweig zur Teilnahme am sogenannten Earth Day am 11. September auf. Dabei sollen ab Einbruch der Dunkelheit für eine Nacht Lichtquellen abgeschaltet werden. Die Kampagne solle die vielen für Menschen und Natur negativen Effekte verdeutlichen und zu einem bewussteren Umgang mit weniger und verträglicherem Licht aufrufen, so der NABU Braunschweig. Nach eigenen Angaben nehmen unter anderem die Stadtverwaltung und die öffentliche Versicherung am Earth Day in Braunschweig teil. Ergänzt wird die Kampagne unter anderem mit der Ausstellung von Einsendungen eines Malwettbewerbs im Nachhaltigkeitszentrum am Bohlweg. Zudem wird ein Vortrag zum Thema moderne Lichttechnik und Sicherheit angeboten. Und das waren Nachrichten aus der Region. 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
2: Kommen wir erst einmal zum Wetter. In Braunschweig beträgt die aktuelle Temperatur 18 Grad. Dabei war es heute größtenteils bewölkt. Ab und zu hat sich die Sonne blicken lassen. Jetzt zum Abend hin kann es auch noch größtenteils zu Regenschauern kommen. In der Nacht sinken dann die Werte noch runter bis auf 16 Grad. Werfen wir einen Blick auf die nächsten Tage. Morgen am Dienstag, da bleibt es bei Mix aus Sonne und Wolken. Es kann stellenweise zu Regenschauern oder Wind kommen. Die Temperaturen dann bei 22 Grad am Tag und 13 Grad in der Nacht. Und übermorgen am Mittwoch, da bleibt es dann größtenteils bedeckt. Ab und zu lässt sich die Sonne blicken. Die Temperaturen dann zwischen 22 und 11 Grad. Das war das Wetter. Kommen wir jetzt zum Verkehr. Dort liegen uns folgende Meldung vor. Für die A36 Wolfenbüttel Richtung Fienenburg zwischen Lengde und Fienenburg. Dort ist die Straße gesperrt nach einer Unfallaufnahme. Die empfohlene Umleitung ist die U36. Und im Braunschweiger Stadtverkehr, hier staut es sich etwas auf der Hansestraße. Weitere Meldungen liegen uns momentan nicht vor und ich wünsche Ihnen weiterhin noch eine gute und sichere Fahrt in den Abend.
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2: Es ist 18.36 Uhr und Sie hören Region aktuell am Abend, heute am Montag, dem 31. August. Und wir haben direkt einmal nochmal eine Verkehrsmeldung und zwar eine Aufhebung, die A36 Wolfenbüttel-Fienenburg zwischen Lengde und Fienenburg. Dort ist alles wieder frei, die Unfallstelle ist geräumt und es bestehen keine Verkehrsbehinderungen mehr. Wir machen jetzt hier direkt weiter mit der letzten halben Stunde von Region aktuell und wir haben natürlich noch ein paar Beiträge für Sie dabei. Und zwar Stadt und TU unterzeichnen Kooperationsvertrag für Co-Living Campus und wie gewohnt um kurz vor 19 Uhr die 5-Minuten-Andacht aus dem Braunschweiger Dom. Jetzt aber erstmal ein bisschen Musik und zwar von Harry Styles, Adore You. Kommen Sie gut in den Abend.

0: do. Wohnen, forschen, lernen und arbeiten an einem Ort. Mit dem Co-Living Campus soll auf dem Gelände der TU Braunschweig ein neues Wissenschaftsquartier entstehen. Jetzt ist das Projekt einen wichtigen Schritt weiter. Ein Meilenstein auf dem Weg zum Co-Living Campus. Mit der Unterzeichnung des Kooperationsvertrags haben die Stadt Braunschweig und die Technische Universität die Grundlage geschaffen, die Projekt- und Bauleitplanung weiter voranzutreiben. Das Vorhaben soll in den kommenden Jahren den Campus Nord grundlegend verändern. Für Oberbürgermeister Dr. Thorsten Kornblum ist der Co-Living Campus dabei weit mehr als eine klassische Campuserweiterung.
1: Das ist ein wirklich europaweit einmaliges Projekt. Wir machen einen Plan gemeinsam, ein ganz neues Quartier für Studieren, für Lehren, für Leben, für Wohnen und auch fürs Arbeiten. Und das ist gerade für eine Wissenschaftsstadt wie Braunschweig ein super Modell, denn so wie die Universität zur Stadt gehört, wollen wir das jetzt auch natürlich zeigen im Quartier. Alles gemeinsam.
0: Nach dem Konzept soll sich der Campus Nord künftig stärker zur Stadt öffnen. Geplant ist ein Quartier, das Wohnen, urbane Freiräume, Gemeinschaft sowie Lehre und Forschung miteinander verbindet. Neue Wege sollen den Campus besser mit dem Ringgleis, dem Bienenroder Weg und dem Campus Ost verknüpfen. Gleichzeitig sollen bestehende Grün- und Freiraumstrukturen erhalten und weiterentwickelt werden. Welche Bedeutung der Co-Living Campus für die Technische Universität hat, beschreibt TU-Präsidentin Prof. Dr. Angela Ittel.
2: Für die TU Braunschweig hat das eine ganz große Bedeutung, weil wir uns auch auf strategischer Ebene dezidiert vorgenommen haben, eben die Wissenschaft in die Stadt zu bringen, beziehungsweise in die Gesellschaft. Wir wollen, natürlich machen wir Grundlagenforschung, aber wir machen auch ganz angewandte Forschung und zum Nutzen der Gesellschaft. Und gerade auch als Technische Universität haben wir natürlich hier auch das Privileg, wirklich unglaublich starke Infrastruktur zu haben, um genau unsere Grundlagenforschung auch in die Anwendung zu bringen. Und das bedeutet aber natürlich, dass wir sehr im Austausch mit der Stadt und der Gesellschaft sein müssen, weil das darf gar nicht isoliert stattfinden. Und da ist der Co-Living Campus einfach ein unglaublich schönes Symbol für und Signal für, dass wir das eben auch so umsetzen.
0: Der Co-Living Campus soll Wissenschaft und Stadtgesellschaft künftig enger zusammenbringen. Neben Forschungs- und Bildungsangeboten sind auch Räume für Begegnung, Austausch und gemeinschaftliche Nutzung vorgesehen. Für Falko Moors, Niedersachsens Minister für Wissenschaft und Kultur, strahlt das Projekt weit über Braunschweig hinaus.
3: Am Ende geht es uns in den Hochschulen und Universitäten genau darum zu sagen, wir haben den Anspruch, Dinge ganz konkret am Ende zu verbessern. Das geht nicht, wenn wir losgelöst sind von all dem, was um uns herum passiert. Und eine Stadt ist, und ich glaube, das gilt insbesondere für Braunschweig, so eng mit der Wissenschaft verbunden, dass, glaube ich, auch die Präsenz und die Arbeit der Universität einfach maßgeblich für die Zukunftsfähigkeit in der Stadt ist. Und das gelingt in Braunschweig, finde ich, wunderbar. Wir haben in den letzten Jahren gesehen, wie sich die ganze Wissenschaft, nehmen wir als Beispiel den Forschungsflughafen, glaube ich, einfach extrem positiv entwickelt hat. Und das sehen wir jetzt genau mit dieser weiteren Kooperation, dass der Weg weitergegangen wird. Das freut mich, das ist, glaube ich, beispielhaft.
0: Bevor es weitergeht, muss der vorliegende Entwurf weiter ausgearbeitet werden. Regenwasserversickerung, ein Mobilitätskonzept und die Nutzung des zentralen Campusplatzes müssen noch konkretisiert werden. Dem Siegerentwurf ging bereits ein mehrstufiges Beteiligungsverfahren voraus. Bürgerinnen und Bürger, Studierende sowie Vertreterinnen und Vertreter aus Politik, Verwaltung und Wirtschaft konnten dabei ihre Ideen für das neue Quartier einbringen. TU-Präsidentin Prof. Dr. Angela Ittel blickt optimistisch auf die nächsten Schritte.
2: Ich wünsche mir jetzt erstmal, dass wir produktiv daran arbeiten, dass es auch in die Umsetzung kommt. Da sind wir jetzt einen großen Schritt weiter seit heute, weil wir jetzt genau in die Bauplanung gehen können. Und dann wünsche ich mir natürlich, dass wir auch kontinuierlichen Fortschritt sehen, weil die Mitglieder der Universität freuen sich unheimlich darauf, das auch tatsächlich zu leben und umzusetzen. Und die Mitglieder der Gesellschaft der Stadt auch und die Bürgerinnen der Stadt auch. Und deshalb wünsche ich mir einfach, dass wir hier genauso konstruktiv und gemeinsam diesen Weg voranschreiten können.
0: Weitere Informationen finden Sie unter co-living-campus.de. Und wir haben noch eine Verkehrsmeldung. Bitte Vorsicht auf der A2 Hannover Richtung Berlin. Zwischen Braunschweig-Watenbüttel und Braunschweig-Hafen, dort liegen Gegenstände auf der Fahrbahn.

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Und damit sind wir auch schon fast am Ende von Region Aktuell am Abend angekommen. Und nach den Nachrichten der Kolleginnen und Kollegen vom NDR geht es hier bei Radio Kavelle weiter mit Klein und Kunst. Und über den Abend hören Sie dann noch die Sendungen Schlagerparty 80% und Stargazer. Sie hören nun noch die 5-Minuten-Andacht in einer Aufzeichnung aus dem Braunschweiger Dom. Es spricht Predikant Heiko Frubrich. Mein Name ist Selin Schlätel. Ich verabschiede mich von Ihnen und wünsche Ihnen noch einen schönen Montagabend.

Der Friede des Herrn sei mit euch allen. Amen. Herzlich willkommen Ihnen allen zum Abendsegen hier bei uns im Braunschweiger Dom. Weltrekord im Schwimmen. Der 19-jährige Magdeburger Johannes Liebmann, quasi ein Nachbar, brauchte für die Strecke von 1500 Meter unglaubliche wenige 14 Minuten und 26 Sekunden. Der sympathische junge Mann freute sich natürlich sehr, blieb aber im Grunde sehr bescheiden. Und auch wenn man so wie ich sportlich jetzt nicht übermäßig interessiert und aktiv ist, war es schön, sich von Herzen mit ihm mitzufreuen. Ein neuer Weltrekord also. Von Rekorden ganz anderer Art bekommen wir regelmäßig in diesen Tagen auch zu hören. Der heißeste Tag in Deutschland seit Beginn der Wetteraufzeichnungen. Der größte Wald- und Flächenbrand in der Geschichte des Landes Nordrhein-Westfalen. Einer der trockensten Sommer der letzten 150 Jahre. Und dann heute Morgen endlich Regen. Es klingt schon etwas komisch, wenn einem solche Ausrufe in unseren Breiten durch den Kopf gehen. Ich erinnere mich noch gut daran, wie wir Regentage im Sommer einfach mal ein bisschen schön geredet haben. Na ja, es muss ja auch mal regnen und ganz so schlimm ist es nicht. Dass Regentage bei uns heutzutage dann allerdings beinahe zu Freudenausbrüchen führen, ist hingegen schon etwas fremd. Noch. Das wirklich Schräge an alledem: wir wissen ja, was die Ursachen für steigende Temperaturen, Extremwetterlagen, konstant hohe Waldbrandgefahr und Dürre sind. Vorübergehend schlechtes Wetter ist das allemal nicht. Klimawandel ist es, dessen primäre und sekundäre Auswirkungen unsere Welt ganz sicher weiter zum Schlechten verändern werden. Wir können zusehen, live und in Farbe. Die Wissenschaft erklärt und mahnt und alarmiert. Wir Menschen reagieren eher behäbig und manche bezeichnen all das, was die Wissenschaftler sagen, als Lüge. Sie sagen, dass eins und eins dann eben doch nicht zwei ist. Und es gibt erschreckend viele Menschen, die ihnen das abnehmen. Die Besitzgier, die die Erde verwüstet, Vater, vergib. So werden wir gleich miteinander beten. Ja, es ist gut, dass wir so beten, denn damit erkennen wir zumindest einmal unsere Verantwortung für das an, was passiert. Der christliche Fachbegriff dafür ist Buße. Doch idealerweise folgt nach der Buße, also nach dem Anerkennen, dass Dinge nicht so sind und so laufen, wie sie laufen sollten, auch noch die Umkehr. Gott hat uns alle mit Vernunft begabt, in unterschiedlicher Ausprägung zwar, aber immerhin. Wir hätten als Menschheit vielleicht noch die Chance, eben diese Vernunft und unser Können und ein gerüttelt Maß an Gottvertrauen in die Waagschale zu werfen und damit Schlimmeres zu verhindern. Wir könnten insbesondere die schützen, die am wenigsten für den Klimawandel können, aber am meisten unter ihm zu leiden haben, die Menschen in den Schwellen- und Entwicklungsländern. Wir haben uns mit Johannes Liebmann über seinen Erfolg beim Schwimmen gefreut. Wie schön wäre es doch, wenn wir uns demnächst über unsere Erfolge beim Klimaschutz und bei der Klimagerechtigkeit freuen könnten, damit wir dann beten können: wir haben unsere Verantwortung angenommen und mit deiner Hilfe getan, was getan werden musste. Vater, danke. Amen. Vater unser im Himmel, geheiligt werde dein Name. Dein Reich komme, dein Wille geschehe, wie im Himmel, so auf Erden.
Unser tägliches Brot gib uns heute und vergib uns unsere Schuld, wie auch wir vergeben unseren Schuldigern. Und führe uns nicht in Versuchung, sondern erlöse uns von dem Bösen. Denn dein ist das Reich und die Kraft und die Herrlichkeit in Ewigkeit. Amen.

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1: Um 19 Uhr mit Martin Wilhelmi. Der Pflegeversicherung geht offenbar das Geld aus. Schon im Oktober könnten die Einnahmen nicht mehr reichen, um alle Leistungen zu finanzieren, warnte der Vorstandschef des Spitzenverbands der gesetzlichen Krankenkassen Blatt. Aus der NDR-Nachrichtenredaktion Jonas Valentin Weber.
2: Hintergrund ist demnach ein Defizit von rund 770 Millionen Euro, das die Pflegekassen in der ersten Jahreshälfte eingefahren haben. Inzwischen stiegen die Ausgaben fast dreimal stärker als die Einnahmen, so Blatt. Ende des Jahres müsse deshalb mit einem Defizit von 1,2 Milliarden gerechnet werden. Und dabei sei ein milliardenschweres Darlehen des Bundes schon eingerechnet. Ohne das läge das Ergebnis bei einem Minus von fast 4,5 Milliarden. Blatt forderte die Bundesregierung auf, schnellstmöglich zu handeln. Sie hatte für den Herbst eine Reform angekündigt.
1: Die Inflation in Deutschland ist im August gestiegen. Wie das Statistische Bundesamt mitteilte, lagen die Verbraucherpreise im Schnitt um 2,9% höher als im Vorjahresmonat. Es handelt sich noch um vorläufige Zahlen. Vor allem Kraftstoffe und Heizöl haben sich demnach in den vergangenen 12 Monaten verteuert. Deutschland hat den zweitwärmsten Sommer seit 1881 erlebt. Das zeigen vorläufige Daten des Deutschen Wetterdienstes. Der Mittelwert lag bei 19,6 Grad. Noch etwas wärmer war laut DWD nur der sogenannte Jahrhundertsommer 2003. Auch im Norden gehört dieser Sommer zu den wärmsten seit Beginn der Aufzeichnungen. So gab es Ende Juni in Niedersachsen, Mecklenburg-Vorpommern und Bremen Temperaturrekorde. Nach der heftigen Sturzflut im Himalaya-Gebirge sind vermutlich noch hunderte Arbeiter in Tunneln eingeschlossen. Sie waren in verschiedenen Wasserkraftanlagen im Einsatz, als sie von der Flutwelle überrascht wurden. Spezialisten aus mehreren Ländern sind im Einsatz, um die Männer zu retten. Die Zahl der Todesopfer der Naturkatastrophe ist inzwischen auf mehr als 900 gestiegen. Tausende Menschen werden noch vermisst. Fußball-Superstar Lionel Messi beendet seine Karriere in der argentinischen Nationalmannschaft. Das hat er in seinen Social-Media-Kanälen bekannt gegeben. Aus der NDR-Sportredaktion Moritz Kühn.
3: Es ist eine Entscheidung, die wehtat und in der Seele weiterhin schmerzt, aber ich verstehe, dass jetzt der Zeitpunkt gekommen ist, teilte Lionel Messi mit. Der 39-Jährige absolvierte 207 Länderspiele für Argentinien und erzielte 125 Tore. Sein größter Erfolg, der WM-Titel 2022. Außerdem gewann er zweimal die Copa America, sozusagen die Europameisterschaft für Südamerika. Seine Vereinskarriere geht aber noch weiter. Er spielt in den USA bei Inter Miami und besitzt einen Vertrag bis Ende 2028.
1: Das waren die Nachrichten. Das Wetter in Norddeutschland: nachts gebietsweise Schauer, einzelne Gewitter, zum Teil auch trocken bei Tiefstwerten von 17 bis 12 Grad. Morgen zeitweise Schauer, vereinzelt wieder Gewitter, teilweise auch trocken, Höchstwerte 19 bis 22. Am Mittwoch im Nordwesten Regen, im Südosten freundlicher, bei dann 18 bis 23 Grad. Und die Zeit, es ist 19.03 Uhr.
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4: Demonstration in Salzgitter-Bad. Bündnis fordert Erhalt des St. Elisabeth-Krankenhauses. Infotafeln zum KZ-Außenlager verschwunden. Stadt Salzgitter erstattet Anzeige. Und Warnstreik im städtischen Klinikum Braunschweig. Beschäftigte der Klinikdienste am Donnerstag zur Arbeitsniederlegung aufgerufen. Im Studio Marieke Eichner. Das sind die Meldungen im Einzelnen. Am Montagabend findet auf dem Marktplatz in Salzgitterbad eine Demonstration zum Erhalt des St. Elisabeth Krankenhauses statt. Organisiert hat sie ein Bündnis aus mehreren Ratsfraktionen, dem Oberbürgermeister und Gewerkschaften.

zum KZ-Außenlager verschwunden. Wie die Verwaltung mitteilte, habe die Stadt als Eigentümerin des Geländes und der Tafeln Anzeige gegen Unbekannt erstattet. Dass ausgerechnet an diesem historischen Ort Informationstafeln verschwunden seien, sorge nicht nur bei der Stadt, sondern auch beim Arbeitskreis Stadtgeschichte für Bestürzung, so die Verwaltung. Man hoffe, dass die Hintergründe des Verschwindens aufgeklärt und die Tafeln wiedergefunden werden würden. Auf dem heutigen Parkplatz waren von Herbst 1944 bis April 1945 in vier Baracken rund 500 Zwangsarbeiterinnen für die Rüstungsindustrie inhaftiert. Die Informationstafeln wurden 2018 aufgestellt. Seit 1994 befindet sich dort auch ein Findling mit einer Gedenktafel. Die Beschäftigten der Klinikdienste im Städtischen Klinikum Braunschweig, SKBS, sind am Donnerstag zum Warnstreik aufgerufen. Das teilte das SKBS mit. Hintergrund sind laufende Tarifverhandlungen mit der Gewerkschaft Verdi. Die Abläufe im Bereich der Reinigung, der Ver- und Entsorgung könnten sich verzögern, hieß es weiter. Die Patientenverpflegung bleibe sichergestellt. Nach Angaben des SKBS fordert die Gewerkschaft für die Beschäftigten der Klinikdienste eine Aufnahme in den Tarifvertrag öffentlicher Dienst. Das SKBS lehnt das mit Verweis auf Kostensteigerungen und wirtschaftliche Möglichkeiten ab. Die SKBS-Tochter Klinikdienste GmbH beschäftigt etwa 800 Mitarbeitende. Sie sind zuständig für Gebäudereinigung, Hauswirtschaft, Transportdienste, Bistro und Spülküchen. Und das waren Nachrichten aus der Region. 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

Am letzten Tag des Sommermonats August allen ein herzliches Hallo und willkommen hier bei Radio Okerwelle zur Sendung Lein und Kunst, zu der Sie und euch Michael Wieser Mikrofon gerne wieder einlädt. Der Sommer 2026 neigt sich ja so langsam dem Ende entgegen, aber wir können uns jetzt schon auf einen bunten Kulturherbst freuen. Zwei Bücher stelle ich Ihnen im Laufe der Sendung näher vor. Und der erste Vorsitzende der Kleinkunstbühne Salzgitter-Bad e.V., Wolfgang Pozzato, wird heute mein Gast sein. Zu allem nun eine gute und informative Unterhaltung hier bei Klein und Kunst, die gleich mit dem ersten Buchtipp starten wird. Musik.

0: Meine erste kleine Kunstbuchvorstellung ist von der Autorin Nina Belinsky geschrieben und heißt Summer of Mexican Mystery. Im Untertitel dazu heißt es, ein Romance zum Miträtseln. Seitens der Autorin und des Verlages heißt es zu diesem Buch, sommerliche Romantik-Suspense vor der traumhaften Kulisse Mexikos. Eine fesselnde Rätselromance mit Aufklappseiten von Nina Belinsky. Die neue Sommerromance von Nina Belinsky entführt dich an die Westküste Mexikos, in den kleinen Ort El Caracol. Hier hat Aurora eine rundum glückliche Kindheit erlebt und hierhin flüchtet sie nun, um den Schmerz einer unerwarteten Trennung zu heilen. Doch die Vergangenheit ist leider genau das. Vergangen, und der Ort verbirgt inzwischen ein düsteres Geheimnis. Als Aurora auf den verschlossenen, aber attraktiven Raphael trifft, dessen Freundin Valentina vor einem Jahr spurlos verschwand, wird auch sie in einen Strudel aus Vermutungen, Rätseln und Mysterien hineingezogen. Auf einmal muss sie nicht nur auf ihr Herz achten, sondern womöglich auch auf ihr eigenes Leben. Kannst du Aurora helfen, das Rätsel um Valentinas Verschwinden zu lösen? Wird es ihr mit Raphaels Hilfe gelingen, ihr Herz zu heilen? Oder werden sie beide selbst womöglich zu Opfern der Gefahr, die hinter der beeindruckenden Kulisse von Mexikos Stränden lauert? Finde es heraus in dieser packenden Rätselromance. So viel seitens der Autorin und des Verlages zum Buch. Es ist ein gelungenes Buch mit einem bunten Einband und Aufklappseiten geworden. Nach jedem Kapitel hat man ein Rätsel zu lösen. Geschickt hat es die Autorin geschafft, Herzschmerz und Liebe, Spannung und Gefahr zu verbinden. Die Geschichte liest sich aber so sehr kurzweilig, denn man kann immer wieder mal reinschauen, ein paar Seiten lesen und später weitermachen. Die Geschichte an sich lässt sich locker leicht lesen und enthält neben der Romantik und der wunderschönen Urlaubsatmosphäre sogar einiges an Spannung. Denn schließlich ist Aurora dabei, einen Fall aufzuklären, der nicht so aufgedeckt werden konnte, und gerät dabei selbst in einen Kriminalfall. Ein Buch zum Mitnehmen in den Urlaub und für den Sommer bestens geeignet. Das Buch von Nina Belinsky, Summer of Mexican Mystery, ist im Padloch Verlag erschienen und kostet 16 Euro. Jetzt habe ich wieder Musik für Sie und danach ist mein heutiger Klein- und Kunstgast zu hören. Er ist selber schon eine Institution der Kulturbranche. Der 79-jährige Wolfgang Pozzato, der seit über 40 Jahren in Salzgitter Kultur macht. Darüber sprach ich mit ihm, aber auch über das kommende Programm erfahren Sie mehr von dem ersten Vorsitzenden der Kleinkunstbühne Salzgitter Bad, Wolfgang Pozzato.
1: Ein Gruß aus Wolfenbüttel. Liebe Hörer von Radio Okerwelle, Elvis Why Not and the Bassmen wünschen euch viel Spaß beim Zuhören unserer Retro-Musik aus der guten alten Zeit.

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1: Der Sommer neigt sich dem Ende entgegen, was bedeutet, dass die Kulturvereine auch wieder da sind, so auch die Kleinkunstbühne Salzgitterbad, die über viele Jahrzehnte bereits hochwertige Kultur anbietet. Deren erster Vorsitzender Wolfgang Pozzato ist nach der Sommerpause wieder an meiner Seite. Ein ganz herzliches Hallo und Willkommen geht damit an den ersten Vorsitzenden der Kleinkunstbühne Salzgitterbad e.V., Wolfgang Pozzato. Grüß dich, Wolfgang.
2: Ja, vielen Dank, mein lieber Michael, dass du mich wieder mal besuchst und dass wir wieder über das Schönste reden können, was wir haben, über unsere Kleinkunstbühne. Und ich hoffe, alle sind gut über den heißen Sommer gekommen oder genießen noch die letzten Sommertage und freuen sich darauf, dass es endlich wieder mit Kultur und Kleinkunst in Salzgitter losgeht.
1: Man schaut schon mit den Hufen mittlerweile, eine kleine Sommerpause war. Der Sommer war heiß und trocken. Bevor wir aber auf das Programm aktuell schauen, auf die nächste Spielzeit, ein kleiner Rückblick. Wie fällt denn der für das erste Halbjahr 2026 bei dir so aus? Wie ist der Rückblick?
2: Der Rückblick ist, sagen wir, müssen wir es mal zweigeteilt sehen. Wir haben eine traurige Gelegenheit, über die wir auch vielleicht noch mal am Ende reden wollen, weil viele Menschen kannten unsere langjährige, ich habe immer gesagt, die Chefin vom Verein, also Christel Geiser, die über Jahrzehnte mit mir gemeinsam die Kleinkunstbühne auch geführt hat und unverzichtbar waren, Kasse und Abrechnung und Begrüßung von Künstlern und Publikum. Jeder, der in die Knicki gekommen ist, kannte sie, weil sie wirklich eine herzliche, sehr offene Person war, die leider in diesem Jahr im Frühjahr sehr schnell dann verstorben ist, weil sie sehr krank war. Und wir vermissen sie und denken an sie und wir können sie eigentlich auch nicht ersetzen. Man kann nur versuchen, das anders zu organisieren. Aber die war einfach die Seele des Vereins. Deshalb möchte ich gerne an dieser Stelle auch nochmal an sie erinnern. Also Christel Geiser wird immer in unserem Herzen bleiben.
1: Christel war ja ein wunderbarer Mensch. Alle, die die Knicki mal besucht haben von euren Veranstaltungen, die haben sie am Einlass gesehen. Sie saß am Tisch, hat Einlass gemacht, war immer freundlich, hat immer ein Lächeln auf den Lippen gehabt, immer gut gelaunt. Und sie wird fehlen. Sie hat von Anfang an die Kniestädter Kirche mit begleitet, die Veranstaltung. Sie war immer mit dabei.
2: Sie hat mal einen Satz geprägt, wir haben ihr die Ehrenmitgliedschaft verliehen vor kurzem, dass sie gesagt hat, ich habe die Hälfte meines Lebens mit der Kleinkunstbühne verbracht oder mehr als die Hälfte, denn sie ist 70 geworden und bei 40 Jahren Mitgliedschaft kann man denken, dass es mehr als die Hälfte war. Wir wollten aber, dass es die Hälfte wird, aber das hat leider nicht geklappt. Wir beide haben über 40 Jahre gemeinsam die Kleinkunstbühne geleitet.
1: Sie wird fehlen, aber in allerbester Erinnerung allen bleiben, die mit ihr zusammengearbeitet haben, auch Besucher, die werden sich gerne an sie erinnern. Sie wird einfach fehlen. Sie ist ein Mensch gewesen, der besonders und gut war. Wie fällt denn der Rückblick auf dieses kulturelle Halbjahr bei dir 2026, auf das erste Halbjahr denn aus?
2: Ja, ich kann fast sagen, außerordentlich gut, was die Besucherzahlen betrifft, aber auch was die Stimmung allgemein betrifft. Und das ist etwas, was ich so festgestellt habe im Laufe dieses Jahres, dass die Stimmung sich aufhält, dass es aber auch so eine jetzt erst recht Mentalität, glaube ich, ist, die da eine Rolle spielt, dass die Leute sagen, das Leben ist so schwierig, so hart, so unangenehm, man will keine Nachrichten mehr sehen, man will das Radio gar nicht mehr anmachen, weil jedes Mal kommt nur Mord, Totschlag, Unglücke, Überschwemmungen, Erdbeben, alles, was an, wo ist die gute Nachricht sozusagen, und die holt man sich dann A, im Kino, was wir merken, wir sind ja auch Kinomitbesitzer von unserem kleinen Puschenkino hier in Salzgitter. Das Kino rennt wie verrückt, die Veranstaltungen werden super gut besucht und das Gleiche ist auch bei uns, die Kultur ist im Aufschwung. Das merkt man auch bei unseren Kolleginnen und Kollegen. Kulturkreis zum Beispiel haben die beste Saison aller Zeiten erlebt. Bei uns ist es so ähnlich. Die Veranstaltungen sind, wenn nicht immer ausverkauft, sehr gut besucht. Die Leute entspannen sich, die Leute wollen sich amüsieren, die Leute wollen sich unterhalten lassen. Ich denke immer, es ist so ein bisschen so ein kleiner Ausflug aus der viel zu harten und jetzt anstrengenden Realität mit den bevorstehenden Ereignissen, die wir ja alle befürchten, erst recht. Also deshalb denke ich, ist jetzt die Zeit für gute Kultur und die Menschen freuen sich, wenn sie dabei sein können.
1: Also spürst du eindeutig in den letzten Monaten oder letzten Jahren jetzt eine deutliche Nachfrage, dass die Kultur wieder eine besondere Rolle im Leben der Menschen spielt und die Menschen auf die Kultur wieder zugehen, was ja die eine Zeit nicht der Fall war?
2: Ja, sie lassen sich mitnehmen. Das hast du richtig erkannt auch. am Anfang war es wirklich schwer, sie dazu zu bringen, nicht nur zu dem Onkel und der Tante aus dem Fernsehen zu gehen, sondern dass es ganz viele Künstler gibt, unbekannte Künstler, nicht bekannte, aber tolle Leute. Und die Neugier ist geweckt, die Menschen lassen sich mehr darauf ein, auch unbekannte neue Dinge anzugucken, auszuprobieren und sind hinterher total begeistert. Meine Tochter würde sagen, geflasht, aber so ähnlich ist das auch. Aber das ist so schön, dass sie dann kommen und sagen, boah, wo kommen die denn her? Das habe ich ja gar nicht gewusst, dass es die gibt. Also gerade auch bei Musik ist das oft so, aber auch junge Kabarettleute, die aber, wo das eben ja so fließend ist zwischen Kabarett und Comedy und Stand-up, die sind witzig, die sind schnell, die haben tolle Ideen, sind kreativ. Ich merke schon, ich bin schon wieder begeistert, ja, aber ich freue mich auch schon wieder, was da passiert, wie die Leute staunen werden, was es für tolle Leute gibt, die unglaubliche Ideen haben, die man vorher gar nicht kannte.
1: Also ist die Neugierde der Menschen wieder geweckt und die gehen auf die Kultur Gott sei Dank wieder zu.

0: Seit 1982 macht der Verein Veranstaltungen. Du bist von Anfang an mit dabei, ein Gründungsmitglied. Die Jahre vergehen, die Erinnerungen bleiben aber Gott sei Dank und die werden immer mehr. Was bleibt denn im Rückblick auf mittlerweile 45 Jahre Kulturarbeit hier in der Region bei dir über?
1: Ja, was soll übrig bleiben? Wir können mal überlegen, dass ja 1982 diese Kniestädter Kirche, die damals noch gar nicht restauriert war, sondern wo die Kirchenbänke noch drin waren und ich von der Kanzel aus die erste Veranstaltung eröffnet habe im Juni 1982, um auszuprobieren, ob man in dieser Kirche Kulturveranstaltungen machen kann. Das hat geklappt und danach wurde die Kirche erstmal lange restauriert und ist erst 1985 wieder eröffnet worden und seit 1985, übrigens mit Gadi Hutter, im Januar 1985, die erste Veranstaltung der Kleinkunstbühne in der Kniestädter Kirche dann eröffnet hat mit uns gemeinsam und so lange. Kennen wir also schon Gadi Hutter in Salzgitter und deshalb komme ich gerade drauf, weil darüber reden wir gleich noch. Also so lange gibt es das da schon und wir haben dann 1982 einen Verein gegründet. Seitdem bin ich Vorsitzender und Programmmacher bis heute ununterbrochen und manche sagen, wie lange willst du das noch machen? Und dann habe ich immer gesagt, naja, ich höre auf, sobald ich einen Nachfolger gefunden habe und das mache ich jetzt seit 5 Jahren und dann fragen mich natürlich auch die Künstler immer so wie Malmsheimer oder Schröder, ey, ich denke, du wolltest aufhören und dann habe ich in diesem Jahr meinen neuen Slogan erfunden und der kommt super gut an. Ich habe gesagt, ich habe aufgehört aufzuhören. Ich höre jetzt nicht mehr auf. Ich höre jetzt einfach auf mit aufhören, das macht keinen Sinn. Ich gehe irgendwann und sage, tschüss, macht's gut, der Nächste macht das Licht aus. Also das wird irgendwann passieren, nein, nicht unvorbereitet, ich muss irgendwann einfach gehen und nicht ankündigen, das ist so wie, der macht das sowieso nicht, lass doch mal, das läuft schon. Und ich werde nächstes Jahr 80 und ich denke, da muss ich irgendwann mal gucken, dass sie den Opa nicht mit dem Lasso von der Bühne runterfangen und sagen, der Mann muss weg, der erzählt nur noch dummes Zeug.
0: Ihr habt ja viele Mitglieder, viele junge Mitglieder auch. Die Arbeit mit den Künstlern, dem Publikum und dem Team hält dich ja auch jung. Du wirst nächstes Jahr 80. Man wird ja aber leider nicht jünger. Aber der erste Vorsitzende vom Verein bleibst du aus Leidenschaft und Herzblut und einfach mit Genuss. Du liebst dies, was du machst einfach.
1: Naja, mir liegt natürlich auch sehr viel am Herzen, dass die Idee und die Struktur des Vereins erhalten bleibt und dass wir nicht anfangen, durchs Internet zu rauschen und zu gucken, wer ist gerade angesagt und sagen, ruf den mal an, frag mal, ob der Zeit hat. Sondern das ist ja heute viel leichter als früher, als man die Leute wirklich suchen musste, nicht wusste, wie kriege ich die, wie kann ich die erreichen, wen gibt's überhaupt. Manchmal hat man die Leute ja selber noch gar nicht gekannt oder gesehen. Ohne Internet war es wirklich Goldgräbersache und Goldsuche. Und heute ist das ja nicht das Problem. Das Problem ist, die Mischung muss stimmen. Und es muss auch das Herzblut dabei sein, mit den Künstlern Kontakte zu pflegen. Die kommen ja nicht einfach nur so immer wieder, sondern die kommen wieder, weil sie sich wohlfühlen, weil es bei uns eine besondere Atmosphäre gibt und weil sich das rumspricht, ich kann sagen, ohne anzugeben, bundesweit. Und wir sind wirklich bekannt und es ist so, dass manche sagen, endlich habe ich es mal in die Knicke geschafft, zu euch auf die Kleinkunstbühne, weil das ist auch ein Adeln, sowas Veredeltes zu sagen, dass ist auch ein Sprungbrett für mich, neben solchen Leuten wie Malmsheimer oder Florian Schröder oder Dieter Hildebrandt oder Gerd Fröbe, wenn wir mal zurückgehen, auf derselben Bühne zu stehen und zu sagen, die haben mich auch gebucht. Und das ist schon etwas, was wir uns in über 40 Jahren erarbeitet haben.

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1: Goldenen Riecher oder du hast einen goldenen Riecher bei der Auswahl des Programms. Ich erinnere gerne an Bülent Ceylan, der vor vielen Jahrzehnten bei euch angefangen hat in der Kniestädter Kirche und jetzt große Hallen, die größten Hallen füllt, bald Stadien, wo man denkt, der hat es geschafft, der ist einer der ganz großen Bülent Ceylan. Bei euch hat er die ersten Schritte gemacht, aber auch Dieter Hildebrand oder Florian Schröder. Es sind unglaublich viele Namen, die da präsent sind, die dir auch in Erinnerung sind und wo auch viele Freundschaften, denke ich mir, zu den Künstlern und Künstlerinnen entstanden sind. Gardi Hutter.
2: Naja, Gardi Hutter war schon 1983 bei uns, aber damals war, das wissen viele gar nicht, haben wir sehr viele Konzerte und Veranstaltungen in der Aula gemacht, ja, des Gymnasiums, weil auch die Leute in Scharen kamen. Also wir brauchten auch mehr als 200 Plätze. Das war damals schon so große Kleinkunst. Wir haben zum Beispiel die Mamas und Papas bei uns gehabt, mit Scott McKenzie, wir haben Smokey gehabt, wir haben das Pasadena Roof Orchester gehabt, wir haben Wolf Biermann gemacht und. Die Liste ist ganz lang. Alle in der Aula. Das wissen unsere Leute nicht, weil die denken, knicki, knicki, knicki. Das ist später gekommen. Wir haben erst Ende 80er Jahre aufgehört, in der Aula Veranstaltungen zu machen. Ja. Bis dahin haben wir immer große Künstler, die viel Gage brauchten und viel Publikum, in die Aula geholt. Und da war Gardi Hutter zum Beispiel eine dabei, die dann anfangs auch dort gespielt hat. Lili Auvray zum Beispiel. Die haben alle in der Aula gespielt, weil die mehr Publikum brauchten, um die bezahlen zu können. Also das ging ja immer über Gage, Eintritt und so weiter. Wir haben ja als gemeinnütziger Verein keine Rücklagen gehabt. Wir haben ja kein Vermögen. Wir mussten uns selbst finanzieren und das haben wir über den Eintritt in der Aula gemacht.
1: Und es hat sich gelohnt, die Leute kamen schamweise, die Künstler kamen aber auch und das hat sich bis heute, bis 2026, Mitte des Jahres, wunderbar gehalten. Ihr habt Newcomer, aber auch etablierte Künstler, die bei euch anfangen, aber auch schon so etabliert sind, dass man die kennt. Wir schauen einfach mal auf das Programm des zweiten Halbjahres. In einigen Tagen startet ihr mit einer Band Johnny and the Yahoos. Was macht dieses Quartett denn für Musik? Sie stehen ja für Eigenkompositionen. Man weiß also gar nicht vielleicht, was sie für Musik machen.
2: Ja, jetzt muss ich dich gleich wieder mal korrigieren, weil wenn du jetzt richtig gelesen hast, das hängt aber damit zusammen, dass man das mit mir auch gemacht hat. Die heißen Yahoos. Wie man so Quatsch kommen kann, weiß ich auch nicht. Aber die sind einfach so, da sind zwei, ein Y, zwei O's und dann kommt erst Yahoo dahinter. Das sind zwei wirklich schräge, super tolle, lustige Kerle aus Bayern. Die Schubeck-Brüder, aber nicht die von dem anderen. Das sind nicht die Koch-Nachfolger. Nein, die haben auch keine Gewürzmühle zu Hause, sondern also die Schubeck-Brothers gehen schon seit Jahren kultmäßig durch Bayern und machen Country, Western, Blues und alles gemischt und haben schräge Texte natürlich, so ähnlich wie Los Dos y Compañeros, die mal gesagt haben, was habt ihr für ein Problem? Bayerisch versteht's nicht, aber Spanisch könnt ihr auch nicht. So, also deshalb, die haben was gesungen, was keiner verstanden hat. Es war nicht Spanisch, es war Bayerisch. Und die haben gesagt, ey, wir verstehen euch nicht. So ähnlich wird das mit den Yahoos hier, Yahoos auch sein. Also lustige Kerle und unglaublich multi-instrumental, unglaublich tolle, witzige Texte, die man auch verstehen kann. Und musikalisch, also oberste Schublade, also die räumen in Bayern jeden Saal ab, da geht die Post ab wie verrückt. Wer weiß, diese Bayern sind ja was, diese Volksmusik-ähnlichen Sachen betrifft, sind die unschlagbar und da ist immer eine super Stimmung. Da können die Leute sich drauf freuen, wenn sie sich drauf einlassen, zu sagen, was sind denn das für komische Typen? Also das ist das, was wir vorher gesagt haben. Neugierig sein, hingehen und das wird so viel gute Laune bringen, dass die ganze Sicherheit beseelt daraus geht.
1: Hier in Salzgitter sind sie Neuland, Johnny and Yahoos, also ein ungewöhnlicher Name, also vier sind es. Eine moderne Mischung aus Folk, Pop und Klassik und mehr. Sie sehen optisch auch etwas aus wie aus den 50er Jahren gekleidet. Die Band ist aber noch relativ jung, nicht aus den 50er Jahren. Als Gewinner des IBMA International Band Grant tourten sie 5 Wochen lang durch die USA. Sie sind also renommiert, ausgezeichnet, aber hier in der Gegend, in der Kniestädter Kirche, sind sie Newcomer.
2: Ja, sie waren noch nicht so weit oben. Ich hoffe, sie erschrecken sich nicht. Ich habe gesagt, der Polarkreis ist noch weit weg, also ganz viel Angst müssen sie nicht haben. Aber die sind neugierig und freuen sich auf uns und wir freuen uns auf sie. Also ich bin wirklich gespannt, wie das beim Anfang dann laufen wird. Ist immer schwierig, die erste Veranstaltung ist immer so zum Warmwerden. Die Leute müssen erst mal gucken, sollen sie noch zum Grillen auf die Terrasse oder gehen sie schon in die Kirche, da ist es kühl. Also mal gucken, also wir freuen uns, wenn die Menschen neugierig sind und kommen. Das wird ein schöner Abend.
1: Ein Ereignis, Johnny and Yua Hoos, am 12. September in der Kniestädter Kirche. Am 25. September geht es Musik in der Kniki Salzgitter weiter. Es sind drei Frauen, drei Musikerinnen und Singer-Songwriterinnen interpretieren die unsterbliche Musik der großen Künstlerin Johnny Mitchell. The Johnny Project kommt zu euch, einer der ganz großen der Musikwelt, Johnny Mitchells Gesang.
2: Ja, Joni Mitchell ist natürlich so die Mutter der Folk-Sängerin, die hat John Baez gecoacht, die hat diese ganzen großen Musikerinnen in den Jahren, als Bob Dylan noch klein und unbekannt war, alle an die Hand genommen. Wer kennt ihren Song Big Yellow Taxi, war natürlich ein Kultsong in der ganzen Musikbewegung, damals 60er Jahre, 70er Jahre. Und das ist auch so geblieben. Und alle Menschen, die in dieser Zeit schon Musik gehört haben und sich eben, wie gesagt, von Dylan, Baez und so weiter haben einfangen lassen, Kris Kristofferson, da ist die Reihe ganz lang. Die verdrehen vor Freude sofort die Augen, wenn die Joni Mitchell hören, weil das ist die Urmutter. Und die hat eine unvergleichliche Stimme gehabt. Die hat das auch Gitarrenspielen und den Gesang wirklich auf eine völlig neue Ebene gebracht. Und die drei Frauen, die sich zusammengetan haben, sind alle selber große, gestandene Musikerinnen, die in anderen Bands schon längst spielen und unterwegs sind. Und eine davon war in einer Band unterwegs letztes Jahr und hat gesagt, Mensch, wir machen eigene Sachen. Willst du nicht mal sowas machen? Traust du dich mal nicht mal so ein Projekt zu machen wie Joni Project? So nennen die sich. Und das hat mich sofort angefixt, weil ich eben auch Joni Mitchell immer Fan war, immer. Und diese Musik sowieso so toll finde. Und die Frauen können singen. Sie beherrschen ihre Instrumente. Das ist alles Holz, was ja auch sehr, sehr schön ist. Also das ist nicht das Wilbeholz, sondern das andere, das gezähmte Holz, wobei Frauen, wer weiß, ob sie nicht wilder sind als die Jungs. Das ist also das, was erstmal eine ganz große Rolle spielt, eine unheimlich dichte Klangfülle, mehrstimmiger Gesang und auch viele Geschichten, die erzählt werden, ein bisschen über die Lebensgeschichte Joni Mitchell, Einfluss auf die Musik und. Also das wird ein sehr, sehr dichter, sehr klangvoller Abend mit drei tollen Frauen, mit wunderschönen Stimmen, instrumental begleitet mit Gitarre, Bass und Geige und also so eine Mischung, die man selten auf der Bühne findet.
1: Ein ganz besonderes Projekt. Die drei Frauen haben starke Solostimmen, so viel seelenvollen Harmoniegesang. Joni Projekt ist ja was ganz Besonderes. Es geht um eine Künstlerin mit drei Frauen, aber auf der Bühne am 25. September. Warum lohnt es sich denn, The Joni Project einmal live zu sehen bei euch? Die waren ja auch noch nicht bei euch.
2: Das habe ich ja versucht, gerade noch schon mal zu sagen. Ich will mich jetzt nicht wiederholen. Also einfach hingehen, wer richtig gute, handgemachte Musik hören will, wer tolle Frauenstimmen hören will, Gesang in einer wirklich perfekten Art und Weise, mit wunderbaren Stücken, die man dann erinnert und sagt, ach ja, das kenne ich doch von früher, das habe ich doch schon mal gehört. Und mit eben viel Hintergrundinformationen zu Musik, Musikgeschichte. Das ist so ein bisschen so eine Reise in die Vergangenheit. Und für junge Leute eben zu erkennen, was haben die denn früher eigentlich gemacht, die Alten so, ne? Was gab's denn da so für Musik? Also das ist für beide Seiten spannend und deshalb kann ich nur sagen, wir freuen uns, wenn die Menschen das erkennen.

Das war mein Gespräch mit dem ersten Vorsitzenden der Kleinkunstbühne Salzgitter Bad e.V., Wolfgang Pozzato. Mehr rund um das Programm und wo es Karten gibt, erfahren Sie unter www.kniki.de und unter der Rufnummer 05341 für Salzgitter und dann die 2266299. Jetzt wieder Musik und danach folgt mein zweiter Klein- und Kunstbuchtipp.

Das zweite Buch, das ich Ihnen heute näher vorstellen werde, ist ein Roman und von der Autorin Simone Venstra geschrieben. Brombeerblaue Tage heißt Ihr Buch. Seitens der Autorin und des Verlages heißt es zu diesem Buch: Ein bewegender Familienroman an der Ostsee. Warmherzig und mit feinem Humor erzählt Simone Venstra von Versöhnung und Neuanfängen. Von einer Frau, die inmitten der rauen Natur Rügens ihre Liebe zu den Pflanzen wiederfindet. Und sich selbst. Elisas Leben ist eng getaktet. Als Landschaftsarchitektin hetzt sie von einem Projekt zum nächsten. Immer erreichbar, immer unter Strom. Als ihr Vater zu einer Untersuchung ins Krankenhaus muss, willigt sie widerstrebend ein, für einige Tage sein Gutshaus auf Rügen zu hüten. Auf der Insel angekommen ist Elisa entsetzt. Das Haus entpuppt sich als Sanierungsprojekt. Der Garten ist vom Brombeerranken überwuchert. WLAN und fließendes Wasser gibt es nur unter freiem Himmel. Während sie versucht, das Chaos zu bewältigen, entdeckt Elisa ihre Liebe zu den Pflanzen wieder. Sie nimmt sich des verwilderten Grundstücks an und stößt dabei auf Geheimnisse aus der Vergangenheit der Insel, die auch auf ihr eigenes Leben ein neues Licht werfen. Elisa muss sich entscheiden, kann sie sich auf Rügen ein neues Leben aufbauen? Ein bewegender Roman über die heilende Kraft der Natur, Familiengeheimnisse und die Chance auf einen späten Neuanfang. So viel seitens der Autorin und des Verlages zum Buch. Die Handlung um das Geheimnis in der Vergangenheit lässt sich gut lesen. Wer Gärten, Pflanzen und das Landleben mag, für den ist dieses Buch eine absolute Leseempfehlung. Die Geschichte ist ruhig geschrieben und vermittelt eine angenehme Atmosphäre. Die Naturverbundenheit ist in diesem Roman auf jeder Seite spürbar. Am Beginn jedes Kapitels befindet sich die Zeichnung einer Pflanze sowie eine genaue Erklärung über ihre Herkunft und ihre Eigenschaften. Ein sehr entspannter und atmosphärischer Roman. Ein Buch ideal für eine Sommerlektüre, der Roman Brombeerblaue Tage von der Autorin Simone Venstra ist im Rowohlt Verlag erschienen und kostet 24 €.

Das, liebe Hörer, Hörerinnen, war die heutige kleine Kunstausgabe. Die nächste Ausgabe wird es dann wie gewohnt in 14 Tagen am 14. September ab 19 Uhr hier bei Radio Okerwelle zu hören geben. Michael Wieser am Mikrofon wünscht allseits noch weiterhin entspannte und gute Sommerwochen. Bis zum 14. September dann wieder hier zu Klein und Kunst. Machen Sie und Ihr's gut.

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1: Um 20 Uhr mit Martin Wilhelmi. Der Pflegeversicherung geht offenbar das Geld aus. Schon im Oktober könnten die Einnahmen nicht mehr reichen, um alle Leistungen zu finanzieren, warnte der Vorstandschef des Spitzenverbandes der gesetzlichen Krankenkassen Blatt. Aus der NDR-Nachrichtenredaktion Jonas Valentin Weber.
2: Hintergrund ist demnach ein Defizit von rund 770 Millionen Euro, das die Pflegekassen in der ersten Jahreshälfte eingefahren haben. Inzwischen stiegen die Ausgaben fast dreimal stärker als die Einnahmen, so Blatt. Ende des Jahres müsse deshalb mit einem Defizit von 1,2 Milliarden gerechnet werden. Und dabei sei ein milliardenschweres Darlehen des Bundes schon eingerechnet. Ohne das läge das Ergebnis bei einem Minus von fast 4,5 Milliarden. Blatt forderte die Bundesregierung auf, schnellstmöglich zu handeln. Sie hatte für den Herbst eine Reform angekündigt.
1: Der Sommer 2026 war in Deutschland der zweitwärmste, der je gemessen wurde. Wie aus vorläufigen Daten des Deutschen Wetterdienstes hervorgeht, lag die mittlere Temperatur in den Sommermonaten bei 19,6 Grad. Wärmer war es laut den Meteorologen bisher nur im Jahr 2003. Mit Temperaturrekorden Ende Juni wurde es auch im Norden außergewöhnlich heiß. Deutschlandweit gehörten Mecklenburg-Vorpommern und Schleswig-Holstein allerdings zu den Bundesländern, in denen es durchschnittlich noch am kühlsten war. Die Krise bei Volkswagen hat sich auch nach den Betriebsversammlungen in mehreren Werken nicht entspannt. Zum Abschluss der Treffen in Hannover-Stöcken kritisierte der Bezirksleiter der IG Metall Gröger die Kommunikation des Konzerns als absolutes Desaster. Zugleich machte Ministerpräsident Lies den Beschäftigten im Werk in Emden Hoffnung. Aus Hannover Oliver Jürgens.
3: Das Werk habe alle Sparvorgaben aus 2024 erfüllt. Damals hat sich der Betriebsrat ja mit dem Konzern auf ein großes Sparprogramm verständigt. Und Lies sagte, in Emden sei noch viel Platz, um dort mehr Elektroautos zu bauen. So gute Stimmung hat VW-Finanzchef Antlitz in Hannover bei VW-Nutzfahrzeuge nicht verbreitet. Er hat den Beschäftigten dort noch einmal gesagt, dass es aktuell unklar ist, was über die 2030er Jahre noch in Hannover gebaut werden könnte.
1: Spaniens Ministerpräsident Sanchez hat Israel und Russland vorgeworfen, zum massenhaften Grenzübertritt in die spanische Exklave Ceuta vor einem Monat beigetragen zu haben. In einem Radiointerview sprach Sanchez von Anzeichen einer gezielten Desinformationskampagne in sozialen Netzwerken. Die Spuren führten nach Israel und Russland. Israels Außenminister Saar warf Sanchez vor, Lügen zu verbreiten. Das waren die Nachrichten. Das Wetter in Norddeutschland, nachts gebietsweise Schauer, einzelne Gewitter, zum Teil auch trocken, Tiefsttemperaturen 17 bis 12 Grad. Morgen zeitweise Schauer, vereinzelt Gewitter und teilweise trocken, bei Höchstwerten von dann 19 bis 22 Grad. Und ein Blick auf Mittwoch, im Nordwesten Regen, im Südosten freundlicher 18 bis 23, am Donnerstag 19 bis 22 Grad. Die Zeit, es ist 20.03 Uhr.
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4: Demonstration in Salzgitterbad. Bündnis fordert Erhalt des St. Elisabeth Krankenhauses. Infotafeln zum KZ-Außenlager verschwunden. Stadt Salzgitter erstattet Anzeige. Und Warnstreik im städtischen Klinikum Braunschweig. Beschäftigte der Klinikdienste am Donnerstag zur Arbeitsniederlegung aufgerufen. Im Studio Marieke Eichner. Das sind die Meldungen im Einzelnen. Am Montagabend findet auf dem Marktplatz in Salzgitterbad eine Demonstration zum Erhalt des St. Elisabeth Krankenhauses statt. Organisiert hat sie ein Bündnis aus mehreren Ratsfraktionen, dem Oberbürgermeister und Gewerkschaften. Krankenhausleitung und der katholische Träger Elisabeth-Vinzenz-Verbund gingen mehr als sparsam mit Informationen um, so die Organisatoren. Während sich das Krankenhaus nun in einem Insolvenzverfahren befinde, herrsche in der Mitarbeiterschaft als auch bei den Bürgerinnen und Bürgern große Unruhe. Im Frühling hatte das Krankenhaus Insolvenz angemeldet, kurz vor dem Umzug in den Neubau, an dem sich das Land Niedersachsen mit 35 Millionen Euro beteiligte. Das Krankenhaus hat rund 100 Betten und mehr als 300 Beschäftigte. Mehr dazu hören Sie auch am Dienstag ab 7 Uhr in Region Aktuell. In Salzgitterbad sind auf dem Gelände gegenüber dem Unionssportplatz an der Friedrich-Ebert-Straße zwei Informationstafeln zum KZ-Außenlager verschwunden. Wie die Verwaltung

0: einer Gedenktafel. Die Beschäftigten der Klinikdienste im Städtischen Klinikum Braunschweig, SKBS, sind am Donnerstag zum Warnstreik aufgerufen. Das teilte das SKBS mit. Hintergrund sind laufende Tarifverhandlungen mit der Gewerkschaft Verdi. Die Abläufe im Bereich der Reinigung, der Ver- und Entsorgung könnten sich verzögern, hieß es weiter. Die Patientenverpflegung bleibe sichergestellt. Nach Angaben des SKBS fordert die Gewerkschaft für die Beschäftigten der Klinikdienste eine Aufnahme in den Tarifvertrag öffentlicher Dienst. Das SKBS lehnt das mit Verweis auf Kostensteigerungen und wirtschaftliche Möglichkeiten ab. Die SKBS-Tochter Klinikdienste GmbH beschäftigt etwa 800 Mitarbeitende. Sie sind zuständig für Gebäudereinigung, Hauswirtschaft, Transportdienste, Bistro und Spülküchen. Und das waren Nachrichten aus der Region. 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
1: Um 21 Uhr mit Martin Wilhelmi. In Deutschland war der Sommer 2026 einer der wärmsten seit Beginn der Wetteraufzeichnungen. Nach einer vorläufigen Bilanz des Deutschen Wetterdienstes lag die mittlere Temperatur bei 19,6 Grad. Nur der Sommer des Jahres 2003 war demnach noch wärmer. Aus der ARD-Klimaredaktion Katharina Wilhelm.
2: Schon Ende Juni hat es ja eine Hitzewelle gegeben mit teilweise 40 Grad Celsius. Und das sei wirklich absolut historisch und außergewöhnlich, betont der Deutsche Wetterdienst. Außerdem sei es eben außergewöhnlich gewesen, dass wir so viele Hitzewellen gehabt haben. Sehr trockene Tage, die dann eben auch verbunden damit waren, dass Flüsse ausgetrocknet sind, wir Ernteausfälle hatten. In Zahlen ausgedrückt sind es 22 Hitzetage im Durchschnitt. Das Mittel läge sonst normalerweise bei etwa 12 Hitzetagen in Deutschland. Also da sieht man schon einen deutlichen Unterschied.
1: Der Spitzenverband der gesetzlichen Krankenkassen GKV warnt davor, dass der Pflegeversicherung bereits im Oktober das Geld ausgehen könnte. Nach den Worten des GKV-Vorstandsvorsitzenden Blatt würden dann die Mittel fehlen, um alle Pflegeleistungen zu bezahlen. Blatt rechnet bis zum Ende des Jahres insgesamt mit einem Defizit von 1,2 Milliarden Euro. Der Grund seien die gestiegenen Kosten bei der Kurzzeitpflege und bei Zuschüssen zu den Eigenanteilen in Heimen. Der Verbandschef appellierte an die Politik, schnell zu handeln. Die Bundesregierung plant eine Pflegereform bis zum Herbst. In Wilhelmshaven ist eine amerikanische 5-Zentner-Bombe aus dem Zweiten Weltkrieg gefunden worden. Nach Angaben der Stadt muss das Gebiet morgen früh ab 8 Uhr in einem Radius von 1000 Metern um den Fundort im Marinearsenal evakuiert werden. Dann wird auch der Busverkehr eingestellt. Von der Räumung sind mehr als 13.000 Menschen betroffen. Fußball-Superstar Lionel Messi beendet seine Karriere in der argentinischen Nationalmannschaft. Das hat er in seinen Social-Media-Kanälen bekannt gegeben. Aus der NDR-Sportredaktion Moritz Kühn.
3: Es ist eine Entscheidung, die wehtat und in der Seele weiterhin schmerzt, aber ich verstehe, dass jetzt der Zeitpunkt gekommen ist, teilte Lionel Messi mit. Der 39-Jährige absolvierte 207 Länderspiele für Argentinien und erzielte 125 Tore. Sein größter Erfolg, der WM-Titel 2022. Außerdem gewann er zweimal die Copa America, sozusagen die Europameisterschaft für Südamerika. Seine Vereinskarriere geht aber noch weiter. Er spielt in den USA bei Inter Miami und besitzt einen Vertrag bis Ende 2028.
1: Das waren die Nachrichten. Das Wetter in Norddeutschland: nachts gebietsweise Schauer, einzelne Gewitter möglich, zum Teil auch trocken. Die Tiefstwerte 17 bis 12 Grad. Morgen weiterhin zeitweise Schauer, vereinzelt wieder Gewitter und teilweise trocken. Höchstwerte dann 19 bis 22 Grad. Am Dienstag im Nordwesten Regen, im Südosten freundlicher 18 bis 23. Am Donnerstag regnet es, teils auch gewittrig, bei dann 19 bis 22 Grad. Die Zeit 21.03 Uhr.
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4: Demonstration in Salzgitterbad. Bündnis fordert Erhalt des St. Elisabeth Krankenhauses. Infotafeln zum KZ-Außenlager verschwunden. Stadt Salzgitter erstattet Anzeige. Und Warnstreik im städtischen Klinikum Braunschweig. Beschäftigte der Klinik Dienste am Donnerstag zur Arbeitsniederlegung aufgerufen. Im Studio Marieke Eichner. Das sind die Meldungen im Einzelnen. Am Montagabend findet auf dem Marktplatz in Salzgitterbad eine Demonstration zum Erhalt des St. Elisabeth Krankenhauses statt. Organisiert hat sie ein Bündnis aus mehreren Ratsfraktionen, dem Oberbürgermeister und Gewerkschaften. Krankenhausleitung und der katholische Träger Elisabeth-Vinzenz-Verbund gingen mehr als sparsam mit Informationen um, so die Organisatoren. Während sich das Krankenhaus nun in einem Insolvenzverfahren befinde, herrsche in der Mitarbeiterschaft als auch bei den Bürgerinnen und Bürgern große Unruhe. Im Frühling hatte das Krankenhaus Insolvenz angemeldet, kurz vor dem Umzug in den Neubau, an dem sich das Land Niedersachsen mit 35 Millionen Euro beteiligte. Das Krankenhaus hat rund 100 Betten und mehr als 300 Beschäftigte. Mehr dazu hören Sie auch am Dienstag ab 7 Uhr in Region Aktuell. In Salzgitterbad sind auf dem Gelände gegenüber dem Unionssportplatz an der Friedrich-Ebert-Straße zwei Informationstafeln zum KZ-Außenlager verschwunden. Wie die Verwaltung mitteilte, habe die Stadt als Eigentümerin des Geländes und der Tafeln Anzeige gegen Unbekannt erstattet. Dass ausgerechnet an diesem historischen Ort Informationstafeln verschwunden seien, sorge nicht nur bei der Stadt, sondern auch beim Arbeitskreis Stadtgeschichte für Bestürzung, so die Verwaltung. Man hoffe, dass die Hintergründe des Verschwindens aufgeklärt und die Tafeln wiedergefunden werden würden. Auf dem heutigen Parkplatz waren von Herbst 1944 bis April 1945 in vier Baracken rund 500 Zwangsarbeiterinnen für die Rüstungsindustrie inhaftiert. Die Informationstafeln wurden 2018 aufgestellt. Seit 1994 befindet sich dort auch ein Findling mit einer

etwa 800 Mitarbeitende. Sie sind zuständig für Gebäudereinigung, Hauswirtschaft, Transportdienste, Bistro und Spülküchen. Und das waren Nachrichten aus der Region. 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
1: Am letzten Abend des Monats August. Ein sommerliches Hallo von Michael Wiese am Radio Okawelle-Mikrofon. Willkommen damit zu 100% deutscher Musik, wie immer alle 14 Tage in dieser Sendung. Sollten Sie die Sendung in der Wiederholung am 5. September um 8 Uhr hören, einen schönen guten Morgen allen. Schlagermusik zum Entspannen, Genießen oder einfach nur zum Zuhören. Heute mit den aktuellen Singles von Vanessa Mai, der Mountain Crew und Andrea Berg. Wie Sie merken, eine entspannte Mischung, die mit Birgit Langer starten wird. Viel Freude hier nun bei der Schlagerparty.

bist ein Vulkan, ein neuer Schlager der Sängerin Birgit Langer, die über viele Jahre lang die Hauptsängerin beim Fernando Express war, jetzt aber wieder einige Jahre schon solistisch bereits Erfolge feiert. Eine weitere ehemalige Frontfrau folgt nun Bianca ab. Sie war über viele Jahre lang bei der Formation Die Schäfer mit dabei. Jetzt heißt es von ihr, wir setzen auf Sieg, ein gutes Motto für diese Sendung, Bianca ab.

Ein Hinweis für das Leben: Verlieb dich nicht in einen Heartbreaker von DJ Herzbeat, der diesen Titel zusammen mit Annemarie Eifeld produziert hat. 2009 nahm Annemarie Eifeld bei DSDS teil und ist seitdem eng mit dem Schlager verbunden. Der nächste Schlager ist ein wahrer Ohrwurm. Er ist von Micky Brühl gesungen. Er war über viele Jahre lang der Sänger der Band Pavaya. Jetzt solistisch dabei mit That's Life, Micky Brühl. That's Life.

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Ich frag für einen Freund. Das war ein neues Duo der Schweizer Vincent Groß zusammen mit dem Schlagersänger, Songwriter und Musikproduzenten Tim Peters. Vanessa Neigert kommt wie Annemarie Eifeld von der Sendung DSDS. Sie hat sich dem Schlager verschrieben. Schlager trifft hiermit auf Latino-Musik und das ergibt gleich Du hast mein Wort, Sommergefühl pur mit Vanessa Neigert.

Schlager durchaus mit Augenzwinkern zu sehen, rund ums Älterwerden, von einem, der weiß, worüber er singt. Wolfgang Petri. Früher füllte er Stadien, er hat sich aber mittlerweile zurückgezogen, nimmt aber immer noch heute neue Schlager auf, wie den eben gehörten Morgengold. Jetzt habe ich wieder einen Schlagerohrwurm von der Kölner Frauenband Metropolis. Sie haben sich zusammen mit DJ Aaron ihren Hit Rakete neu aufgenommen. Hier ist der Partyschlager von Metropolis. Wir starten!

Was für eine enge Beziehung da Madeleine Rausch wohl hat. Ich klebe an dir. Ich klebe an dir, beschreibt Madeleine Rausch, große Liebe, die scheinbar keine Grenzen kennt. Jetzt geht es musikalisch nach Amsterdam. Dahin begleitet uns die Boyband Mountain Crew. Sie stehen für Partymusik pur, die Mountain Crew.

Ein neuer Popschlager der jungen Sängerin Amy, die 20 Jahre jung ist und aus Landsberg am Lech kommt. Wir zusammen. Nun zu einer der ganz Großen des Schlagers, Andrea Berg. Sie landet ja Hit auf Hit und ist erfolgreicher denn je. Recht hat sie, wenn sie jetzt singt: Das kann uns keiner.

Jetzt habe ich nach Andrea Berg wieder ein Evergreen. Nach Spanien geht's mit den Geschwistern Leismann. Viva España Amigos. Diesen Schlager haben Renato und Werner Leismann zusammen aufgenommen. Beide sind schon seit 9 bzw. 10 Jahren gestorben, aber dieser Titel ist eine schöne Erinnerung an Renate und Werner Leismann.

Das waren eben Caroline und Andreas Lebbing, die man aber unter ihrem Namen Winter bestens kennt. Tanz und Träumen, ihr aktueller Schlager. Nun ein weiterer Evergreen, Tina York, Schwester von Marie Rose und selber erfolgreiche Sängerin, die sich aber mittlerweile leider in den Ruhestand bereits verabschiedet hat, was durchaus schade ist, denn ihre Fröhlichkeit und ihre Art fehlen. Mit ihr ist jeder Tag ein Sonntag, mit Tina York auch.

Nach Tina York habe ich noch Melia mit ihrer neuen Single Heißer Sommer. Damit hat Melia ja durchaus recht, es war sehr heiß diesen Sommer. Danach noch Vanessa Mai mit Ich Fall in Love, womit Michael Wiese hier bei der Schlagerparty für heute eine gute Nacht heute Nacht wünscht. In einer Woche begrüßt hier Matthias B. Komorotzke und in 14 Tagen am 14. September freue ich mich dann wieder auf unsere gemeinsame Schlagerparty. Haben Sie alle noch zwei schöne Spätsommerwochen mit allem, was dazugehört. Machen Sie und ihr es gut.

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1: Um 22 Uhr mit Martin Wilhelmi. Der Pflegeversicherung geht offenbar das Geld aus. Schon im Oktober könnten die Einnahmen nicht mehr reichen, um alle Leistungen zu finanzieren, warnte der Vorstandschef des Spitzenverbands der gesetzlichen Krankenkassen Blatt. Aus der Nachrichtenredaktion Jonas Valentin Weber.
2: Hintergrund ist demnach ein Defizit von rund 770 Millionen Euro, das die Pflegekassen in der ersten Jahreshälfte eingefahren haben. Inzwischen stiegen die Ausgaben fast dreimal stärker als die Einnahmen, so Blatt. Ende des Jahres müsse deshalb mit einem Defizit von 1,2 Milliarden gerechnet werden. Und dabei sei ein milliardenschweres Darlehen des Bundes schon eingerechnet. Ohne das läge das Ergebnis bei einem Minus von fast 4,5 Milliarden. Blatt forderte die Bundesregierung auf, schnellstmöglich zu handeln. Sie hatte für den Herbst eine Reform angekündigt.
1: In Polen prüfen die Behörden nach einem Brand in einer Drohnenfabrik, ob ein ausländischer Geheimdienst dahinter steckt. Es bestehe der Verdacht auf Sabotage, hieß es von der zuständigen Staatsanwaltschaft. Bei dem betroffenen Unternehmen handelt es sich um die größte private Rüstungsfirma Polens, die auch die Armee beliefert. Der polnische Staat wiederum ist einer der wichtigsten militärischen Unterstützer der Ukraine. Am Tag nach dem Fährunglück vor Nordzypern hat die Polizei 9 Menschen festgenommen. Der Kapitän, weitere Crewmitglieder sowie der Chef des Fährunternehmens kamen in Untersuchungshaft. Das Schiff mit 267 Menschen an Bord war gestern kurz nach dem Auslaufen gekentert und gesunken. 8 Menschen starben. Die Rettungskräfte suchen weiter nach 20 Vermissten. Passagiere werfen der Besatzung vor, Warnungen über einlaufendes Wasser ignoriert zu haben. Der Sommer dieses Jahres ist nach einer vorläufigen Auswertung der zweitwärmste, der jemals in Deutschland gemessen wurde. Laut Deutschem Wetterdienst lag die mittlere Temperatur voraussichtlich bei 19,6 Grad. Damit war bisher nur der Sommer 2003 noch wärmer. Besonders häufig trat im laufenden Jahr Hitze auf. An 22 Tagen zeigte das Thermometer mehr als 30 Grad an. Der argentinische Fußball-Superstar Lionel Messi tritt aus der Nationalmannschaft zurück. Das hat der 39-Jährige auf seinen Social-Media-Kanälen mitgeteilt. Die Entscheidung sei ihm nicht leicht gefallen, doch es sei der richtige Zeitpunkt, so Messi. Er war für Argentinien in insgesamt 207 Länderspielen aufgelaufen und erzielte dabei 125 Tore. Das waren die Nachrichten. Das Wetter in Deutschland: nachts häufig trocken, an den Küsten und im Osten noch Schauer, die Tiefsttemperaturen 17 bis 8 Grad. Morgen im Süden trocken, sonst einige Schauer und vereinzelt Gewitter, bei Höchstwerten von 18 bis 27 Grad. Am Mittwoch meist trocken, im Norden und Nordwesten zeitweise Regenschauer, dann 18 bis 27 Grad. Ein Blick auf Donnerstag, im Süden heiter, sonst Schauer und Gewitter, bei Temperaturen von 19 bis 29 Grad. Es ist 22.03 Uhr.
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3: Demonstration in Salzgitter-Bad. Bündnis fordert Erhalt des St. Elisabeth-Krankenhauses. Infotafeln zum KZ-Außenlager verschwunden. Stadt Salzgitter erstattet Anzeige. Und Warnstreik im städtischen Klinikum Braunschweig. Beschäftigte der Klinikdienste am Donnerstag zur Arbeitsniederlegung aufgerufen. Im Studio Marieke Eichner, das sind die Meldungen im Einzelnen. Am Montagabend findet auf dem Marktplatz in Salzgitterbad eine Demonstration zum Erhalt des St. Elisabeth Krankenhauses statt. Organisiert hat sie ein Bündnis aus mehreren Ratsfraktionen, dem Oberbürgermeister und Gewerkschaften. Krankenhausleitung und der katholische Träger Elisabeth-Vinzenz-Verbund gingen mehr als sparsam mit Informationen um, so die Organisatoren. Während sich das Krankenhaus nun in einem Insolvenzverfahren befinde, herrsche in der Mitarbeiterschaft als auch bei den Bürgerinnen und Bürgern große Unruhe. Im Frühling hatte das Krankenhaus Insolvenz angemeldet, kurz vor dem Umzug in den Neubau, an dem sich das Land Niedersachsen mit 35 Millionen Euro beteiligte. Das Krankenhaus hat rund 100 Betten und mehr als 300 Beschäftigte. Mehr dazu hören Sie auch am Dienstag ab 7 Uhr in Region Aktuell. In Salzgitterbad sind auf dem Gelände gegenüber dem Unionssportplatz an der Friedrich-Ebert-Straße 2 Informationstafeln zum KZ-Außenlager verschwunden. Wie die Verwaltung mitteilte, habe die Stadt als Eigentümerin des Geländes und der Tafeln Anzeige gegen Unbekannt erstattet. Dass ausgerechnet an diesem historischen Ort Informationstafeln verschwunden seien, sorge nicht nur bei der Stadt, sondern auch beim Arbeitskreis Stadtgeschichte für Bestürzung, so die Verwaltung. Man hoffe, dass die Hintergründe des Verschwindens aufgeklärt und die Tafeln wiedergefunden werden würden. Auf dem heutigen Parkplatz waren von Herbst 1944 bis April 1945 in vier Baracken rund 500 Zwangsarbeiterinnen für die Rüstungsindustrie inhaftiert. Die Informationstafeln wurden 2018 aufgestellt. Seit 1994 befindet sich dort auch ein Findling mit einer Gedenktafel. Die Beschäftigten der Klinikdienste im Städtischen Klinikum Braunschweig, SKBS, sind am Donnerstag zum Warnstreik aufgerufen. Das teilte das SKBS mit. Hintergrund sind laufende Tarifverhandlungen mit der Gewerkschaft Verdi. Die Abläufe im Bereich der Reinigung, der Ver- und Entsorgung könnten sich verzögern, hieß es weiter. Die Patientenverpflegung bleibe sichergestellt. Nach Angaben des SKBS fordert die Gewerkschaft für die Beschäftigten der Klinikdienste eine Aufnahme in den Tarifvertrag öffentlicher Dienst. Das SKBS lehnt das mit Verweis auf Kostensteigerungen und wirtschaftliche Möglichkeiten ab. Die SKBS-Tochter Klinikdienste GmbH beschäftigt

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Hallo, guten Abend, herzlich willkommen hier bei 80% der Sendung, die früher mal Punk war. Am Mikrofon ist heute Thorsten Fiebig und ich lasse mich treiben und höre mal hier und mal dahin, was hier so angelandet wurde in den letzten Wochen, als ich im Urlaub war. Kommt doch gerne mit auf diese Reise. Das gerade waren Smirk, Nick Vicarios Platte, Speculative Fiction, bleibt weiterhin spannend. Das Lied war Sistine Junk von Smirk. Weiter geht es jetzt mit Ailish Frawley. Die hat früher bei Karadelic unter anderem Schlagzeug gespielt, war auch schon Trommlerin bei Laura Lee and the Jets. Und natürlich ist sie auch solo aktiv. Eine neue Single erscheint jetzt am Freitag bei Simbus Records in Berlin. Sie heißt Calm Down und man darf sich dann auch auf eine Tour

Iosine, Iosine hieß die gerade gehörte Band aus Belgien. Die ist noch recht neu und bringt ihr Debütalbum erst im kommenden Jahr, Anfang Januar 2027, raus. Das Stück hieß Ascent. Weiter geht es jetzt mit einer Supergroup des Post-Hardcore. Evil Island kommen jetzt. Da sind verschiedene Leute von den Blood Brothers dabei, aber auch Autry Fulbright, den man von Off kennen könnte, oder der auch schon bei And You Will Know Us by the Trail of Dead mitgespielt hat. Terraform the Afterlife heißt das Debütalbum von Evil Island. Und darauf zu finden ist das nun folgende Stück T-Hex. Am Gesang, am Hintergrundgesang Guy Picciotto, der originale Fugazi und Rites of Spring Sänger, der vor 25 Jahren das letzte Mal im Studio vor einem Mikrofon gestanden hat. Nämlich auf der letzten Fugazi-Platte The Argument. Weil er aber als Produzent die Band Blood Brothers in sein Herz geschlossen hat, hat er sich überreden lassen, mal wieder ins Mikrofon zu singen. Jetzt also Evil Island mit dem Stück T-Hex featuring Guy Picciotto.

Puh, nicht unanstrengend, würde ich sagen. Evil Island mit T-Hex. Auf demselben Label wie Evil Island, auf Blowout Records nämlich, sind auch die nun folgenden XCOM rausgekommen. Die sind keine Supergroup, sondern ein Quartett mit vier Jungspunden, die ordentlich Hardcore-Punk spielen. Das ist, glaube ich, entspannter. Auch wenn es ordentlich Schmackes hat. Time to Burn heißt das Album von XCOM und davon hören wir das Lied Hot Pursuit One and Nothing. Und das geht ein kleines bisschen wie dies.

Die Cracks waren das aus Wien. Die Pop-Punk-Veteranen bringen im Oktober ein neues Album raus. True Nothing wird es heißen und das war ein Vorabstück davon. Revenge. Im November gibt es dann auch einige Konzertdaten. Zum Beispiel am 12.11. im Wild at Heart in Berlin und am 13.11. im Spunk in Braunschweig. Danach geht es dann noch nach Oberhausen, Osnabrück, Kassel und weitere Dates folgen. Die D-Cracks. Aus Melbourne kommen die nun folgenden Loose Lips. Wir hören das Stück Remember We Love You von ihrer neuen 4-Song-EP, die bei Drunken Sailor Records in Europa erscheint.

Das also die Loose Lips aus Melbourne mit Remember We Love You. Der eine Gitarrist von den Loose Lips, Josh Hardy, ist bekannt von den Chats. Das sind die mit dem Superhit Smoko. Und der andere Gitarrist, Ethan Stahl, hat unter anderem schon bei Chubby and the Gang mitgespielt und ist auch bei Ruckus. Die haben gerade eine Debütplatte rausgebracht, auch bei Drunken Sailor Records. Und davon hören wir das Stück Hot in the City von Ruckus.

Unverkennbar, Landy Hacked aus Scarborough, UK. Hier allerdings nicht mit einem Stück von ihrem neuen Album Lucky Now, das Anfang des Jahres bei Tapete Records in Hamburg erschienen ist, sondern mit dem Lied Circles. Das ist eins von vier Stücken, die jetzt zu ihrer Herbsttournee auf einer 12-Inch rauskommen, die man nur bei ihr am Plattenstand erstehen kann. Die Tour geht vom 13. bis zum 22. September, also jetzt demnächst schon durch Deutschland. Da kann man ja vielleicht mal ein Ohr riskieren und auch den ein oder anderen Euro am Plattenstand zurücklassen. Jetzt kommt etwas völlig anderes. Es war Mord aus Berlin mit Tom Schwoll an der einen Gitarre, bekannt unter anderem von Die Skeptiker und Jingo DeLunge, und Martin Ebsen an der anderen Gitarre, bekannt unter anderem als Latte Cola Thor und von Turbo Start. Wir hören das Stück 1000 Jahre von ihrem neuen Album Frühling der Verräter. Das kommt am 18. September raus. Es war Mord.

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wo wir gerade von den Skeptikern sprachen, musste dieses Lied einfach mal wieder sein. Deutschland halt's Maul von Die Skeptiker, erschien 1991 im Nachvereinigungswahn sozusagen auf dem Album Sauerei. Als nächstes die Thermals mit A Dark, Dark Place. Vielleicht ja auch ein Lied über Deutschland oder Sachsen-Anhalt. Dark Dark Place ist das dritte und letzte Vorabstück zum Album Under Crushing Rain und das kommt jetzt dieser Tage raus. Nach ewigen Zeiten ein neues Thermals-Album, wer hätte das gedacht? Los geht's.

I Know How This Goes hieß dieses Stück von Brandon Wedel aus Nashville, Tennessee. Die hat jetzt ihr selbstbetiteltes Debütalbum rausgebracht bei Anti Records, dem Unterlabel von Epitaph. 13 Stücke sind drauf und produziert wurde das Ganze von Katie Crutchfield alias Waxahachie. Ich war nicht sofort überzeugt von der Produktion. Anfang 2024 hatte mich Brandon Weddle ja mit ihrer Single $2 Pistol total mitgerissen. Das Lied ist jetzt auch drauf und kam mir doch ein bisschen fett und glatt gebügelt vor. Aber ich glaube, wenn man die Platte noch ein paar Mal hört, wird das doch eine ziemlich gute Sache. Auf 2 Stücken spielt Lindsay Jordan alias Snail Mail die E-Gitarre, so auch auf dem nun folgenden Stück Pretty Little Fantasy von Brandon Wedel.

0: Ob das noch Punk ist?
1: Fjeden. Das war Punk und das war 80% fast. Jetzt kommt noch eine Band, da kann man einfach nur wow sagen. Jetzt kommen nämlich Donna, Jody, Kaya, Massio und Melissa. Zusammen sind sie Team Dresch und bringen jetzt Mitte September nach 30 Jahren ihr drittes Album raus, Furthermore. Und es gibt ein zweites Vorabstück von dieser Platte. Growing Underground heißt es und ist ein echter Hit. 30 Jahre vorher, 1996, ist Captain My Captain erschienen. Viel Spaß mit Team Dresch, viel Spaß mit dem weiteren Programm und bis nächste Woche hier bei 80%. Tschüss!

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1: Um 23 Uhr mit Martin Wilhelmi. Die massive Finanzlücke in der Pflegeversicherung sorgt für Diskussionen. Der zuständige Spitzenverband hatte davor gewarnt, dass schon im Oktober nicht mehr alle Leistungen bezahlt werden könnten. Die Pflegebevollmächtigte der Bundesregierung Staffler sieht die Gefahr nicht. Aus der NDR-Nachrichtenredaktion Jonas Valentin Weber.
2: Staffler verwies im Gespräch mit dem Bayerischen Rundfunk auf die Pflegereform, die die Regierung im Herbst vorlegen will und die dann Anfang des kommenden Jahres in Kraft treten soll. Da gehe es genau darum, die Pflegereform langfristig tragfähig zu machen. Sollte das Geld bis dahin ausgehen, werde der Bund mit Darlehen einspringen. Pleite gehen lassen werde man die Pflegekassen nicht, so die CSU-Politikerin.
1: In Polen prüfen die Behörden nach einem Brand in einer Drohnenfabrik, ob ein ausländischer Geheimdienst dahinter steckt. Es bestehe der Verdacht auf Sabotage, hieß es von der zuständigen Staatsanwaltschaft. Bei dem betroffenen Unternehmen handelt es sich um die größte private Rüstungsfirma Polens, die auch die Armee beliefert. Der polnische Staat wiederum ist einer der wichtigsten militärischen Unterstützer der Ukraine. Der Brand war in der vergangenen Nacht ausgebrochen, etwa 150 Kilometer südlich von Warschau. Die Teilnahme des russischen Finanzministers Siluanov an einem G20-Treffen in den USA hat bei den europäischen Vertretern Protest ausgelöst. Bundesfinanzminister Klingbeil nannte es irritierend, dass die US-Regierung den russischen Ressortchef eingeladen habe. Er habe Siluanov bei der Sitzung gesagt, dass Russland den Krieg in der Ukraine beenden müsse. US-Finanzminister Bessent hat nach Angaben eines Sprechers am Rande der Beratungen mit seinem russischen Kollegen über den Ukraine-Plan von US-Präsident Trump gesprochen. Die Schweizer Polizei hat im Fall der tödlichen Schüsse bei einem Techno-Festival in Aarau einen 43-jährigen Mann festgenommen. Bei dem Rave wurde gestern eine Frau erschossen, 5 Menschen wurden verletzt. Aus dem ARD-Studio Schweiz, Patricia Wern.
3: Der Schweizer Justizminister Beat Jans zeigte sich nach der Tat tief betroffen. Die Ereignisse seien erschütternd, sagte er, und wörtlich, die Ermittlungen laufen. Sie müssen klären, wer für die Tat verantwortlich ist, wie sich die Ereignisse genau abgespielt haben und welches Motiv der Tat zugrunde liegt. Derzeit geht die Polizei von einem Einzeltäter aus. Die Ermittler schließen weder einen möglichen Anschlag noch einen Amoklauf oder eine Abrechnung im kriminellen Milieu aus.
1: Das waren die Nachrichten. Das Wetter in Deutschland. Nachts häufig trocken, an den Küsten und im Osten noch Schauer bei Tiefstwerten von 17 bis 8 Grad. Morgen im Süden wieder trocken, sonst einige Schauer und vereinzelt wieder Gewitter bei Höchstwerten von 18 bis 27 Grad. Am Mittwoch meist trocken, im Norden und Nordwesten zeitweise Regenschauer, dann 18 bis 27 Grad. Ein Blick auf Donnerstag im Süden heiter, sonst Schauer und Gewitter bei 19 bis 29 Grad. Und die Zeit, es ist 23.03 Uhr.
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4: Demonstration in Salzgitterbad. Bündnis fordert Erhalt des St. Elisabeth Krankenhauses. Infotafeln zum KZ-Außenlager verschwunden. Stadt Salzgitter erstattet Anzeige. Und Warnstreik im städtischen Klinikum Braunschweig. Beschäftigte der Klinik Dienste am Donnerstag zur Arbeitsniederlegung aufgerufen. Im Studio Marieke Eichner, das sind die Meldungen im Einzelnen. Am Montagabend findet auf dem Marktplatz in Salzgitterbad eine Demonstration zum Erhalt des St. Elisabeth Krankenhauses statt. Organisiert hat sie ein Bündnis aus mehreren Ratsfraktionen, dem Oberbürgermeister und Gewerkschaften. Krankenhausleitung und der katholische Träger Elisabeth-Vinzenz-Verbund gingen mehr als sparsam mit Informationen um, so die Organisatoren. Während sich das Krankenhaus nun in einem Insolvenzverfahren befinde, herrsche in der Mitarbeiterschaft als auch bei den Bürgerinnen und Bürgern große Unruhe. Im Frühling hatte das Krankenhaus Insolvenz angemeldet, kurz vor dem Umzug in den Neubau, an dem sich das Land Niedersachsen mit 35 Millionen Euro beteiligte. Das Krankenhaus hat rund 100 Betten und mehr als 300 Beschäftigte. Mehr dazu hören Sie auch am Dienstag ab 7 Uhr in Region Aktuell. In Salzgitterbad sind auf dem Gelände gegenüber dem Unionssportplatz an der Friedrich-Ebert-Straße 2 Informationstafeln zum KZ-Außenlager verschwunden. Wie die Verwaltung mitteilte, habe die Stadt als Eigentümerin des Geländes und der Tafeln Anzeige gegen Unbekannt erstattet. Dass ausgerechnet an diesem historischen Ort Informationstafeln verschwunden seien, sorge nicht nur bei der Stadt, sondern auch beim Arbeitskreis Stadtgeschichte für Bestürzung, so die Verwaltung. Man hoffe, dass die Hintergründe des Verschwindens aufgeklärt und die Tafeln wiedergefunden werden würden. Auf dem heutigen Parkplatz waren von Herbst 1944 bis April 1945 in 4 Baracken rund 500 Zwangsarbeiterinnen für die Rüstungsindustrie inhaftiert. Die Informationstafeln wurden 2018 aufgestellt. Seit 1994 befindet sich dort auch ein Findling mit einer Gedenktafel. Die Beschäftigten der Klinikdienste im Städtischen Klinikum Braunschweig, SKBS, sind am Donnerstag zum Warnstreik aufgerufen. Das teilte das SKBS mit. Hintergrund sind laufende Tarifverhandlungen mit der Gewerkschaft Verdi. Die Abläufe im Bereich der Reinigung, der Ver- und Entsorgung könnten sich verzögern, hieß es weiter. Die Patientenverpflegung bleibe sichergestellt. Nach Angaben des SKBS fordert die Gewerkschaft für die Beschäftigten der Klinikdienste eine Aufnahme in den Tarifvertrag öffentlicher Dienst. Das SKBS lehnt das mit Verweis auf Kostensteigerungen und wirtschaftliche Möglichkeiten ab. Die SKBS-Tochter Klinikdienste GmbH beschäftigt etwa 800 Mitarbeitende. Sie sind zuständig für Gebäudereinigung, Hauswirtschaft, Transportdienste, Bistro und Spülküchen. Und das waren Nachrichten aus der Region. 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
1: Hallo und herzlich willkommen zum Stargazer Montagabend auf der Okerwelle. Am Mikrofon ist wieder Florian Damm und ich habe wieder einiges Neues mitgebracht. Und los geht's mit

Das war die Venus Girls mit Mother Knows und weiter geht's. Ja, mit zwei weiteren Tracks des Smashing Pumpkins Tribute Album Sending Hearts to All My Dearies heißt es, aus dem ich letzte Woche schon mal drei Stücke gespielt habe. Heute gibt's noch einen Nachschlag anhand des Stückes Today, interpretiert von Jonaka, und danach hören wir Palais Royal mit Bullet with Butterfly Wings.

Palais Royal mit Bullet with Butterfly Wings haben wir zuletzt gehört. Und hier geht's weiter mit Julia Jackson, The Hardest Thing. Nee, Jacqueline, so heißt sie richtig. Und dann hören wir die New Translations mit Modern Lovers.

Die New Translations mit Modern Lovers und weiter geht's mit Lex Walton. I Wish I Was an M80 heißt das Stück. 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

Etwas Neues gibt es von Echo and the Bunnymen, The Light That Surrounds You, haben wir gehört. Und weiter geht's mit Sorry, Tom Will Smack Your Ass heißt das Stück. Und danach hören wir die Post Clients mit Wanted.

Das waren die Post Clients mit Wanted und hier kommen Mary and the Sharks. She said I'm a saint. Und danach gleich McLaughlin mit Elvis Queen.

McLouis mit Elvis Queen. Ja, und ein Stück habe ich jetzt noch. Jasper Levelin hören wir noch mit dem Stück For the Teacher. Und das war schon wieder der Stargazer mit Florian Damm. Der bedankt sich fürs Zuhören. Bis die Tage. Mhm.

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1: Um 0 Uhr mit Milat Kupay. Die massive Finanzlücke in der Pflegeversicherung sorgt für Diskussionen. Der zuständige Spitzenverband hatte davor gewarnt, dass schon im Oktober nicht mehr alle Leistungen bezahlt werden könnten. Die Pflegebevollmächtigte der Bundesregierung Staffler sieht die Gefahr nicht. Aus der Nachrichtenredaktion Jonas Valentin Weber.
2: Staffler verwies im Gespräch mit dem Bayerischen Rundfunk auf die Pflegereform, die die Regierung im Herbst vorlegen will und die dann Anfang des kommenden Jahres in Kraft treten soll. Da gehe es genau darum, die Pflegereform langfristig tragfähig zu machen. Sollte das Geld bis dahin ausgehen, werde der Bund mit Darlehen einspringen. Pleite gehen lassen werde man die Pflegekassen nicht, so die CSU-Politikerin.
1: In Polen prüfen die Behörden nach einem Brand in einer Drohnenfabrik, ob ein ausländischer Geheimdienst dahinter steckt. Es bestehe der Verdacht auf Sabotage, hieß es von der zuständigen Staatsanwaltschaft. Bei dem betroffenen Unternehmen handelt es sich um die größte private Rüstungsfirma Polens, die auch die Armee beliefert. Der polnische Staat wiederum ist einer der wichtigsten militärischen Unterstützer der Ukraine. Der Brand war in der vergangenen Nacht ausgebrochen, etwa 150 Kilometer südlich von Warschau. 5 Tage nach der Sturzflut im Himalaya-Gebirge suchen Helfer nach über 4000 Vermissten. 955 Menschen wurden tot geborgen. Um verwüstete Gebiete zu erreichen, werden etwa Behelfsbrücken gebraucht, sagt unser Korrespondent in Kathmandu, Markus Spieker.
3: Dann Bohrgeräte, um zu den Tunneln vorzudringen. Obwohl es ein Wunder wäre, wenn nach 6 Tagen da noch Lebende geborgen werden. Dann Notunterkünfte, vor allem für den bevorstehenden Winter. Also materielle Hilfe und natürlich finanzielle Unterstützung. Nepal ist eines der ärmsten Länder der Welt. Die Wiederaufbaukosten werden auf 5 Milliarden Dollar geschätzt. Die internationale Staatengemeinschaft hat davon aber noch nicht mal ein Hundertstel bisher in Aussicht gestellt. Da muss und wird sicher mehr kommen.
1: Fußball-Superstar Lionel Messi beendet seine Karriere in der argentinischen Nationalmannschaft. Das hat er in seinen Social-Media-Kanälen bekannt gegeben. Aus der NDR-Sportredaktion Moritz Kühn.
4: Es ist eine Entscheidung, die wehtat und in der Seele weiterhin schmerzt, aber ich verstehe, dass jetzt der Zeitpunkt gekommen ist, teilte Lionel Messi mit. Der 39-Jährige absolvierte 207 Länderspiele für Argentinien und erzielte 125 Tore. Sein größter Erfolg, der WM-Titel 2022. Seine Vereinskarriere geht aber noch weiter. Er spielt in den USA bei Inter Miami und besitzt einen Vertrag bis Ende 2028.
1: Das waren die Nachrichten. Und das Wetter in Deutschland, oft trocken, an den Küsten und im Osten noch Schauer, Tiefstwerte 17 bis 8 Grad. Tagsüber im Süden trocken, sonst einige Schauer und Gewitter, Höchstwerte 18 bis 27 Grad. Und die Zeit 0.03 Uhr.
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5: Demonstration in Salzgitterbad. Bündnis fordert Erhalt des St. Elisabeth Krankenhauses. Infotafeln zum KZ-Außenlager verschwunden. Stadt Salzgitter erstattet Anzeige. Und Warnstreik im städtischen Klinikum Braunschweig. Beschäftigte der Klinik Dienste am Donnerstag zur Arbeitsniederlegung aufgerufen. Im Studio Marieke Eichner, das sind die Meldungen im Einzelnen. Am Montagabend findet auf dem Marktplatz in Salzgitterbad eine Demonstration zum Erhalt des St. Elisabeth Krankenhauses statt. Organisiert hat sie ein Bündnis aus mehreren Ratsfraktionen, dem Oberbürgermeister und Gewerkschaften. Krankenhausleitung und der katholische Träger Elisabeth-Vinzenz-Verbund gingen mehr als sparsam mit Informationen um, so die Organisatoren. Während sich das Krankenhaus nun in einem Insolvenzverfahren befinde, herrsche in der Mitarbeiterschaft als auch bei den Bürgerinnen und Bürgern große Unruhe. Im Frühling hatte das Krankenhaus Insolvenz angemeldet, kurz vor dem Umzug in den Neubau, an dem sich das Land Niedersachsen mit 35 Millionen Euro beteiligte. Das Krankenhaus hat rund 100 Betten und mehr als 300 Beschäftigte. Mehr dazu hören Sie auch am Dienstag ab 7 Uhr in Region Aktuell. In Salzgitterbad sind auf dem Gelände gegenüber dem Unionssportplatz an der Friedrich-Ebert-Straße 2 Informationstafeln zum KZ-Außenlager verschwunden. Wie die Verwaltung mitteilte, habe die Stadt als Eigentümerin des Geländes und der Tafeln Anzeige gegen Unbekannt erstattet. Dass ausgerechnet an diesem historischen Ort Informationstafeln verschwunden seien, sorge nicht nur bei der Stadt, sondern auch beim Arbeitskreis Stadtgeschichte für Bestürzung, so die Verwaltung. Man hoffe, dass die Hintergründe des Verschwindens aufgeklärt und die Tafeln wiedergefunden werden würden. Auf dem heutigen Parkplatz waren von Herbst 1944 bis April 1945 in vier Baracken rund 500 Zwangsarbeiterinnen für die Rüstungsindustrie inhaftiert. Die Informationstafeln wurden 2018 aufgestellt. Seit 1994 befindet sich dort auch ein Findling mit einer Gedenktafel. Die Beschäftigten der Klinikdienste im Städtischen Klinikum Braunschweig, SKBS, sind am Donnerstag zum Warnstreik aufgerufen. Das teilte das SKBS mit. Hintergrund sind laufende Tarifverhandlungen mit der Gewerkschaft Verdi. Die Abläufe im Bereich der Reinigung, der Ver- und Entsorgung könnten sich verzögern, hieß es weiter. Die Patientenverpflegung bleibe sichergestellt. Nach Angaben des SKBS fordert die Gewerkschaft für die Beschäftigten der Klinikdienste eine Aufnahme in den Tarifvertrag öffentlicher Dienst. Das SKBS lehnt das mit Verweis auf Kostensteigerungen und wirtschaftliche Möglichkeiten ab. Die SKBS-Tochter Klinikdienste GmbH beschäftigt etwa 800 Mitarbeitende. Sie sind zuständig für Gebäudereinigung, Hauswirtschaft, Transportdienste, Bistro und Spülküchen. Und das waren Nachrichten aus der Region. 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
1: Um 1 Uhr mit Milat Kupay. Die massive Finanzlücke in der Pflegeversicherung sorgt für Diskussionen. Der zuständige Spitzenverband hatte davor gewarnt, dass schon im Oktober nicht mehr alle Leistungen bezahlt werden könnten. Die Pflegebevollmächtigte der Bundesregierung Staffler sieht die Gefahr nicht. Aus der Nachrichtenredaktion Jonas Valentin Weber.
2: Staffler verwies im Gespräch mit dem Bayerischen Rundfunk auf die Pflegereform, die die Regierung im Herbst vorlegen will und die dann Anfang des kommenden Jahres in Kraft treten soll. Da gehe es genau darum, die Pflegereform langfristig tragfähig zu machen. Sollte das Geld bis dahin ausgehen, werde der Bund mit Darlehen einspringen. Pleite gehen lassen werde man die Pflegekassen nicht, so die CSU-Politikerin.
1: Immer mehr Eltern in Deutschland haben finanzielle Sorgen. Zu diesem Ergebnis kommt eine Umfrage des Hilfswerks Save the Children. Mehr als ein Viertel der Familien sorgt sich demnach, Heizkosten, Kleidung oder Nahrung nicht mehr zahlen zu können. Das sind 2% mehr als noch im Vorjahr. Betroffen sind laut Umfrage insbesondere Eltern mit geringem Einkommen und Alleinerziehende. Mehr als 80% sind der Meinung, dass die Bundesregierung nicht genug gegen Kinderarmut tue. Die Finanzminister der größten Industrie- und Schwellenländer beraten in den USA über die Lage der Weltwirtschaft. An dem Treffen in Asheville nimmt überraschend auch der russische Finanzminister Siluanov teil. Das sorgt unter den G20-Staaten für Unstimmigkeiten. Auch Bundesfinanzminister Klingbeil äußerte sich. Aus Asheville, Philipp Eckstein.
3: Die USA haben aktuell den Vorsitz der G20 und sie haben Anton Siluanov zu dem Treffen eingeladen. Die europäischen G20-Staaten reagierten darauf verärgert und verweigerten ein gemeinsames Gruppenfoto. Das sogenannte Familienfoto wurde dann ohne Russlands Finanzminister aufgenommen. Dass die US-Seite Russlands Finanzminister eingeladen hat, bezeichnete Klingbeil als irritierend. Er hätte sich mehr Klarheit gewünscht, dass man ihn nicht wie einen normalen Gast empfange.
1: Ein großflächiger Ausfall bei Microsoft beeinträchtigt den E-Mail-Verkehr von Millionen Nutzern weltweit. Betroffen sind sowohl Unternehmenskunden von Microsoft 365 als auch private Nutzer des E-Mail-Dienstes Outlook. Demnach kommt es zu Problemen beim Login sowie beim Empfang und Versand von E-Mails. Viele Nutzer melden zudem, dass Postfächer nicht mehr synchronisiert werden und die Anwendung einfriert. Microsoft führt die Probleme auf einen Fehler in der eigenen Cloud zurück. Das waren die Nachrichten. Das Wetter in Deutschland: auf trocken an den Küsten und im Osten noch Schauer, Tiefstwerte 17 bis 8 Grad. Tagsüber im Süden trocken, sonst einige Schauer und vereinzelt Gewitter, Höchstwerte 18 bis 27 Grad. Es ist 1.03 Uhr.
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4: Demonstration in Salzgitterbad. Bündnis fordert Erhalt des St. Elisabeth Krankenhauses. Infotafeln zum KZ-Außenlager verschwunden. Stadt Salzgitter erstattet Anzeige. Und Warnstreik im städtischen Klinikum Braunschweig. Beschäftigte der Klinikdienste am Donnerstag zur Arbeitsniederlegung aufgerufen. Im Studio Marieke Eichner. Das sind die Meldungen im Einzelnen. Am Montagabend findet auf dem Marktplatz in Salzgitterbad eine Demonstration zum Erhalt des St. Elisabeth Krankenhauses statt. Organisiert hat sie ein Bündnis aus mehreren Ratsfraktionen, dem Oberbürgermeister und Gewerkschaften. Krankenhausleitung und der katholische Träger Elisabeth-Vinzenz-Verbund gingen mehr als sparsam mit Informationen um, so die Organisatoren. Während sich das Krankenhaus nun in einem Insolvenzverfahren befinde, herrsche in der Mitarbeiterschaft als auch bei den Bürgerinnen und Bürgern große Unruhe. Im Frühling hatte das Krankenhaus Insolvenz angemeldet, kurz vor dem Umzug in den Neubau, an dem sich das Land Niedersachsen mit 35 Millionen Euro beteiligte. Das Krankenhaus hat rund 100 Betten und mehr als 300 Beschäftigte. Mehr dazu hören Sie auch am Dienstag ab 7 Uhr in Region Aktuell. In Salzgitterbad sind auf dem Gelände gegenüber dem Unionssportplatz an der Friedrich-Ebert-Straße zwei Informationstafeln zum KZ-Außenlager verschwunden. Wie die Verwaltung mitteilte, habe die Stadt als Eigentümerin des Geländes und der Tafeln Anzeige gegen Unbekannt erstattet. Dass ausgerechnet an diesem historischen Ort Informationstafeln verschwunden seien, sorge nicht nur bei der Stadt, sondern auch beim Arbeitskreis Stadtgeschichte für Bestürzung, so die Verwaltung. Man hoffe, dass die Hintergründe des Verschwindens aufgeklärt und die Tafeln wiedergefunden werden würden. Auf dem heutigen Parkplatz waren von Herbst 1944 bis April 1945 in vier Baracken rund 500 Zwangsarbeiterinnen für die Rüstungsindustrie inhaftiert. Die Informationstafeln wurden 2018 aufgestellt. Seit 1994 befindet sich dort auch ein Findling mit einer Gedenktafel. Die Beschäftigten der Klinikdienste im Städtischen Klinikum Braunschweig, SKBS, sind am Donnerstag zum Warnstreik aufgerufen. Das teilte das SKBS mit. Hintergrund sind laufende Tarifverhandlungen mit der Gewerkschaft Verdi. Die Abläufe im Bereich der Reinigung, der Ver- und Entsorgung könnten sich verzögern, hieß es weiter. Die Patientenverpflegung bleibe sichergestellt. Nach Angaben des SKBS fordert die Gewerkschaft für die Beschäftigten der Klinikdienste eine Aufnahme in den Tarifvertrag öffentlicher Dienst. Das SKBS lehnt das mit Verweis auf Kostensteigerungen und wirtschaftliche Möglichkeiten ab. Die SKBS-Tochter Klinikdienste GmbH beschäftigt etwa 800 Mitarbeitende. Sie sind zuständig für Gebäudereinigung, Hauswirtschaft, Transportdienste, Bistro und Spülküchen. Und das waren Nachrichten aus der Region. 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
1: Um 2 Uhr mit Milat Kupay. Die massive Finanzlücke in der Pflegeversicherung sorgt für Diskussionen. Der zuständige Spitzenverband hatte davor gewarnt, dass schon im Oktober nicht mehr alle Leistungen bezahlt werden könnten. Die Pflegebevollmächtigte der Bundesregierung Staffler sieht die Gefahr nicht. Aus der Nachrichtenredaktion Jonas Valentin Weber.
2: Staffler verwies im Gespräch mit dem Bayerischen Rundfunk auf die Pflegereform, die die Regierung im Herbst vorlegen will und die dann Anfang des kommenden Jahres in Kraft treten soll. Da gehe es genau darum, die Pflegereform langfristig tragfähig zu machen. Sollte das Geld bis dahin ausgehen, werde der Bund mit Darlehen einspringen. Pleite gehen lassen werde man die Pflegekassen nicht, so die CSU-Politikerin.
1: Immer mehr Eltern in Deutschland haben finanzielle Sorgen. Zu diesem Ergebnis kommt eine Umfrage des Hilfswerks Save the Children. Mehr als ein Viertel der Familien sorgt sich demnach, Heizkosten, Kleidung oder Nahrung nicht mehr zahlen zu können. Das sind 2% mehr als noch im Vorjahr. Betroffen sind laut Umfrage insbesondere Eltern mit geringem Einkommen und Alleinerziehende. Mehr als 80% sind der Meinung, dass die Bundesregierung nicht genug gegen Kinderarmut tue. Die Finanzminister der größten Industrie- und Schwellenländer beraten in den USA über die Weltwirtschaft. An dem Treffen nimmt überraschend auch Russlands Finanzminister Siluanow teil. Das sorgt für Unstimmigkeiten. Auch Bundesfinanzminister Klingbeil äußerte sich. Aus Asheville, Philipp Eckstein.
3: Die USA haben aktuell den Vorsitz der G20 und sie haben Anton Siluanow zu dem Treffen eingeladen. Die europäischen G20-Staaten reagierten darauf verärgert und verweigerten ein gemeinsames Gruppenfoto. Das sogenannte Familienfoto wurde dann ohne Russlands Finanzminister aufgenommen. Dass die US-Seite Russlands Finanzminister eingeladen hat, bezeichnete Klingbeil als irritierend. Er hätte sich mehr Klarheit gewünscht, dass man ihn nicht wie einen normalen Gast empfange.
1: Der argentinische Fußball-Superstar Lionel Messi tritt aus der Nationalmannschaft zurück. Das hat der 39-Jährige auf seinen Social-Media-Kanälen mitgeteilt. Die Entscheidung sei ihm nicht leicht gefallen, doch es sei der richtige Zeitpunkt, so Messi. Er war für Argentinien in insgesamt 207 Länderspielen aufgelaufen und erzielte dabei 125 Tore. Den größten Erfolg in der Nationalmannschaft feierte Messi vor 4 Jahren in Katar, als er als Kapitän der Argentinier den WM-Titel feierte. Das waren die Nachrichten. Das Wetter in Deutschland, oft trocken, an den Küsten und im Osten noch Schauer, Tiefstwerte 17 bis 8 Grad. Tagsüber im Süden trocken, sonst einige Schauer und vereinzelt Gewitter, Höchstwerte 18 bis 27 Grad. Und am Mittwoch meist trocken, sonst einige Schauer, ebenfalls 18 bis 27 Grad. Und die Zeit, es ist 2:03 Uhr.
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4: Demonstration in Salzgitterbad. Bündnis fordert Erhalt des St. Elisabeth Krankenhauses. Infotafeln zum KZ-Außenlager verschwunden. Stadt Salzgitter erstattet Anzeige. Und Warnstreik im städtischen Klinikum Braunschweig. Beschäftigte der Klinikdienste am Donnerstag zur Arbeitsniederlegung aufgerufen. Im Studio Marieke Eichner. Das sind die Meldungen im Einzelnen. Am Montagabend findet auf dem Marktplatz in Salzgitterbad eine Demonstration zum Erhalt des St. Elisabeth Krankenhauses statt. Organisiert hat sie ein Bündnis aus mehreren Ratsfraktionen, dem Oberbürgermeister und Gewerkschaften. Krankenhausleitung und der katholische Träger Elisabeth-Vinzenz-Verbund gingen mehr als sparsam mit Informationen um, so die Organisatoren. Während sich das Krankenhaus nun in einem Insolvenzverfahren befinde, herrsche in der Mitarbeiterschaft als auch bei den Bürgerinnen und Bürgern große Unruhe. Im Frühling hatte das Krankenhaus Insolvenz angemeldet, kurz vor dem Umzug in der